0: Bischoff Ende der ersten Halbzeit, der zweite durch Florian Wirtz nach gut einer Stunde. Serbien war ein schwacher Gegner, beschränkte sich nur auf die Defensive. Anders als gegen Griechenland fand die DFB-Elf diesmal Lösungen und Lücken. Die deutsche Mannschaft ließ den Ball gut laufen und wurde mit viel Beifall verabschiedet. Sonntag geht es in der Nations League mit dem Rückspiel in Griechenland weiter.
1: Das waren die Nachrichten. Das Wetter in Deutschland. Viele Wolken und gebietsweise Regen, Nebel möglich. Minimal 15 bis 8 Grad. Tagsüber ostwärts abziehender Regen, später von Westen her freundlicher mit Sonne. Höchstwerte 15 Grad im Erzgebirge bis 24 Grad am Oberrhein. Am Sonnabend ein Wechsel aus Sonne und Wolken. Vereinzelt sind Schauer möglich bei 19 bis 25 Grad. Jetzt ist es 2.03 Uhr.
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3: Volksbank raus, Genossenschaft rein. Braunschweiger CDU-Politiker startet Initiative zur Wolters-Rettung. Mehr Geld für die höchsten Jobs. Dachdecker in der Region erhalten Lohnplus. Und wer pflegt die Pflegenden? Aktionswoche in Braunschweig rückt Angehörige in den Blickpunkt. Im Studio Peter Michael Möckel. Die Meldungen im Einzelnen. Der Braunschweiger CDU-Politiker Jan Hackenberg hat eine Initiative zur Rettung der Brauerei Wolters gestartet. Konkret sucht er Interessierte, die Anteile an einer Genossenschaft erwerben wollen, mit der ein Weiterbetrieb des Unternehmens am bisherigen Standort in der Wolfenbüttler Straße ermöglicht werden soll. Bereits kurz nach dem Start sind laut Hackenberg unverbindliche Zusagen in Höhe von rund 100.000 Euro eingegangen. Allerdings seien für einen Erfolg sehr viele Unterstützer erforderlich, so der Jurist und Vorsitzende der Mittelstandsunion in Braunschweig. Wie er weiter mitteilte, versucht er parallel auch Experten und Helfer für das Projekt zu gewinnen. Alle Details zu der Genossenschaftsinitiative bietet eine Webseite, die über einen Link auf dem Okerwelle-Nachrichtenportal erreichbar ist. Wie berichtet, hatte die Brauerei im Besitz der Volksbank Bravo am Montag angekündigt, die Produktion zum Jahresende einzustellen. Seitdem haben bereits gut 15.000 Menschen eine Petition zum Erhalt des Traditionsunternehmens unterschrieben. Die Dachdecker in unserer Region bekommen ab sofort mehr Geld. Wie Henrico Orlowski von der IG Bau Braunschweig-Goslar mitteilte, steigen die Tariflöhne zum 1. Oktober um 3,8%. Für einen Gesellen bedeutet dies ein Lohnplus von rund 130 Euro im Monat. Angesichts der harten Arbeitsbedingungen sei das mehr als verdient, so Orlowski mit Blick auf Einsätze bei Wind und Wetter. Dachdecker seien zudem Energiesparhandwerker, da sie Dachdämmungen machten und Solaranlagen installierten, so die Gewerkschafterin. Allein in Braunschweig gibt es laut IG Bau 23 Dachdeckerbetriebe mit etwa 180 Beschäftigten. Wer sich um pflegebedürftige Angehörige kümmert, verliert dabei leicht den Blick für die eigenen Bedürfnisse. Darauf weist die Niedersächsische Woche der pflegenden Angehörigen vom 5. bis 9. Oktober hin, an der sich auch die Stadt Braunschweig beteiligt. Nach Angaben der Verwaltung wird ein umfangreiches Programm zum Kennenlernen und Ausprobieren geboten. Partner bei der Vorbereitung und Umsetzung sind das Städtische Seniorenbüro, der Pflegestützpunkt, die Selbsthilfekontaktstelle Kiebis, die Gerontopsychiatrische Beratungsstelle Ambet und die Tagespflegen der Stadt. Den Höhepunkt und Abschluss bildet laut Ankündigung ein Gesundheits- und Wohlfühltag mit praktischen Anregungen. Alle Veranstaltungen sind öffentlich und kostenfrei. Eine Anmeldung ist nicht erforderlich. Weitere Infos bietet die Webseite braunschweig.de. Soweit die Nachrichten aus der Region. 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
1: Um 3 Uhr mit Wolfgang Berger. Die Bundeswehr stellt ein eigenes Drohnenregiment auf. Wer sich zu Lande durchsetzen wolle, müsse den Kampf mit unbemannten Systemen beherrschen, sagte Verteidigungsminister Pistorius. Aus der Nachrichtenredaktion Gisela Former.
2: Verteidigungsminister Pistorius äußerte sich auf dem niedersächsischen Truppenübungsplatz Bergen zu dem Thema. Demnach wird der Verband aus bis zu 600 Männern und Frauen bestehen. Er könne Reichweiten bis zu 500 Kilometern abdecken. Das Drohnenregiment soll auch mit den neuen Kamikaze-Drohnen ausgerüstet sein, die die Bundeswehr gerade erprobt. Der neue Verband wird offenbar Teil der 10. Panzerdivision werden, zu der auch die zum Schutz der NATO-Ostflanke in Litauen stationierte Panzerbrigade 45 gehört. Die Einführung von Drohnen ist auch eine Lehre aus dem Verlauf des Kriegs in der Ukraine.
1: 3/4 der Bevölkerung in Deutschland halten die Maßnahmen der Bundesregierung gegen die hohen Energiepreise für unzureichend. Das zeigt eine repräsentative Umfrage von Infratest DIMAP für den ARD-Deutschland-Trend. Darin gaben 74% an, dass die schwarz-rote Koalition zu wenig gegen die Teuerung tut. Beim neuen Tankrabatt ist das Meinungsbild gespalten. 47% halten ihn für richtig, fast ebenso viele für falsch. Der Tankrabatt gilt seit gestern bis Ende Dezember. Ein Tanker ist nach Angaben des britischen Militärs in der Straße von Hormus von einem Geschoss getroffen worden. Das Schiff sei daraufhin brandgeraten, teilte die Seehandelsaufsicht der britischen Marine mit. Die Besatzung ist demnach in Sicherheit. Bislang bekannte sich niemand zu dem Angriff. Die deutsche Fußballnationalmannschaft hat in München ihren ersten Sieg unter Bundestrainer Klopp gefeiert. Im dritten Spiel der Nations League setzte sich das DFB-Team mit 2:0 gegen Serbien durch. Aus München Michael Augustin.
3: Der erste Sieg des neuen Bundestrainers Jürgen Klopp, ein hochverdienter Erfolg. Das deutsche Team gab mehr als 20 Torschüsse ab, darunter riesengroße Chancen. Am Ende, und das ist ein kleiner Makel, aber nur 2 Treffer. Der erste durch Tom Bischoff, Ende der ersten Halbzeit, der zweite durch Florian Wirtz nach gut einer Stunde. Serbien war ein schwacher Gegner, beschränkte sich nur auf die Defensive. Anders als gegen Griechenland fand die DFB-Elf diesmal Lösungen und Lücken. Die deutsche Mannschaft ließ den Ball gut laufen und wurde mit viel Beifall verabschiedet. Sonntag geht es in der Nations League mit dem Rückspiel in Griechenland weiter.
1: Das waren die Nachrichten. Das Wetter in Deutschland. Viele Wolken und gebietsweise Regen, Nebel möglich. Minimal 15 bis 8 Grad. Tagsüber ostwärts abziehender Regen, später von Westen her freundlicher mit Sonne. Höchstwerte 15 Grad im Erzgebirge bis 24 Grad am Oberrhein. Am Sonnabend ein Wechsel aus Sonne und Wolken, vereinzelt sind Schauer möglich, 19 bis 25 Grad. Am Sonntag im Westen wechselnd bewölkt, im Süden und Osten Schauer möglich, 17 bis 24 Grad. Es ist 3:03 Uhr.
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4: Volksbank raus, Genossenschaft rein. Braunschweiger CDU-Politiker startet Initiative zur Wolters-Rettung. Mehr Geld für die höchsten Jobs. Dachdecker in der Region erhalten Lohnplus. Und wer pflegt die Pflegenden? Aktionswoche in Braunschweig rückt Angehörige in den Blickpunkt. Im Studio Peter Michael Möckel. Die Meldungen im Einzelnen. Der Braunschweiger CDU-Politiker Jan Hackenberg hat eine Initiative zur Rettung der Brauerei Wolters gestartet. Konkret sucht er Interessierte, die Anteile an einer Genossenschaft erwerben wollen, mit der ein Weiterbetrieb des Unternehmens am bisherigen Standort in der Wolfenbüttler Straße ermöglicht werden soll. Bereits kurz nach dem Start sind laut Hackenberg unverbindliche Zusagen in Höhe von rund 100.000 Euro eingegangen. Allerdings seien für einen Erfolg sehr viele Unterstützer erforderlich, so der Jurist und Vorsitzende der Mittelstandsunion in Braunschweig. Wie er weiter mitteilte, versucht er parallel auch Experten und Helfer für das Projekt zu gewinnen. Alle Details zu der Genossenschaftsinitiative bietet eine Webseite, die über einen Link auf dem Okerwelle-Nachrichtenportal erreichbar ist. Wie berichtet, hatte die Brauerei im Besitz der Volksbank Bravo am Montag angekündigt, die Produktion zum Jahresende einzustellen. Seitdem haben bereits gut 15.000 Menschen eine Petition zum Erhalt des Traditionsunternehmens unterschrieben. Die Dachdecker in unserer Region bekommen ab sofort mehr Geld. Wie Henrike Orlowski von der IG Bau Braunschweig-Goslar mitteilte, steigen die Tariflöhne zum 1. Oktober um 3,8%. Für einen Gesellen bedeutet dies ein Lohnplus von rund 130 Euro im Monat. Angesichts der harten Arbeitsbedingungen sei das mehr als verdient, so Orlowski mit Blick auf Einsätze bei Wind und Wetter. Dachdecker seien zudem Energiesparhandwerker, da sie Dachdämmungen machten und Solaranlagen installierten, so die Gewerkschafterin. Allein in Braunschweig gibt es laut IG Bau 23 Dachdeckerbetriebe mit etwa 180 Beschäftigten. Wer sich um pflegebedürftige Angehörige kümmert, verliert dabei leicht den Blick für die eigenen Bedürfnisse. Darauf weist die Niedersächsische Woche der pflegenden Angehörigen vom 5. bis 9. Oktober hin, an der sich auch die Stadt Braunschweig beteiligt. Nach Angaben der Verwaltung wird ein umfangreiches Programm zum Kennenlernen und Ausprobieren geboten. Partner bei der Vorbereitung und Umsetzung sind das Städtische Seniorenbüro, der Pflegestützpunkt, die Selbsthilfekontaktstelle Kiebis, die Gerontopsychiatrische Beratungsstelle Ambit und die Tagespflegen der Stadt. Den Höhepunkt und Abschluss bildet laut Ankündigung ein Gesundheits- und Wohlfühltag mit praktischen Anregungen. Alle Veranstaltungen sind öffentlich und kostenfrei. Eine Anmeldung ist nicht erforderlich. Weitere Infos bietet die Webseite braunschweig.de. Soweit die Nachrichten aus der Region. 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
2: Um 4 Uhr mit Wolfgang Berger. Die Bundeswehr stellt ein eigenes Drohnenregiment auf. Wer sich zu Lande durchsetzen wolle, müsse den Kampf mit unbemannten Systemen beherrschen, sagte Verteidigungsminister Pistorius. Aus der Nachrichtenredaktion Gisela Former.
3: Verteidigungsminister Pistorius äußerte sich auf dem niedersächsischen Truppenübungsplatz Bergen zu dem Thema. Demnach wird der Verband aus bis zu 600 Männern und Frauen bestehen. Er könne Reichweiten bis zu 500 Kilometern abdecken. Das Drohnenregiment soll auch mit den neuen Kamikaze-Drohnen ausgerüstet sein, die die Bundeswehr gerade erprobt. Der neue Verband wird offenbar Teil der 10. Panzerdivision werden, zu der auch die zum Schutz der NATO-Ostflanke in Litauen stationierte Panzerbrigade 45 gehört. Die Einführung von Drohnen ist auch eine Lehre aus dem Verlauf des Kriegs in der Ukraine.
2: Reisende auf der Bahnstrecke zwischen Hannover und Berlin müssen sich von heute an auf deutlich längere Fahrzeiten einstellen. Wegen einer umfassenden Sanierung ist die Strecke für 14 Monate komplett gesperrt. Die Fernzüge werden über Braunschweig und Magdeburg umgeleitet und brauchen deshalb rund 80 Minuten länger als bislang. Das betrifft auch die Verbindungen zwischen Berlin und Nordrhein-Westfalen, die über Hannover fahren. Wer von der Bundeshauptstadt aus nach Düsseldorf will, braucht nun regulär rund 5,5 Stunden. In Frankreich sind bei den Schülerprotesten inzwischen fast 2000 Menschen festgenommen worden. Den meisten wird laut Innenministerium Gewalt, etwa gegen Einsatzkräfte, vorgeworfen. Mehr als 300 Polizisten wurden demnach verletzt. Die Schülerinnen und Schüler protestieren seit Tagen gegen Lehrermangel, marode Schulgebäude und fehlende Ausstattung. Aktionen gibt es an fast jeder dritten weiterführenden Schule. Inzwischen haben sich auch Studierende angeschlossen und Hochschulstandorte blockiert. Die deutsche Fußballnationalmannschaft hat in München einen Sieg gegen Serbien gefeiert. Im dritten Spiel der Nations League setzte sich das DFB-Team mit 2:0 durch. Aus München Michael Augustin.
4: Der erste Sieg des neuen Bundestrainers Jürgen Klopp, ein hochverdienter Erfolg. Das deutsche Team gab mehr als 20 Torschüsse ab, darunter riesengroße Chancen. Am Ende, und das ist ein kleiner Makel, aber nur 2 Treffer. Der erste durch Tom Bischoff Ende der ersten Halbzeit, der zweite durch Florian Wirtz nach gut einer Stunde. Serbien war ein schwacher Gegner, beschränkte sich nur auf die Defensive. Anders als gegen Griechenland fand die DFB-Elf diesmal Lösungen und Lücken. Die deutsche Mannschaft ließ den Ball gut laufen und wurde mit viel Beifall verabschiedet. Sonntag geht es in der Nations League mit dem Rückspiel in Griechenland weiter.
2: Das waren die Nachrichten. Das Wetter in Deutschland: tagsüber ostwärts abziehender Regen, später von Westen her freundlicher mit Sonne. Höchstwerte 15 Grad im Erzgebirge bis 24 Grad am Oberrhein. Morgen ein Wechsel aus Sonne und Wolken, vereinzelt Schauer möglich, 19 bis 25 Grad. Am Sonntag nach Westen wechselnd bewölkt, im Süden und Osten einzelne Schauer möglich. Es ist 4.03 Uhr.
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5: Volksbank raus, Genossenschaft rein. Braunschweiger CDU-Politiker startet Initiative zur Wolters-Rettung. Mehr Geld für die höchsten Jobs. Dachdecker in der Region erhalten Lohnplus. Und wer pflegt die Pflegenden? Aktionswoche in Braunschweig rückt Angehörige in den Blickpunkt. Im Studio Peter Michael Möckel. Die Meldungen im Einzelnen. Der Braunschweiger CDU-Politiker Jan Hackenberg hat eine Initiative zur Rettung der Brauerei Wolters gestartet. Konkret sucht er Interessierte, die Anteile an einer Genossenschaft erwerben wollen, mit der ein Weiterbetrieb des Unternehmens am bisherigen Standort in der Wolfenbüttler Straße ermöglicht werden soll. Bereits kurz nach dem Start sind laut Hackenberg unverbindliche Zusagen in Höhe von rund 100.000 Euro eingegangen. Allerdings seien für einen Erfolg sehr viele Unterstützer erforderlich, so der Jurist und Vorsitzende der Mittelstandsunion in Braunschweig. Wie er weiter mitteilte, versucht er parallel auch Experten und Helfer für das Projekt zu gewinnen. Alle Details zu der Genossenschaftsinitiative bietet eine Webseite, die über einen Link auf dem Okawelle-Nachrichtenportal erreichbar ist. Wie berichtet, hatte die Brauerei im Besitz der Volksbank Bravo am Montag angekündigt, die Produktion zum Jahresende einzustellen. Seitdem haben bereits gut 15.000 Menschen eine Petition zum Erhalt des Traditionsunternehmens unterschrieben. Die Dachdecker in unserer Region bekommen ab sofort mehr Geld. Wie Henrike Orlowski von der IG Bau Braunschweig-Goslar mitteilte, steigen die Tariflöhne zum 1. Oktober um 3,8%. Für einen Gesellen bedeutet dies ein Lohnplus von rund 130 Euro im Monat. Angesichts der harten Arbeitsbedingungen sei das mehr als verdient, so Orlowski mit Blick auf Einsätze bei Wind und Wetter. Dachdecker seien zudem Energiesparhandwerker, da sie Dachdämmungen machten und Solaranlagen installierten, so die Gewerkschafterin. Allein in Braunschweig gibt es laut IG Bau 23 Dachdeckerbetriebe mit etwa 180 Beschäftigten. Wer sich um pflegebedürftige Angehörige kümmert, verliert dabei leicht den Blick für die eigenen Bedürfnisse. Darauf weist die Niedersächsische Woche der pflegenden Angehörigen vom 5. bis 9. Oktober hin, an der sich auch die Stadt Braunschweig beteiligt. Nach Angaben der Verwaltung wird ein umfangreiches Programm zum Kennenlernen und Ausprobieren geboten. Partner bei der Vorbereitung und Umsetzung sind das Städtische Seniorenbüro, der Pflegestützpunkt, die Selbsthilfekontaktstelle Kiebis, die Gerontopsychiatrische Beratungsstelle Ambit und die Tagespflegen der Stadt. Den Höhepunkt und Abschluss bildet laut Ankündigung ein Gesundheits- und Wohlfühltag mit praktischen Anregungen. Alle Veranstaltungen sind öffentlich und kostenfrei. Eine Anmeldung ist nicht erforderlich. Weitere Infos bietet die Webseite braunschweig.de. Soweit die Nachrichten aus der Region. 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
1: Um 5 Uhr mit Wolfgang Berger. Die Bundeswehr stellt ein eigenes Drohnenregiment auf. Wer sich zu Lande durchsetzen wolle, müsse den Kampf mit unbemannten Systemen beherrschen, sagte Verteidigungsminister Pistorius aus der Nachrichtenredaktion Gisela Former.
2: Verteidigungsminister Pistorius äußerte sich auf dem niedersächsischen Truppenübungsplatz Bergen zu dem Thema. Demnach wird der Verband aus bis zu 600 Männern und Frauen bestehen. Er könne Reichweiten bis zu 500 Kilometern abdecken. Das Drohnenregiment soll auch mit den neuen Kamikaze-Drohnen ausgerüstet sein, die Bundeswehr gerade erprobt. Der neue Verband wird offenbar Teil der 10. Panzerdivision werden, zu der auch die zum Schutz der NATO-Ostflanke in Litauen stationierte Panzerbrigade 45 gehört. Die Einführung von Drohnen ist auch eine Lehre aus dem Verlauf des Kriegs in der Ukraine.
1: Reisende auf der Bahnstrecke zwischen Hannover und Berlin müssen sich von heute an auf deutlich längere Fahrtzeiten einstellen. Wegen einer umfassenden Sanierung ist die Strecke für 14 Monate komplett gesperrt. Die Fernzüge werden über Braunschweig und Magdeburg umgeleitet und brauchen deshalb rund 80 Minuten länger als bislang. Das betrifft auch die Verbindungen zwischen Berlin und Nordrhein-Westfalen, die über Hannover fahren. Wer von der Bundeshauptstadt aus nach Düsseldorf will, braucht nun regulär rund 5,5 Stunden. In Frankreich sind bei den Schülerprotesten inzwischen fast 2000 Menschen festgenommen worden. Den meisten wird laut Innenministerium Gewalt, etwa gegen Einsatzkräfte, vorgeworfen. Mehr als 300 Polizisten wurden demnach verletzt. Die Schülerinnen und Schüler protestieren seit Tagen gegen Lehrermangel, marode Schulgebäude und fehlende Ausstattung. Aktionen gibt es an fast jeder dritten weiterführenden Schule. Inzwischen haben sich auch Studierende angeschlossen und Hochschulstandorte blockiert. Die deutsche Fußballnationalmannschaft hat in München einen Sieg gegen Serbien gefeiert. Im dritten Spiel der Nations League setzte sich das DFB-Team mit 2:0 durch. Aus München Michael Augustin.
3: Der erste Sieg des neuen Bundestrainers Jürgen Klopp, ein hochverdienter Erfolg. Das deutsche Team gab mehr als 20 Torschüsse ab, darunter riesengroße Chancen. Am Ende, und das ist ein kleiner Makel, aber nur 2 Treffer. Der erste durch Tom Bischoff, Ende der ersten Halbzeit, der zweite durch Florian Wirtz nach gut einer Stunde. Serbien war ein schwacher Gegner, beschränkte sich nur auf die Defensive. Anders als gegen Griechenland fand die DFB-Elf diesmal Lösungen und Lücken. Die deutsche Mannschaft ließ den Ball gut laufen und wurde mit viel Beifall verabschiedet. Sonntag geht es in der Nations League mit dem Rückspiel in Griechenland weiter.
1: Das waren die Nachrichten. Das Wetter in Deutschland. Tagsüber ostwärts abziehender Regen, später von Westen her freundlicher mit Sonne. Höchstwerte 15 Grad im Erzgebirge bis 24 Grad am Oberrhein. Morgen ein Wechsel aus Sonne und Wolken, vereinzelt Schauer möglich, 19 bis 25 Grad. Am Sonntag im Westen wechselnd bewölkt, im Süden und Osten einzelne Schauer möglich. Es ist 5.03 Uhr.
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4: Volksbank raus, Genossenschaft rein. Braunschweiger CDU-Politiker startet Initiative zur Wolters-Rettung. Mehr Geld für die höchsten Jobs. Dachdecker in der Region erhalten Lohnplus. Und wer pflegt die Pflegenden? Aktionswoche in Braunschweig rückt Angehörige in den Blickpunkt. Im Studio Peter Michael Möckel. Die Meldungen im Einzelnen. Der Braunschweiger CDU-Politiker Jan Hackenberg hat eine Initiative zur Rettung der Brauerei Wolters gestartet. Konkret sucht er Interessierte, die Anteile an einer Genossenschaft erwerben wollen, mit der ein Weiterbetrieb des Unternehmens am bisherigen Standort in der Wolfenbüttler Straße ermöglicht werden soll. Bereits kurz nach dem Start sind laut Hackenberg unverbindliche Zusagen in Höhe von rund 100.000 Euro eingegangen. Allerdings seien für einen Erfolg sehr viele Unterstützer erforderlich, so der Jurist und Vorsitzende der Mittelstandsunion in Braunschweig. Wie er weiter mitteilte, versucht er parallel auch Experten und Helfer für das Projekt zu gewinnen. Alle Details zu der Genossenschaftsinitiative bietet eine Webseite, die über einen Link auf dem Okerwelle-Nachrichtenportal erreichbar ist. Wie berichtet, hatte die Brauerei im Besitz der Volksbank Bravo am Montag angekündigt, die Produktion zum Jahresende einzustellen. Seitdem haben bereits gut 15.000 Menschen eine Petition zum Erhalt des Traditionsunternehmens unterschrieben. Die Dachdecker in unserer Region bekommen ab sofort mehr Geld. Wie Henrike Orlowski von der IG Bau Braunschweig-Goslar mitteilte, steigen die Tariflöhne zum 1. Oktober um 3,8%. Für einen Gesellen bedeutet dies ein Lohnplus von rund 130 Euro im Monat. Angesichts der harten Arbeitsbedingungen sei das mehr als verdient, so Orlowski mit Blick auf Einsätze bei Wind und Wetter. Dachdecker seien zudem Energiesparhandwerker, da sie Dachdämmungen machten und Solaranlagen installierten, so die Gewerkschafterin. Allein in Braunschweig gibt es laut IG Bau 23 Dachdeckerbetriebe mit etwa 180 Beschäftigten. Wer sich um pflegebedürftige Angehörige kümmert, verliert dabei leicht den Blick für die eigenen Bedürfnisse. Darauf weist die Niedersächsische Woche der pflegenden Angehörigen vom 5. bis 9. Oktober hin, an der sich auch die Stadt Braunschweig beteiligt. Nach Angaben der Verwaltung wird ein umfangreiches Programm zum Kennenlernen und Ausprobieren geboten. Partner bei der Vorbereitung und Umsetzung sind das Städtische Seniorenbüro, der Pflegestützpunkt, die Selbsthilfekontaktstelle Kiebis, die Gerontopsychiatrische Beratungsstelle Ambit und die Tagespflegen der Stadt. Den Höhepunkt und Abschluss bildet laut Ankündigung ein Gesundheits- und Wohlfühltag mit praktischen Anregungen. Alle Veranstaltungen sind öffentlich und kostenfrei. Eine Anmeldung ist nicht erforderlich. Weitere Infos bietet die Webseite braunschweig.de. Soweit die Nachrichten aus der Region. 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
2: Volksbank raus, Genossenschaft rein. Braunschweiger CDU-Politiker startet Initiative zur Wolters-Rettung. Mehr Geld für die höchsten Jobs. Dachdecker in der Region erhalten Lohnplus. Und wer pflegt die Pflegenden? Aktionswoche in Braunschweig rückt Angehörige in den Blickpunkt. Im Studio Peter Michael Möckel. Die Meldungen im Einzelnen. Der Braunschweiger CDU-Politiker Jan Hackenberg hat eine Initiative zur Rettung der Brauerei Wolters gestartet. Konkret sucht er Interessierte, die Anteile an einer Genossenschaft erwerben wollen, mit der ein Weiterbetrieb des Unternehmens am bisherigen Standort in der Wolfenbüttler Straße ermöglicht werden soll. Bereits kurz nach dem Start sind laut Hackenberg unverbindliche Zusagen in Höhe von rund 100.000 Euro eingegangen. Allerdings seien für einen Erfolg sehr viele Unterstützer erforderlich, so der Jurist und Vorsitzende der Mittelstandsunion in Braunschweig. Wie er weiter mitteilte, versucht er parallel auch Experten und Helfer für das Projekt zu gewinnen. Alle Details zu der Genossenschaftsinitiative bietet eine Webseite, die über einen Link auf dem Uckerwelle-Nachrichtenportal erreichbar ist. Wie berichtet, hatte die Brauerei im Besitz der Volksbank Bravo am Montag angekündigt, die Produktion zum Jahresende einzustellen. Seitdem haben bereits gut 15.000 Menschen eine Petition zum Erhalt des Traditionsunternehmens unterschrieben. Die Dachdecker in unserer Region bekommen ab sofort mehr Geld. Wie Henrike Orlowski von der IG Bau Braunschweig-Goslar mitteilte, steigen die Tariflöhne zum 1. Oktober um 3,8%. Für einen Gesellen bedeutet dies ein Lohnplus von rund 130 Euro im Monat. Angesichts der harten Arbeitsbedingungen sei das mehr als verdient, so Orlowski mit Blick auf Einsätze bei Wind und Wetter. Dachdecker seien zudem Energiesparhandwerker, da sie Dachdämmungen machten und Solaranlagen installierten, so die Gewerkschafterin. Allein in Braunschweig gibt es laut IG Bau 23 Dachdeckerbetriebe mit etwa 180 Beschäftigten. Wer sich um pflegebedürftige Angehörige kümmert, verliert dabei leicht den Blick für die eigenen Bedürfnisse. Darauf weist die Niedersächsische Woche der pflegenden Angehörigen vom 5. bis 9. Oktober hin, an der sich auch die Stadt Braunschweig beteiligt. Nach Angaben der Verwaltung wird ein umfangreiches Programm zum Kennenlernen und Ausprobieren geboten. Partner bei der Vorbereitung und Umsetzung sind das Städtische Seniorenbüro, der Pflegestützpunkt, die Selbsthilfekontaktstelle Kiebis, die Gerontopsychiatrische Beratungsstelle Ambit und die Tagespflegen der Stadt. Den Höhepunkt und Abschluss bildet laut Ankündigung ein Gesundheits- und Wohlfühltag mit praktischen Anregungen. Alle Veranstaltungen sind öffentlich und kostenfrei. Eine Anmeldung ist nicht erforderlich. Weitere Infos bietet die Webseite braunschweig.de. Soweit die Nachrichten aus der Region. 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
1: Um 6 Uhr mit Claudia Drews. Eine der wichtigsten Zugstrecken in Deutschland wird ab heute für 14 Monate gesperrt. Die Bahn saniert den rund 230 Kilometer langen Abschnitt zwischen Hannover und Berlin. Worauf sich die Fahrgäste einstellen müssen, weiß Frank Ieben aus Hannover.
2: Reisende müssen ab heute mit Zugausfällen und längeren Fahrtzeiten rechnen und das im Fern- und im Nahverkehr. Normalerweise geht es mit den Fernzügen von Hannover über Wolfsburg und Stendal bis nach Berlin. Diese Strecke ist erstmal dicht und die Bahnen werden stattdessen über Braunschweig, Helmstedt, Magdeburg und Potsdam umgeleitet. Das kann bis zu 80 Minuten länger dauern. Von Osnabrück nach Berlin geht es jetzt über Hamburg. 70 Minuten müssen die Fahrgäste hier mehr einplanen. Für Wolfsburg bedeuten die Bauarbeiten, dass vorerst kein ICE mehr in der Stadt halten wird.
1: Die Bundeswehr stellt ein eigenes Drohnenregiment mit mehreren hundert Soldaten auf. Verteidigungsminister Pistorius sagte auf dem niedersächsischen Truppenübungsplatz Bergen, wer sich zu Lande durchsetzen wolle, müsse den Kampf mit unbemannten Systemen beherrschen. Entscheidend sei zudem, dass das Regiment über eine eigene Kompanie zum elektromagnetischen Kampf verfüge, etwa um feindliche Drohnen zu stören. Das Regiment werde Reichweiten bis hin zu 500 Kilometern abdecken. Die Bundesregierung ringt aktuell um große Reformen, aber nur 17% der Menschen trauen Schwarz-Rot zu, die Sozialsysteme zukunftssicher zu machen. Das hat eine repräsentative Umfrage von Infratest DIMAP unter rund 1300 Wahlberechtigten für den ARD-Deutschland-Trend ergeben. Aus Berlin, Christina Nagel.
3: Eine große Mehrheit hat große oder sogar sehr große Sorgen, dass die Parteien in Deutschland keine gemeinsamen Antworten mehr auf drängende politische Fragen finden. Gefragt worden ist auch nach Einstellungen zu den Sozialreformen. Und da ist eine Mehrheit der Meinung, dass man Einschnitte durchaus nach der finanziellen Situation staffeln sollte, selbst wenn das heißt, dass Einzelne stärker belastet werden. Und jeder Zweite gibt an, dass er eher zu persönlichen Einschnitten bereit wäre, wenn die Notwendigkeit dafür verständlich erklärt würde.
1: Auch die Meinung der Deutschen zu den Maßnahmen der Regierung gegen die hohen Energiepreise wurde beim Deutschland-Trend abgefragt. 3/4 finden, dass die Bundesregierung zu wenig dagegen unternimmt. Mehrere europäische Geheimdienstchefs sind von Datenpannen betroffen. Das zeigen Recherchen von WDR und Süddeutscher Zeitung. Auch sensible Daten eines Vizechefs des Bundesnachrichtendienstes sollen öffentlich geworden sein. Aus Köln, Jana Heck.
4: Bereits seit Jahren ist die private Handynummer des militärischen Vizepräsidenten des Bundesnachrichtendienstes im Internet zu finden. Ebenso private E-Mail-Adressen und seine private Wohnanschrift in Bayern. Baer ist zuständig für die strategische Militäraufklärung im Ausland. Fast alles, womit er zu tun hat, unterliegt strikter Geheimhaltung. Die Informationen stammen aus einem Datenleak eines US-amerikanischen Online-Auktionshauses aus dem Jahr 2020. Sie sind bis heute einsehbar. Laut den Informationen von WDR und SZ nutzte Baer die geleakte Handynummer bis mindestens kurz vor dieser Veröffentlichung.
1: In Rekordzeit hat eine US-Raumkapsel die internationale Raumstation erreicht. Nur 7 Stunden und 55 Minuten nach dem Start dockte sie an der ISS an. Zum Vergleich, die Vorgänger-Crew war mehr als 30 Stunden unterwegs. Möglich wurde die kurze Flugzeit nun durch die Position der Raumstation zum Zeitpunkt des Starts. Die 4 Raumfahrer, 2 US-Amerikaner, ein Kanadier und ein Russe, sollen 6 Monate auf der ISS bleiben. Die deutsche Fußballnationalmannschaft hat das Gruppenspiel in der Nations League gegen Serbien gewonnen. Die Partie in München endete mit 2:0. Für die DFB-Elf war es der erste Sieg unter dem neuen Bundestrainer Klopp. Aus München, Jörg-Jens Rieck.
5: Fast 75% Ballbesitz, 32:1 Abschlüsse. Wenn es je einen hochverdienten Sieg gab, dann diesen Auftritt der DFB-Elf gegen weitestgehend chancenlose Serben. Ein Tor von Tom Bischoff in der ersten und ein Tor von Florian Wirtz in der zweiten Halbzeit sorgten für den ersten Sieg unter dem neuen Bundestrainer. Mit Obi, Scherhand, Elmala, Bauer und Janelt gaben gleich 5 Spieler ihr Debüt für Deutschland. Für Mika Bauer mit der besonderen historischen Note, dass er dabei zum 1000. Spieler in der Geschichte wurde, der mit dem DFB-Dress auflief.
1: Und das waren die Nachrichten. Das Wetter in Norddeutschland. In der ersten Tageshälfte Regen, später von Westen her freundlicher mit Sonne. Maximal 18 Grad auf Fehmarn bis 21 Grad in Lüchow. Morgen teils Nebel, dann Sonne und Wolken im Wechsel. In Südniedersachsen einzelne Schauer bei 18 bis 22 Grad. Es ist 6.05 Uhr.
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6: Volksbank raus, Genossenschaft rein. Braunschweiger CDU-Politiker startet Initiative zur Wolters-Rettung. Mehr Geld für die höchsten Jobs. Dachdecker in der Region erhalten Lohnplus. Und wer pflegt die Pflegenden? Aktionswoche in Braunschweig rückt Angehörige in den Blickpunkt. Im Studio Peter Michael Möckel. Die Meldungen im Einzelnen. Der Braunschweiger CDU-Politiker Jan Hackenberg hat eine Initiative zur Rettung der Brauerei Wolters gestartet. Konkret sucht er Interessierte, die Anteile an einer Genossenschaft erwerben wollen, mit der ein Weiterbetrieb des Unternehmens am bisherigen Standort in der Wolfenbüttler Straße ermöglicht werden soll. Bereits kurz nach dem Start sind laut Hackenberg unverbindliche Zusagen in Höhe von rund 100.000 Euro eingegangen. Allerdings seien für einen Erfolg sehr viele Unterstützer erforderlich, so der Jurist und Vorsitzende der Mittelstandsunion in Braunschweig. Wie er weiter mitteilte, versucht er parallel auch Experten und Helfer für das Projekt zu gewinnen. Alle Details zu der Genossenschaftsinitiative bietet eine Webseite, die über einen Link auf dem Okerwelle-Nachrichtenportal erreichbar ist. Wie berichtet, hatte die Brauerei im Besitz der Volksbank Bravo am Montag angekündigt, die Produktion zum Jahresende einzustellen. Seitdem haben bereits gut 15.000 Menschen eine Petition zum Erhalt des Traditionsunternehmens unterschrieben. Die Dachdecker in unserer Region bekommen ab sofort mehr Geld. Wie Henrike Orlowski von der IG Bau Braunschweig-Goslar mitteilte, steigen die Tariflöhne zum 1. Oktober um 3,8%. Für einen Gesellen bedeutet dies ein Lohnplus von rund 130 Euro im Monat. Angesichts der harten Arbeitsbedingungen sei das mehr als verdient, so Orlowski mit Blick auf Einsätze bei Wind und Wetter. Dachdecker seien zudem Energiesparhandwerker, da sie Dachdämmungen machten und Solaranlagen installierten, so die Gewerkschafterin. Allein in Braunschweig gibt es laut IG Bau 23 Dachdeckerbetriebe mit etwa 180 Beschäftigten. Wer sich um pflegebedürftige Angehörige kümmert, verliert dabei leicht den Blick für die eigenen Bedürfnisse. Darauf weist die Niedersächsische Woche der pflegenden Angehörigen vom 5. bis 9. Oktober hin, an der sich auch die Stadt Braunschweig beteiligt. Nach Angaben der Verwaltung wird ein umfangreiches Programm zum Kennenlernen und Ausprobieren geboten. Partner bei der Vorbereitung und Umsetzung sind das Städtische Seniorenbüro, der Pflegestützpunkt, die Selbsthilfekontaktstelle Kiebis, die Gerontopsychiatrische Beratungsstelle Ambit und die Tagespflegen der Stadt. Den Höhepunkt und Abschluss bildet laut Ankündigung ein Gesundheits- und Wohlfühltag mit praktischen Anregungen. Alle Veranstaltungen sind öffentlich und kostenfrei. Eine Anmeldung ist nicht erforderlich. Weitere Infos bietet die Webseite braunschweig.de. Soweit die Nachrichten aus der Region. 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
1: Volksbank raus, Genossenschaft rein. Braunschweiger CDU-Politiker startet Initiative zur Wolters-Rettung. Mehr Geld für die höchsten Jobs. Dachdecker in der Region erhalten Lohnplus. Und wer pflegt die Pflegenden? Aktionswoche in Braunschweig rückt Angehörige in den Blickpunkt. Im Studio Peter Michael Möckel. Die Meldungen im Einzelnen. Der Braunschweiger CDU-Politiker Jan Hackenberg hat eine Initiative zur Rettung der Brauerei Wolters gestartet. Konkret sucht er Interessierte, die Anteile an einer Genossenschaft erwerben wollen, mit der ein Weiterbetrieb des Unternehmens am bisherigen Standort in der Wolfenbüttler Straße ermöglicht werden soll. Bereits kurz nach dem Start sind laut Hackenberg unverbindliche Zusagen in Höhe von rund 100.000 Euro eingegangen. Allerdings seien für einen Erfolg sehr viele Unterstützer erforderlich, so der Jurist und Vorsitzende der Mittelstandsunion in Braunschweig. Wie er weiter mitteilte, versucht er parallel auch Experten und Helfer für das Projekt zu gewinnen. Alle Details zu der Genossenschaftsinitiative bietet eine Webseite, die über einen Link auf dem Okerwelle-Nachrichtenportal erreichbar ist. Wie berichtet, hatte die Brauerei im Besitz der Volksbank Bravo am Montag angekündigt, die Produktion zum Jahresende einzustellen. Seitdem haben bereits gut 15.000 Menschen eine Petition zum Erhalt des Traditionsunternehmens unterschrieben. Die Dachdecker in unserer Region bekommen ab sofort mehr Geld. Wie Henrico Orlowski von der IG Bau Braunschweig-Goslar mitteilte, steigen die Tariflöhne zum 1. Oktober um 3,8%. Für einen Gesellen bedeutet dies ein Lohnplus von rund 130 Euro im Monat. Angesichts der harten Arbeitsbedingungen sei das mehr als verdient, so Orlowski mit Blick auf Einsätze bei Wind und Wetter. Dachdecker seien zudem Energiesparhandwerker, da sie Dachdämmungen machten und Solaranlagen installierten, so die Gewerkschafterin. Allein in Braunschweig gibt es laut IG Bau 23 Dachdeckerbetriebe mit etwa 180 Beschäftigten. Wer sich um pflegebedürftige Angehörige kümmert, verliert dabei leicht den Blick für die eigenen Bedürfnisse. Darauf weist die Niedersächsische Woche der pflegenden Angehörigen vom 5. bis 9. Oktober hin, an der sich auch die Stadt Braunschweig beteiligt. Nach Angaben der Verwaltung wird ein umfangreiches Programm zum Kennenlernen und Ausprobieren geboten. Partner bei der Vorbereitung und Umsetzung sind das Städtische Seniorenbüro, der Pflegestützpunkt, die Selbsthilfekontaktstelle Kiebis, die Gerontopsychiatrische Beratungsstelle Ambit und die Tagespflegen der Stadt. Den Höhepunkt und Abschluss bildet laut Ankündigung ein Gesundheits- und Wohlfühltag mit praktischen Anregungen. Alle Veranstaltungen sind öffentlich und kostenfrei. Eine Anmeldung ist nicht erforderlich. Weitere Infos bietet die Webseite braunschweig.de. Soweit die Nachrichten aus der Region. 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
1: Um 7 Uhr mit Claudia Drews. Eine der wichtigsten Zugstrecken in Deutschland wird ab heute für 14 Monate gesperrt. Die Bahn saniert den rund 230 Kilometer langen Abschnitt zwischen Hannover und Berlin. Worauf sich die Fahrgäste einstellen müssen? Dazu Frank Eben aus Hannover.
2: Reisende müssen ab heute mit Zugausfällen und längeren Fahrtzeiten rechnen. Und das im Fern- und im Nahverkehr. Normalerweise geht es mit den Fernzügen von Hannover über Wolfsburg und Stendal bis nach Berlin. Diese Strecke ist erstmal dicht und die Bahnen werden stattdessen über Braunschweig, Helmstedt, Magdeburg und Potsdam umgeleitet. Das kann bis zu 80 Minuten länger dauern. Von Osnabrück nach Berlin geht es jetzt über Hamburg. 70 Minuten müssen die Fahrgäste hier mehr einplanen. Für Wolfsburg bedeuten die Bauarbeiten, dass vorerst kein ICE mehr in der Stadt halten wird.
1: Die Bundeswehr stellt ein eigenes Drohnenregiment mit mehreren hundert Soldaten auf. Verteidigungsminister Pistorius sagte auf dem niedersächsischen Truppenübungsplatz Bergen, wer sich zu Lande durchsetzen wolle, müsse den Kampf mit unbemannten Systemen beherrschen. Entscheidend sei zudem, dass das Regiment über eine eigene Kompanie zum elektromagnetischen Kampf verfüge, etwa um feindliche Drohnen zu stören. Das Regiment werde Reichweiten bis hin zu 500 Kilometern abdecken. Die Bundesregierung ringt aktuell um große Reformen, aber nur 17% der Menschen trauen Schwarz-Rot zu, die Sozialsysteme zukunftssicher zu machen. Das hat eine repräsentative Umfrage von Infratest DIMAP unter rund 1300 Wahlberechtigten für den ARD-Deutschland-Trend ergeben. Aus Berlin, Christina Nagel.
3: Eine große Mehrheit hat große oder sogar sehr große Sorgen, dass die Parteien in Deutschland keine gemeinsamen Antworten mehr auf drängende politische Fragen finden. Gefragt worden ist auch nach Einstellungen zu den Sozialreformen. Und da ist eine Mehrheit der Meinung, dass man Einschnitte durchaus nach der finanziellen Situation staffeln sollte, selbst wenn das heißt, dass Einzelne stärker belastet werden. Und jeder Zweite gibt an, dass er eher zu persönlichen Einschnitten bereit wäre, wenn die Notwendigkeit dafür verständlich erklärt würde.
1: Auch die Meinung der Deutschen zu den Maßnahmen der Regierung gegen die hohen Energiepreise wurde beim Deutschland-Trend abgefragt. 3/4 finden, dass die Bundesregierung zu wenig dagegen unternimmt. Was steckt hinter dem beinahe Absturz der Fly-Dubai-Maschine nach Israel? Dazu gibt es auch 2 Tage nach dem Vorfall noch keine gesicherten Details. Die Behörden in den Vereinigten Arabischen Emiraten ermitteln, weil das Flugzeug dort registriert war. Die israelische Regierung geht von islamistischem Terror aus, hat aber keine Belege dafür vorgelegt. In der Maschine hatte offenbar der Co-Pilot auf den Piloten eingestochen und die Boeing in einen Sturzflug geschickt. Der Angreifer wurde überwältigt und die Maschine stabilisiert. Sie landete in Saudi-Arabien. Die beiden Piloten sind mittlerweile in die Vereinigten Arabischen Emirate überstellt worden. Was dort heute mit ihnen passiert, dazu gibt es keine Angaben. In Rekordzeit hat eine US-Raumkapsel die internationale Raumstation erreicht. Nur 7 Stunden und 55 Minuten nach dem Start dockte sie an der ISS an. Zum Vergleich, die Vorgängercrew war mehr als 30 Stunden unterwegs gewesen. Möglich wurde die kurze Flugzeit nun durch die Position der Raumstation zum Zeitpunkt des Starts. Die 4 Raumfahrer, 2 US-Amerikaner, ein Kanadier und ein Russe, sollen 6 Monate auf der ISS bleiben. Die deutsche Fußballnationalmannschaft hat das Gruppenspiel in der Nations League gegen Serbien gewonnen. Die Partie in München endete 2:0. Für die DFB-Elf war es der erste Sieg unter dem neuen Bundestrainer Klopp. Aus München, Jens-Jörg Rieck.
4: Fast 75% Ballbesitz, 32:1 Abschlüsse. Wenn es je einen hochverdienten Sieg gab, dann diesen Auftritt der DFB-Elf gegen weitestgehend chancenlose Serben. Ein Tor von Tom Bischoff in der ersten und ein Tor von Florian Wirtz in der zweiten Halbzeit sorgten für den ersten Sieg unter dem neuen Bundestrainer. Mit Obig, Scherhand, Elmaler, Bauer und Janelt gaben gleich 5 Spieler ihr Debüt für Deutschland. Für Mika Bauer mit der besonderen historischen Note, dass er dabei zum 1000. Spieler in der Geschichte wurde, der mit dem DFB-Dress auflief.
1: Und das waren die Nachrichten.
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5: Volksbank raus, Genossenschaft rein. Braunschweiger CDU-Politiker startet Initiative zur Wolters-Rettung. Mehr Geld für die höchsten Jobs. Dachdecker in der Region erhalten Lohnplus. Und wer pflegt die Pflegenden? Aktionswoche in Braunschweig rückt Angehörige in den Blickpunkt. Im Studio Peter Michael Möckel. Die Meldungen im Einzelnen. Der Braunschweiger CDU-Politiker Jan Hackenberg hat eine Initiative zur Rettung der Brauerei Wolters gestartet. Konkret sucht er Interessierte, die Anteile an einer Genossenschaft erwerben wollen, mit der ein Weiterbetrieb des Unternehmens am bisherigen Standort in der Wolfenbüttler Straße ermöglicht werden soll. Bereits kurz nach dem Start sind laut Hackenberg unverbindliche Zusagen in Höhe von rund 100.000 Euro eingegangen. Allerdings seien für einen Erfolg sehr viele Unterstützer erforderlich, so der Jurist und Vorsitzende der Mittelstandsunion in Braunschweig. Wie er weiter mitteilte, versucht er parallel auch Experten und Helfer für das Projekt zu gewinnen. Alle Details zu der Genossenschaftsinitiative bietet eine Webseite, die über einen Link auf dem OKWelle-Nachrichtenportal erreichbar ist. Wie berichtet, hatte die Brauerei im Besitz der Volksbank Bravo am Montag angekündigt, die Produktion zum Jahresende einzustellen. Seitdem haben bereits gut 15.000 Menschen eine Petition zum Erhalt des Traditionsunternehmens unterschrieben. Die Dachdecker in unserer Region bekommen ab sofort mehr Geld. Wie Henrike Orlowski von der IG Bau Braunschweig-Goslar mitteilte, steigen die Tariflöhne zum 1. Oktober um 3,8%. Für einen Gesellen bedeutet dies ein Lohnplus von rund 130 Euro im Monat. Angesichts der harten Arbeitsbedingungen sei das mehr als verdient, so Orlowski mit Blick auf Einsätze bei Wind und Wetter. Dachdecker seien zudem Energiesparhandwerker, da sie Dachdämmungen machten und Solaranlagen installierten, so die Gewerkschafterin. Allein in Braunschweig gibt es laut IG Bau 23 Dachdeckerbetriebe mit etwa 180 Beschäftigten. Wer sich um pflegebedürftige Angehörige kümmert, verliert dabei leicht den Blick für die eigenen Bedürfnisse. Darauf weist die Niedersächsische Woche der pflegenden Angehörigen vom 5. bis 9. Oktober hin, an der sich auch die Stadt Braunschweig beteiligt. Nach Angaben der Verwaltung wird ein umfangreiches Programm zum Kennenlernen und Ausprobieren geboten. Partner bei der Vorbereitung und Umsetzung sind das Städtische Seniorenbüro, der Pflegestützpunkt, die Selbsthilfekontaktstelle Kiebis, die Gerontopsychiatrische Beratungsstelle Ambit und die Tagespflegen der Stadt. Den Höhepunkt und Abschluss bildet laut Ankündigung ein Gesundheits- und Wohlfühltag mit praktischen Anregungen. Alle Veranstaltungen sind öffentlich und kostenfrei. Eine Anmeldung ist nicht erforderlich. Weitere Infos bietet die Webseite braunschweig.de. Soweit die Nachrichten aus der Region. 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
5: Um 7 Uhr und gleich 8 Minuten der Blick aufs Wetter. Ich habe gerade einen leichten Nieselregen auf meinem Haupt verspürt, als ich hier ins Studio gekommen bin. Soll aber im Rest des Tages eigentlich dann so trocken bleiben. So zumindest verheißen es die Meteorologen. Dicht bewölkt wird es allemal. Am Nachmittag kommt dann auch mal ein bisschen die Sonne raus. Die Temperaturen erreichen maximal 20 Grad. Die Aussichten fürs Wochenende, morgen ähnliche Temperaturen, bessere Verhältnisse. Also zumindest für alle, die auf Sonne stehen. Dann gibt es nämlich einen freundlichen Tag, also heiter bis wolkig. Und auch am Sonntag kommt die Sonne durchaus zu ihrem Recht bei dann maximal 19 Grad am Tag. In der Nacht werden es dann um 9 Grad. Schauen wir auf die Verkehrslage in der Region. Da mal folgende Meldungen. Zum einen Helmstedt, da gibt es einen Gebäudebrand in der neuen Breite und da kommt es zu einer verstärkten Rauchentwicklung. Die Anwohner werden gebeten, Türen und Fenster geschlossen zu halten. Achten Sie auch auf weitere Informationen, die Sie regelmäßig hier bei uns bekommen. Die Feuerwehr ist zurzeit dort im Einsatz. Wenn es geht, meiden Sie dieses Gebiet. Es geht um die neue Breite in Helmstedt. Eine Gefahr besteht ausdrücklich nicht, steht hier weiterhin. Aber wie gesagt, schließen Sie vorsorglich Fenster und Türen. Außerdem B82 Goslar-Schöningen. Die Bundesstraße ist zwischen der A36 Schladen-Nord und Schladen-Gewerbegebiet in beiden Richtungen gesperrt. Das Ganze dauert noch bis etwa 9 Uhr. Und Stadtverkehr Braunschweig im Moment zäh fließender Verkehr auf der Frankfurter Straße. Soweit diese Verkehrsinformationen. Allen unterwegs gute und hoffentlich sichere Fahrt. Und damit rein in den heutigen Freitagmorgen.
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5: Wir haben den 2. Oktober, Freitag heißt, wir haben zum Beispiel heute im Programm eine neue Ausgabe der Reihe Verbraucherschutz im Gespräch. Da geht es diesmal um den neuen Schufa-Score. Das Ganze so kurz nach 8:30 hier bei uns. Und bis um 10 außerdem eine ganze Menge weitere Informationen. Zum Beispiel besuchen wir ein mobiles Labor für Schulen. Nur nach dem Motto, wenn die Schule nicht ins Labor kommt, dann kommt das Labor eben in die Schule. Nicht? Das ist eine Aktion der TU Braunschweig. Außerdem, aus aktuellem Anlass, kümmern wir uns ein bisschen um die Geschichte der Jakob-Kemenate in Braunschweig. Die feiert nämlich gerade ihr 20-jähriges Bestehen. Zum Start gibt's aber gleich erstmal das Neueste aus unserem Bundesland, in Niedersachsen kompakt. Und weil heute ja Freitag ist, gibt's natürlich im Lauf dieser Sendung bis um 10 Uhr auch einige Highlights aus dem Programm der Woche, das heißt eine der wichtigsten Themen, die wir in dieser Woche in Region aktuell behandelt haben. Das Ganze präsentiert heute von Peter Michael Möckel. Ich wünsche Ihnen einen schönen guten Morgen.

0: eine Reminiszenz an die Zeiten, als hierzulande noch zwischen Deutschrock West und Deutschrock Ost unterschieden wurde. Lang ist es her, darf man gerne mal dran erinnern. Am Vortag der deutschen Einheit sozusagen. Ich erinnere aber auch nochmal an die erste Zeile dieses Songs von Karat, jede Stunde. Wie haben Sie da am Anfang gesungen? Oder besser gesagt, Holger Dreilich hat das gemacht. Manche Leute lieben nur die Nacht. Ich ergänze mal, jetzt wird aber aufgewacht. 7.15 Uhr höchste Zeit, dass wir uns um das regionale Geschehen kümmern. Und zunächst kümmern wir uns wie gewohnt um das Geschehen in unserem Bundesland. Im Oktober will die rot-grüne Landesregierung mehrere Gesetzesentwürfe in den Landtag einbringen. Dazu zählen unter anderem die steuerliche Begünstigung von kleinen landwirtschaftlichen Betrieben und die Regulierung sogenannter Shane-Deals. Mehr dazu jetzt von Marika Eichner, Niedersachsen Kompakt.
1: Zum einen soll die Grunderwerbsteuer nach Flächenbesitz bzw. Erwerb gestaffelt werden können. Das soll der Konzentration von Grundeigentum entgegenwirken. Die Idee sei, kleine Betriebe und Neugründungen beim Grunderwerb steuerlich zu begünstigen und Mindereinnahmen durch eine höhere Besteuerung großer Gesellschaften auszugleichen, sagte Pascal Ledin, landwirtschaftspolitischer Sprecher der Grünen im Landtag. Zum anderen soll das Agrarstrukturgesetz dazu beitragen, Kostensteigerungen bei Pacht und Kauf landwirtschaftlicher Flächen zu bremsen. Unter anderem Share-Deals würden dann, laut Ledin, strenger reguliert sein, damit Investitionen im Agrarbereich, die einzig der lukrativen Geldanlage dienten, erschwert würden. Nachdem der Volkswagen-Konzern 10 von 13 Tarifverträgen kündigte, kritisiert die Gewerkschaft IG Metall das Vorgehen der VW-Spitzen und kündigt Konsequenzen an. Nach Darstellung der IG Metall erfuhren die Gewerkschaftsvertreter während des laufenden Überprüfungsgespräches von den Kündigungen aus der Presse. Ein solches Vorgehen sei, hieß es weiter, ein ernster und anstandsloser Stilbruch im Umgang mit der Tarifvertragspartei. Für eine Wiedereinsetzung der gekündigten Tarifverträge sei die IG Metall ab dem 1. Januar streikfähig, teilte die Gewerkschaft mit. Wie intensiv der Konflikt bei VW durchgeführt werde, hänge auch davon ab, welche weiteren Schritte der Vorstand unternehmen werde. Zunächst gehe es darum, die Einhaltung des Zukunftstarifvertrages weiter einzufordern. Rückenwind für die Kritik der Gewerkschaft kommt aus der Landtagsfraktion der Grünen in Niedersachsen. Statt selbst eine überzeugende Strategie vorzulegen, verlange der Vorstand von den Beschäftigten immer neue Opfer, sagte Landtagsmitglied Dr. Andreas Hoffmann, Sprecher des Kreisverbandes Braunschweig von Bündnis 90 Die Grünen. Ein nagelneuer ID5 würde selbst bei Halbierung der Lohnkosten statt 45.000 Euro immer noch 42.000 Euro kosten, so Hoffmann. Er erwarte daher von einem hochbezahlten Vorstand mehr, als Personalkosten zu kürzen und Standorte gegeneinander auszuspielen. Volkswagen brauche neue Produkte, neue Märkte und eine industrielle Perspektive, so der Grünen-Politiker. Niedersachsens Landesbeauftragter für den Datenschutz warnt vor personalisierter Werbung in KI-Chatbots. Hintergrund ist die Ankündigung des US-Unternehmens OpenAI, in seinem KI-Chatbot ChatGPT zeitnah personalisierte Werbung für europäische Nutzerinnen und Nutzer auszuspielen. Es bestehe, so Denis Lehmkemper, ein erhebliches Datenschutz- und persönlichkeitsrechtliches Risiko. Nutzerinnen und Nutzer von KI-Chatbots vertrauten diesen häufig sehr intime Gedanken an, etwa zur Gesundheit, zu Stimmungen und ihren Plänen, manchmal auch zu persönlichen Beziehungen und zum eigenen Befinden, sagte der Landesbeauftragte. Wenn man das tue, solle man sich darüber klar sein, dass mit solchen Informationen zukünftig eine besondere Qualität der Profilbildung bei personalisierter Werbung möglich sei.
0: Soweit Niedersachsen Kompakt, die Ausgabe vom 2. Oktober zusammengestellt. Von Marika Eichner, 7.19 Uhr, das Gotthard Project.

0: 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Wissenschaft erlebbar machen, das ist das Ziel des neuen mobilen Labors der TU Braunschweig. Der sogenannte Leo-Van bringt Experimente direkt in die Schulen der Region. Gestern hat er seine erste Station erreicht. Aileen Schlettl war für uns dabei.
1: An der Ricarda Hochschule hat der Leo-Van seine Reise begonnen. Der Kleintransporter der TU Braunschweig bringt mobile Experimentierboxen direkt in Schulen und Bildungseinrichtungen der Region. Die Angebote können sowohl als Einstieg in naturwissenschaftliche Themen als auch zur Vertiefung im Unterricht genutzt werden. Auch TU-Präsidentin Prof. Dr. Angela Ittel war bei der Einweihung dabei. Für sie ist die Verbindung zwischen Universität und Schule ein zentraler Bestandteil des Projekts.
2: Viele Schülerinnen und Schüler finden den Weg eben nicht an die Universität. Es liegt teilweise daran, dass sie einfach auch zu weit weg sind, dass sie zu weit weg wohnen. Und dann ist so ein Ausflug natürlich schwer zu organisieren. Und wir wollen auf ganz anschauliche und leichte Weise die Wissenschaft, die wir an der TU Braunschweig betreiben, den Schülerinnen und Schülern näher bringen. Und deshalb ist es auch so ein Herzensprojekt von uns, die Wissenschaft eben hier mit der Region zu teilen.
1: Mit Experimentierboxen zu Themen wie Akustik, Leichtbau, Raketen oder Quantensensorik können Kinder und Jugendliche selbst ausprobieren, beobachten, messen und auswerten. Wissenschaftliche und studentische Mitarbeitende begleiten die Experimente und zeigen dabei auch, wie Forschung funktioniert, sowie welche Studien- und Berufsfelder sich dahinter verbergen. Genau das ist auch ein zentrales Ziel des Projekts, sagt Projektleiterin Dr. Laura Jess.
3: Wir möchten die Wissenschaft erlebbar machen und dass sie mit einem Experiment rauskommen und sagen, ja, das interessiert mich, das möchte ich weiter verfolgen. Ich interessiere mich für Naturwissenschaften, ich interessiere mich für Technik, ich interessiere mich für MINT-Fächer. Diesen Weg verfolge ich, den Weg möchte ich einschlagen. Das möchten wir gerne transportieren und ermöglichen.
1: Schulen, Jugendzentren und weitere Bildungseinrichtungen können den Leo-Van auf Anfrage buchen. Zur Auswahl stehen aktuell 13 verschiedene Experimente mit einer Dauer von jeweils 45 bis 90 Minuten. Das Angebot richtet sich an alle Schulformen und umfasst derzeit die Klassenstufen 2 bis 13. Künftig soll der Leo-Van in einem Umkreis von rund 50 Kilometern in der Region unterwegs sein. Professor Dr. Angela Ittel verbindet damit einen besonderen Wunsch.
2: Ich möchte gerne, dass der Leo-Van ganz lange fährt, dass er auch viele, viele große Kreise zieht um uns herum und dass wir damit ganz viele Schülerinnen und Schüler interessieren können für die spannende Wissenschaft, die wir an der TU Braunschweig machen.
0: Ab sofort zieht also der Leo-Van seine Kreise durch die Schullandschaft in der Region oder in der Schullandschaft der Region. Das war ein Beitrag von Aileen Schlettl. Die Zeit jetzt 7.26 Uhr.
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1: Volksbank raus, Genossenschaft rein. Braunschweiger CDU-Politiker startet Initiative zur Wolters-Rettung. Mehr Geld für die höchsten Jobs. Dachdecker in der Region erhalten Lohnplus. Und wer pflegt die Pflegenden? Aktionswoche in Braunschweig rückt Angehörige in den Blickpunkt. Im Studio Peter Michael Möckel. Die Meldungen im Einzelnen. Der Braunschweiger CDU-Politiker Jan Hackenberg hat eine Initiative zur Rettung der Brauerei Wolters gestartet. Konkret sucht er Interessierte, die Anteile an einer Genossenschaft erwerben wollen, mit der ein Weiterbetrieb des Unternehmens am bisherigen Standort in der Wolfenbüttler Straße ermöglicht werden soll. Bereits kurz nach dem Start sind laut Hackenberg unverbindliche Zusagen in Höhe von rund 100.000 Euro eingegangen. Allerdings seien für einen Erfolg sehr viele Unterstützer erforderlich, so der Jurist und Vorsitzende der Mittelstandsunion in Braunschweig. Wie er weiter mitteilte, versucht er parallel auch Experten und Helfer für das Projekt zu gewinnen. Alle Details zu der Genossenschaftsinitiative bietet eine Webseite, die über einen Link auf dem OKWelle-Nachrichtenportal erreichbar ist. Wie berichtet, hatte die Brauerei im Besitz der Volksbank Bravo am Montag angekündigt, die Produktion zum Jahresende einzustellen. Seitdem haben bereits gut 15.000 Menschen eine Petition zum Erhalt des Traditionsunternehmens unterschrieben. Die Dachdecker in unserer Region bekommen ab sofort mehr Geld. Wie Henrike Orlowski von der IG Bau Braunschweig-Goslar mitteilte, steigen die Tariflöhne zum 1. Oktober um 3,8%. Für einen Gesellen bedeutet dies ein Lohnplus von rund 130 Euro im Monat. Angesichts der harten Arbeitsbedingungen sei das mehr als verdient, so Orlowski mit Blick auf Einsätze bei Wind und Wetter. Dachdecker seien zudem Energiesparhandwerker, da sie Dachdämmungen machten und Solaranlagen installierten, so die Gewerkschafterin. Allein in Braunschweig gibt es laut IG Bau 23 Dachdeckerbetriebe mit etwa 180 Beschäftigten. Wer sich um pflegebedürftige Angehörige kümmert, verliert dabei leicht den Blick für die eigenen Bedürfnisse. Darauf weist die Niedersächsische Woche der pflegenden Angehörigen vom 5. bis 9. Oktober hin, an der sich auch die Stadt Braunschweig beteiligt. Nach Angaben der Verwaltung wird ein umfangreiches Programm zum Kennenlernen und Ausprobieren geboten. Partner bei der Vorbereitung und Umsetzung sind das Städtische Seniorenbüro, der Pflegestützpunkt, die Selbsthilfekontaktstelle Kiebis, die gerontopsychiatrische Beratungsstelle Ambit und die Tagespflegen der Stadt. Den Höhepunkt und Abschluss bildet laut Ankündigung ein Gesundheits- und Wohlfühltag mit praktischen Anregungen. Alle Veranstaltungen sind öffentlich und kostenfrei. Eine Anmeldung ist nicht erforderlich. Weitere Infos bietet die Webseite braunschweig.de. Soweit die Nachrichten aus der Region. 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
2: Um 7 Uhr und jetzt genau 33 Minuten. Im Moment haben wir so Temperaturen um 14, 15 Grad hier bei uns in der Region. Und das ist eigentlich mal eine ganz gute Konditionierung, denn mit solchen Temperaturen dürfen wir so ab der nächsten Woche eigentlich tagsüber maximal rechnen. Dann schlägt der Herbst so ein bisschen voller zu. Im Moment ist es noch deutlich milder, also jetzt noch nicht, aber so im Laufe des Tages werden es heute bis zu 20 Grad, dazu ein Mix aus Sonne und Wolken. Es soll auch insgesamt trocken bleiben, auch wenn ich hier und da noch ein bisschen Nieselregen verspürt habe heute Morgen. Und die Sonne kommt immerhin heute Nachmittag mal für so für 3 Stunden raus, so wie es aussieht. Und die weiteren Aussichten dann fürs Wochenende. Morgen heiter bis wolkig, bis zu 21 Grad am Sonntag, dann etwas frischer, nur noch bis zu 19 Grad. Anfangs sonnig, später ein bisschen dichter bewölkt, aber auch da soll es wahrscheinlich trocken bleiben. Und auch die nächste Woche beginnt dann recht freundlich mit immer noch 20 Grad. Aber wie gesagt, die weiteren Aussichten, die langfristigeren Aussichten sozusagen, die sehen dann ein bisschen anders aus. Schauen wir auf die Verkehrslage in der Region, B82 Goslar-Schöningen. Sperrung in beiden Richtungen bis ca. 9 Uhr zwischen der A36 Schladen-Nord und dem Gewerbegebiet Schladen. Also da bitte Ausweichmöglichkeiten suchen. Außerdem Stadtverkehr Braunschweig, zähfließender Verkehr auf der Frankfurter Straße, auf der Schildstraße und auf der Stöckheimstraße. Es zieht sich langsam ein bisschen zu, was den Verkehr angeht. Erfreulich aber die Gefahrenmeldung in Helmstedt, was den Gebäudebrand in der neuen Breite angeht, die ist insofern aufgehoben, als dass die Fenster und Türen jetzt wieder aufmachen dürfen. Der Feuerwehreinsatz ist offenbar beendet. Das hat sich dann also insofern zumindest schon mal erledigt. Alle Informationen, auch was Baustellen und solche Geschichten angeht, finden Sie bei uns immer ständig aktualisiert auf okawelle.de/Verkehr.
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2: Heute ist Freitag, der 2. Oktober, die Zeit jetzt 7.35 Uhr. Jubiläum am Braunschweiger Eiermarkt. Die Jakob-Kemenate feiert aktuell ihr 20-jähriges Bestehen. Das ist unser Top-Thema in dieser halben Stunde. Außerdem um kurz vor 8 die Pressestimmen aus der Region. Das und mehr in dieser halben Stunde. Am Mikrofon begrüßt Sie Peter Michael Wackel. Moin, moin.

0: Ein echter Autodidakt ist dieser Mr. Steven Wilson aus der Nähe von London. Hat sich alles selber beigebracht. Instrumente, Songwriting und dergleichen mehr, auch Produktionstechnik und so. Bin schon sehr gespannt auf sein neues Album. Requiem for a Village heißt es, soll am Anfang November erscheinen. Steven Wilson, das war mit seinem Titel Permanating, 7:39 Uhr. Unweit der Braunschweiger Martini-Kirche steht das wohl älteste noch erhaltene weltliche Gebäude der Stadt. Die Jakob-Kemenate am Eiermarkt. Nach umfangreicher Restaurierung und einem Umbau ist sie nun schon seit 20 Jahren ein bedeutender Ort für Kunst und Kultur. Das runde Jubiläum war für unsere Kulturredaktion Anlass, sich einmal mehr mit der Geschichte des mittelalterlichen Bauwerks zu befassen. Was zum Beispiel war eigentlich eine Kemenate? Die Antwort auf diese und weitere Fragen hat der ehemalige Stadtdenkmalpfleger Udo Gebauer.
1: Die Kemenaten gehören zur mittelalterlichen Bebauung Braunschweigs. Die Außenwände sind aus Stein. Dies schützte sie gegen Feuer wirksamer als die hier seinerzeit übliche Fachwerkbebauung. Mindestens ein Raum in den Kemenaten war beheizbar. Damit boten sie komfortables Wohnen.
2: Und in welchem Zustand befand sich diese jahrhundertealte Ruine eigentlich, als die Sanierungsarbeiten Anfang der 2000er Jahre begannen?
1: Im Zweiten Weltkrieg wurde das Dach der Kemenate zerstört, erhielt aber zügig ein Notdach. Die Martini-Gemeinde nutzte das Gebäude dann jahrzehntelang als Abstellraum. Ihr verdanken wir die nahezu unveränderte Erhaltung der Kemenate.
2: Gehen wir mal in die Sicht der Denkmalpflege. Was war das Kniffligste daran, die über 750 Jahre alten dicken Bruchsteinmauern zu stabilisieren und gleichzeitig jetzt ja auch mit moderner Architektur, wie den markanten Glasanbau zum Beispiel, zu verbinden?
1: Nur ein wenig knifflig war der Einstieg in dieses Vorhaben, denn die Beteiligten mussten eine gemeinsame Zielstellung erarbeiten. Karin und Jochen Prüsse als Eigentümer und Bauherr, das Büro OM Architekten Rainer Oettinger und Thomas Möhlendick und ich als Stadtdenkmalpfleger verständigten sich zügig. Ein Ziel, vereinfacht formuliert. Was historisch wertvoll ist, bleibt erhalten, wird, soweit nötig, repariert oder ergänzt. Alles, was hinzukommt, wird ablesbar zeitgemäß gestaltet, auch in den Details. Dieses sorgfältig komponierte Neben, ja, ich möchte sagen, Miteinander von alt und neu bestimmt das einzigartige, überraschende Erlebnis beim ersten Besuch der Kemenate.
2: Herr Gebauer, alte Steine, so sagt man ja, erzählen manchmal Geschichten. Sind Sie im Zuge der Freilegung und auch der Restaurierung damals auf bauliche Details oder historische Spuren gestoßen, mit denen Sie überhaupt nicht gerechnet hatten?
1: Vor Überraschungen haben uns vorgezogene bauhistorische Untersuchungen bewahrt. Die Denkmalpflege konnte so frühzeitig einbringen, was aus ihrer Sicht zu erhalten war und wo es Spielräume gab. Fantasie musste bei konkreten Details im Baufortgang entwickelt werden. Über die spannenden Befunde und Lösungen informiert ein Flyer, in den Kemenaten erhältlich.
2: Es gibt Denkmäler, die stehen still und ungenutzt als Museumsstück in der Stadt. Die Jakob-Kemenate hingegen ist zu einer, sagen wir mal, lebendigen Galerie geworden. Wie empfinden Sie es als Denkmalpfleger, dass dieses historische Juwel durch Kunst und auch durch Kultur täglich neu belebt wird?
1: Erklärtes Ziel der Eheleute Prüsse war Erhaltung des Baudenkmals und sinnvolle Nutzung, frei zugänglich für alle. Dies ist gelungen. An der Entstehung der Jakob-Kemenate durfte ich mitwirken und seit 20 Jahren als Kurator der Stiftung Prüsse. Das macht mich sehr dankbar.
2: Die Jakob-Kemenate ist ohne die Unterstützung und das Engagement ehrenamtlicher Kräfte eigentlich gar nicht vorstellbar. Eine dieser guten Seelen, sagen wir mal, die von Anfang an dabei ist, heißt Ursula Winter. Frau Winter, Sie führen häufig die Besucher persönlich durch das Gebäude. Was fasziniert Sie selbst, auch nach so vielen Jahren, immer noch am meisten, wenn Sie morgens die Kemenate aufschließen?
3: Faszinierend ist für mich das Gesamtbild der Steine und das Gemäuer. Wir sagen ja immer, wenn Steine reden könnten. Und egal, was auf diesen Steinen an Bildern, an Grafiken aufgehängt wird, transportiert wird oder Skulpturen, die davor sind, die Nischen, die Kratzer, die Sitzgelegenheiten um die Fenster herum. Es ist einfach das ganze Haus mit der Stimmung, die diese Wände ausstrahlen. Wir sagen ja immer Genius Locus, der Geist des Hauses. Und das steckt für mich hier sehr intensiv drin.
2: Viele Menschen stolpern vielleicht hier manchmal ganz zufällig beim Spaziergang in den Hof am Eiermarkt. Mit welchen Erwartungen kommen die Leute hier herein und mit welchen Eindrücken gehen sie vermutlich auch wieder heraus?
3: Na, viele stolpern da ins Tal der Ahnungslosen und sagen, ich bin Braunschweiger, wohne hier seit Jahrzehnten und kenne das alles nicht. Aber wenn man um die Ecke guckt und mir in die Finger gerät, ich versuche immer, die Leute hereinzulocken, was oft auch oder meistens auch gelingt. Und meistens gehen sie dann auch mit einem Dankeschön, dass sie sich haben locken lassen, wieder raus. Das habe ich gerade heute selber wieder bei 2, 3 Gruppen erlebt.
2: Wenn Sie auf die vergangenen Jahre Ihres Engagements zurückblicken, gab es eine Begegnung mit einem Gast oder einen Moment während einer Veranstaltung, der Ihnen besonders ans Herz gegangen ist?
3: Es gab da sicherlich etliche Situationen, aber eine fällt mir dazu ein von einem kleinen Steppke, Jonas, der mit seiner Mutter hier zu Besuch gewesen ist, der ganz interessiert durch das Haus lief. Ich sage, und wenn du mir jetzt einen Gruß in das Gästebuch schreibst, würde ich mich freuen, kann ich schreiben. Ich sage, aber vielleicht kannst du malen. Und dann malte er die Kemenate so nach dem Motto, dies ist das Haus vom Nikolaus. Oder auch wenn die Kinder neugierig sind und oben ins Dachgeschoss möchten zum Bibelrefugium, Eltern halten sie dann gerne zurück wegen der etwas steilen und schwierigen Treppe. Aber Kinder sind Forscher und Entdecker und man sollte sie dabei unterstützen.
0: Die Jakob-Kemenate am Eiermarkt ist täglich von 11 bis 17 und sonntags ab 12 Uhr geöffnet. Über aktuelle Ausstellungen und Veranstaltungen

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1: Radio Okerwelle jetzt mit dem Blick in die Kommentarspalten, die Pressestimmen aus der Region. Die Leitartikler der beiden großen Regionalblätter haben sich heute zwei aktuelle Reizthemen vorgenommen. Die Wolfsburger Allgemeine Zeitung sieht zu viele Schwachstellen beim Tankrabatt, der gestern in Kraft getreten ist. Zwar dürfte er, trotz aller Kritik, die gebeutelten Autofahrer etwas entlasten. Übrigens nicht nur sie, auch Landwirte und Logistiker zahlen jetzt niedrigere Steuern. Zudem wird die Inflation etwas abgebremst. Das kommt allen zugute. Vor allem ist der

0: Ab ist Tankrabatt aber ein guter Tag für die Mineralölkonzerne. Zwar haben sie die Steuersenkung im Sommer zu einem guten Teil weitergegeben, wie das IFO-Institut erklärte, doch ein Teil davon versickerte. Gut möglich, dass das wieder der Fall sein wird. Dass die Spritpreise am Donnerstag stark schwanken, ist allerdings allein noch kein Indikator dafür, dass es mit den Preisen nicht mit rechten Dingen zugeht. Erstens verzerrte die 12-Uhr-Regel das Bild. Zweitens hatten viele Autofahrer auf den Tag gewartet, was die Nachfrage nach oben trieb. In den kommenden Tagen dürfte sich die Lage etwas entspannen, zumal eine weitere Entwicklung den Autofahrern in die Hände spielt. Der Ölpreis ist zwar weiter enorm hoch, ist seit Mitte September aber insgesamt etwas gesunken. Das ist eben noch die stärkste Währung. Genau das zeigt aber auch, dass die Bundesregierung nun schleunigst andere Antworten auf Preisschocks finden muss. Zwar ist ein Spritpreisdeckel geplant, doch auch der wirft Fragen auf. Besser wäre es, die Bundesregierung kümmerte sich um etwas, das sie sogar schon in der Schublade hat, einen Direktzahlungsmechanismus. Damit wären gezieltere Hilfen möglich. Die Regierung muss nun alles daran setzen, dass das bald kommt. Die Braunschweiger Zeitung kommentiert unterdessen die jüngste Kehrtwende in Sachen Zuckersteuer wie folgt. Der beinharte Streit um die Reform der Pflegeversicherung ist noch keine 48 Stunden beendet, schon geht es in die nächste Runde im schwarz-roten Ring. Dass das Kanzleramt auf den letzten Metern nach Interventionen von Unionskabinettsmitgliedern die Zuckersteuerpläne des Bundesfinanzministers stoppt, zeigt, dass die Koalition beim Krisenmanagement immer noch nicht rund läuft. Trotz neuer Kanzleramtsministerin und strengen Appellen vom Regierungschef. Es ist offensichtlich, dass der klamme Finanzminister zu großzügig an der Steuerschraube gedreht und mit seinen Plänen die Schmerzgrenze der Union, aber sicher auch vieler Bürgerinnen und Bürger, überschritten hat. Schon der Plan, auch zuckerfreie Getränke mit der Zuckersteuer zu belegen, war kühn und musste scheitern. Sogar gesundheitsbewusste Grüne liefen Sturm. Jetzt sind die geplanten 68 Cent mehr für eine große Familienflasche Limonade extrem happig und werden politisch nicht durchsetzbar sein. Denn es ist offenkundig, aus der erwünschten gesundheitspolitischen Lenkungswirkung der Zuckergetränkesteuer ist in Wahrheit ein überzogener Griff ins Portemonnaie geworden, um Haushaltslöcher für dies und das zu stopfen. So sieht man es jedenfalls bei der Union und das riechen auch die Bürger. Daher ist Bundesfinanzminister Klingbeil gut beraten, ein moderateres Gesetz vorzulegen, das mehrheitsfähig ist und das die Menschen am Ende auch vernünftig finden und akzeptieren können. An einer Zuckersteuer auf Getränke sollte diese Regierung jedenfalls nicht zerbrechen. Soweit die Pressestimmen aus der Region am heutigen Freitag, dem 2. Oktober.
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2: Um 8 Uhr mit Claudia Drews. Eine der wichtigsten Zugstrecken in Deutschland wird ab heute für 14 Monate gesperrt. Die Bahn saniert den rund 230 Kilometer langen Abschnitt zwischen Hannover und Berlin. Worauf sich die Fahrgäste einstellen müssen, dazu Frank Eben aus Hannover.
3: Reisende müssen ab heute mit Zugausfällen und längeren Fahrtzeiten rechnen. Und das im Fern- und im Nahverkehr. Normalerweise geht es mit den Fernzügen von Hannover über Wolfsburg und Stendal bis nach Berlin. Diese Strecke ist erstmal dicht. Und die Bahnen werden stattdessen über Braunschweig, Helmstedt, Magdeburg und Potsdam umgeleitet. Das kann bis zu 80 Minuten länger dauern. Von Osnabrück nach Berlin geht es jetzt über Hamburg. 70 Minuten müssen die Fahrgäste hier mehr einplanen. Für Wolfsburg bedeuten die Bauarbeiten, dass vorerst kein ICE mehr in der Stadt halten wird.
2: Als Konsequenz aus dem Ukraine-Krieg stellt die Bundeswehr erstmals ein eigenes Drohnenregiment auf. Wer sich durchsetzen will, müsse den Kampf mit unbemannten Systemen beherrschen, sagte Verteidigungsminister Pistorius beim Besuch eines Truppenübungsplatzes in Niedersachsen.
4: Daraus zieht die Bundeswehr ihre Schlüsse. Wir werden im Laufe des Jahres 27 das erste Drohnenregiment der Bundeswehr aufbauen. Ein selbstständiger Verband für Unmanned Systems. Und gleichzeitig bleibt es dabei, dass wir selbstverständlich unbemannte Systeme integriert in allen Verbänden des Heeres auch weiterhin vorsehen werden. Aber der neue Verband, das Drohnenregiment, hat eben den Auftrag, die Fähigkeiten zu bündeln.
2: Laut Pistorius soll der neue Drohnenverband aus bis zu 600 Männern und Frauen bestehen. Ihre Hauptaufgabe sei es, gegnerische Drohnen zu sichten und abzufangen. Was steckt hinter dem beinahe Absturz der Fly-Dubai-Maschine nach Israel? Dazu gibt es auch zwei Tage nach dem Vorfall noch keine gesicherten Details. Die Behörden in den Vereinigten Arabischen Emiraten ermitteln, weil das Flugzeug dort registriert war. US-Präsident Trump hält es für realistisch, dass der Iran hinter der beinahe Katastrophe steckt. Hinweise darauf würden aber gerade geprüft, sagte Trump. Israels Ministerpräsident Netanyahu spricht von einem islamistischen Terroranschlag. Details dazu hat die israelische Regierung noch nicht veröffentlicht. In der Maschine hatte offenbar der Co-Pilot auf den Piloten eingestochen und die Boeing in einen Sturzflug geschickt. Der Angreifer wurde überwältigt und die Maschine stabilisiert. Sie landete in Saudi-Arabien. Die russischen Luftangriffe auf die Ukraine dauern weiter an. Dabei werden immer wieder auch zivile Ziele attackiert, wie zum Beispiel die wichtige Südbrücke in der Hauptstadt Kiew. Aus Kiew, Rebecca Barth.
5: Auf der Südbrücke verlaufen das Gleisbett der Metro sowie je drei Spuren für den Straßenverkehr. Sie ist damit eine der wichtigsten Straßen der ukrainischen Hauptstadt und verbindet die linke mit der rechten Uferseite des Flusses Dnipro. Bereits am Donnerstag waren Drohnen auf der Brücke eingeschlagen. Laut Angaben des Kiewer Bürgermeisters Klitschko wurde dabei ein Brückenpfeiler, eine Leitplanke, die Fahrbahn sowie die Betonabsperrung der U-Bahn beschädigt. Laut Bürgermeister Klitschko sei der Verkehr auf der Südbrücke in beide Richtungen gesperrt und auf zwei weiteren Brücken stark eingeschränkt. Die Sperrungen treffen die Millionenstadt Kiew im Berufsverkehr. Fünf Brücken für den Straßenverkehr führen in der ukrainischen Hauptstadt über den Fluss Dnipro, der in der Innenstadt etwa 700 Meter breit ist.
2: Die niederländische Werft Damen fordert einem Medienbericht zufolge Schadenersatz von der Bundesrepublik Deutschland. Dabei geht es um das gestoppte Fregattenprojekt F-126. Der Rechtsanwalt der Werft, Gauweiler, sagte der Süddeutschen Zeitung, wegen Vertragsbruchs würden Zahlungs- und Freistellungsansprüche von rund 4,7 Milliarden Euro geltend gemacht. Die frühere Verteidigungsministerin von der Leyen hatte 6 Exemplare der Fregatte bestellt. Pistorius entschied im Juni, das Projekt zu beenden. Die Damenwerft habe zeitliche und finanzielle Rahmenbedingungen nicht einhalten können, hieß es zur Begründung. Die deutsche Fußballnationalmannschaft hat am Abend in der Nations League gegen Serbien gewonnen. 2:0 hieß es am Ende durch Treffer von Tom Bischoff und Florian Wirtz. Für die DFB-Elf war es der erste Sieg unter dem neuen Bundestrainer Jürgen Klopp. Er selbst war am Ende erleichtert.
6: Von der ersten Minute an, um ehrlich zu sein, haben die Jungs alles rausgehauen. Das war super intensiv. Wir haben gegen den Ball fantastisch gearbeitet. Wir haben mit dem Ball fantastisch gespielt. Unser Gegenpressing ist komplett durch die Decke gegangen. Es war brutal gut.
2: Bundestrainer Klopp. Das nächste Spiel für seine Mannschaft steht am Sonntag in Thessaloniki gegen Griechenland an. Und das waren die Nachrichten.
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7: Volksbank raus, Genossenschaft rein. Braunschweiger CDU-Politiker startet Initiative zur Wolters-Rettung. Mehr Geld für die höchsten Jobs. Dachdecker in der Region erhalten Lohnplus. Und wer pflegt die Pflegenden? Aktionswoche in Braunschweig rückt Angehörige in den Blickpunkt. Im Studio Peter-Michael Möckel. Die Meldungen im Einzelnen. Der Braunschweiger CDU-Politiker Jan Hackenberg hat eine Initiative zur Rettung der Brauerei Wolters gestartet. Konkret sucht er Interessierte, die Anteile an einer Genossenschaft erwerben wollen, mit der ein Weiterbetrieb des Unternehmens am bisherigen Standort in der Wolfenbüttler Straße ermöglicht werden soll. Bereits kurz nach dem Start sind laut Hackenberg unverbindliche Zusagen in Höhe von rund 100.000 Euro eingegangen. Allerdings seien für einen Erfolg sehr viele Unterstützer erforderlich, so der Jurist und Vorsitzende der Mittelstandsunion in Braunschweig. Wie er weiter mitteilte, versucht er parallel auch Experten und Helfer für das Projekt zu gewinnen. Alle Details zu der Genossenschaftsinitiative bietet eine Webseite, die über einen Link auf dem Okawelle-Nachrichtenportal erreichbar ist. Wie berichtet, hatte die Brauerei im Besitz der Volksbank Bravo am Montag angekündigt, die Produktion zum Jahresende einzustellen. Seitdem haben bereits gut 15.000 Menschen eine Petition zum Erhalt des Traditionsunternehmens unterschrieben. Die Dachdecker in unserer Region bekommen ab sofort mehr Geld. Wie Henrico Orlowski von der IG Bau Braunschweig-Goslar mitteilte, steigen die Tariflöhne zum 1. Oktober um 3,8%. Für einen Gesellen bedeutet dies ein Lohnplus von rund 130 Euro im Monat. Angesichts der harten Arbeitsbedingungen sei das mehr als verdient, so Orlowski mit Blick auf Einsätze bei Wind und Wetter. Dachdecker seien zudem Energiesparhandwerker, da sie Dachdämmungen machten und Solaranlagen installierten, so die Gewerkschafterin. Allein in Braunschweig gibt es laut IG Bau 23 Dachdeckerbetriebe mit etwa 180 Beschäftigten. Wer sich um pflegebedürftige Angehörige kümmert, verliert dabei leicht den Blick für die eigenen Bedürfnisse. Darauf weist die Niedersächsische Woche der pflegenden Angehörigen vom 5. bis 9. Oktober hin, an der sich auch die Stadt Braunschweig beteiligt. Nach Angaben der Verwaltung wird ein umfangreiches Programm zum Kennenlernen und Ausprobieren geboten. Partner bei der Vorbereitung und Umsetzung sind das Städtische Seniorenbüro, der Pflegestützpunkt, die Selbsthilfekontaktstelle Kiebis, die Gerontopsychiatrische Beratungsstelle Ambit und die Tagespflegen der Stadt. Den Höhepunkt und Abschluss bildet laut Ankündigung ein Gesundheits- und Wohlfühltag mit praktischen Anregungen. Alle Veranstaltungen sind öffentlich und kostenfrei. Eine Anmeldung ist nicht erforderlich. Weitere Infos bietet die Webseite braunschweig.de. Soweit die Nachrichten aus der Region. 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
7: Um 8 Uhr und 8 Minuten. Heute ist es weitgehend bedeckt. Am Nachmittag lässt sich auch, aber dann auch mal ein bisschen die Sonne blicken. Die Temperaturen erreichen 20 Grad maximal. Die weiteren Aussichten dann fürs Wochenende. Morgen heiter bis wolkig, bis zu 21 Grad und auch am Sonntag viel Sonne. Zumindest dann bis zum Spätnachmittag taucht sie immer wieder oder länger, ist sie länger im Himmel. Am Nachmittag kann es dann aber auch ein paar dichtere Wolken geben. Soll aber, so wie es aussieht, trocken bleiben bei maximal 19 Grad am Tag. Um 9 Grad in der Nacht die Verkehrslage in der Region. Eine Sperrung noch bis um ca. 9 Uhr. Das gilt für die B82 Goslar-Schöningen zwischen der A36 Schladen-Nord und dem Gewerbegebiet Schladen. Und zwar in beiden Richtungen. Außerdem Stadtverkehr Braunschweig, zähfließender Verkehr auf der Frankfurter Straße. Ansonsten keine akuten Störungsmeldungen. Allen unterwegs gute und weiterhin hoffentlich sichere Fahrt.
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7: Freitagmorgen ist heute der 2. Oktober und Freitag heißt, wir schauen auch immer mal ein bisschen auf die Top-Themen der Woche. Und diese Woche, die begann ja gleich mit einer Hiobsbotschaft, nicht nur für Biertrinker des Hofbrauhaus Wolters steht vor dem Aus. Und das war dann auch tags darauf, am Dienstag, also in der Ratssitzung, eines der großen Themen. Da wurde dann über die Folgen für die Belegschaft und die Marke Wolters diskutiert. Mehr dazu hören wir gleich. Außerdem haben wir auch ein bisschen was weniger Unerfreuliches zu bieten. Natürlich unter dem Stichwort unterwegs mit unterwegs. Gleichnamige Braunschweiger Reisespezialist stellt in Kürze sein neues Programm öffentlich vor. Und wir konnten schon mal so ein bisschen intern ein paar Einblicke erfahren, was das angeht. Auch dazu mehr in dieser halben Stunde. Die beginnt mit Fury in the Slaughterhouse. Mein Name ist Peter Michael Wackel. Moin, moin.

0: Grüße aus der Nachbarschaft, das waren Fury in the Slaughterhouse aus Hannover mit ihrer eigenständigen, um nicht zu sagen eigenwilligen Version des Allman Brothers Klassikers Midnight Rider. 8:14 Uhr haben es. Bei der ersten Sitzung des Braunschweiger Rates nach der Sommerpause stand am Dienstag ein Thema im Blickpunkt, das sehr kurzfristig auf die Tagesordnung gekommen war. Das angekündigte Produktionsaus für das Hofbrauhaus Wolters. Erst am Montagnachmittag war die Belegschaft über die geplante Schließung informiert worden. Die Traditionsbrauerei ist seit 2021 eine 100%iges Tochterunternehmen der Volksbank Bravo, die selbst in wirtschaftlichen Schwierigkeiten steckt. Marc Diekmann war bei der Ratssitzung dabei.
1: Eines der ältesten Wahrzeichen Braunschweigs muss gehen. Beinahe wären es 400 Jahre Brauereigeschichte gewesen. Doch nun wird das Hofbrauhaus Wolters zum 31. Dezember 2026 unwiderruflich schließen. In der Ratssitzung der Stadt Braunschweig wurde die angekündigte Schließung deshalb zum Thema einer Dringlichkeitsanfrage der SPD-Fraktion. Am Tag zuvor war öffentlich geworden, dass der Restrukturierungs- und Investorenprozess für den Braunschweiger Produktionsstandort gescheitert ist. Bereits am 19. Juni stellte das Unternehmen einen Antrag auf Insolvenz in Eigenverwaltung. Am 1. September wurde das Verfahren schließlich offiziell vom Amtsgericht Braunschweig eröffnet. Trotz monatelanger Bemühungen der Geschäftsführung, der Eckart Sanierungsexperten und der Volksbank Bravo blieb die Suche nach einem Retter für den historischen Braustandort erfolglos. Christoph Bratmann von der SPD eröffnete die Dringlichkeitsanfrage mit einer politischen und emotionalen Einordnung. Für ihn ist die angekündigte Schließung nicht lediglich das Ende einer Produktionsstätte. Er beschreibt Wolters als Teil der Braunschweiger Stadtidentität und verbindet die Nachricht deshalb mit einem Verlust, der über die wirtschaftliche Ebene hinausgeht.
2: Das ist für Braunschweig eine absolute Hiobsbotschaft, weil natürlich Wolters ein Stück Braunschweiger Identität ist. Das ist nicht irgendein Bier, nicht irgendein Getränk, das ist ein Stück Braunschweiger Identität, was droht jetzt verloren zu gehen. Und es ist natürlich eine sehr schwierige Botschaft für die rund 100 Mitarbeitenden da am Standort, die auch einen relativ hohen Altersschnitt aufweisen und die mit Sicherheit nicht so einfach in andere Jobs vermittelt werden können. Und von daher ist das eine schwierige Situation, was die Mitarbeiterinnen und Mitarbeiter angeht. Aber es ist auch für die Stadt Braunschweig eine schwierige Situation. Das sieht man auch an den Reaktionen in sozialen Netzwerken. Alle interessieren sich dafür.
1: Hier muss jedoch zwischen Produktionsstätte und der Marke Wolters unterschieden werden. Der strukturelle Absatzrückgang auf dem schrumpfenden deutschen Biermarkt und die steigenden Produktions- und Energiekosten machen einen profitablen Weiterbetrieb der Anlagen unmöglich. Jedoch bestünde laut Bratmann die Resthoffnung, die Marke Wolters als solche zu erhalten, beispielsweise an einem anderen Brauereistandort. Wie der Stadtbaurat und Wirtschaftsdezernent der Stadt Braunschweig, Gerold Lepper, während der Ratssitzung angab, stand dieser seit der Ankündigung des Insolvenzverfahrens zusammen mit Oberbürgermeister Dr. Thorsten Kornblum immer wieder mit der Geschäftsführung, dem Team um den Sachwalter, der Volksbank sowie dem Betriebsrat im Austausch. In den vergangenen Wochen fanden außerdem zwei Termine des vom Rat beschlossenen runden Tisches statt, bei denen sich die am Verfahren Beteiligten gemeinsam mit Vertreterinnen und Vertretern der großen Ratsfraktionen über die weitere Entwicklung ausgetauscht haben.
3: Derzeit laufen die Bemühungen, die Marke Wolters zu erhalten, weiter. Hierzu werden konstruktive Gespräche mit verschiedenen Interessenten geführt. Diese dauern aktuell noch an. Auch hier die Bewertung seitens der Verwaltung. Ziel muss es aus Sicht der Stadt sein, dass es im weiteren Verfahren zumindest gelingt, der Marke Wolters und ihren Bierspezialitäten eine Zukunft in neuer Trägerstruktur zu verschaffen. Damit bliebe eine Traditionsmarke unserer Löwenstadt erhalten, die bei den Bürgerinnen und Bürgern fest verankert ist. Die Hoffnung wäre, dass immerhin einige Beschäftigte bereits in diesem Zuge eine Beschäftigungsperspektive erlangen.
1: Die Stadt Braunschweig selbst kann Wolters allerdings nicht einfach kaufen und mit Steuergeldern weiterbetreiben. Kommunen dürfen sich prinzipiell zwar wirtschaftlich betätigen, dafür muss aber ein öffentlicher Zweck vorliegen und das finanzielle Risiko zur Leistungsfähigkeit der Stadt passen. Hinzu kommt, dass eine staatlich finanzierte Rettung einer einzelnen Brauerei den Wettbewerb verzerren würde, da Wolters so gegenüber anderen privatwirtschaftlichen Brauereien einen Vorteil durch öffentliche Mittel erhielte. Einen dauerhaften Brauereibetrieb auf Kosten der Stadt zu finanzieren, wäre deshalb nur sehr schwer zu rechtfertigen. Bezüglich konkreter Unterstützungsangebote für die rund 90 Beschäftigten kündigte Lepper an, dass am Freitag vor der Ratssitzung eine direkte Abstimmung mit dem Betriebsrat und den Sanierungsverantwortlichen stattgefunden habe. Vereinbart wurde zeitnah, weitere Gespräche mit der Arbeitsagentur aufzunehmen, um die Beschäftigten bestmöglich zu unterstützen. Diese Gespräche laufen bereits.
0: Tja, und ob diese Bemühungen Erfolg haben, das erfahren Sie natürlich bei uns. In den Nachrichten haben Sie es ja auch schon wahrscheinlich gehört, dass schon diverse Aktionen angelaufen sind, wie zum Beispiel die Überlegung, das Ganze genossenschaftlich weiterzuführen, also die Brauerei, oder eben auch eine Petition, die zurzeit schon ganz ordentlich Stimmen gesammelt hat. 8:19 Uhr, Sie hören Region aktuell am Morgen auf Radio Uckerwelle, jetzt mit Stefan Gwildes.

0: Zum einen stellen wir unser Reiseprogramm fürs nächste Jahr vor und das anhand von...
1: Das ist natürlich ein böses Foul. Da ist mir da was reingerutscht, was da noch gar nicht hingehört. Aber das holen wir uns jetzt wieder. Wie sich das so an die richtige Stelle packen. I'm sorry, shit happens. Bei einer Live-Sendung, 8.23 Uhr haben wir es. Das war Stefan Gwildes jetzt gerade. Wir kommen zum nächsten Thema. In der Region aktuell, der Braunschweiger Reiseveranstalter Unterwegs hat sich erfolgreich auf anspruchsvolle Gruppen- und Bildungsreisen spezialisiert. Das Angebot reicht von Tagesfahrten zu Kunst- und Kulturevents bis zu ausgedehnten Expeditionen im In- und Ausland. Am 11. Oktober veranstaltet das Unterwegs-Team um Geschäftsführer Henning Lange wieder einen sogenannten Reisetag.
0: Zum einen stellen wir unser Reiseprogramm fürs nächste Jahr vor und das anhand von bebilderten Vorträgen, die so ein bisschen eingehen auch auf das Besondere an den Reisen und an den Reisezielen, die wir da so vorhaben. Und zum anderen trifft man ganz viele Personen, Menschen, mit denen man vielleicht schon mal unterwegs war. Man trifft die Reiseleiter, man wird ein paar Busfahrer von uns treffen. Es gibt Kaffee und Kuchen und so ist das eigentlich eine ganz nette Geschichte, bei der man noch ein paar Informationen und ein paar Anregungen fürs nächste Jahr mitnehmen kann und kann da einen ganz wundervollen Nachmittag verbringen.
2: Was ist das Besondere an euren Reisen?
0: Das Besondere an unseren Reisen ist, dass die allermeisten Reisen ein persönlichen Hintergrund haben, persönlichen Touch haben. Am deutlichsten kommt das raus bei der Sambia-Botswana-Zimbabwe-Reise, die wir im nächsten Jahr vorhaben. Ich habe unter Corona beruflich einen kleinen Ausflug gemacht, habe für die Landesgartenschau gearbeitet in Bad Gandersheim und habe mir da ein Büro geteilt mit einer jungen Dame, Nina Siawapa. Und die hat 13 Jahre in Sambia gelebt, in Livingston, dem touristischen Zentrum, direkt an der Elefantenroute bei den Viktoriafällen. Und wir haben uns da kennengelernt und haben dann gesagt, wir müssen noch mal eine Reise dahin machen. Nun ist Corona vorbei. Wir haben eine Reise gemacht in diese besondere Ecke und so haben eigentlich fast alle Reisen einen persönlichen Touch. Und das Zweite ist, dass die Reisen von uns liebevoll betreut werden und wir sehr viel Acht drauf geben, dass wir eine Gemeinschaft sind. So haben wir neben dem Busfahrer auch immer noch 2 bis 3 ehrenamtliche Reiseleiter dabei. Man reist da eigentlich nicht alleine, sondern in einer netten Gemeinschaft.
2: Ja, und man wird auch immer gut verköstigt. Nach welchen Kriterien sucht ihr denn die Reise aus? Jetzt hast du schon mal das eine mit Simbabwe gesagt.
0: Anderes Reiseziel ist zum Beispiel Barcelona, wo wir jetzt hinfahren. Wer die Gazetten mal verfolgt hat, der weiß, dass der Turm oder die Türme der Sagrada Familia jetzt gerade fertiggestellt wurden und dass dieses imposante Gebäude nun nach 150 Jahren Bauzeit ungefähr zu 80-85%, jedenfalls von außen, so gut wie fertig ist. Und das ist natürlich für uns ein Grund, da mal hinzufahren und uns das vor Ort live und in Farbe anzugucken.
2: Gibt es denn auch manchmal Wünsche von Gästen, die sagen, Mensch, plan doch mal diese Reise, da möchte ich gern mal hin, trau mich aber alleine nicht?
0: Ja, das gibt es auch und wir können das nicht versprechen, aber wenn sich die Wünsche häufen auf ein bestimmtes Reiseziel, dann werden wir durchaus aktiv und versuchen das aufzunehmen und versuchen da die Wünsche zu erfüllen.
2: Und nun werden wir mal konkret. Wohin geht es denn im Jahr 2027? Worauf müssen wir denn sparen?
0: Wir sehen eigentlich zu, dass wir das ganze Jahr über sozusagen ein ansprechendes Programm haben. Das fängt an, im Januar gibt es ein Lichterfest in Amsterdam und eine ganz tolle Ausstellung von Yayoi Kusama, die in Köln alle Rekorde gebrochen hat und hier im Sprengelmuseum in Hannover auch schon war. Dann geht es weiter mit einer Fahrt in die Schweiz, mit dem Glacier Express, den wir fahren wollen, auch so eine Herzensreise, so eine Wunschreise, ne, die man machen möchte. Dann unser Klassiker im März, Venedig und Padua. Dann geht es weiter mit Holland zur Tulpenblüte. Holland und Belgien für uns ständige Reiseziele, die so ein bisschen unter dem Radar von vielen Leuten sind. Aber zwei ganz tolle Länder zum Bereisen. Wundervolle Museen, wundervolle Schlösser, Gärten, Landschaft. Also man muss nicht immer die Gartenreise nach England machen. Es kann auch mal ein bisschen näher dran sein. Apropos Gartenreise, haben wir auch eine Gartenspezialistin aus Bremen, Cordula. Die macht immer 2 Reisen im Jahr. Im nächsten Jahr werden das sein, eine Gartenreise nach Irland, ein ganz besonderes Reiseziel für Gartenliebhaber, und eine Reise ins Tessin und an die oberitalienischen Seen. Dann geht es weiter mit Bregenz, auch ein ständiges Ziel, das wir haben, mit der Seebühne, das wir besuchen werden. Wir haben wieder Venedig im November, das wird diesmal aber noch nicht vorgestellt, sondern vorher wollen wir noch einmal in die Toskana fahren im Oktober, zum Goldenen Oktober, und uns ein bisschen auf Genuss und Kulinarik einlassen. Also es wird da eine Weinprobe geben und man wird da ein bisschen kulinarisch versorgt werden.
2: Also ich sehe, das Programm steht ja schon komplett.
0: Ziemlich, das ist immer verrückt. In der Touristik ist man immer ein Jahr bis anderthalb Jahre voraus und guckt. Man muss ja jetzt schon Hotels, Flüge, Fähren und so weiter alles buchen, damit das dann im nächsten Jahr auch alles reibungslos klappt. Und so ist immer noch ein bisschen Luft. Wenn wir was Spannendes hören oder sich was Neues ergibt, können wir da immer noch reagieren. Aber ein Großteil des Programms steht schon.
2: Ja. Das waren ja jetzt alles Fernreisen und weitere Reiseziele über mehrere Tage. Das Schöne finde ich persönlich auch, dass du interessante Kurzreisen anbietest. Also auch manchmal hier ganz in der Nähe, wo man alleine eben doch nicht hinfährt. Was hast du denn da so im Angebot?
0: Ständiges Ziel ist Hamburg, die Elbphilharmonie. Die wird nächstes Jahr 10 Jahre alt. Da gibt es dann besondere Konzerte. Da fahren wir hin. Wir sehen auch zu, dass wir da besondere Hotels haben. Da sind wir einmal zum Beispiel im Hotel Atlantik. Wir haben aber auch die Museen in der näheren Umgebung. Jetzt in ein paar Tagen zum Beispiel fahren wir nach Herford, da gibt's ein Museum, das nennt sich Martha. Das ist vom selben Architekten, der auch das Guggenheim in Bilbao gemacht hat. Wir fahren oft nach Potsdam ins Museum Barberini. Wir haben jetzt Bielefeld mit der Dr. Oetker-Welt dabei. Wir fahren nach Wetzlar, haben da einen Besuch in der Leica-Fabrik, also Fotogeschichte. Wieder in Hamburg im Bucerius Kunstforum, eins der traditionellsten Museen dort, gibt's eine ganz spannende Ausstellung zu jüdischen Künstlerinnen und Künstlern. Und so zieht sich das durchs Jahr durch, Kunst und Kultur im Allgemeinen. Das sind eigentlich unsere Anlaufpunkte.
1: Ausführliche Infos zu all diesen und weiteren Angeboten gibt's beim Reisetag der Firma Unterwegs. Am 11. Oktober ist es von 13 bis 18 Uhr im Braunschweiger Kulturzentrum Brunswieger. Das Gespräch mit Henning Lange führte Dorothea Rieck. Wir haben es 8.30 Uhr. Gleich gibt's die Nachrichten aus der Region. Vorher noch ein kleiner Hinweis.
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1: Volksbank raus, Genossenschaft rein. Braunschweiger CDU-Politiker startet Initiative zur Wolters-Rettung. Mehr Geld für die höchsten Jobs. Dachdecker in der Region erhalten Lohnplus. Und wer pflegt die Pflegenden? Aktionswoche in Braunschweig rückt Angehörige in den Blickpunkt. Im Studio Peter Michael Möckel. Die Meldungen im Einzelnen. Der Braunschweiger CDU-Politiker Jan Hackenberg hat eine Initiative zur Rettung der Brauerei Wolters gestartet. Konkret sucht er Interessierte, die Anteile an einer Genossenschaft erwerben wollen, mit der ein Weiterbetrieb des Unternehmens am bisherigen Standort in der Wolfenbüttler Straße ermöglicht werden soll. Bereits kurz nach dem Start sind laut Hackenberg unverbindliche Zusagen in Höhe von rund 100.000 Euro eingegangen. Allerdings seien für einen Erfolg sehr viele Unterstützer erforderlich, so der Jurist und Vorsitzende der Mittelstandsunion in Braunschweig. Wie er weiter mitteilte, versucht er parallel auch Experten und Helfer für das Projekt zu gewinnen. Alle Details zu der Genossenschaftsinitiative bietet eine Webseite, die über einen Link auf dem Okerwelle-Nachrichtenportal erreichbar ist. Wie berichtet, hatte die Brauerei im Besitz der Volksbank Bravo am Montag angekündigt, die Produktion zum Jahresende einzustellen. Seitdem haben bereits gut 15.000 Menschen eine Petition zum Erhalt des Traditionsunternehmens unterschrieben.
5: Die Dachdecker in unserer Region bekommen ab sofort mehr Geld. Wie Henrike Orlowski von der IG Bau Braunschweig-Goslar mitteilte, steigen die Tariflöhne zum 1. Oktober um 3,8%. Für einen Gesellen bedeutet dies ein Lohnplus von rund 130 Euro im Monat. Angesichts der harten Arbeitsbedingungen sei das mehr als verdient, so Orlowski mit Blick auf Einsätze bei Wind und Wetter. Dachdecker seien zudem Energiesparhandwerker, da sie Dachdämmungen machten und Solaranlagen installierten, so die Gewerkschafterin. Allein in Braunschweig gibt es laut IG Bau 23 Dachdeckerbetriebe mit etwa 180 Beschäftigten. Wer sich um pflegebedürftige Angehörige kümmert, verliert dabei leicht den Blick für die eigenen Bedürfnisse. Darauf weist die Niedersächsische Woche der pflegenden Angehörigen vom 5. bis 9. Oktober hin, an der sich auch die Stadt Braunschweig beteiligt. Nach Angaben der Verwaltung wird ein umfangreiches Programm zum Kennenlernen und Ausprobieren geboten. Partner bei der Vorbereitung und Umsetzung sind das Städtische Seniorenbüro, der Pflegestützpunkt, die Selbsthilfekontaktstelle Kiebis, die Gerontopsychiatrische Beratungsstelle Ambit und die Tagespflegen der Stadt. Den Höhepunkt und Abschluss bildet laut Ankündigung ein Gesundheits- und Wohlfühltag mit praktischen Anregungen. Alle Veranstaltungen sind öffentlich und kostenfrei. Eine Anmeldung ist nicht erforderlich. Weitere Infos bietet die Webseite braunschweig.de. Soweit die Nachrichten aus der Region. 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
5: Um 8.34 Uhr der Blick aufs Wetter. Heute eher ein bisschen trüb, zumindest am Anfang dieses Tages, am Vormittag. Nachmittag kommt dann aber auch mal ein bisschen die Sonne raus bei bis zu 20 Grad. Das sind die Höchstwerte. Und die Aussichten fürs Wochenende, morgen ähnliche Temperaturen, aber insgesamt ein bisschen freundlicher und weitgehend trocken, so wie es aussieht. Und am Sonntag gehen die Temperaturen dann leicht zurück. Bei viel Sonne am Vormittag, eher Wolken am Nachmittag, aber auch da bleibt es trocken bei bis zu 19 Grad am Tag. Dann um 9 Grad etwa in der Nacht. Schauen wir auf die Verkehrslage in der Region. Nach wie vor die Sperrung noch bis 9 Uhr, das heißt noch eine knappe halbe Stunde, betrifft die B82 Goslar-Schöningen zwischen der A36 Schladen-Nord und Schladen-Gewerbegebiet in beiden Richtungen. Also Sperrung, fahren Sie bitte woanders lang, wenn Sie sich auskennen, umso besser. Und Stadtverkehr Braunschweig, zäh fließender Verkehr zurzeit auf der Schildstraße und auf der Stöckheimstraße. Alle Infos zu diesem Thema gibt es auch immer aktualisiert auf unserer Webseite okawelle.de/Verkehr. Gute Fahrt allerseits.
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5: Um 8.35 Uhr an diesem Freitag, dem 2. Oktober und Freitag. Der erste Freitag des Monats, das ist das Stichwort. Da haben wir ja immer unsere ganz spezielle Rubrik Verbraucherschutz im Gespräch. Das Thema heute, mehr Transparenz durch den neuen Schufa-Score? Fragezeichen. Wir würden gern Ausrufezeichen draus machen, ob das klappt. Das werden wir gleich aus fachkundigem Munde. Vorher gibt es noch eine kleine Portion Musik. Mein Name ist Peter Michael Backel. Moin, moin.

0: Nachbarn. Oder wie Freddie Frinton immer zu Silvester sagt, and now I declare the bazaar open. 8:39 haben wir es hier in Region aktuell am Freitagmorgen. Und wir kommen zum nächsten Thema. Von der Schutzgemeinschaft für allgemeine Kreditsicherung hat wohl jeder schon mal gehört. Zumindest das Kürzel Schufa ist allgemein bekannt. Im Jahr 2000 wurde der frühere Verein in eine Aktiengesellschaft umgewandelt. Nach wie vor besteht der Geschäftszweck darin, die Kreditwürdigkeit von Menschen und Unternehmen einzuschätzen. Die Bewertung war jedoch bisher sehr undurchsichtig. Jetzt soll ein neues Punktesystem für mehr Transparenz sorgen. Genau dieser sogenannte Schufa-Score ist diesmal Thema in unserer monatlichen Reihe Verbraucherschutz im Gespräch. Im Okerwelle-Studio begrüße ich dazu jetzt Maximilian Gehr von der Verbraucherberatungsstelle in Braunschweig. Guten Morgen. Jetzt bin ich beruhigt. Es blinkt hier gerade ein bisschen, aber ich höre Sie. Da gehen wir es mal an. Was ist denn jetzt eigentlich, was hat sich da geändert beim Score?
1: Ja, seit März 2026 gibt es einen neuen Score mit einer Skala von 100 bis 999 Punkten, also nicht mehr den alten Prozentwert. Und was daran vor allem neu ist, ist eine Transparenz. Man weiß, 12 Kriterien bilden diesen Score, man weiß, wie sie gewichtet sind und welche Daten genau da reinfließen.
0: Okay. Ich habe hier jetzt gerade, so, jetzt glaube ich, ist es besser. Ich hatte jetzt irgendwie eine Doppelung auf dem Ohr. Dann gehen wir mal ein bisschen ins Detail. Ich meine, warum melden sich denn zum Beispiel derzeit viele Menschen bei der Verbraucherzentrale wegen ihres Schufa-Scores? Hat das durch die Neuerung jetzt zugenommen? Oder woran liegt es?
1: Viele Menschen stellen fest, dass der neue Score erstmal niedriger aussieht, als sie erwartet, obwohl sie vielleicht nie Zahlungsprobleme hatten. Und dabei ist wichtig zu verstehen, dass das neue Punktesystem nicht direkt mit dem bisherigen Score vergleichbar ist. Früher
0: Wahrscheinlichkeit in Prozent. Warte mal ganz kurz, ich hab hier gerade ein kleines Problem. Ich habe so den Eindruck, dass Sie hier kaum zu hören sind. Vielleicht mal ein bisschen näher ans Mikro noch mal gucken.
1: Ja, hier leuchtet auch ein rotes Licht.
0: Bei ja, hier, das ist gerade ein bisschen, bitte unsere Hörerschaft um etwas Geduld. Ich glaube, ich mache noch mal eine kurze Musik an und dann machen wir den Rest dann, gehen wir dann einfach weiter. Also das ist gerade ein bisschen schwierig, das nachzuvollziehen, ob wir überhaupt draußen zu hören sind. Weil ich glaube, ich ja, aber bei Ihnen habe ich den Eindruck, dass das irgendwie nicht so ganz funktioniert. Also wie gesagt, wir schauen, dass wir das in Ordnung bringen und melden uns gleich nach der Musik. Ist Al Jarreau und Your Song.

0: John, sind mir nicht böse, wenn ich das jetzt hier unterbreche. Wir hatten gerade ein bisschen technisches Problem. Das ist jetzt aber wieder.
1: Das ist jetzt aber soweit wieder in Ordnung. Und das heißt, wir setzen unser Gespräch fort. Max Gehr ist bei mir im Studio von der Verbraucherzentrale in Braunschweig. Es geht um den Schufa-Score. Und meine letzte Frage war gerade, warum melden sich derzeit so viele Menschen bei der Verbraucherzentrale denn an wegen ihres Schufa-Scores? Vielleicht können wir da nochmal ansetzen, Herr Gehr.
2: Ja, der neue Schufa-Score sieht manchmal anders aus als erwartet, selbst wenn man gar keine Zahlungsprobleme hatte, weil er nicht mehr einen Wahrscheinlichkeitswert hat, sondern einen Punktewert 100 bis 999 Punkten. Und dadurch kann auf den ersten Blick der Score vielleicht schlechter sein. Man muss wissen, ab 776 Punkten ist man auf der höchstmöglichen Klasse hervorragend.
1: Ab 776 von möglichen 999 Punkten. Das ist aber auch noch eine ganz schöne Bandbreite dann, ne?
2: Auf jeden Fall.
1: Mhm. Was beeinflusst denn diesen neuen Score, außer eben diesem Zahlungsverhalten? Da fließen noch eine ganze Menge andere Sachen mit rein, ne?
2: Genau, von den 12 Punkten, manche sind auch nur geringfügig bewichtet, aber zum Beispiel die Dauer bestehender Bankverbindung fließt mit rein, neu abgeschlossene Kreditkartenverträge, vereinbarte Ratenzahlungen oder auch seit wann man zu Hause wohnt. Und diese Vielzahl an statistischen Größen, die waren auch früher schon Bestandteil der Schufa. Neu ist, dass sie nachvollziehbar und auch ihre Gewichtung hinterfragt werden kann.
1: Hinterfragt heißt, ist das eine feste Gewichtung, die also, sagen wir mal, sich prozentual ausdrückt, oder ist das auch wieder unterschiedlich? Ich meine, wenn man nachfragen kann, muss man bei der Schufa nachfragen, oder? Wie ist das bei mir konkret, bei mir individuell?
2: Genau, konkret, man kann auf der Internetseite der Schufa sehen, welche 12 Kriterien sind das, wie setzen die sich genau zusammen, wie viele Punkte gibt welches Kriterium und auch wie kann man sich in den jeweiligen Kriterien verbessern?
1: Mhm. Nun gibt es auch Personenkreise, die vielleicht durch diese Kriterien eher Nachteile haben, oder?
2: Auf jeden Fall. Wir beobachten als Verbraucherzentrale, dass gerade jüngere Menschen oft einen schlechteren Startscore haben, weil manche Werte noch nicht so langjährige Geschäftsbeziehungen haben. Die Bankverbindung gibt es noch nicht so lange, die Kreditkartenbeziehung ist vielleicht relativ neu, vielleicht ist man kürzlich umgezogen und dann hat man einen schlechteren Start. Das bedeutet aber nicht automatisch, dass man auch eine insgesamt schlechte Bonität hat.
1: Aha, das muss man erstmal wissen, nicht? Also im alltäglichen sozusagen Geschäftsverkehr, oder wenn man eben Kredit beantragt, müssen denn Verbraucherinnen und Verbraucher wegen eines niedrigeren Scores jetzt besorgt sein? Es klang ja eher so, dass das nicht der Fall ist, ne?
2: Ja, grundsätzlich gilt schon, dass der Gesetzgeber sagt, dieser Schufa-Score darf nicht alleine maßgeblich für die Einschätzung einer Kreditwürdigkeit sein. Tatsächlich haben Bankenunternehmen auch ihre eigenen Bewertungsmodelle, um Risiken einzuschätzen. Auch die Schufa hat noch ganz andere Scores, die nicht transparent sind.

0: Informationen, und zwar sämtliche Daten, die über einen gespeichert sind, muss die Schufa einem kostenlos geben. Und wenn man sich auf die Suche macht, auf den verschiedenen Internetseiten der Schufa, und man weiß, es gibt dieses kostenlose Angebot, dann kann man zwei Sachen finden. Und zwar das eine ist eine sogenannte kostenlose Datenkopie nach Artikel 15 Datenschutzgrundverordnung. Aha. Das bedeutet, man gibt seine Daten ein und kriegt dann per Post um die 8 Seiten zugeschickt, wo wirklich alle Daten im Fließtext runtergeschrieben sind, eingeschränkt übersichtlich. Und dann kann man sich auch noch einen Online-Zugang oder eine App kostenlos einrichten, wo man eben die Daten auch entsprechend einsehen kann.
1: Jetzt haben Sie gerade gesagt, verschiedene Schufa-Seiten im Internet. Klingt ja auch wieder geheimnisvoll irgendwie.
0: Ja, man muss sich auf jeden Fall richtig auf die Suche machen nach diesen kostenlosen Informationen, weil die Schufa durchaus Interesse am Verkauf ihrer eigenen Abo-Modelle hat, wo man teilweise dann in monatlichen Verträgen steckt.
1: Okay. Was ist denn abschließend, Herr Gehr, Ihr wichtigster Rat für unsere Zuhörerinnen und Zuhörer, sprich für die Verbraucher?
0: Die Verbraucherzentrale empfiehlt, regelmäßig den eigenen Schufa-Score zu kontrollieren. Wir bekommen regelmäßig Meldungen von fehlerhaften oder veralterten Daten. Teilweise sind die Daten auch einfach nicht vollständig. Es kann zum Beispiel sein, dass man schon viel länger an seiner Wohnanschrift wohnt und eigentlich einen besseren Score hätte. Die Schufa weiß aber nichts davon und denkt, man wohnt da erst kürzlich und entsprechend wird man runtergestuft. Das heißt, durch die Kontrolle der Daten auf Korrektheit kann man eventuell seinen Score verbessern. Manchmal funktionieren Löschungen auch nicht richtig. Manchmal sind auch Dinge eingetragen, die gar nicht eingetragen werden dürfen. Da gibt es genaue gesetzliche Regelungen. Und insofern lohnt sich ein genauer Blick. Ansonsten würden wir als Verbraucherzentrale immer raten, wenn man eine Inkassoforderung bekommt, auch wenn sie nicht gerechtfertigt ist, trotzdem immer reagieren, weil man damit auch Schufa-Eintragungen vermeidet.
1: Okay. Also so ein bisschen haben wir den Schleier zumindest mal gelüftet. Dank Ihrer Hilfe, Herr Gehr. Maximilian Gehr war das von der Verbraucherzentrale Braunschweig zum Thema mehr Transparenz oder auch nicht durch den neuen Schufa-Score. Wie gesagt, ganz wichtig, hat Herr Gehr ja eben auch gesagt, erstmal im Internet so die richtigen Quellen suchen und dann kann man aber deutlich mehr im Vergleich zu früher erfahren über seine eigene Kreditwürdigkeit. Das ist das Fazit dieser Geschichte. Vielen Dank, Herr Gehr.
0: Ja, und danke Ihnen.
1: Bis zum nächsten Mal, wenn es wieder heißt Verbraucherschutz im Gespräch. 8:50 Uhr haben wir es, hier ist Ulla Meinecke.

0: Radio Okerwelle jetzt mit dem Blick in die Kommentarspalten, die Pressestimmen aus der Region. Die Leitartikler der beiden großen Regionalblätter haben sich heute zwei aktuelle Reizthemen vorgenommen. Die Wolfsburger Allgemeine Zeitung sieht zu viele Schwachstellen beim Tankrabatt, der gestern in Kraft getreten ist. Zwar dürfte er, trotz aller Kritik, die gebeutelten Autofahrer etwas entlasten. Übrigens nicht nur sie, auch Landwirte und Logistiker zahlen jetzt niedrigere Steuern. Zudem wird die Inflation etwas abgebremst. Das kommt allen zugute. Vor allem ist der Start des Tankrabatts aber ein guter Tag für die Mineralölkonzerne. Zwar haben sie die Steuersenkung im Sommer zu einem guten Teil weitergegeben, wie das IFO-Institut erklärte, doch ein Teil davon versickerte. Gut möglich, dass das wieder der Fall sein wird. Dass die Spritpreise am Donnerstag stark schwanken, ist allerdings allein noch kein Indikator dafür, dass es mit den Preisen nicht mit rechten Dingen zugeht. Erstens verzerrte die 12-Uhr-Regel das Bild. Zweitens hatten viele Autofahrer auf den Tag gewartet, was die Nachfrage nach oben trieb. In den kommenden Tagen dürfte sich die Lage etwas entspannen, zumal eine weitere Entwicklung den Autofahrern in die Hände spielt. Der Ölpreis ist zwar weiter enorm hoch, ist seit Mitte September aber insgesamt etwas gesunken. Das ist eben noch die stärkste Währung. Genau das zeigt aber auch, dass die Bundesregierung nun schleunigst andere Antworten auf Preisschocks finden muss. Zwar ist ein Spritpreisdeckel geplant, doch auch der wirft Fragen auf. Besser wäre es, die Bundesregierung kümmerte sich um etwas, das sie sogar schon in der Schublade hat, einen Direktzahlungsmechanismus. Damit wären gezieltere Hilfen möglich. Die Regierung muss nun alles daran setzen, dass das bald kommt. Die Braunschweiger Zeitung kommentiert unterdessen die jüngste Kehrtwende in Sachen Zuckersteuer wie folgt. Der beinharte Streit um die Reform der Pflegeversicherung ist noch keine 48 Stunden beendet, schon geht es in die nächste Runde im schwarz-roten Ring. Dass das Kanzleramt auf den letzten Metern nach Interventionen von Unionskabinettsmitgliedern die Zuckersteuerpläne des Bundesfinanzministers stoppt, zeigt, dass die Koalition beim Krisenmanagement immer noch nicht rund läuft. Trotz neuer Kanzleramtsministerin und strengen Appellen vom Regierungschef. Es ist offensichtlich, dass der klamme Finanzminister zu großzügig an der Steuerschraube gedreht und mit seinen Plänen die Schmerzgrenze der Union, aber sicher auch vieler Bürgerinnen und Bürger, überschritten hat. Schon der Plan, auch zuckerfreie Getränke mit der Zuckersteuer zu belegen, war kühn und musste scheitern. Sogar gesundheitsbewusste Grüne liefen Sturm. Jetzt sind die geplanten 68 Cent mehr für eine große Familienflasche Limonade extrem happig und werden politisch nicht durchsetzbar sein. Denn es ist offenkundig, aus der erwünschten gesundheitspolitischen Lenkungswirkung der Zuckergetränkesteuer ist in Wahrheit ein überzogener Griff ins Portemonnaie geworden, um Haushaltslöcher für dies und das zu stopfen. So sieht man es jedenfalls bei der Union und das riechen auch die Bürger. Daher ist Bundesfinanzminister Klingbeil gut beraten, ein moderateres Gesetz vorzulegen, das mehrheitsfähig ist und das die Menschen am Ende auch vernünftig finden und akzeptieren können. An einer Zuckersteuer auf Getränke sollte diese Regierung jedenfalls nicht zerbrechen. Soweit die Pressestimmen aus der Region am heutigen Freitag, dem 2. Oktober.
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0: 8:58 haben wir es. Das war ein wichtiger Hinweis für alle Sportfans, auch wenn die männlichen Fußballprofis zumindest gerade in einer längeren Länderspielpause sind. Lohnt sich reinzuhören, wie gesagt, immer samstags ab 19 Uhr in Halbzeit und am Sonntag dann im Endspurt ebenfalls ab 19 Uhr mit den Kollegen von der Sportredaktion. Bei uns gibt es gleich die Nachrichten aus aller Welt und aus der Region. Danach noch eine weitere Stunde Region aktuell am Morgen, unter anderem auch mit den Themen der Woche.

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1: Um 9 Uhr mit Michael Hafke. Seit dem frühen Morgen fahren keine Züge mehr auf der ICE-Trasse Hannover-Berlin. Die wichtige Ost-West-Verbindung bleibt bis Ende nächsten Jahres gesperrt. Züge werden umgeleitet. Woran das liegt und was das für die Reisenden bedeutet, fasst Inken Henkel aus der NDR Nachrichtenredaktion zusammen.
2: Die Strecke über Wolfsburg und Stendal wird grundsaniert. Auf der wichtigsten Verbindung zwischen Berlin und Nordrhein-Westfalen fahren sonst täglich über 400 Züge des Nah- und Fernverkehrs. Ab sofort geht es ersatzweise über Braunschweig und Magdeburg. Dadurch brauchen Reisende zwischen Hannover und Berlin statt 1,75 Stunden mindestens 2 Stunden und 50 Minuten. Eigentlich sollte es eine parallele Ausweichstrecke geben, die Lehrter Stammbahn, auf der es kaum Zeitverlust gegeben hätte. Da laufen aber auch Bauarbeiten und die werden nicht rechtzeitig fertig.
1: Morgen ist die Wiedervereinigung Deutschlands 36 Jahre her. Bereits heute beginnt das Fest zum Tag der Deutschen Einheit in Bremen. 3 Tage lang gibt es dort Programm mit Konzerten, Debatten und Ausstellungen. Außerdem präsentieren sich alle Bundesländer auf einer Ländermeile. Noch immer gibt es aber zwischen Ost und West teils große Unterschiede. Die sieht auch die Ostbeauftragte der Bundesregierung Kaiser. Sie sagte auf NDR Info.
3: Wir sehen eben doch an der ehemaligen deutschen Grenze sozusagen, innerdeutschen Grenze, dass doch die Unterschiede sehr, sehr groß sind, was die Daten der Strukturschwäche, wenn ich es mal so sagen darf, angeht. Das ist eben zum Beispiel die Vermögensfrage, die Löhne, die Einkommen, aber auch die wirtschaftliche Struktur. Und da denke ich schon, wenn wir sagen, wir wollen gleichwertige Lebensverhältnisse in ganz Deutschland, dass wir da was tun müssen, weil das ist durchaus bedingt durch das Erbe eben auch der Teilung. Und ich denke auch immer, wenn wir uns Ostdeutschland angucken, dann ist das oft ein Seismograf für andere deutsche Entwicklungen, auch was den demografischen Wandel angeht. Das sind auch Phänomene, die wir teilweise auch in anderen Regionen, auch in Westdeutschland haben. Und wenn wir darauf Antworten finden, kommt das natürlich auch den westdeutschen Regionen zugute.
1: Die Ostbeauftragte der Bundesregierung Kaiser auf NDR Info. Die russischen Luftangriffe auf die Ukraine dauern weiter an. Dabei werden immer wieder auch zivile Ziele attackiert, wie zum Beispiel die wichtige Südbrücke in der Hauptstadt Kiew. Aus Kiew, Rebecca Barth.
4: Auf der Südbrücke verlaufen das Gleisbett der Metro sowie je 3 Spuren für den Straßenverkehr. Sie ist damit eine der wichtigsten Straßen der ukrainischen Hauptstadt und verbindet die linke mit der rechten Uferseite des Flusses Dnipro. Bereits am Donnerstag waren Drohnen auf der Brücke eingeschlagen. Laut Angaben des Kiewer Bürgermeisters Klitschko wurde dabei ein Brückenpfeiler, eine Leitplanke, die Fahrbahn sowie die Betonabsperrung der U-Bahn beschädigt. Der Verkehr der U-Bahn und des oberirdischen öffentlichen Nahverkehrs wurde zeitweise eingestellt. So auch an diesem Morgen.
1: In Frankreich sind auch heute viele Schulen wegen der heftigen Proteste im Land geschlossen geblieben. Hunderte Einrichtungen haben aber Online-Unterricht angeboten. In Frankreich protestieren Jugendliche seit Tagen gegen Lehrermangel, marode Schulgebäude und fehlende Ausstattung. In mehreren Städten kam es gestern wieder zu Ausschreitungen. Gebäude und Fahrzeuge wurden angezündet und Polizisten attackiert. Seit Beginn der Proteste sollen mehr als 300 Einsatzkräfte verletzt worden sein. Fast 2000 Demonstranten wurden laut Polizei vorübergehend in Gewahrsam genommen. Die deutsche Fußballnationalmannschaft hat das Gruppenspiel in der Nations League gegen Serbien gewonnen. Die Partie in München endete mit 2:0. Für die DFB 11 war es der erste Sieg unter dem neuen Bundestrainer Klopp. Aus München Jens-Jörg Krieg.
5: Fast 75% Ballbesitz, 32:1 Abschlüsse. Wenn es je einen hochverdienten Sieg gab, dann diesen Auftritt der DFB 11 gegen weitestgehend chancenlose Serben. Ein Tor von Tom Bischoff in der ersten und ein Tor von Florian Wirtz in der zweiten Halbzeit sorgten für den ersten Sieg unter dem neuen Bundestrainer. Mit Obi, Scherhand, Elmaler, Bauer und Janelt gaben gleich 5 Spieler ihr Debüt für Deutschland. Für Mika Bauer mit der besonderen historischen Note, dass er dabei zum 1000. Spieler in der Geschichte wurde, der mit dem DFB-Dress auflief.
1: Und das waren die Nachrichten. Das Wetter.
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6: Volksbank raus, Genossenschaft rein. Braunschweiger CDU-Politiker startet Initiative zur Wolters-Rettung. Mehr Geld für die höchsten Jobs. Dachdecker in der Region erhalten Lohnplus. Und wer pflegt die Pflegenden? Aktionswoche in Braunschweig rückt Angehörige in den Blickpunkt. Im Studio Peter Michael Möckel. Die Meldungen im Einzelnen. Der Braunschweiger CDU-Politiker Jan Hackenberg hat eine Initiative zur Rettung der Brauerei Wolters gestartet. Konkret sucht er Interessierte, die Anteile an einer Genossenschaft erwerben wollen, mit der ein Weiterbetrieb des Unternehmens am bisherigen Standort in der Wolfenbüttler Straße ermöglicht werden soll. Bereits kurz nach dem Start sind laut Hackenberg unverbindliche Zusagen in Höhe von rund 100.000 Euro eingegangen. Allerdings seien für einen Erfolg sehr viele Unterstützer erforderlich, so der Jurist und Vorsitzende der Mittelstandsunion in Braunschweig. Wie er weiter mitteilte, versucht er parallel auch Experten und Helfer für das Projekt zu gewinnen. Alle Details zu der Genossenschaftsinitiative bietet eine Webseite, die über einen Link auf dem OKWelle-Nachrichtenportal erreichbar ist. Wie berichtet, hatte die Brauerei im Besitz der Volksbank Bravo am Montag angekündigt, die Produktion zum Jahresende einzustellen. Seitdem haben bereits gut 15.000 Menschen eine Petition zum Erhalt des Traditionsunternehmens unterschrieben. Die Dachdecker in unserer Region bekommen ab sofort mehr Geld. Wie Henrike Orlowski von der IG Bau Braunschweig-Goslar mitteilte, steigen die Tariflöhne zum 1. Oktober um 3,8%. Für einen Gesellen bedeutet dies ein Lohnplus von rund 130 Euro im Monat. Angesichts der harten Arbeitsbedingungen sei das mehr als verdient, so Orlowski mit Blick auf Einsätze bei Wind und Wetter. Dachdecker seien zudem Energiesparhandwerker, da sie Dachdämmungen machten und Solaranlagen installierten, so die Gewerkschafterin. Allein in Braunschweig gibt es laut IG Bau 23 Dachdeckerbetriebe mit etwa 180 Beschäftigten. Wer sich um pflegebedürftige Angehörige kümmert, verliert dabei leicht den Blick für die eigenen Bedürfnisse. Darauf weist die Niedersächsische Woche der pflegenden Angehörigen vom 5. bis 9. Oktober hin, an der sich auch die Stadt Braunschweig beteiligt. Nach Angaben der Verwaltung wird ein umfangreiches Programm zum Kennenlernen und Ausprobieren geboten. Partner bei der Vorbereitung und Umsetzung sind das Städtische Seniorenbüro, der Pflegestützpunkt, die Selbsthilfekontaktstelle Kiebis, die Gerontopsychiatrische Beratungsstelle Ambit und die Tagespflegen der Stadt. Den Höhepunkt und Abschluss bildet laut Ankündigung ein Gesundheits- und Wohlfühltag mit praktischen Anregungen. Alle Veranstaltungen sind öffentlich und kostenfrei. Eine Anmeldung ist nicht erforderlich. Weitere Infos bietet die Webseite braunschweig.de. Soweit die Nachrichten aus der Region. 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
6: Wir haben es 9:07. Wir schauen zunächst aufs Wetter. Das wird heute ziemlich freundlich, auch wenn im Moment noch ein paar dichtere Wolken über der Region schweben. Aber am Nachmittag spätestens kommt dann noch mal ein bisschen die Sonne raus. Die Temperaturen erreichen maximal 20 Grad. Die weiteren Aussichten. Morgen ähnliche Temperaturen und noch ein bisschen freundlicher. Also da haben wir insgesamt 6 Sonnenstunden zu erwarten, über den ganzen Tag verteilt. Und bis zu 21 Grad dann am Tag um 9 Grad in der Nacht. Schauen wir auf die Verkehrslage in der Region. Da haben wir im Moment eine Gefahrenmeldung von der Kreisstraße zwischen Weihhausen und Burkensdorf im Kreis Gifhorn. Da ist im Moment eine Vollsperrung in beiden Richtungen. Da hat es einen schweren Unfall gegeben. Bitte Vorsicht in diesem Bereich. Ich sag's nochmal, Landkreis Gifhorn zwischen Weihhausen und Burkensdorf. Vollsperrung in beiden Richtungen nach einem schweren Unfall. Außerdem Stadtverkehr Braunschweig. Zähfließender Verkehr im Moment auf der Frankfurter Straße und der Stöckheimstraße. Alle Infos finden Sie auch im Netz. okwelle.de/Verkehr. Allen unterwegs gute und weiterhin hoffentlich sichere Fahrt.
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6: Freitag, der 2. Oktober 2026, die Zeit 9 Uhr und gleich 9 Minuten. Wie immer am Freitag gibt es auch noch einen kleinen Blick auf die wichtigsten Themen der Woche. Einiges haben wir ja schon da abgearbeitet. Jetzt geht es auch in dieser halben Stunde unter anderem um solche Themen, nämlich neues Genusswerk in Braunschweig-Wenden. Die AWO, die Arbeiterwohlfahrt, bündelt die Gemeinschaftspflegung an einem zentralen Standort. Eröffnung waren wir dabei. Außerdem unser Blick, und da wären wir wieder tagesaktuell, auf die jüngsten Geschehnisse in unserem Bundesland in Niedersachsen kompakt. Mein Name ist Peter Michael Böckel. Die Zeit 9 Uhr und gleich 10 Minuten. Moin Moin.

0: Fast 50 Jahre diese Nummer auf dem Buckel, man soll es nicht glauben, aus dem Debütalbum der Dire Straits von 1977 war das der Titel Southbound. Again, 9 Uhr und 12 Minuten, Sie hören Region aktueller Morgen auf Radio Okerwelle. Die Arbeiterwohlfahrt hat dieser Tage ihr neues Genusswerk in Braunschweig-Wenden eröffnet. Von dort aus wird künftig die Verpflegung vieler AWO-Einrichtungen in unserer Region organisiert. Marc Dickmann berichtet.
1: Bei dem Wort Genusswerk denken die meisten wohl zunächst an leckeres Essen. Und damit liegen sie gar nicht so falsch, denn hinter dem Namen steckt das neue zentrale Versorgungszentrum der Kulinavo in Braunschweig-Wenden. Hier werden die Bestellungen aus den Wohn- und Pflegeeinrichtungen sowie Kindertagesstätten der AWO zusammengestellt und für die Auslieferung vorbereitet. Künftig soll von hier aus täglich rund 5000 Portionen an 40 Standorte gehen. Auf rund 1800 Quadratmetern bündelt die AWO damit einen großen Teil ihrer Gemeinschaftsverpflegung an einem Ort, an dem rund 120 Menschen arbeiten. Der Entscheidung für diesen zentralen Standort ging nach Angaben der AWO eine rund zweijährige Phase voraus, in der verschiedene Modelle geprüft wurden. Denn Fach- und Arbeitskräfte werden knapper, gleichzeitig steigen die Anforderungen an Hygiene und Prozessqualität und auch die Bedürfnisse in Pflegeeinrichtungen und Kitas verändern sich. Für Mike Lindner, stellvertretender Vorstandsvorsitzender der AWO und Geschäftsführer der Kulinavo, musste deshalb eine Lösung her, die auf diese Veränderung reagieren kann.
2: Unsere Antwort darf nicht darin bestehen, abzuwarten, bis bewährte Strukturen an die Grenzen gekommen sind. Wir müssen heute die Voraussetzungen dafür schaffen, dass wir auch morgen zuverlässig die Gesamtversorgung unserer Senioren und Kinder sicherstellen können. Und genau dafür steht das Genusswerk. Wir bündeln hier Kompetenz und Abläufe, schaffen moderne Arbeitsbedingungen und stellen unsere Gemeinschaftsverpflegung zukunftsfähig auf. Dabei ist unser Maßstab ganz simpel. Entscheidend ist nicht allein, wie gut unsere Organisation auf dem Papier aussieht. Entscheidend ist, was bei den Senioren und Kindern und Gästen auf den Teller kommt.
1: Wie die Versorgung anschließend bei den Einrichtungen ankommt, hängt auch davon ab, für wen gekocht wird. Für die Kindertagesstätten stehen ausgewogene und altersgerechte Mahlzeiten im Mittelpunkt. Dabei orientiert sich die Kulinavo nach eigenen Angaben an den Qualitätsstandards der Deutschen Gesellschaft für Ernährung. Die Speisen werden unter kontrollierten Bedingungen transportiert und erst kurz vor der Ausgabe in den Einrichtungen schonend zubereitet. Moderne Technik und festgelegte Abläufe sollen dabei Qualität und Sicherheit gewährleisten. Gleichzeitig sollen Lebensmittel, Energie und weitere Ressourcen bedarfsgerechter eingesetzt werden. André Eppe, Prokurist der Kulinavo und zugleich im Geschäftsbereich Care bei Appetito Catering tätig, sieht den entscheidenden Vorteil des neuen Systems vor allem darin, dass die Versorgung zentral organisiert werden kann, ohne die unterschiedlichen Bedürfnisse der Bewohnerinnen und Bewohner aus dem Blick zu verlieren.
3: Hier am Standort gehen die Speisenbestellungen Bewohner individuell aus den Einrichtungen mittels einer eigenentwickelten Software, Easy Order, welche in Zusammenarbeit mit der AWO Braunschweig entwickelt wurde, digital ein. Danach werden die Mahlzeiten sorgfältig kommissioniert und für die dezentralen Einrichtungen pro Bewohner tablettiert zusammengestellt. In den Wohn- und Pflegeeinrichtungen berücksichtigen wir selbstverständlich auch unterschiedliche Kostformen, Allergien, Dysphagie, Unverträglichkeiten. In den Senioreneinrichtungen erreichen wir ein weiteres, aus unserer Sicht sehr wichtiges Ziel. Es ist die Entlastung der Einrichtung selbst. Wenn die tablettierte Versorgung gut organisiert ist, und das ist sie, wird vor Ort mehr Raum für das entstehen, was unsere Arbeit ausmacht, nämlich die persönliche Begleitung, die Betreuung und Zuwendung zu den Senioren und Senioren.
1: Wie aus den ersten Überlegungen schließlich ein fertiges Konzept wurde, das am heutigen Standort in Wenden umgesetzt werden konnte, bedurfte es eines längeren Prozesses. Für die zentrale Lösung wurden nach Angaben von Appetito mehrere mögliche Immobilien geprüft und sowohl der benötigte Platz als auch die heutigen und künftigen Kosten berechnet. Allein in Bau, Lüftung und Technik flossen rund 5,5 Millionen Euro, weitere rund 2,5 Millionen Euro in die Speisenverteillogistik. In der bestehenden Halle entstand dafür ein weitgehend eigenständiger Innenbau. Diese sogenannte Haus-in-Haus-Bauweise soll es erleichtern, den Standort später umzubauen oder zu erweitern. Nach der Genehmigung dauerte der Ausbau laut Appetito rund 9 Monate. Gleichzeitig ist der Standort bereits mit Reserven geplant. Je nach eingesetztem System sollen noch rund 30% zusätzliche Kapazität vorhanden sein. Hans-Jörg Grober, Geschäftsbereichsleiter bei Appetito Catering, blickte bei der Eröffnung noch einmal darauf zurück, wie sich aus den ersten Planungen überhaupt die heutige zentrale Lösung entwickelt hat.
4: Also der Startschuss war eigentlich 2019 vor Corona. Da hatten wir in München einen interessanten Referenzbesuch in einer Großküche. Da hat man eine Nachfolgelösung gesucht und dann haben wir damals diskutiert. Da gab es schon Pläne, wie man diese Küche quasi wieder neu baut. Und wir haben dann gesagt, also wollen wir eigentlich Vergangenheit bauen oder wollen wir Zukunft gestalten? Wenn man heute etwas neu baut, dann muss man gerade in der heutigen Zeit, wo man ja schon in der Strategieplanung sagt, 5 Jahre ist viel zu lange, muss man sich überlegen, was passiert auch gerade in den nächsten 10 oder 15 Jahren, auch gerade aufgrund des Generationenwechsels. Und insofern haben wir eigentlich 2019 mit den ersten Arbeiten für ein neues Konzept begonnen. Haben wir zunächst versucht, ein dezentrales Konzept zu entwickeln, ein sogenanntes Wohnbereichskonzept, was aber dann aufgrund baulicher Gegebenheiten hätte man das nur in der Hälfte der Einrichtung umsetzen können. In der anderen Hälfte der Einrichtung wäre das baulich nicht möglich gewesen.
1: Die Leitung des neuen Genusswerks übernimmt künftig Roland Neubauer. Bei der Eröffnung wurde ihm symbolisch die Verantwortung für den Standort übergeben und anschließend durchschnitt die AWO gemeinsam mit ihren Partnern das rote Eröffnungsband. Von Wenden aus soll die Versorgung der angeschlossenen Wohn- und Pflegeeinrichtungen sowie Kindertagesstätten künftig an 365 Tagen im Jahr sichergestellt werden.
0: Von der Eröffnung des neuen Genusswerks der Arbeiterwohlfahrt in Braunschweig berichtete Marc Diekmann. Die Zeit 9:19 Uhr. Sie hören Region Aktuell am Morgen auf Radio Okerwelle, jetzt mit Musik von Annette Louisa.

0: Annette Louisan haben wir da gehört. Um 9.22 Uhr, Sie hören Region aktuell am Morgen auf Radio Uckerwelle. Im Oktober will die rot-grüne Landesregierung mehrere Gesetzentwürfe in den Landtag einbringen. Dazu zählen unter anderem die steuerliche Begünstigung von kleinen landwirtschaftlichen Betrieben und die Regulierung sogenannter Share-Deals. Mehr dazu jetzt von Marika Eichner in Niedersachsen kompakt.
1: Zum einen soll die Grunderwerbsteuer nach Flächenbesitz bzw. Erwerb gestaffelt werden können. Das soll der Konzentration von Grundeigentum entgegenwirken. Die Idee sei, kleine Betriebe und Neugründungen beim Grunderwerb steuerlich zu begünstigen und Mindereinnahmen durch eine höhere Besteuerung großer Gesellschaften auszugleichen, sagte Pascal Ledin, landwirtschaftspolitischer Sprecher der Grünen im Landtag. Zum anderen soll das Agrarstrukturgesetz dazu beitragen, Kostensteigerungen bei Pacht und Kauf landwirtschaftlicher Flächen zu bremsen. Unter anderem Share-Deals würden dann, laut Ledin, strenger reguliert sein, damit Investitionen im Agrarbereich, die einzig der lukrativen Geldanlage dienten, erschwert würden. Nachdem der Volkswagen-Konzern 10 von 13 Tarifverträgen kündigte, kritisiert die Gewerkschaft IG Metall das Vorgehen der VW-Spitzen und kündigt Konsequenzen an. Nach Darstellung der IG Metall erfuhren die Gewerkschaftsvertreter während des laufenden Überprüfungsgespräches von den Kündigungen aus der Presse. Ein solches Vorgehen sei, hieß es weiter, ein ernster und anstandsloser Stilbruch im Umgang mit der Tarifvertragspartei. Für eine Wiedereinsetzung der gekündigten Tarifverträge sei die IG Metall ab dem 1. Januar streikfähig, teilte die Gewerkschaft mit. Wie intensiv der Konflikt bei VW durchgeführt werde, hänge auch davon ab, welche weiteren Schritte der Vorstand unternehmen werde. Zunächst gehe es darum, die Einhaltung des Zukunftstarifvertrages weiter einzufordern. Rückenwind für die Kritik der Gewerkschaft kommt aus der Landtagsfraktion der Grünen in Niedersachsen. Statt selbst eine überzeugende Strategie vorzulegen, verlange der Vorstand von den Beschäftigten immer neue Opfer, sagte Landtagsmitglied Dr. Andreas Hoffmann, Sprecher des Kreisverbandes Braunschweig von Bündnis 90 Die Grünen. Ein nagelneuer ID5 würde selbst bei Halbierung der Lohnkosten statt 45.000 Euro immer noch 42.000 Euro kosten, so Hoffmann. Er erwarte daher von einem hochbezahlten Vorstand mehr, als Personalkosten zu kürzen und Standorte gegeneinander auszuspielen. Volkswagen brauche neue Produkte, neue Märkte und eine industrielle Perspektive, so der Grünen-Politiker. Niedersachsens Landesbeauftragter für den Datenschutz warnt vor personalisierter Werbung in KI-Chatbots. Hintergrund ist die Ankündigung des US-Unternehmens OpenAI, in seinem KI-Chatbot ChatGPT zeitnah personalisierte Werbung für europäische Nutzerinnen und Nutzer auszuspielen. Es bestehe, so Denis Lehmkemper, ein erhebliches Datenschutz- und persönlichkeitsrechtliches Risiko. Nutzerinnen und Nutzer von KI-Chatbots vertrauten diesen häufig sehr intime Gedanken an, etwa zur Gesundheit, zu Stimmungen und ihren Plänen, manchmal auch zu persönlichen Beziehungen und zum eigenen Befinden, sagte der Landesbeauftragte. Wenn man das tue, solle man sich darüber klar sein, dass mit solchen Informationen zukünftig eine besondere Qualität der Profilbildung bei personalisierter Werbung möglich sei.
0: Niedersachsen kompakt, heute zusammengestellt von Marika Eichner, die Zeit 9 Uhr und 26
2: Minuten. 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
0: Morgen steht die Ausgabe von Espresso ganz im Zeichen des Tages der Deutschen Einheit, unter anderem mit Grenzgeschichten. Jugendredakteurin Mia Kalloch im Gespräch mit Fritz Köster, der beim Bundesgrenzschutz in den 70er und 80er Jahren gearbeitet hat. Da werden wir sehr viel erfahren. Vielleicht gibt es auch ein bisschen Musik von unserem Bluesman Fritz Köster. Das weiß ich jetzt allerdings gar nicht so genau. Da müssen wir aber vielleicht einfach mal selber zugreifen, wenn ich die Nummer wieder finde. Da ist sie. Okay. Dann rein damit, Fritze Köster und I Got Nothing. Und nicht vergessen, morgen Fritze Köster ausführlich um 10 Uhr zum Tag der Deutschen Einheit in Espresso. Und in der zweiten Stunde heißt das Motto dann Wege durch die Mauer von Elisabeth Müller. I got nothing.

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1: Volksbank raus, Genossenschaft rein. Braunschweiger CDU-Politiker startet Initiative zur Wolters-Rettung. Mehr Geld für die höchsten Jobs. Dachdecker in der Region erhalten Lohnplus. Und wer pflegt die Pflegenden? Aktionswoche in Braunschweig rückt Angehörige in den Blickpunkt. Im Studio Peter-Michael Möckel. Die Meldungen im Einzelnen. Der Braunschweiger CDU-Politiker Jan Hackenberg hat eine Initiative zur Rettung der Brauerei Wolters gestartet. Konkret sucht er Interessierte, die Anteile an einer Genossenschaft erwerben wollen, mit der ein Weiterbetrieb des Unternehmens am bisherigen Standort in der Wolfenbüttler Straße ermöglicht werden soll. Bereits kurz nach dem Start sind laut Hackenberg unverbindliche Zusagen in Höhe von rund 100.000 Euro eingegangen. Allerdings seien für einen Erfolg sehr viele Unterstützer erforderlich, so der Jurist und Vorsitzende der Mittelstandsunion in Braunschweig. Wie er weiter mitteilte, versucht er parallel auch Experten und Helfer für das Projekt zu gewinnen. Alle Details zu der Genossenschaftsinitiative bietet eine Webseite, die über einen Link auf dem Okerwelle-Nachrichtenportal erreichbar ist. Wie berichtet, hatte die Brauerei im Besitz der Volksbank Bravo am Montag angekündigt, die Produktion zum Jahresende einzustellen. Seitdem haben bereits gut 15.000 Menschen eine Petition zum Erhalt des Traditionsunternehmens unterschrieben. Die Dachdecker in unserer Region bekommen ab sofort mehr Geld. Wie Henrico Orlowski von der IG Bau Braunschweig-Goslar mitteilte, steigen die Tariflöhne zum 1. Oktober um 3,8%. Für einen Gesellen bedeutet dies ein Lohnplus von rund 130 Euro im Monat. Angesichts der harten Arbeitsbedingungen sei das mehr als verdient, so Orlowski mit Blick auf Einsätze bei Wind und Wetter. Dachdecker seien zudem Energiesparhandwerker, da sie Dachdämmungen machten und Solaranlagen installierten, so die Gewerkschafterin. Allein in Braunschweig gibt es laut IG Bau 23 Dachdeckerbetriebe mit etwa 180 Beschäftigten. Wer sich um pflegebedürftige Angehörige kümmert, verliert dabei leicht den Blick für die eigenen Bedürfnisse. Darauf weist die Niedersächsische Woche der pflegenden Angehörigen vom 5. bis 9. Oktober hin, an der sich auch die Stadt Braunschweig beteiligt. Nach Angaben der Verwaltung wird ein umfangreiches Programm zum Kennenlernen und Ausprobieren geboten. Partner bei der Vorbereitung und Umsetzung sind das Städtische Seniorenbüro, der Pflegestützpunkt, die Selbsthilfekontaktstelle Kiebis, die Gerontopsychiatrische Beratungsstelle Ambet und die Tagespflegen der Stadt. Den Höhepunkt und Abschluss bildet laut Ankündigung ein Gesundheits- und Wohlfühltag mit praktischen Anregungen. Alle Veranstaltungen sind öffentlich und kostenfrei. Eine Anmeldung ist nicht erforderlich. Weitere Infos bietet die Webseite braunschweig.de. Soweit die Nachrichten aus der Region. 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
1: Um 9.33 Uhr der Blick aufs Wetter. Heute heiter bis wolkig und recht mild immer noch mit bis zu 20 Grad. Die weiteren Aussichten, es bleibt auch am Wochenende frühherbstlich warm, sage ich mal dazu. Bis zu 21 Grad werden es morgen, dazu weiterhin freundlich. Und auch am Sonntag haben wir nicht mit Regen zu rechnen. Die Temperaturen gehen dann leicht unter die 20 Grad Marke, aber auch nur leicht. Tagsüber 19 Grad. Richtig frisch wird es dann in der Nacht. Um 9 Grad haben wir dann nur noch zu erwarten. Schauen wir auf die Verkehrslage in der Region. Kreis Gifhorn, die Kreisstraße zwischen Weihhausen und Bokensdorf ist nach einem Unfall in beiden Richtungen gesperrt. Dort bitte erhöhte Wachsamkeit im Braunschweiger Stadtverkehr. Im Moment zäh fließender Verkehr auf dem Bruchtorwall. Ansonsten haben wir nichts, was nicht sein sollte. Und das heißt, ich kann Ihnen weiterhin eine gute und hoffentlich sichere Fahrt wünschen durch diesen Freitagmorgen-Vormittag. Aber achten Sie darauf, dass Sie vielleicht auch immer mal zwischendurch gucken. Zumindest Ihre Beifahrerin, Ihr Beifahrer könnte das machen. 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Gute Fahrt, wie gesagt. 9.34 Uhr haben wir es jetzt.
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1: Und damit rein in die letzte halbe Stunde der heutigen Frühausgabe mit einem Schwerpunktthema, das da lautet Mobiles Labor für Schulen. Es wurde gestern eröffnet. Leo Van nennt sich das Ganze. Eröffnet ist vielleicht der falsche Ausdruck. Das ist seit gestern auf Tour sozusagen der Leo Van. Der TU Braunschweig, er bringt Experimente ins Klassenzimmer. Und das und mehr dieser halben Stunde, die beendet wird dann um kurz vor 10 mit den Pressestimmen aus der Region. Mein Name ist Peter-Michael Mackl. Moin, moin.

0: Der Junge an der Mundharmonika hieß übrigens John Lennon. Das waren die Beatles mit Love Me Do. 9.37 Uhr, Sie hören Region aktuell am Morgen auf Radio Uckerwelle. Wissenschaft erlebbar machen, das ist das Ziel des neuen mobilen Labors der TU Braunschweig. Der sogenannte Leo-Van bringt Experimente direkt in Schulen der Region. Gestern hat er seine erste Station erreicht. Eileen Schlädl war für uns dabei.
1: An der Ricarda-Hochschule hat der Leo-Van seine Reise begonnen. Der Kleintransporter der TU Braunschweig bringt mobile Experimentierboxen direkt in Schulen und Bildungseinrichtungen der Region. Die Angebote können sowohl als Einstieg in naturwissenschaftliche Themen als auch zur Vertiefung im Unterricht genutzt werden. Auch TU-Präsidentin Professor Dr. Angela Ittel war bei der Einweihung dabei. Für sie ist die Verbindung zwischen Universität und Schule ein zentraler Bestandteil des Projekts.
2: Viele Schülerinnen und Schüler finden den Weg eben nicht an die Universität. Es liegt teilweise daran, dass sie einfach auch zu weit weg sind, dass sie zu weit weg wohnen. Und dann ist so ein Ausflug natürlich schwer zu organisieren. Und wir wollen auf ganz anschauliche und leichte Weise die Wissenschaft, die wir an der TU Braunschweig betreiben, den Schülerinnen und Schülern näher bringen. Und deshalb ist es auch so ein Herzensprojekt von uns, die Wissenschaft eben hier mit der Region zu teilen.
1: Mit Experimentierboxen zu Themen wie Akustik, Leichtbau, Raketen oder Quantensensorik können Kinder und Jugendliche selbst ausprobieren, beobachten, messen und auswerten. Wissenschaftliche und studentische Mitarbeitende begleiten die Experimente und zeigen dabei auch, wie Forschung funktioniert, sowie welche Studien- und Berufsfelder sich dahinter verbergen. Genau das ist auch ein zentrales Ziel des Projekts, sagt Projektleiterin Dr. Laura Jess.
3: Wir möchten die Wissenschaft erlebbar machen und dass sie mit einem Experiment rauskommen und sagen, ja, das interessiert mich, das möchte ich weiter verfolgen. Ich interessiere mich für Naturwissenschaften, ich interessiere mich für Technik, ich interessiere mich für MINT-Fächer. Diesen Weg verfolge ich, den Weg möchte ich einschlagen. Das möchten wir gerne transportieren und ermöglichen.
1: Schulen, Jugendzentren und weitere Bildungseinrichtungen können den Leo-Van auf Anfrage buchen. Zur Auswahl stehen aktuell 13 verschiedene Experimente mit einer Dauer von jeweils 45 bis 90 Minuten. Das Angebot richtet sich an alle Schulformen und umfasst derzeit die Klassenstufen 2 bis 13. Künftig soll der Leo-Van in einem Umkreis von rund 50 Kilometern in der Region unterwegs sein. Professor Dr. Angela Ittel verbindet damit einen besonderen Wunsch.
2: Ich möchte gerne, dass der Leo-Van ganz lange fährt, dass er auch viele, viele große Kreise zieht um uns herum und dass wir damit ganz viele Schülerinnen und Schüler interessieren können für die spannende Wissenschaft, die wir an der TU Braunschweig machen.
0: Tja, wenn die Schule nicht ins Labor kommt, dann kommt das Labor eben in die Schule, nicht? Das war ein Beitrag von Eileen Schlädl, die Zeit 9:40 Uhr.
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0: Wenn Sie nicht schon Stammhörer sind, dann bitte unbedingt mal einschalten. 9 bis 12 Uhr jeden Sonntag. Der Kollege Andreas Last schafft es zumindest bei mir immer wieder, dass sich neue musikalische Fenster auftun. Großartig. 9.40 Uhr haben wir es immer noch. Apropos, wissen Sie, was oder können Sie Spanglish, sagen wir es mal so, dann wissen Sie vielleicht, was Domingo Morning heißt. Also dieser Mix aus Englisch und Deutsch. Das heißt Sonntagmorgen, wie gesagt, die Frühstückswelle einschalten am Sonntagmorgen. Warum ich das sage? Das sage ich deswegen, weil jetzt Stevie Winwood bei uns auf dem Teller liegt, sozusagen mit Domingo Morning. 9.41 Uhr. Sie hören Region aktuell am Morgen auf Radio Kapelle.

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Radio Okerwelle jetzt mit dem Blick in die Kommentarspalten, die Pressestimmen aus der Region. Die Leitartikler der beiden großen Regionalblätter haben sich heute zwei aktuelle Reizthemen vorgenommen. Die Wolfsburger Allgemeine Zeitung sieht zu viele Schwachstellen beim Tankrabatt, der gestern in Kraft getreten ist. Zwar dürfte er, trotz aller Kritik, die gebeutelten Autofahrer etwas entlasten. Übrigens nicht nur sie, auch Landwirte und Logistiker zahlen jetzt niedrigere Steuern. Zudem wird die Inflation etwas abgebremst. Das kommt allen zugute. Vor allem ist der Start des Tankrabatts aber ein guter Tag für die Mineralölkonzerne. Zwar haben sie die Steuersenkung im Sommer zu einem guten Teil weitergegeben, wie das IFO-Institut erklärte, doch ein Teil davon versickerte. Gut möglich, dass das wieder der Fall sein wird. Dass die Spritpreise am Donnerstag stark schwanken, ist allerdings allein noch kein Indikator dafür, dass es mit den Preisen nicht mit rechten Dingen zugeht. Erstens verzerrte die 12-Uhr-Regel das Bild. Zweitens hatten viele Autofahrer auf den Tag gewartet, was die Nachfrage nach oben trieb. In den kommenden Tagen dürfte sich die Lage etwas entspannen, zumal eine weitere Entwicklung den Autofahrern in die Hände spielt. Der Ölpreis ist zwar weiter enorm hoch, ist seit Mitte September aber insgesamt etwas gesunken. Das ist eben noch die stärkste Währung. Genau das zeigt aber auch, dass die Bundesregierung nun schleunigst andere Antworten auf Preisschocks finden muss. Zwar ist ein Spritpreisdeckel geplant, doch auch der wirft Fragen auf. Besser wäre es, die Bundesregierung kümmerte sich um etwas, das sie sogar schon in der Schublade hat, einen Direktzahlungsmechanismus. Damit wären gezieltere Hilfen möglich. Die Regierung muss nun alles daran setzen, dass das bald kommt. Die Braunschweiger Zeitung kommentiert unterdessen die jüngste Kehrtwende in Sachen Zuckersteuer wie folgt. Der beinharte Streit um die Reform der Pflegeversicherung ist noch keine 48 Stunden beendet, schon geht es in die nächste Runde im schwarz-roten Ring. Dass das Kanzleramt auf den letzten Metern nach Interventionen von Unionskabinettsmitgliedern die Zuckersteuerpläne des Bundesfinanzministers stoppt, zeigt, dass die Koalition beim Krisenmanagement immer noch nicht rund läuft. Trotz neuer Kanzleramtsministerin und strengen Appellen vom Regierungschef. Es ist offensichtlich, dass der klamme Finanzminister zu großzügig an der Steuerschraube gedreht und mit seinen Plänen die Schmerzgrenze der Union, aber sicher auch vieler Bürgerinnen und Bürger, überschritten hat. Schon der Plan, auch zuckerfreie Getränke mit der Zuckersteuer zu belegen, war kühn und musste scheitern. Sogar gesundheitsbewusste Grüne liefen Sturm. Jetzt sind die geplanten 68 Cent mehr für eine große Familienflasche Limonade extrem happig und werden politisch nicht durchsetzbar sein. Denn es ist offenkundig, aus der erwünschten gesundheitspolitischen Lenkung

Wirkung der Zuckergetränkesteuer ist in Wahrheit ein überzogener Griff ins Portemonnaie geworden, um Haushaltslöcher für dies und das zu stopfen. So sieht man es jedenfalls bei der Union und das riechen auch die Bürger. Daher ist Bundesfinanzminister Klingbeil gut beraten, ein moderateres Gesetz vorzulegen, das mehrheitsfähig ist und das die Menschen am Ende auch vernünftig finden und akzeptieren können. An einer Zuckersteuer auf Getränke sollte diese Regierung jedenfalls nicht zerbrechen. Soweit die Pressestimmen aus der Region am heutigen Freitag, dem 2. Oktober.

0: mehr.
1: Danke an Anne-Mai Kantereit für diese Anregung. Das wäre doch was fürs Wochenende. 3 Tage am Meer verbringen. Mal sehen. 9:57 Uhr. 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
1: Die Sendung für musikalische Nachtschwärmer, heute wieder um 23 Uhr, Karaoka mit Johanna und Kimberly. Und Johanna können Sie auch schon um 17 Uhr bei uns hören, heute Abend in Region Aktuell in der Spätausgabe, dann zusammen mit Nina Malitzki. Gleich kommt aber erstmal Albert Hirschmüller und führt Sie ins Wochenende mit 4 Stunden zum Thema zwischen Harz und Heide. Alles, was da so spannend ist. Viel Musik dazu und das Ganze bis um 14 Uhr. Mein Name ist Peter Michael Möckel. Das waren 3 Stunden Region Aktuell am Morgen. Ich wünsche ein schönes Wochenende. Tschüss, bis bald.

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1: Um 10 Uhr mit Michael Hafke. Seit dem frühen Morgen fahren keine Züge mehr auf der ICE-Trasse Hannover-Berlin. Die wichtige Ost-West-Verbindung bleibt bis Ende nächsten Jahres gesperrt. Züge werden umgeleitet. Woran das liegt und was das für die Reisenden bedeutet, fasst Inken Henkel aus der Nachrichtenredaktion zusammen.
2: Die Strecke über Wolfsburg und Stendal wird grundsaniert. Auf der wichtigsten Verbindung zwischen Berlin und Nordrhein-Westfalen fahren sonst täglich über 400 Züge des Nah- und Fernverkehrs. Ab sofort geht es ersatzweise über Braunschweig und Magdeburg. Dadurch brauchen Reisende zwischen Hannover und Berlin statt 1,75 Stunden mindestens 2 Stunden und 50 Minuten. Eigentlich sollte es eine parallele Ausweichstrecke geben, die Lehrter Stammbahn, auf der es kaum Zeitverlust gegeben hätte. Da laufen aber auch Bauarbeiten und die werden nicht rechtzeitig fertig. Dass die Sanierung der Hauptstrecke so lange dauert, liegt auch daran, dass die Gleise hier auf einem längeren Abschnitt nicht in einem Schotterbett liegen, sondern auf Betonplatten. Die zu zertrümmern und neue Platten zu legen, ist aufwendig.
1: In Bremen starten heute die Feiern zum Tag der Deutschen Einheit. Bis Sonntag gibt es in der Innenstadt und an der Weser Diskussionsrunden, Musik- und Kulturveranstaltungen auf mehr als 100 Bühnen. Auf einer Ländermeile präsentieren sich die Bundesländer. Man wolle bei den Feierlichkeiten die Unterschiede in Deutschland als verbindendes Element betonen, sagte Bremens Bürgermeister Bovenschulte auf NDR Info.
3: Wir versuchen das ja mit dem Motto der Bundesratspräsidentschaft, viele Stärken ein Land auf den Punkt zu bringen, dass Vielfalt ja nicht bedeutet, dass man auseinanderdriftet, sondern Vielfalt ist die Voraussetzung für Stärke. Wenn wir alle gleichförmig unterwegs wären, dann würden wir ja unterschiedliche Stärken und unterschiedliche Erfahrungen und unterschiedliche Perspektiven gar nicht nutzen können. Und meine feste Überzeugung ist, dass so eine gleichförmige Gesellschaft deutlich weniger innovativ und weniger menschlich und weniger solidarisch wäre.
1: Mehrere europäische Geheimdienstchefs sind von Datenpannen betroffen. Das zeigen Recherchen von WDR und Süddeutscher Zeitung. Auch sensible Daten eines Vizechefs des Bundesnachrichtendienstes sollen öffentlich geworden sein. Aus Köln, Jana Heck.
4: Bereits seit Jahren ist die private Handynummer des militärischen Vizepräsidenten des Bundesnachrichtendienstes im Internet zu finden. Ebenso private E-Mail-Adressen und seine private Wohnanschrift in Bayern. Bär ist zuständig für die strategische Militäraufklärung im Ausland. Fast alles, womit er zu tun hat, unterliegt strikter Geheimhaltung. Die Informationen stammen aus einem Datenleak eines US-amerikanischen Online-Auktionshauses aus dem Jahr 2020. Sie sind bis heute einsehbar. Laut den Informationen von WDR und SZ nutzte Bär die geleakte Handynummer bis mindestens kurz vor dieser Veröffentlichung.
1: In Frankreich sind auch heute viele Schulen wegen der heftigen Proteste im Land geschlossen geblieben. Hunderte Einrichtungen haben aber Online-Unterricht angeboten. In Frankreich protestieren Jugendliche seit Tagen gegen Lehrermangel, marode Schulgebäude und fehlende Ausstattung. In mehreren Städten kam es gestern wieder zu Ausschreitungen. Gebäude und Fahrzeuge wurden angezündet und Polizisten attackiert. Seit Beginn der Proteste sollen mehr als 300 Einsatzkräfte verletzt worden sein. Fast 2000 Demonstranten wurden laut Polizei vorübergehend in Gewahrsam genommen. Bundesforschungsministerin Bär und Niedersachsens Wissenschaftsminister Moors geben heute bekannt, welche Universitäten und Hochschulen als Exzellenzstandorte ausgezeichnet werden. Auch norddeutsche Unis hoffen auf den Titel, wie zum Beispiel Bremen. Von dort Elke Küster.
5: Die Auszeichnung wäre ein enormer Boost für die Spitzenforschung, aber auch für Studium und Lehre, sagte eine Sprecherin der Universität Bremen. Die Uni bewirbt sich zusammen mit der Karl-von-Ossietzky-Universität Oldenburg um eine der 5 Auszeichnungen. Insgesamt sind 11 Einzeluniversitäten und Hochschulverbünde in der finalen Auswahl, darunter die Medizinische Hochschule und die Leibniz-Universität in Hannover. Für Bremen und Oldenburg würde der Exzellenzstatus nicht nur mehr nationales und internationales Prestige bedeuten. Es winken auch öffentliche Fördergelder in Höhe von insgesamt rund 150 Millionen Euro für die kommenden 7 Jahre. Das Geld würde unter anderem in den weiteren Ausbau der Zusammenarbeit fließen. Geplant sind etwa hochschulübergreifende Professuren.
1: Und das waren die Nachrichten.
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7: Ja, zunächst ein kurzer Blick auf die Straßen im Sendegebiet von Radio Okerwelle. Es liegt uns derzeit keine aktuelle Störungsmeldung vor. Ich wünsche allen Verkehrsteilnehmern, dass das auch so bleibt. Und damit herzlich willkommen zur ersten Stunde mit dem Magazin zwischen Harz und Heide. Wie immer freitags in der verlängerten Ausgabe zum Start ins Wochenende. Musikauswahl und am Mikrofon Albert Hirsenmüller. Moin Moin und gute Unterhaltung wünsche ich.

Die aus Serbien stammende, derzeit in Nashville in Tennessee in den USA lebende Gitarristin und Sängerin Anna Popovic mit ihrem Titel Waiting on You. Ein Blick auf die Uhr, 10:10 Uhr.

0: Legendary Tiger Man mit dem Titel Wild Beasts. Hören das Magazin zwischen Harz und Heide mit offenen Ohren und Radiohochquelle durch die Region. Kommen wir zu unserem ersten Beitrag. Sibylle Schneehage, Jahrgang 1950, ist eine bekannte deutsche Entwicklungshelferin, Buchautorin und Trägerin des Bundesverdienstkreuzes. Zu ihrer Lebensaufgabe gehört seit über 32 Jahren die humanitäre Hilfe in Afghanistan, insbesondere der Region Kunduz. Der Schwerpunkt ihrer Arbeit liegt in Unterstützung von Frauen mit Kindern und Behinderten. Auch der Bau von Schulen geht auf ihren Einsatz zurück. Sibylle Schneehage lebt im niedersächsischen Bergfeld im Landkreis Gifhorn, wo sie Kulturredakteurin Dorothea Rieke besucht hat.
1: Frau Schneehage, wie ist aus Ihrer Sicht die aktuelle Situation in Afghanistan?
2: Ja, ich muss sagen, eigentlich ist die Situation sehr gut. Sie ist sicher. Es gibt einen riesigen Aufschwung in Afghanistan, was früher nicht war. Es wird gebaut, es wird angelegt, große Geschäfte werden eröffnet. Die Gesamtsituation ist sehr gut. Die Situation für die Frauen ist sehr schwierig, sehr schlecht. Und es gibt eben viele Menschen, die auch keine Arbeit haben und hungern.
1: Wann sind Sie das letzte Mal dort gewesen?
2: Im April war ich da.
1: Also jetzt fahren Sie noch einmal im Jahr hin, haben Sie mir gerade gesagt.
2: Ja, einmal im Jahr ist genug, weil das ein großer Aufwand ist und es ist wichtig, dass ich die Projekte alle kontrolliere. Aber ich telefoniere jeden Tag mindestens ein-, zweimal und die schicken mir jeden Tag Fotos. Ich bin also immer aufs Beste informiert.
1: Also die Projekte laufen weiter, auch wenn Sie nicht da sind. Und da sind Sie guter Hoffnung, dass das auch so weiterläuft, wie das in Ihrem Sinne geplant war.
2: Ja, also bei den Projekten gibt es überhaupt keine Probleme. Wir bauen gerade eine große Schule für über 1000 Kinder. Die ist kurz vor der Fertigstellung. Also ich denke, im Oktober ist das Dach drauf. Und wir verteilen ab nächste Woche wieder an über 430 Witwen Hilfsgüter, Essen und Geld. Und das funktioniert alles gut. Und es wird alles von der Taliban-Regierung auch respektiert.
1: Und das kommt auch bei den Frauen an?
2: Ja, wenn ich selber da bin, dann überreiche ich das hier selber an die Frauen. Und wenn ich nicht dabei bin, dann bekomme ich aber von jeder Übergabe an die Frauen Fotos. Also jeder Spender, der eine Patenschaft hat, kriegt auch bei jeder Übergabe ein Foto von seiner Familie.
1: Mit welchen Gefühlen fahren Sie denn heute in das Land, für das Sie sich seit über 32 Jahren einsetzen?
2: Das ist meine zweite Heimat geworden. Ich fühle mich da unter Freunden. Und fühle mich auch völlig sicher.
1: Seit 5 Jahren sind die Taliban an der Macht. Was hat sich denn da geändert aus Ihrer Sicht?
2: Für die Frauen ist es schwieriger geworden. Das ist aber deren kultureller Blick, den die Taliban haben. Aber sonst ist es alles besser geworden. Früher gab es viel Geld, es wurde wenig gemacht. Die Taliban haben wenig Geld, sie führen aber Steuern ein, sie führen Müllabfuhr ein, sie bauen die Städte um, sie bauen Hochhäuser. Das, was man schon längst hätte machen müssen, machen die Taliban. Und die Leute sind alle glücklich, dass endlich Frieden ist.
1: Haben Sie denn geglaubt, dass die Taliban mal wieder das Land beherrschen würden?
2: Also mir war das schon 3 Monate spätestens vor dem Umschwung 21 war mir schon klar, alle Leute haben mir gesagt, die Taliban werden die Macht übernehmen. Es war absolut naiv zu denken, dass das nicht der Fall wird.
1: Aus Ihren Erkenntnissen ist das jetzt gar nicht so das Schlechteste gewesen.
2: Ich fand es gut, denn vorher ist viel Geld hingegangen und leider haben die Verantwortlichen viel, viel Geld geklaut. Also man hätte viel Projekte dort durchführen können, aber das Geld verschwand in den Taschen der Regierenden. Und was mich so ärgert ist, dass diese Leute, die das Geld geklaut haben, jetzt in Europa, in Deutschland und auch in den USA sind, mit ihrem dicken geklauten Geld hier ein tolles Leben haben. Und in Afghanistan kämpft der Taliban-Staat wirklich um seine Existenz. Und für das wenige Geld, was er hat, macht er richtig gute Arbeit.
1: Es wäre doch aus meiner Sicht dringend notwendig, dass sich an der Situation der Frauen etwas ändert. Sie sagen aber, die Frauen sind damit zufrieden, wie es ist.
2: Die Frauen in der Stadt, die gebildet sind, die leiden darunter. Und die wollen eigentlich auch gerne ins Ausland oder so, um da weiterleben zu können und studieren zu können. Die Frauen auf dem Lande sind aber damit zufrieden. Das ist aber das Problem. Dadurch, dass die Taliban die Frauen in die Häuser drängen, haben die Frauen nichts anderes zu tun, als ein Kind nach dem anderen zu kriegen. Und die Vermehrungsrate ist riesig. 1979 gab es 14 Millionen Afghanen, jetzt gibt es 50 Millionen. Und das Land kann eigentlich diese vielen Menschen gar nicht unterhalten. Also die drängen deswegen alle nach Europa und am liebsten nach Deutschland.
1: Und die werden hier auch aufgenommen?
2: Ja, das finde ich auch nicht richtig, weil die Taliban verfolgen keine Männer. Also ich denke, wenn Frauen hier werden, würde ich sagen, ist okay. Aber die Männer können gut in Afghanistan leben. Wir können nicht die Arbeitslosen der ganzen Welt hierher nehmen. Und es sind auch viele unter meinem Namen eingereist. Ich wusste davon nichts, also hinter meinem Rücken. Leute, die in Kunduz Millionen besitzen, also richtig super reich sind und hier in Deutschland dann vor sich hin jammern und sagen, sie werden verfolgt. Und im Urlaub fahren sie dann nach Kunduz und verwalten da ihre Gelder. Ich finde das nicht in Ordnung.
1: Welche Bedeutung hat denn das Wort Freiheit in Afghanistan?
2: Ja, also für die Männer ist absolute Freiheit, kann man sagen. Die können, wenn die Arbeit haben und sie können sich frei bewegen, alles. Für die Frauen ist das was anderes. Wir können unseren Begriff von Freiheit nicht in die Kultur übertragen. Die Frauen fühlen sich glücklich, wenn sie versorgt sind, wenn sie was zu essen haben, wenn sie ihre Kinder haben, wenn ihr Mann ihnen immer Kleidung kauft und wenn sie Schmuck haben, dann sind die glücklich.
1: Und wenn vielleicht eine mal ausbrechen möchte aus diesem Milieu, ist das möglich, dass eine Frau auch weiter zur Schule gehen kann, möglicherweise studieren kann?
2: Also es gibt aus reichen Leuten gibt es Töchter, die machen Online-Schooling. Die haben also ihre Handys und lernen weiter. Zum Teil sind die dann unglücklich, wenn sie Abitur haben und können nicht studieren. Aber das normale, einfache Volk auf dem Lande, und das ist die Mehrzahl, die sind mit ihrem Los zufrieden.
1: Und haben auch genug zu essen und zu trinken?
2: Es ist jetzt Hunger, weil eben zu viele Menschen da sind. Und früher, wenn ich Hilfe verteilt habe, kam das Mehl aus Kunduz und der Reis aus Kunduz. Jetzt kommt der Reis aus Indien oder Pakistan und das Mehl kommt aus Tadschikistan. Das ist ein großes Problem, aber das ist eben das Problem der Vermehrung. Und wir dürfen diesen Menschen nicht die Möglichkeit geben, nach Deutschland auszuweichen, weil die Männer kommen hierher, die wollen hier Geld verdienen und die wollen das Geld nach Afghanistan schicken. Aber die Männer, die ich alle kenne, und ich kenne viele aus Kunduz, die wollen nicht deutsch werden. Die wollen nur das Geld haben und möchten sich nicht wirklich integrieren. Die wollen unsere Werte nicht annehmen, sondern sie wollen praktisch nur das Geld beschaffen, um ihre Werte in Afghanistan leben zu können.
1: Wie sehen Sie die Situation, dass Afghanistan jetzt auch als Reiseland beliebter wird?
2: Ja, okay, kann man machen. Ich bin ein bisschen vorsichtig, also ich werde immer abgeholt mit zwei Autos oder so, aber man kann durch Afghanistan reisen. Es ist jetzt ganz große Sicherheit. Früher, wenn ich da war, nachts hörte man immer Schießerei. Das ist ganz vorbei, es ist nachts ganz still.
1: Also könnten Sie Menschen empfehlen, aus Ihrem Umfeld einfach mal nach Afghanistan zu reisen, um sich das anzugucken? Es soll ja ein wunderschönes Land sein.
2: Ja, man kann da hinfahren. Wer mutig ist, der kann das machen. Ich glaube, es gibt in Afghanistan eben Reiseunternehmen, wo man dann also sozusagen betreutes Sightseeing hat. Dann erlebt man natürlich das Land, aber nicht wirklich die Menschen.
1: Dankeschön, Frau Schneehage, für das Interview.
0: Ja, wenn Sie die Arbeit des Vereins Gaddachl e.V., Verein für humanitäre Hilfe in Afghanistan, unterstützen möchten, gehen Sie ganz einfach auf die Homepage von der Sibylle Schneehage. Mit ihr hat sich Dorothea Rieck aus der Okewelle Kulturredaktion unterhalten.

Ja, immer wieder überraschend, dass bei diesem Titel dann doch noch Gesang am Ende kommt in den letzten 30 Sekunden. Calvin Ellis war das mit dem Titel Buddha League Blues.

0: dann werde ich niemals Millionär.
1: Hau rein, Kapelle!
2: Ja. Tja, diesen Traum vom Millionär, den haben fast alle von uns. Für die wenigsten, die geht er in Erfüllung. Millionär, ein Titel von mit Herwig Mitteregger.
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2: Die nächste Ausgabe der Bluestime mit Fritz Köster ist am kommenden Sonntag zwischen 14 und 15 Uhr. Die Zeit jetzt 10 Uhr und was haben wir, 39 Minuten.

0: Come into you, ein Telefon mit Red Food. Sie hören das Magazin zwischen Herz und Heide. Am 11. Oktober 1876 wurde Käthe Buchlein in Braunschweig geboren. Als Fotografin dokumentierte sie das Alltagsleben in der Stadt und die Veränderungen durch den Ersten Weltkrieg. Außerdem experimentierte sie mit der damals noch neuen Technik der Farbfotografie. Nun steht ihr 150. Geburtstag bevor und aus diesem Anlass präsentiert das Museum für Fotografie in Braunschweig zwei Ausstellungen und ein Konzert sowie neue Forschungsergebnisse zum Leben und Werk der Künstlerin.
1: Kinder aufgereiht an der Sammelstelle der Abfallverwertungsgesellschaft. Ein Stillleben, das Einblick in die bürgerliche Tischkultur gibt. Frauen in ihnen viel zu großen Mänteln als Schaffnerinnen während des Ersten Weltkriegs. Käthe Buchlers Werk ist vielfältig, wie auch Barbara Hofmann-Johnson betont. Sie ist die Leiterin des Museums für Fotografie in Braunschweig.
2: Das ist eben das Besondere, dass sie mit vielen verschiedenen Themen gearbeitet hat oder zu vielen verschiedenen Themen. Sie hat verschiedene fotografische Verfahren und Techniken, die dann immer mit eigenen Bildsprachen zu tun haben, praktiziert. Und das gibt eine Vielfalt im Werk, die sehr interessant ist und die auch mit vielen Aspekten auch schon im Kontext der Fotografiegeschichte auch international und weltweit Besonderheiten darstellt.
1: In ihren Anfangsjahren widmete sich Käthe Buchler klassischen Motiven wie den inszenierten Porträts und Landschaftsaufnahmen. Sie dokumentierte die Reisen der Familie an die Ostsee und in die Schweiz. Später fotografierte sie Verkäuferinnen auf dem Ägidienmarkt, ein Sinti-Mädchen bei Steterburg. Überhaupt tauchen immer wieder Frauen auf, wirft Barbara Hofmann-Johnson ein. Dabei wechselte Käthe Buchler gekonnt zwischen Schwarz-Weiß-Aufnahmen und Farbfotografien, zwischen inszenierten und dokumentarischen Motiven.
2: Sie hatte zunächst mit Malerei und Zeichnung begonnen und dann später mit der Fotografie. Und das war auch begünstigt dadurch, dass der Schwager von ihrem Mann, von Walter Buchler, war Voigtländer, also aus der Familie Voigtländer, die in Braunschweig ansässig waren mit der Kameraindustrie. Und später dann gab es ja Rollei, aber das hat jetzt Käthe Buchler nicht, sondern sie hatte eben die Voigtländer-Kameras. Und durch auch diesen familiären Zusammenhang war sie und sowieso künstlerisch engagiert und aktive Person.
1: Die ersten Fotoarbeiten Käthe Buchlers stammen aus dem Anfang des 20. Jahrhunderts. Ab 1906 belegte sie Kurse im Lette-Verein in Berlin, heute Lette-Schule. Der Verein widmete sich der Berufsausbildung für Frauen. Buchler stammte aus einer bürgerlichen Familie und beschäftigte sich früh mit dem neuen Verfahren für Farbfotografie, dem Autochrom-Verfahren.
2: Und es war ja so, dass man in den Anfangsjahren der Fotografie dann eine Platte hatte, eine Glasplatte, die in den großen Fotokasten, wenn man so will, reingeschoben wurde und dann belichtet wurde. Diese Fotoplatten waren beschichtet, bei der Schwarz-Weiß-Fotografie mit Gelatinsilber und bei dem Autochromverfahren mit Kartoffelstärke. Das bedeutet das Körnige der Kartoffelstärke, die dann die Farben trugen und das additive Farbverfahren, also so Farbschichtungen beinhalteten, hat dann im Bildeffekt bei der Vergrößerung, die man dann über ein Dia machte zunächst, hat dann den Effekt, dass es sehr malerisch aussieht, ne? Weil diese Körnung eben malerische Qualitäten dann hat.
1: Schon in den vergangenen Jahren waren Buchlers Werke im Museum für Fotografie zu sehen. Neue Fundstücke aus dem Sammlungsbestand ermöglichen jetzt die genaue Datierung und Verortung vieler Aufnahmen. Oft konnte Kontext ergänzt werden, etwa zur Zusammenarbeit mit dem berühmten Maler Erich Körner. Dabei fand sich auch ein Selbstporträt von Käthe Buchler. Das nutzte sie, wie Barbara Hofmann-Johnson erzählt, für ihre Visitenkarte.
2: Wo dann handschriftlich von hier hinten draufsteht, Fotostudio Käthe Buchler, das Beste und günstigste am Platze und mit den üblichen Formulierungen, dass man die Fotos nachbestellen konnte von den Glasplatten. Und damit wird ganz deutlich gesagt, sie hat einen Anspruch gehabt auch an sich. Und das sieht man auch an diesem umfangreichen Praktizieren der Fotografie in diesen verschiedenen Kontexten.
1: Einen besonderen Stellenwert hat in der Werkschau zum 150. Geburtstag der Künstlerin ihre sozialdokumentarische Fotografie. Gezeigt werden Aufnahmen aus dem Lazarett der Stadt Braunschweig, aus einem Kinderrettungsheim, aus der Abfallverwertungsgesellschaft. Käthe Buchler verband ihre Arbeit dabei immer auch mit ihrem bürgerlichen Engagement, berichtet die Leiterin des Fotomuseums. Ein Fotoalbum mit inszenierten Märchenszenen sei beispielsweise für den guten Zweck auf einem Basar verkauft worden, so Hofmann-Johnson. Die Aufnahmen der Abfallverwertungsgesellschaft waren Inspiration für eine Kinder- und Jugendausstellung namens Käthe Buchler heute, aus Abfall wird Kunst. Die Ausstellung ist in der Bankfiliale in der Dankwartstraße zu sehen.
2: Das heißt, es ist eine Idee gewesen, dass man einen Aspekt, der schon damals gesellschaftliche Relevanz hatte, heute für uns auch, unter anderem Vorzeichen, dass man das zusammenbringt und natürlich auch damit auch wieder die Bedeutung oder eine Facette vom Werk von Käthe Buchler vorstellt.
1: Im Oktober beginnt die Ausstellung Käthe Buchler, Menschen und Bilder in den Torhäusern des Museums für Fotografie. Passend

0: Museum am Löwenwall, wo die Familie Buchler übrigens lange wohnte, ein Konzert statt. David Johnston spielt die Violine und Elisabeth Mucher auf dem berühmten Clara Schumann Flügel.
1: Sie hörten einen Beitrag von Marike Eichner. Heute also um 16 Uhr wird der Vorplatz beim Fotomuseum offiziell als Käthe Buchler Platz eingeweiht. Ebenfalls heute dann um 19 Uhr findet die offizielle Eröffnung der Ausstellung Menschen und Bilder statt, das Ganze im Foyer des Herzog-Anton-Ulrich-Museums. Um Anmeldung wird gebeten unter der Adresse info@fotomuseum.de. Fotomuseum, aber das wissen Sie ja, mit PH geschrieben. info@fotomuseum.de.

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Ja, eine, wie ich finde, sehr überraschende, aber durchaus spannende, wunderbar gelungene Version von House of the Rising Sun, die Version der dänischen Formation Laid Back. Gleich um 11 die Nachrichten der Kollegen vom NDR, danach noch 3 Stunden zwischen Harz und Heide bis 14 Uhr und bis hin zu den Nachrichten noch Musik mit Akkordeonistin Lidio Frey.

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1: Um 11 Uhr mit Michael Hafke. Zum vierten Mal seit 2020 ist die Kaufhauskette Galeria insolvent. Jetzt ist wieder unklar, was aus den 83 Filialen wird. Erstmal bleiben sie aber geöffnet. Aus der in der Nachrichtenredaktion Jan Busche.
2: Mit dem Insolvenzverfahren soll das Unternehmen stabilisiert werden für eine nachhaltige Zukunft. So ist es in einer Mitteilung der Firma zu lesen. 12.000 Menschen arbeiten bei Galeria. Ob jetzt Standorte geschlossen werden könnten, dazu hat das Unternehmen noch nichts gesagt. Galeria gehört seit 2 Jahren einer US-Investmentgesellschaft und einer Schweizer Beteiligungsfirma. Damals hieß das Unternehmen noch Galeria Karstadt Kaufhof. Im Sommer war schon bekannt geworden, dass 30 Filialen auf der Kippe stehen, wenn die Kosten nicht gesenkt werden können. Darunter waren die Kaufhäuser in Wismar, Braunschweig, Oldenburg und Hamburg-Eimsbüttel.
1: Seit dem frühen Morgen fahren keine Züge mehr auf der ICE-Trasse Hannover-Berlin. Die wichtige Ost-West-Verbindung bleibt bis Ende nächsten Jahres gesperrt. Züge werden umgeleitet. Woran das liegt und was das für die Reisenden bedeutet, fasst Inken Henkel aus der Nachrichtenredaktion zusammen.
3: Die Strecke über Wolfsburg und Stendal wird grundsaniert. Auf der wichtigsten Verbindung zwischen Berlin und Nordrhein-Westfalen fahren sonst täglich über 400 Züge des Nah- und Fernverkehrs. Ab sofort geht es ersatzweise über Braunschweig und Magdeburg. Dadurch brauchen Reisende zwischen Hannover und Berlin statt 1,75 Stunden mindestens 2 Stunden und 50 Minuten. Eigentlich sollte es eine parallele Ausweichstrecke geben, die Lehrter Stammbahn, auf der es kaum Zeitverlust gegeben hätte. Da laufen aber auch Bauarbeiten und die werden nicht rechtzeitig fertig. Dass die Sanierung der Hauptstrecke so lange dauert, liegt auch daran, dass die Gleise hier auf einem längeren Abschnitt nicht in einem Schotterbett liegen, sondern auf Betonplatten. Die zu zertrümmern und neue Platten zu legen, ist aufwendig.
1: In Bremen starten heute die Feiern zum Tag der Deutschen Einheit. Bis Sonntag gibt es in der Innenstadt und an der Weser Diskussionsrunden, Musik- und Kulturveranstaltungen auf mehr als 100 Bühnen. Darunter ist ein Auftritt der Fantastischen Vier. Auf einer Ländermeile präsentieren sich die Bundesländer. Am gesamten Wochenende werden in Bremen mehr als 400.000 Besucher erwartet. Die russischen Luftangriffe auf die Ukraine dauern weiter an. Dabei werden immer wieder auch zivile Ziele attackiert, wie zum Beispiel die wichtige Südbrücke in der Hauptstadt Kiew. Aus Kiew, Rebecca Barth.
4: Auf der Südbrücke verlaufen das Gleisbett der Metro sowie je 3 Spuren für den Straßenverkehr. Sie ist damit eine der wichtigsten Straßen der ukrainischen Hauptstadt und verbindet die linke mit der rechten Uferseite des Flusses Dnipro. Bereits am Donnerstag waren Drohnen auf der Brücke eingeschlagen. Laut Angaben des Kiewer Bürgermeisters Klitschko wurde dabei ein Brückenpfeiler, eine Leitplanke, die Fahrbahn sowie die Betonabsperrung der U-Bahn beschädigt. Der Verkehr der U-Bahn und des oberirdischen öffentlichen Nahverkehrs wurde zeitweise eingestellt, so auch an diesem Morgen.
1: In Frankreich sind auch heute viele Schulen wegen der heftigen Proteste im Land geschlossen geblieben. Hunderte Einrichtungen haben aber Online-Unterricht angeboten. In Frankreich protestieren Jugendliche seit Tagen gegen Lehrermangel, marode Schulgebäude und fehlende Ausstattung. In mehreren Städten kam es gestern wieder zu Ausschreitungen. Gebäude und Fahrzeuge wurden angezündet und Polizisten attackiert. Seit Beginn der Proteste sollen mehr als 300 Einsatzkräfte verletzt worden sein. Fast 2000 Demonstranten wurden laut Polizei vorübergehend in Gewahrsam genommen. Ein Astronautenteam hat in der vergangenen Nacht mit einer Rakete weniger als 8 Stunden bis zur internationalen Raumstation ISS gebraucht. Gestartet waren die 4 Raumfahrer aus den USA, Kanada und Russland vom Weltraumbahnhof Cape Canaveral im US-Bundesstaat Florida. Aus der NDR-Nachrichtenredaktion Aline Braun.
5: 7 Stunden und 55 Minuten nach dem Start hat die Dragon-Kapsel des privaten Raumfahrtunternehmens SpaceX an der ISS angedockt. Das ist laut NASA ein Rekord für ein US-Raumschiff. Möglich war das, weil die ISS beim Start in einer perfekten Position direkt über der Rakete stand. So konnte die Kapsel ohne Umwege auf der schnellsten Route direkt zur Raumstation fliegen. Die Vorgängerbesatzung hatte dafür im Februar mehr als 30 Stunden gebraucht. Jetzt gab es sozusagen die Ablöse. Die neue Crew soll etwa 6 Monate lang auf der ISS bleiben.
1: Und das waren die Nachrichten. Das Wetter in Norddeutschland. In der ersten Tageshälfte gibt es Regen. Später wird es von Westen her freundlicher mit Sonne bei 18 Grad auf Fehmarn und bis 21 Grad in Lüchow. Morgen dann erstmal Nebel, dann kommen Sonne und Wolken im Wechsel. In Südniedersachsen und Vorpommern sind einzelne Schauer möglich bei 18 bis 22 Grad. Ähnlich sieht es am Sonntag aus, wechselnd bewölkt und 17 bis 21. Und am Montag dann etwas Sonne, dazu kommen viele Wolken und einzelne Schauer und 18 bis 21 Grad. Es ist 11.05 Uhr.
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7: Ja, im Moment liegt hier keine aktuelle Störungsmeldung von den Straßen im Sendegebiet vor. Ich wünsche allen Verkehrsteilnehmern, dass das auch so bleibt. Und damit herzlich willkommen zur zweiten Stunde mit dem Magazin zwischen Harz und Heide. Musikauswahl und am Mikrofon nach wie vor Albert Hirschmüller. Moin Moin und weiter gute Unterhaltung wünsche ich.

0: Kevin Ayers mit seinem Titel Brainstorm.
1: Der schwarze Antipode Benny Goodmans war Edmund Hall. Er erreichte zwar nie die virtuose Eleganz, aber dafür eine höhere Expressivität. In seinem aggressiven, rauen Ton schwang immer eine Portion New Orleans mit. Er war nach Goodmans Aussage dessen Lieblingsklarinettist. Wenn der Goodman denn jemals jemand anders liebte als sich selbst, als Musiker meine ich. Jedenfalls übertraf Edmund Hall alle traditionellen Klarinettisten in technischer Hinsicht bei weitem. Hier hören Sie ihn mit Sleepy Time Gal von 1944.

Ja, soweit der Jazzklassiker der Woche, auch heute wieder ausgewählt und präsentiert von der lebenden Radiokapelle Helmut Hebridigkeit. Jazzklassiker der Woche, im Übrigen seine feste musikalische Rubrik in der Freitagsausgabe des Magazins Zwischen Harz und Heide.

Ja, lange kein neues Material mehr von ihr gegeben. Die wunderbare Champion mit ihrem Titel Higher Ground. Kurzer Blick auf die Uhr, 11:19 Uhr.

Last Tycoons, Midland Villa, Alaska Hotel. 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

0: Wild Night, ein Titel von Maple Edmondson. Wissenschaft erlebbar machen, das ist das Ziel des neuen mobilen Labors der TU Braunschweig. Der sogenannte Leo-Wende bringt Experimente direkt in Schulen in der Region. Gestern hat er seine erste Station erreicht. Aline Schlädel war dabei.
1: An der Ricarda-Hochschule hat der Leo-Van seine Reise begonnen. Der Kleintransporter der TU Braunschweig bringt mobile Experimentierboxen direkt in Schulen und Bildungseinrichtungen der Region. Die Angebote können sowohl als Einstieg in naturwissenschaftliche Themen als auch zur Vertiefung im Unterricht genutzt werden. Auch TU-Präsidentin Professor Dr. Angela Ittel war bei der Einweihung dabei. Für sie ist die Verbindung zwischen Universität und Schule ein zentraler Bestandteil des Projekts.
2: Viele Schülerinnen und Schüler finden den Weg eben nicht an die Universität. Es liegt teilweise daran, dass sie einfach auch zu weit weg sind, dass sie zu weit weg wohnen. Und dann ist so ein Ausflug natürlich schwer zu organisieren. Und wir wollen auf ganz anschauliche und leichte Weise die Wissenschaft, die wir an der TU Braunschweig betreiben, den Schülerinnen und Schülern näher bringen. Und deshalb ist es auch so ein Herzensprojekt von uns, die Wissenschaft eben hier mit der Region zu teilen.
1: Mit Experimentierboxen zu Themen wie Akustik, Leichtbau, Raketen oder Quantensensorik können Kinder und Jugendliche selbst ausprobieren, beobachten, messen und auswerten. Wissenschaftliche und studentische Mitarbeitende begleiten die Experimente und zeigen dabei auch, wie Forschung funktioniert, sowie welche Studien- und Berufsfelder sich dahinter verbergen. Genau das ist auch ein zentrales Ziel des Projekts, sagt Projektleiterin Dr. Laura Jess.
3: Wir möchten die Wissenschaft erlebbar machen und dass sie mit einem Experiment rauskommen und sagen, ja, das interessiert mich, das möchte ich weiter verfolgen. Ich interessiere mich für Naturwissenschaften, ich interessiere mich für Technik, ich interessiere mich für MINT-Fächer. Diesen Weg verfolge ich, diesen Weg möchte ich einschlagen. Das möchten wir gerne transportieren und ermöglichen.
1: Schulen, Jugendzentren und weitere Bildungseinrichtungen können den Leo-Van auf Anfrage buchen. Zur Auswahl stehen aktuell 13 verschiedene Experimente mit einer Dauer von jeweils 45 bis 90 Minuten. Das Angebot richtet sich an alle Schulformen und umfasst derzeit die Klassenstufen 2 bis 13. Künftig soll der Leo-Van in einem Umkreis von rund 50 Kilometern in der Region unterwegs sein. Professor Dr. Angela Ittel verbindet damit einen besonderen Wunsch.
2: Ich möchte gerne, dass der Leo-Van ganz lange fährt, dass er auch viele, viele große Kreise zieht um uns herum und dass wir damit ganz viele Schülerinnen und Schüler interessieren können für die spannende Wissenschaft, die wir an der TU Braunschweig machen.
0: Tja, wenn die Schule eben nicht ins Labor kommt, dann kommt das Labor in die Schule. Sie hörten einen Beitrag von Aileen Schlädel.

0: Ja, wenn man so will, Easy Listening Jazz mit der Formation Jazz and More, mit dem Titel Save the Night. Sie hören das Magazin zwischen Harz und Heide mit offenen Ohren und Radio Urquelle durch die Region. Unweit der Braunschweiger Martinikirche steht das wohl älteste, noch erhaltene weltliche Gebäude der Stadt, die Jakob-Kemenate am Eiermarkt. Nach umfangreicher Restaurierung und einem Umbau ist sie nun schon seit 20 Jahren ein bedeutender Ort für Kunst und Kultur. Das runde Jubiläum war für unsere Kulturredaktion Anlass, sich einmal mehr mit der Geschichte des mittelalterlichen Bauwerks zu befassen. Was zum Beispiel war eigentlich eine Kemenade? Die Antwort auf diese und weitere Fragen hat der ehemalige Stadtdenkmalpfleger Udo Gebauer.
1: Die Kemenaten gehören zur mittelalterlichen Bebauung Braunschweigs. Die Außenwände sind aus Stein. Dies schützte sie gegen Feuer wirksamer als die hier seinerzeit übliche Fachwerkbebauung. Mindestens ein Raum in den Kemenaten war beheizbar. Damit boten sie komfortables Wohnen.
2: Und in welchem Zustand befand sich diese jahrhundertealte Ruine eigentlich, als die Sanierungsarbeiten Anfang der 2000er Jahre begannen?
1: Im Zweiten Weltkrieg wurde das Dach der Kemenate zerstört, erhielt aber zügig ein Notdach. Die Martini-Gemeinde nutzte das Gebäude dann jahrzehntelang als Abstellraum. Ihr verdanken wir die nahezu unveränderte Erhaltung der Kemenate.
2: Gehen wir mal in die Sicht der Denkmalpflege. Was war das Kniffligste daran, die über 750 Jahre alten dicken Bruchsteinmauern zu stabilisieren und gleichzeitig jetzt ja auch mit moderner Architektur, wie den markanten Glasanbau zum Beispiel, zu verbinden?
1: Nur ein wenig knifflig war der Einstieg in dieses Vorhaben, denn die Beteiligten mussten eine gemeinsame Zielstellung erarbeiten. Karin und Jochen Prüsse als Eigentümer und Bauherr, das Büro OM Architekten Rainer Oettinger und Thomas Möhlendick und ich als Stadtdenkmalpfleger verständigten sich zügig. Ein Ziel, vereinfacht formuliert. Was historisch wertvoll ist, bleibt erhalten, wird, soweit nötig, repariert oder ergänzt. Alles, was hinzukommt, wird ablesbar zeitgemäß gestaltet, auch in den Details. Dieses sorgfältig komponierte Neben, ja, ich möchte sagen, Miteinander von alt und neu bestimmt das einzigartige, überraschende Erlebnis beim ersten Besuch der Kemenate.
2: Herr Gebauer, alte Steine, so sagt man ja, erzählen manchmal Geschichten. Sind Sie im Zuge der Freilegung und auch der Restaurierung damals auf bauliche Details oder historische Spuren gestoßen, mit denen Sie überhaupt nicht gerechnet hatten?
1: Vor Überraschungen haben uns vorgezogene bauhistorische Untersuchungen bewahrt. Die Denkmalpflege konnte so frühzeitig einbringen, was aus ihrer Sicht zu erhalten war und wo es Spielräume gab. Fantasie musste bei konkreten Details im Baufortgang entwickelt werden. Über die spannenden Befunde und Lösungen informiert ein Flyer, in den Kemenaten erhältlich.
2: Es gibt Denkmäler, die stehen still und ungenutzt als Museumsstück in der Stadt. Die Jakob-Kemenate hingegen ist zu einer, sagen wir mal, lebendigen Galerie geworden. Wie empfinden Sie es als Denkmalpfleger, dass dieses historische Juwel durch Kunst und auch durch Kultur täglich neu belebt wird?
1: Erklärtes Ziel der Eheleute Prüsse war Erhaltung des Baudenkmals und sinnvolle Nutzung, frei zugänglich für alle. Dies ist gelungen. An der Entstehung der Jakob-Kemenate durfte ich mitwirken und seit 20 Jahren als Kurator der Stiftung Prüsse. Das macht mich sehr dankbar.
2: Die Jakob-Kemenate ist ohne die Unterstützung und das Engagement ehrenamtlicher Kräfte eigentlich gar nicht vorstellbar. Eine dieser guten Seelen, sagen wir mal, die von Anfang an dabei ist, heißt Ursula Winter. Frau Winter, Sie führen häufig die Besucher persönlich durch das Gebäude. Was fasziniert Sie selbst, auch nach so vielen Jahren immer noch am meisten, wenn Sie morgens die Kemenate aufschließen?
3: Faszinierend ist für mich, das Gesamtbild der Steine und das Gemäuer. Wir sagen ja immer, wenn Steine reden könnten. Und egal, was auf diesen Steinen an Bildern, an Grafiken aufgehängt wird, transportiert wird oder Skulpturen, die davor sind, die Nischen, die Kratzer, die Sitzgelegenheiten um die Fenster herum. Es ist einfach das ganze Haus mit der Stimmung, die diese Wände ausstrahlen. Wir sagen ja immer Genius Locus, der Geist des Hauses. Und das steckt für mich hier sehr intensiv drin.
2: Viele Menschen stolpern vielleicht hier manchmal ganz zufällig beim Spaziergang in den Hof am Eiermarkt. Mit welchen Erwartungen kommen die Leute hier herein und mit welchen Eindrücken gehen sie vermutlich auch wieder heraus?
3: Na, viele stolpern da ins Tal der Ahnungslosen und sagen, ich bin Braunschweiger, wohne hier seit Jahrzehnten und kenne das alles nicht. Aber wenn man um die Ecke guckt und mir in die Finger gerät, ich versuche immer, die Leute hereinzulocken, was oft auch oder meistens auch gelingt. Und meistens gehen sie dann auch mit einem Dankeschön, dass sie sich haben locken lassen, wieder raus. Das habe ich gerade heute selber wieder bei 2, 3 Gruppen erlebt.
2: Wenn Sie auf die vergangenen Jahre Ihres Engagements zurückblicken, gab es eine Begegnung mit einem Gast oder einen Moment während einer Veranstaltung, der Ihnen besonders ans Herz gegangen ist?
3: Es gab da sicherlich etliche Situationen, aber eine fällt mir dazu ein von einem kleinen Steppke, Jonas, der mit seiner Mutter hier zu Besuch gewesen ist, der ganz interessiert durch das Haus lief. Ich sage, und wenn du mir jetzt einen Gruß in das Gästebuch schreibst, würde ich mich freuen, kann ich schreiben. Ich sage, aber vielleicht kannst du malen. Und dann malte er die Keminate so nach dem Motto, dies ist das Haus vom Nikolaus. Oder auch wenn die Kinder neugierig sind und oben ins Dachgeschoss möchten zum Bibelrefugium, Eltern halten sie dann gerne zurück wegen der etwas steilen und schwierigen Treppe. Aber Kinder sind Forscher und Entdecker und man sollte sie dabei unterstützen.
0: Hier ist ein Beitrag von Okerwelle Kulturredakteur Hans-Otto Kruse. Die Jakob-Keminade am Eiermarkt ist täglich von 11 bis 17 Uhr und sonntags ab 12 Uhr geöffnet. Über aktuelle Ausstellungen und Veranstaltungen informiert Sie auch die Webseite der Keminade. Ganz einfach keminade-braunschweig.de.

Gitarrist, Sänger, Songschreiber und Komponist Michael Franks an The Sun. Gleich um 12 hören Sie die Nachrichten der Kollegen vom NDR, danach noch 2 Stunden zwischen Harz und Heide bis 14 Uhr und bis hin zu den Nachrichten noch Musik mit Kitty Hoff und ihrer Band Forêt Noire.

0: Kitty Hoff und ihre Band Forêt Noire mit dem Titel Walzer. Königin und damit ist dann der Bede ab zu den Nachrichten.
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2: Um 12 Uhr mit Benjamin Kirsch. Die Kaufhauskette Galeria steht erneut vor dem Aus. Das Unternehmen hat vor dem Amtsgericht Düsseldorf einen Antrag auf ein Insolvenzverfahren gestellt. Markus Meyer-Gehlen aus Köln zufrage, wie es jetzt mit den Galeria-Filialen weitergeht.
3: In den 83 Filialen soll das Geschäft erstmal weiterlaufen. Trotzdem bedeutet das für die rund 12.000 Beschäftigten wieder Unsicherheit um ihren Arbeitsplatz. Es ist für Galeria der 4. Insolvenzantrag innerhalb von 6 Jahren. In der Zeit wurden auch schon eine ganze Reihe von Filialen geschlossen. Aber in diesem Frühjahr gab es dann wieder neue Meldungen, dass einige Geschäfte ihre Miete nicht zahlen konnten. Im Juni gab es dann nochmal für Galeria einen neuen Kredit von einer Investmentfirma aus den USA. Trotzdem kommt jetzt das nächste Insolvenzverfahren für das Düsseldorfer Unternehmen.
2: Mit der Eröffnung des Bürgerfests beginnen heute Nachmittag in Bremen die offiziellen Feiern für den Tag der Deutschen Einheit. Unter dem Motto »Viele Stärken, ein Land« sind bis zum Sonntagabend mehr als 550 verschiedene Veranstaltungen geplant. Aus Bremen, Michael Kück.
4: Auf insgesamt 14 Bühnen gibt es zahlreiche kostenlose Konzerte verschiedener Künstler, darunter der Auftritt der deutschen Hip-Hop-Band Die Fantastischen Vier. Neben Vorträgen, Mitmachaktionen, Lesungen und Debatten ist auch in diesem Jahr die Ländermeile wieder fester Bestandteil. Hier stellen sich die einzelnen Bundesländer vor. Höhepunkt der Feiern ist ein Gottesdienst mit anschließendem Festakt morgen, mit Politprominenz aus dem gesamten Bundesgebiet, darunter Bundespräsident Frank-Walter Steinmeier und Bundeskanzler Friedrich Merz. Die Polizei ist an allen Tagen mit einem Großaufgebot im Einsatz.
2: Bundesforschungsministerin Beer und Niedersachsens Wissenschaftsminister Moors geben heute bekannt, welche Hochschulen in Deutschland mit dem Titel Exzellenzuniversität ausgezeichnet werden. 10 Standorte haben den Titel bereits, 5 weitere können sich heute freuen. Anja Braun aus der ARD-Wissenschaftsredaktion zur Frage, was eine Hochschule für den Titel tun muss.
5: Der Wettbewerb ist zweistufig. Zunächst müssen sich Unis und Univerbünde um Exzellenzcluster bewerben. Das sind große fachübergreifende Forschungsprojekte. Um sich für die Endrunde des Wettbewerbs zu qualifizieren, braucht es mindestens 2 dieser Exzellenzcluster für Unis und Universitätsverbünde brauchen sogar 3. Und dazu ein Zukunftskonzept, das zeigt, wie die Uni oder der Verbund dauerhaft in der Weltliga mitspielen wollen. Die Förderung als Exzellenzuni bringt dann 10 bis 15 Millionen Euro zusätzlich pro Jahr, aber die finanzielle Unterstützung, die ist gar nicht der wichtigste Teil, sondern die Auszeichnung der Exzellenz. Denn dieser Titel, der bringt Prestige, internationale Sichtbarkeit, hilft dabei, weitere Spitzenforschende anzuziehen und bringt den Unis und Verbünden ebenso auch noch ganz oft weitere Forschungsmittel.
2: In Frankreich sind auch heute viele Schulen wegen der heftigen Proteste im Land geschlossen geblieben. Hunderte Einrichtungen haben aber Online-Unterricht angeboten. In Frankreich protestieren Jugendliche seit Tagen gegen Lehrermangel, marode Schulgebäude und fehlende Ausstattung. In mehreren Städten kam es gestern wieder zu Ausschreitungen. Gebäude und Fahrzeuge wurden angezündet und Polizisten attackiert. Seit Beginn der Proteste sollen mehr als 300 Einsatzkräfte verletzt worden sein. Fast 2000 Demonstranten wurden laut Polizei vorübergehend in Gewahrsam genommen. 5,8 Millionen geflüchtete Kinder weltweit haben im vergangenen Jahr keine Schule besucht. Das UN-Flüchtlingshilfswerk UNHCR in Genf warnt vor den langfristigen Folgen. Aus Genf, Sandra Bieger.
6: Ein Kind, das heute lernen darf, kann später wichtige Entscheidungen für das eigene Leben treffen, aber auch für die Gesellschaft, in der es lebt, ist der UN-Hochkommissar für Flüchtlinge Baham Salih überzeugt. Staaten weltweit hätten die Verantwortung, den Kindern diese Chance zu geben. Mittelfristig profitieren könnten davon alle. Bildung sei eine wichtige Voraussetzung für berufliche Entwicklung. Den heute in Genf vorgestellten Zahlen zufolge gingen im vergangenen Jahr 44% aller geflüchteten Kinder nicht zur Schule. Vor allem für geflüchtete Mädchen sei der Bildungsweg nach der Grundschule oft zu Ende. Wegen der anhaltenden finanziellen Kürzungen im humanitären Bereich fürchtet das UNHCR, dass die Zahl der geflüchteten Kinder ohne langjährige Schulbildung in Zukunft noch weiter steigen könnte.
2: Das waren die Nachrichten. Das Wetter in Norddeutschland Richtung Ostsee und Altmark, abziehender Regen, dahinter meist trockener Wechsel von Wolken und Sonne, höchstens 18 bis 21 Grad, morgen Wechsel von Sonne und Wolken, mitunter länger trüb, aber meist trocken, Höchstwerte 18 bis 22 Grad. Am Sonntag wechselnd bewölkt, teils etwas Sonne, 17 bis 21 Grad und am Montag mehr Wolken als Sonne, im Norden einzelne Schauer, 18 bis 21 Grad. Es ist jetzt 12.05 Uhr.
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Ja, ganz schnell noch einen Blick auf den Verkehrsrechner, auf den Bildschirm des Verkehrsrechners geworfen, was uns an Störungsmeldungen für die Region gibt. Das ist sehr übersichtlich. Es gibt sehr fließenden Verkehr im Braunschweiger Innenstadtverkehr, und zwar auf dem Bruchtorwall und auch auf der Ebertallee. Weitere Störungsmeldungen liegen uns nicht vor. Ich wünsche allen Verkehrsteilnehmern freie und sichere Fahrt. Damit herzlich willkommen zur dritten Stunde mit dem Magazin Zwischen Harz und Heide. Musikauswahl und am Mikrofon nach wie vor Albert Hiersmüller. Moin Moin und weiter gute Unterhaltung wünsche ich.

0: Pflanze, der Buddha war ein Titel von Mitterlin Miles. Sonntagsmagazin zwischen Arzt und Heide mit offenen Ohren und Radio-Urquelle durch die Region, die Zeit 12 Uhr und 16 Minuten in wenigen Sekunden. Im Oktober will die rot-grüne Landesregierung mehrere Gesetzesentwürfe in den Landtag einbringen. Dazu zählen unter anderem die steuerliche Begünstigung von kleinen landwirtschaftlichen Betrieben und die Regulierung des sogenannten Share-Deals. Mehr dazu und weitere Meldungen aus unserem Bundesland nun zusammengefasst in Niedersachsen-Kompakt, heute von Marike Eichner.
1: Zum einen soll die Grunderwerbsteuer nach Flächenbesitz bzw. Erwerb gestaffelt werden können. Das soll der Konzentration von Grundeigentum entgegenwirken. Die Idee sei, kleine Betriebe und Neugründungen beim Grunderwerb steuerlich zu begünstigen und Mindereinnahmen durch eine höhere Besteuerung großer Gesellschaften auszugleichen, sagte Pascal Ledin, landwirtschaftspolitischer Sprecher der Grünen im Landtag. Zum anderen soll das Agrarstrukturgesetz dazu beitragen, Kostensteigerungen bei Pacht und Kauf landwirtschaftlicher Flächen zu bremsen. Unter anderem Share-Deals würden dann, laut Ledin, strenger reguliert sein, damit Investitionen im Agrarbereich, die einzig der lukrativen Geldanlage dienten, erschwert würden. Nachdem der Volkswagen-Konzern 10 von 13 Tarifverträgen kündigte, kritisiert die Gewerkschaft IG Metall das Vorgehen der VW-Spitzen und kündigt Konsequenzen an. Nach Darstellung der IG Metall erfuhren die Gewerkschaftsvertreter während des laufenden Überprüfungsgespräches von den Kündigungen aus der Presse. Ein solches Vorgehen sei, hieß es weiter, ein ernster und anstandsloser Stilbruch im Umgang mit der Tarifvertragspartei. Für eine Wiedereinsetzung der gekündigten Tarifverträge sei die IG Metall ab dem 1. Januar streikfähig, teilte die Gewerkschaft mit. Wie intensiv der Konflikt bei VW durchgeführt werde, hänge auch davon ab, welche weiteren Schritte der Vorstand unternehmen werde. Zunächst gehe es darum, die Einhaltung des Zukunftstarifvertrages weiter einzufordern. Rückenwind für die Kritik der Gewerkschaft kommt aus der Landtagsfraktion der Grünen in Niedersachsen. Statt selbst eine überzeugende Strategie vorzulegen, verlange der Vorstand von den Beschäftigten immer neue Opfer, sagte Landtagsmitglied Dr. Andreas Hoffmann, Sprecher des Kreisverbandes Braunschweig von Bündnis 90 Die Grünen. Ein nagelneuer ID5 würde selbst bei Halbierung der Lohnkosten statt 45.000 Euro immer noch 42.000 Euro kosten, so Hoffmann. Er erwarte daher von einem hochbezahlten Vorstand mehr, als Personalkosten zu kürzen und Standorte gegeneinander auszuspielen. Volkswagen brauche neue Produkte, neue Märkte und eine industrielle Perspektive, so der Grünen-Politiker. Niedersachsens Landesbeauftragter für den Datenschutz warnt vor personalisierter Werbung in KI-Chatbots. Hintergrund ist die Ankündigung des US-Unternehmens OpenAI, in seinem KI-Chatbot ChatGPT zeitnah personalisierte Werbung für europäische Nutzerinnen und Nutzer auszuspielen. Es bestehe, so Denis Lehmkemper, ein erhebliches Datenschutz- und persönlichkeitsrechtliches Risiko. Nutzerinnen und Nutzer von KI-Chatbots vertrauten diesen häufig sehr intime Gedanken an, etwa zur Gesundheit, zu Stimmungen und ihren Plänen, manchmal auch zu persönlichen Beziehungen und zum eigenen Befinden, sagte der Landesbeauftragte. Wenn man das tue, solle man sich darüber klar sein, dass mit solchen Informationen zukünftig eine besondere Qualität der Profilbildung bei personalisierter Werbung möglich sei.
0: Ja, soweit Niedersachsen Kompakt, zusammengefasst heute von Marike Eichner.

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1: Schauspieler, Sänger, Songschreiber, Komponist, exzellenter Gitarrist, Michael Fitz hinter meiner Stirn.

0: Meet Charlie Parker, ein Titel von mit der wunderbaren Madeleine Peru. Kurz ein Blick auf die Uhr, was haben wir? Wir haben 12 Uhr und 31 Minuten. Sie hören nach wie vor das Magazin zwischen Harz und Heide. Von der Schutzgemeinschaft für allgemeine Kredite, Sicherheit und hat wohl jeder schon einmal gehört, zumindest das Kürzel SCHUWA ist allgemein bekannt. Im Jahre 2000 wurde der frühere Verein in eine Aktiengesellschaft umgewandelt. Nach wie vor besteht aber das Geschäftsansinnen darin, die Kreditwürdigkeit von Menschen und Unternehmen einzuschätzen. Die Bewertung war jedoch immer noch sehr undurchsichtig. Jetzt gibt es ein neues Punktesystem und dieser sogenannte SCHUWA-Score soll nun für mehr Transparenz sorgen, sagte Maximilian Gehr von der Verbraucherberatungsstelle Braunschweig.
1: Der neue SCHUWA-Score sieht manchmal anders aus als erwartet, selbst wenn man gar keine Zahlungsprobleme hatte, weil er nicht mehr einen Wahrscheinlichkeitswert hat, sondern einen Punktewert 100 bis 999 Punkten. Und dadurch kann auf den ersten Blick der Score vielleicht schlechter sein. Man muss wissen, ab 776 Punkten ist man auf der höchstmöglichen Klasse hervorragend.
2: Ab 776 von möglichen 999 Punkten. Das ist aber auch noch eine ganz schöne Bandbreite dann, ne?
1: Auf jeden Fall.
2: Mhm. Was beeinflusst denn diesen neuen Score, außer eben diesem Zahlungsverhalten? Da fließen noch eine ganze Menge andere Sachen mit rein, ne?
1: Genau, von den 12 Punkten, manche sind auch nur geringfügig bewichtet, aber zum Beispiel die Dauer bestehender Bankverbindung fließt mit rein, neu abgeschlossene Kreditkartenverträge, vereinbarte Ratenzahlungen oder auch seit wann man zu Hause wohnt. Und diese Vielzahl an statistischen Größen, die waren auch früher schon Bestandteil der SCHUWA. Neu ist, dass sie nachvollziehbar und auch ihre Gewichtung hinterfragt werden kann.
2: Hinterfragt heißt, ist das eine feste Gewichtung, die also, sagen wir mal, sich prozentual ausdrückt, oder ist das auch wieder unterschiedlich? Ich meine, wenn man nachfragen kann, muss man bei der SCHUWA nachfragen, oder? Wie ist das bei mir konkret, bei mir individuell?
1: Genau, konkret, man kann auf der Internetseite der SCHUWA sehen, welche 12 Kriterien sind das, wie setzen die sich genau zusammen, wie viele Punkte gibt welches Kriterium und auch wie kann man sich in den jeweiligen Kriterien verbessern.
2: Nun gibt es auch Personenkreise, die vielleicht durch diese Kriterien eher Nachteile haben, oder?
1: Auf jeden Fall. Wir beobachten als Verbraucherzentrale, dass gerade jüngere Menschen oft einen schlechteren Startscore haben, weil manche Werte noch nicht so langjährige Geschäftsbeziehungen haben. Die Bankverbindung gibt es noch nicht so lange, die Kreditkartenbeziehung ist vielleicht relativ neu, vielleicht ist man kürzlich umgezogen und dann hat man einen schlechteren Start. Das bedeutet aber nicht automatisch, dass man auch eine insgesamt schlechte Bonität hat.
2: Im alltäglichen Geschäftsverkehr, oder wenn man eben Kredit beantragt, müssen denn Verbraucherinnen und Verbraucher wegen eines niedrigeren Scores jetzt besorgt sein? Es klang ja eher so, dass es nicht der Fall ist, ne?
1: Ja, grundsätzlich gilt schon, dass der Gesetzgeber sagt, dieser SCHUWA-Score darf nicht alleine maßgeblich für die Einschätzung einer Kreditwürdigkeit sein. Tatsächlich haben Bankenunternehmen auch ihre eigenen Bewertungsmodelle, um Risiken einzuschätzen. Auch die SCHUWA hat noch ganz andere Scores, die nicht transparent sind. Das heißt also, eine Vielzahl an Kriterien fließt mit ein.
2: Das heißt aber, die ganze Sache wird dann schon wieder deutlich undurchsichtiger, nicht? Wenn ich überlege, SCHUWA ist auf der einen Sache, okay, dann verlasse ich mich drauf, mein Score ist bei denen gut und dann sagt die Bank, oh nö, wir haben aber auch noch mal Prüfungen gemacht und so.
1: Es gibt zum Beispiel einen eigenen Hypothekenscore, den die SCHUWA auch an ihre Kunden verkauft und der setzt sich ganz anders zusammen und ist kein bisschen transparent für die Kunden.
2: Also wie können Verbraucher denn nun überprüfen, welche Daten konkret über sie gespeichert sind?
1: Das ist tatsächlich das, was man tun kann. Und man muss wissen, die SCHUWA will Geld verdienen. Mhm. Das ist also ein Wirtschaftsunternehmen, was Abo-Modelle verkaufen will. Aber man hat einen Rechtsanspruch auf kostenlose Informationen. Und zwar sämtliche Daten, die über einen gespeichert sind, muss die SCHUWA einem kostenlos geben. Und wenn man sich auf die Suche macht, auf den verschiedenen Internetseiten der SCHUWA, und man weiß, es gibt dieses kostenlose Angebot, dann kann man zwei Sachen finden. Und zwar das eine ist eine sogenannte kostenlose Datenkopie nach Artikel 15 Datenschutzgrundverordnung. Aha. Das bedeutet, man gibt seine Daten ein und kriegt dann per Post um die 8 Seiten zugeschickt, wo wirklich alle Daten im Fließtext runtergeschrieben sind, eingeschränkt übersichtlich. Und dann kann man sich auch noch einen Online-Zugang oder eine App kostenlos einrichten, wo man eben die Daten auch entsprechend einsehen kann.
2: Jetzt haben Sie gerade gesagt, verschiedene Schufa-Seiten im Internet. Das klingt ja auch wieder geheimnisvoll irgendwie.
1: Ja, man muss sich auf jeden Fall richtig auf die Suche machen nach diesen kostenlosen Informationen, weil die Schufa durchaus Interesse am Verkauf ihrer eigenen Abo-Modelle hat, wo man teilweise dann in monatlichen Verträgen steckt.
2: Okay. Was ist denn abschließend, Herr Gehr, Ihr wichtigster Rat für unsere Zuhörerinnen und Zuhörer, sprich für die Verbraucher?
1: Die Verbraucherzentrale empfiehlt, regelmäßig den eigenen Schufa-Score zu kontrollieren. Wir bekommen regelmäßig Meldungen von fehlerhaften oder veralterten Daten. Teilweise sind die Daten auch einfach nicht vollständig. Es kann zum Beispiel sein, dass man schon viel länger an seiner Wohnanschrift wohnt und eigentlich einen besseren Score hätte. Die Schufa weiß aber nichts davon und denkt, man wohnt da erst kürzlich und entsprechend wird man runtergestuft. Das heißt, durch die Kontrolle der Daten auf Korrektheit kann man eventuell seinen Score verbessern. Manchmal funktionieren Löschungen auch nicht richtig. Manchmal sind auch Dinge eingetragen, die gar nicht eingetragen werden dürfen. Da gibt es genaue gesetzliche Regelungen und insofern lohnt sich ein genauer Blick. Ansonsten würden wir als Verbraucherzentrale immer raten, wenn man eine Inkassoforderung bekommt, auch wenn sie nicht gerechtfertigt ist, trotzdem immer reagieren, weil man damit auch Schufa-Eintragungen vermeidet.
0: Ja, soweit die Oktoberausgabe unserer Reihe Verbraucherschutz im Gespräch mit Maximilian Gehr hat sich Peter Michael Möckel unterhalten.

0: Da hab ich Sorgen voll und mit Carol Thompson. Weiter geht's nun mit Peter Michael Möckel und seinem Blick in die regionalen Zeitungen.
1: Die Leitartikler der beiden großen Regionalblätter haben sich heute zwei aktuelle Reizthemen vorgenommen. Die Wolfsburger Allgemeine Zeitung sieht zu viele Schwachstellen beim Tankrabatt, der gestern in Kraft getreten ist. Zwar dürfte er, trotz aller Kritik, die gebeutelten Autofahrer etwas entlasten. Übrigens nicht nur sie, auch Landwirte und Logistiker zahlen jetzt niedrigere Steuern. Zudem wird die Inflation etwas abgebremst. Das kommt allen zugute. Vor allem ist der Start des Tankrabatts aber ein guter Tag für die Mineralölkonzerne. Zwar haben sie die Steuersenkung im Sommer zu einem guten Teil weitergegeben, wie das IFO-Institut erklärte, doch ein Teil davon versickerte. Gut möglich, dass das wieder der Fall sein wird. Dass die Spritpreise am Donnerstag stark schwanken, ist allerdings allein noch kein Indikator dafür, dass es mit den Preisen nicht mit rechten Dingen zugeht. Erstens verzerrte die 12-Uhr-Regel das Bild. Zweitens hatten viele Autofahrer auf den Tag gewartet, was die Nachfrage nach oben trieb. In den kommenden Tagen dürfte sich die Lage etwas entspannen, zumal eine weitere Entwicklung den Autofahrern in die Hände spielt. Der Ölpreis ist zwar weiter enorm hoch, ist seit Mitte September aber insgesamt etwas gesunken. Das ist eben noch die stärkste Währung. Genau das zeigt aber auch, dass die Bundesregierung nun schleunigst andere Antworten auf Preisschocks finden muss. Zwar ist ein Spritpreisdeckel geplant, doch auch der wirft Fragen auf. Besser wäre es, die Bundesregierung kümmerte sich um etwas, das sie sogar schon in der Schublade hat, einen Direktzahlungsmechanismus. Damit wären gezieltere Hilfen möglich. Die Regierung muss nun alles daran setzen, dass das bald kommt. Die Braunschweiger Zeitung kommentiert unterdessen die jüngste Kehrtwende in Sachen Zuckersteuer wie folgt. Der beinharte Streit um die Reform der Pflegeversicherung ist noch keine 48 Stunden beendet, schon geht es in die nächste Runde im schwarz-roten Ring. Dass das Kanzleramt auf den letzten Metern nach Interventionen von Unionskabinettsmitgliedern die Zuckersteuerpläne des Bundesfinanzministers stoppt, zeigt, dass die Koalition beim Krisenmanagement immer noch nicht rund läuft. Trotz neuer Kanzleramtsministerin und strengen Appellen vom Regierungschef. Es ist offensichtlich, dass der klamme Finanzminister zu großzügig an der Steuerschraube gedreht und mit seinen Plänen die Schmerzgrenze der Union, aber sicher auch vieler Bürgerinnen und Bürger, überschritten hat. Schon der Plan, auch zuckerfreie Getränke mit der Zuckersteuer zu belegen, war kühn und musste scheitern. Sogar gesundheitsbewusste Grüne liefen Sturm. Jetzt sind die geplanten 68 Cent mehr für eine große Familienflasche Limonade extrem happig und werden politisch nicht durchsetzbar sein. Denn es ist offenkundig, aus der erwünschten gesundheitspolitischen Lenkungswirkung der Zuckergetränkesteuer ist in Wahrheit ein überzogener Griff ins Portemonnaie geworden, um Haushaltslöcher für dies und das zu stopfen. So sieht man es jedenfalls bei der Union und das riechen auch die Bürger. Daher ist Bundesfinanzminister Klingbeil gut beraten, ein moderateres Gesetz vorzulegen, das mehrheitsfähig ist und das die Menschen am Ende auch vernünftig finden und akzeptieren können. An einer Zuckersteuer auf Getränke sollte diese Regierung jedenfalls nicht zerbrechen. Soweit die Pressestimmen aus der Region am heutigen Freitag, dem 2. Oktober.

Sänger, Songschreiber, Komponist, Schauspieler. Ja, als Schauspieler kennen ihn die meisten wahrscheinlich Tom Schilling mit seiner Band Die andere Seite und dem Titel Heller Schein. Gleich um 13 Uhr hören Sie die Nachrichten der Kollegen vom NDR. Danach gibt es noch eine knappe Stunde zwischen Harz und Heide bis 14 Uhr. Und bis hin zu den Nachrichten hören Sie jetzt noch Musik von Panda Bear, der Titel Whirlpool.

0: Panda Bear und Sonic Boom mit dem Titel Whirlpool. Und damit dann der Pede zu den Nachrichten.
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2: Um 13 Uhr mit Milad Kupay. Die Kaufhauskette Galeria ist zum vierten Mal seit 2020 insolvent. Damit ist die Zukunft der noch verbliebenen 83 Filialen wieder unklar. Allerdings läuft das Geschäft zunächst weiter. Aus Düsseldorf, Jörg Marksteiner.
3: Die 12.000 Beschäftigten müssen nun erneut um ihre Arbeitsplätze bangen. Ob und wie viele Filialen im Zuge dieser neuen Insolvenz geschlossen werden, ist noch völlig offen. In einer knappen Mitteilung von Galeria heißt es, der Antrag schaffe den rechtlichen Rahmen, das Unternehmen zu stabilisieren. Bereits im Sommer hatte das Unternehmen selbst davon gesprochen, 33 Standorte auf den Prüfstand zu stellen und mit den Vermietern über neue Konditionen zu verhandeln. Ein neuer Kredit hatte damals vorübergehend für neuen Spielraum gesorgt. Was genau jetzt für die Verschärfung der Lage gesorgt hat, dazu teilte das Unternehmen noch nichts mit. Galeria ist der letzte große deutsche Warenhauskonzern. Seit der letzten Insolvenz vor rund 2,5 Jahren gehört die Kette einer US-Investmentgesellschaft und einer Beteiligungsfirma des Unternehmers Bernd Beetz.
2: In Bremen starten heute die Feiern zum Tag der Deutschen Einheit. Bis Sonntag gibt es in der Innenstadt und an der Weser Diskussionsrunden, Musik- und Kulturveranstaltungen auf mehr als 100 Bühnen. Auf einer Ländermeile präsentieren sich die Bundesländer. Man wolle bei den Feierlichkeiten die Unterschiede in Deutschland als verbindendes Element betonen, sagte Bremens Bürgermeister Bovenschulte auf NDR Info.
4: Wir versuchen das ja mit dem Motto der Bundesratspräsidentschaft, viele Stärken ein Land, auf den Punkt zu bringen, dass Vielfalt ja nicht bedeutet, dass man auseinanderdriftet, sondern Vielfalt ist die Voraussetzung für Stärke. Wenn wir alle gleichförmig unterwegs wären, dann würden wir ja unterschiedliche Stärken und unterschiedliche Erfahrungen und unterschiedliche Perspektiven gar nicht nutzen können. Und meine feste Überzeugung ist, dass so eine gleichförmige Gesellschaft deutlich weniger innovativ und weniger menschlich und weniger solidarisch wäre.
2: Bremens Bürgermeister Bovenschulte auf NDR Info. Um Preise für Benzin und Diesel zu senken, führt Polen eine Übergewinnsteuer ein. Präsident Nawrocki hat gestern das Gesetz unterschrieben. Die Mitte-Links-Regierung von Ministerpräsident Tusk will mit den Einnahmen aus der Übergewinnsteuer die Spritpreise drücken. Finanzminister Domanski rechnet damit, dass sich noch bis Ende dieser Woche um umgerechnet 23 Cent pro Liter fallen. In Polen kostet sowohl Superbenzin als auch Diesel momentan etwas mehr als 2 Euro pro Liter. In Frankreich gehen die Schülerproteste gegen Lehrermangel, marode Schulgebäude und fehlende Ausstattung weiter. Wegen der zunehmenden Gewalt bei den Demonstrationen bleiben hunderte Schulen geschlossen. Aus Paris, Julia Borutta.
5: Während die Fernsehsender auch heute wieder in Dauerschleife Bilder von brennenden Barrikaden zeigen, hat Bildungsminister Edouard Geffray bestätigt, dass die meisten Randalierer von außerhalb der Lycées kommen. Die Bewegung werde also, so der Bildungsminister, von Gewalttätern außerhalb der Lycées gekapert und infiltriert. Die Regierung hat bereits eine neue Studiengebühr, die sie angesichts der klammen Haushaltslage einführen wollte, zurückgenommen. Doch die Proteste gehen weiter. Für kommenden Dienstag ist eine große Demonstration angesetzt.
2: Die Bundesregierung hat klargestellt, dass sie an der Einführung einer Zuckersteuer festhält. Ein Regierungssprecher sowie ein Vertreter des Finanzministeriums wiesen darauf hin, dass die konkrete Ausgestaltung derzeit zwischen den Ministerien abgestimmt werde. Im Grundgesetz sei man sich aber einig, dass besonders zuckerhaltige Getränke besteuert werden sollen. Gestern war gemeldet worden, dass das Kanzleramt Pläne aus dem Finanzministerium zur Zuckersteuer gestoppt hat. Der Vorschlag geht auf eine Kommission zurück, die Vorschläge für eine Begrenzung der Gesundheitsausgaben gemacht hat. Das stillgelegte Atomkraftwerk Krümmel in Schleswig-Holstein ist jetzt offiziell Atomzwischenlager. Es sollen dort die nicht wärmeentwickelten radioaktiven Abfälle aus dem Abbau des AKW eingelagert werden, bis sie zum Endlager Schacht Konrad abtransportiert werden können. Der Umweltverbund BUND begleitet das Verfahren und überwacht unter anderem die Abwässer auf Radioaktivität. Der vollständige Abbau des Kraftwerks, das nach mehreren Pannen 2009 endgültig vom Netz ging, soll bis zum Jahr 2037 abgeschlossen sein. Das waren die Nachrichten. Das Wetter in Norddeutschland, Richtung Ostsee und die Altmark abziehender Regen, dahinter meist trockener Wechsel von Wolken und Sonne, höchstens 18 bis 21 Grad. Morgen Wechsel von Sonne und Wolken, mitunter länger trüb, aber meist trocken, Höchstwerte 18 bis 22 Grad. Am Sonntag wechselnd bewölkt, teils etwas Sonne, 17 bis 21, am Montag mehr Wolken als Sonne, bei 18 bis 21 Grad. Und die Zeit, es ist 13.05 Uhr.
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0: Und zu dieser Vielfalt in der Region gehört natürlich auch ein Blick auf die Straßen im Sendegebiet. Da haben wir eine Meldung aus dem Braunschweiger Innenstadtverkehr. Dort sehr fließender Verkehr auf der Buchtorbahn. Eine Meldung aus dem Kreis Gifhorn, die Kreisstraße zwischen Weihhausen und Burkensdorf ist nach einem Unfall in beide Richtungen derzeit gesperrt. Weitere Störungsmeldungen liegen uns nicht vor. Ich wünsche allen Verkehrsteilnehmern freie und sichere Fahrt. Und damit herzlich willkommen zur vierten und für heute letzten Stunde mit dem Magazin Zwischen Harz und Heide. Musikauswahl und am Mikrofon nach wie vor Albert Hirsmüller. Moin Moin und weiter gute Unterhaltung wünsche ich.

Cordoba und You, ein Titel von mir, der Funk Guerilla featuring Cosmo Klein. Sie hören das Magazin zwischen Harz und Heide mit offenen Ohren und Radio-Urquelle durch die Region.

0: Popgelöse und Rebecca featuring Edibo Tavares mit dem Titel Linda Pacha.
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0: Land of the Free. Ich merke gerade beim Blick auf den nächsten Beitrag, den wir hören, dass dieser Titel eigentlich zu diesem Beitrag passt. Land of the Free, Martin Zobel und seine Band Soul Rise.
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0: Ein hochspannendes Thema verarbeitet Autorin und Regisseurin Linda Stahl in ihrem Film Corpus Delicti. Was passiert, wenn die Bevölkerung sich darauf verlässt, dass ein KI-System keinen Fehler macht? Die sogenannte Methode erklärt Gesundheit zum höchsten Gut, was vollständige Kontrolle und Überwachung zur Folge hat. Der Preis ist hoch, denn Privatsphäre oder Recht auf Selbstbestimmung gibt es nicht. Widerspruch wird nicht geduldet, Zweifel werden als Bedrohung betrachtet. Als der Bruder der Neurologin Mia Holl des Mordes beschuldigt wird, beginnt ein gefährlicher Kampf gegen ein schier unfehlbares System. Ein Filmtipp von Kulturredakteurin Silvia Scholz.
2: Gesundheit ist ein Zustand vollkommenen körperlichen, geistigen und sozialen Wohlbefindens. Nicht nur die bloße Abwesenheit von Krankheit. Wir haben eine Methode entwickelt, die allen ein Leben ohne Schmerz und Leid ermöglicht. Wir sind sicher. Denn die Vernunft hat gesiegt.
3: In der nahen Zukunft verspricht die sogenannte Methode eine perfekte Gesellschaft. Gesundheit und maximale Sicherheit stehen über allem. Lückenlose Datenerfassung und präzise Analyse ergeben ein scheinbar fehlerloses System. Mitverantwortlich für die Methode ist die Neurologin Mia Holl. Doch ihr Leben ändert sich schlagartig, als ihr Bruder festgenommen wird.
4: Eine Frau wurde vergewaltigt und erwürgt. Ihr Bruder ist festgenommen worden.
5: Ich hol dich heraus, Moritz!
3: Mia ist von seiner Unschuld überzeugt, obwohl die Beweise erdrückend scheinen.
6: Seine DNA ist überall.
7: Da stimmt was nicht.
8: Die Methode hat seine Schuld nachgewiesen. Daran werden Sie doch nicht ernsthaft zweifeln.
3: Sie beginnt, den Fall ihres Bruders zu hinterfragen. Trotz der Beweislage sucht sie nach der Wahrheit und gerät dadurch selbst ins Visier des Regimes.
7: Gegen wen kämpfen wir?
9: Keine klaren Gegner.
10: Die Methode funktioniert, weil genügend Leute im Sinne des Systems handeln.
3: Wem kann Mia noch trauen? Und je näher sie der Wahrheit kommt, desto gefährlicher wird es für sie.
7: Was, wenn ich das nicht schaffe?
6: Die Methode ist unfehlbar.
7: Ich kenne meinen Bruder besser, als die Methode ihn kennt.
11: Zweifeln Sie an der Basis unseres Zusammenlebens?
12: Sie hat nichts gemacht!
3: Corpus Delicti entstand nach einem Roman von Juli C. Ursprünglich als Theaterstück im Auftrag der Ruhrtriennale 2007 aufgeführt, erschien dann 2 Jahre später das Buch. Es ist eines der meistgelesenen deutschen Bücher der Gegenwart und in einigen Bundesländern seit mehreren Jahren Abiturlektüre. Spannend für den Produzenten Kirin Berg war die Frage: Wie sehr können, wollen oder sollen wir Entscheidungen, die unser Leben betreffen, in die Hände von Dritten geben, sei es Regierung oder Technologie? Für Drehbuch und Regie verantwortlich ist Lena Stahl. In den Hauptrollen überzeugen Hanna Herzsprung als Mia und Damian Hardung als Bruder. Christian Friedel spielt den Pflichtverteidiger von Moritz, Alexander Fehling den undurchsichtigen Journalisten Heinrich Kramer.
13: Die gefährlichsten Viren heutzutage sind infektiöse Gedanken.
7: Die Menschen haben ein Recht darauf, die Wahrheit zu erfahren.
6: Niemand wird dir glauben.
0: Der Film Corpus Delicti nach dem Roman von Juli C. läuft seit gestern im Assauer Filmtheater in Braunschweig. Soweit der Filmtipp von Kulturredakteurin Silvia Scholz.

0: die Bostoner Formation Killed mit dem Titel Passersby. Sonntagsmagazin zwischen Harz und Heide. Am 4. September wurde im Rahmen der Sommernacht im Schloss Wolfsburg 4 Ausstellungen eröffnet. Im Verein Junge Kunst, im Kunstverein Wolfsburg, in der Städtischen Galerie und im Verein Create. Unter dem Titel Anamorphische Realitäten werden dort Werke des Wolfsburger Urban Art Künstlers Keimers gezeigt. Mit ihm hat sich Eva Westermann-Baumgarn über diese Ausstellung unterhalten.
1: Keimann, wir kennen und wir duzen uns, das vorweg. Kannst du dich für alle, die dich noch nicht kennen, kurz vorstellen?
2: Sehr gerne. Ja, ich bin der Keimann. Ich komme aus Wolfsburg, bin auch ein Wolfsburger Künstler, wohne in Fallersleben und lebe und arbeite hier. Bin tatsächlich ein Street-Artist und ein Schablonen-Graffiti-Artist. Das heißt, ich male mit Sprühfarbe und mit Schablonen gerne auf der Straße. Natürlich nur, wenn es erlaubt ist. Also ich male nicht illegal, aber ich male auf der Straße und erstelle auch Gemälde für Galerien, wie jetzt in meiner Ausstellung.
1: Deine Ausstellung, hast du ja gerade schon angesprochen, trägt den für mich etwas kryptischen Titel Anamorphische Realitäten. Was bedeutet das?
2: Ich habe den Titel tatsächlich so gewählt, weil erstmal Anamorphosen ist natürlich ein ganz altes Stilmittel aus der Kunst, die Bilder verzerrt darstellen. Nur aus einem bestimmten Blickwinkel sind Anamorphosen richtig zu erkennen. Und Realitäten habe ich deswegen dazu genommen, weil wir heute in einer Zeit leben, wo die Realität immer wieder gern verzerrt wird, wo man nicht mehr genau weiß, was ist Realität und was ist Fake. Und daher kommt dieser doch etwas schwierige Name, aber der hat natürlich eine gewisse Bedeutung.
1: Ja, du hast ja schon angesprochen, wie du arbeitest und was dir wichtig ist. Vielleicht kannst du das noch ein bisschen gründlicher ausführen, was dir am Herzen liegt, sagen wir mal so.
2: Also das Thema dieser Ausstellung ist ganz bewusst gewählt. Wie ich gerade schon sagte, leben wir heute in einer Zeit, in der Realität und Fake halt ineinander verschwimmen. Ich denke an KI, die in Sekundenschnelle Bilder, Videos generiert, wo wir nicht mehr genau wissen, ob das wirklich die Realität ist. Dann aber auch die ganzen extremen Strömungen, die wir in der ganzen Welt in den verschiedenen Richtungen haben, wo auch Dinge behauptet werden, die so nicht stimmen, aber immer wieder geglaubt werden. Und ich möchte damit aufmerksam machen, dass man Bilder aus verschiedenen Blickwinkel betrachten soll, dass man verschiedene Themen auf verschiedene Art und Weise deuten soll, um dann auch wirklich auf die Realität zu kommen und nicht einfach das, was erstmal augenscheinlich da ist, zu glauben, sondern wirklich verschiedene Perspektiven einzunehmen. Ich habe das Ganze mit Graffiti gemacht, weil Graffiti natürlich ein sehr, sehr reales, spürbare Kunstform ist, die mal 1970 in den Staaten entstanden ist. Und damals wurde auch schon mit Missständen, haben Jugendliche mit Sprühfarbe und Marke auf sich aufmerksam gemacht. Deswegen habe ich dieselbe Technik genutzt, die damals erfolgreich war, um hier auch erfolgreich zu sein. Deswegen ist hier alles mit Sprühfarbe entstanden.
1: Wie viele Werke sind denn hier präsentiert?
2: Wir sind hier bei 34 Werke, die unterschiedliche Größe haben. Also die größten sind 1,50 x 1,50. Die kleinsten sind hier irgendwie so 20 x 30 cm. Ich habe ganz bewusst mir für diese Ausstellung unterschiedliche Illusionen ausgewählt, die unterschiedlich wirken. Und mir ist ganz wichtig, den Betrachter hier mit einzubeziehen, dass er sich bewegt vor den Bildern und diese Bilder selber erkundet und auch selber dann eine Deutung für die Bilder findet.
1: Jetzt gibt's noch was, was Keimann zu ergänzen hat.
2: Ja, einfach nur die Einladung, kommt gerne vorbei. Ich werde in der Regel am Sonntag zwischen 12 und 15 Uhr hier sein. Also wer Lust hat, mit mir die Ausstellung gemeinsam zu erkunden, kann sonntags kommen. Ansonsten haben wir auch noch ein paar andere Öffnungszeiten. Alles kostenlos und ich freue mich auf euch.
0: Ja, und damit ist auch alles gesagt. Sie hörten einen Beitrag von Eva Westermann-Baumgarten.

0: Ja, aus Leipzig stammende Formation Schwarzkaffee mit dem Titel Shake Your Pants. Kurz ein Blick auf die Uhr, 13 Uhr und 40. In dieser Sekunde, 41 Minuten, Sie hören das Magazin zwischen Harz und Heide. Im westlichen Ringgebiet von Braunschweig hat sich seit einigen Monaten ein neuer Treffpunkt für Begegnungen und Veranstaltungen etabliert. Der Kulturraum Jakobi in der gleichnamigen Kirche. Der Initiator David Michael Helmers nennt das Projekt einen Ort für positiven Wandeln.
1: Das Ziel des Kulturraums Jakobi ist, dass wir einen soziokulturellen Raum in der Jakobikirche im westlichen Ringgebiet eröffnet haben und gestalten wollen mit der Nachbarschaft und ganz Braunschweig.
2: Wir hatten uns ja vor einiger Zeit schon mal getroffen. Ich weiß gar nicht, wie lange das her ist. Ein halbes Jahr oder kann das länger her sein?
3: Das war im März. Ja, im März diesen Jahres war das.
2: Kommt so hin, ne? Da war das ja alles noch so ein bisschen in Arbeit. Da habe ich mir die Räumlichkeiten auch schon angeguckt. Könnt ihr vielleicht nochmal sagen, wo genau im westlichen Ringgebiet ist das?
3: Das ist in der Jakobikirche, in der Goslarschen Straße. Direkt da an dem Kreisel oder an dem Kreis,
1: nee, Kreisverkehr
3: ist es nicht, aber an dem Wendehammer.
2: Ja, genau. Ja, gut, man muss einfach nur nach der Kirche Ausschau halten. Ihr habt ja jetzt in dem halben Jahr unglaublich viel erreicht, wie ich gesehen habe. Ich habe auf eurer Homepage mal nachgeguckt. Es hat sich einiges etabliert. Welche Veranstaltungen finden bei euch jetzt regelmäßig statt?
3: Wir haben jeden Sonntag ab 15 Uhr den offenen Kulturraum, wo wir Kaffee und Kuchen anbieten. Und da können alle Menschen vorbeikommen, die Lust haben auf Begegnungen, Austausch oder sich einfach auf einen Kaffee hinsetzen möchten, Atmosphäre genießen oder eben auch Spiele spielen. Es kommen auch regelmäßig Menschen, die spielen dann Gesellschaftsspiele.
2: Bringen die Spiele dann mit?
3: Die bringen zum Teil die Spiele mit, genau. Ein paar haben wir mittlerweile auch. Das ist jetzt so im Ausbau. Und dann haben wir donnerstagsabends ab 18 Uhr den offenen Thekenabend. Das ist genau das Gleiche wie am Sonntag, nur eben spätabends. Und es ist genauso gesellig. Da kommt dann tatsächlich auch regelmäßig eine Flow-Art-Gruppe vorbei. Also die jonglieren dann oder machen Übungen, Jonglageübungen, ein bisschen mit Musik. Ist dann auch immer eine sehr nette Atmosphäre.
2: Und das ist donnerstagsabends, ja? Ab
3: das
2: wie viel
3: ist
2: donnerstags,
3: Uhr? Genau, ab 18 Uhr.
2: Also da kann jeder, der jetzt einfach mal neugierig geworden ist, wie sieht's da aus in der Kirche, was haben die jungen Leute da gemacht, vorbeikommen.
1: Wir haben den Raum mal ein bisschen gemütlicher gemacht, mit ein paar Sofas, ein paar Teppiche ausgelegt. Der Raum in der Mitte ist frei, weshalb halt auch die Flowart-Leute vorbeikommen. Und es wird auch häufig mal so sein, dass jemand die Orgel spielt oder das Klavier gespielt wird. Da sind wir auch sehr offen und lassen im Prinzip hier jeden, der möchte, auch mal ein paar Tasten drücken. Das ist dann immer eine schöne Hintergrundatmosphäre.
2: Flowart, kannst du vielleicht noch ganz kurz erklären, was die machen? Ich habe gelesen, irgendwas mit Jonglage oder?
1: Das beginnt mit ein paar Bällen jonglieren, aber es gibt auch noch ganz viel mehr. Das ist häufig zum Beispiel so ein paar Kugeln, die mit LED leuchten, so an Stringen, die man so ziehen kann. Oder auch so ein Stab mit Bällen am Rand, die leuchten. Also ganz viele verschiedene Arten. Hauptsache, es geht irgendwie um Flow-Bewegung und ein bisschen Akrobatik auch.
2: Und wenn da jetzt Leute kommen und das toll finden, können die vielleicht selbst mal probieren, so ein bisschen mitmachen?
3: Ja, da sind die Leute auf jeden Fall auch offen. Also diese Gruppe, da ist da sehr offen. Der Initiator, der Sepp, ist auch ein ganz herzlicher Typ. Der ist auch in Braunschweig sehr viel unterwegs, macht auch mit Kindern viel. Und ich glaube, wenn man den anspricht, der zeigt auch gerne Sachen, ja.
2: Die Leute, die zu euch in den Kulturraum kommen, woher kommen die Leute? Ist das mehr so die nähere oder weitere Umgebung im westlichen Ringgebiet? Könnt ihr da irgendwas ausmachen? Eher die Nachbarschaft? Oder hat sich das schon in Braunschweig rumgesprochen?
1: Ich würde sagen, es ist so 50-50. Also wir sehen einige Nachbarn, die vorbeikommen, teilweise Leute, die sonst auf dem Kirchplatz rumgehangen haben, auch die mal reinschnuppern wollen. Ganz viele, die sagen, oh, ich bin schon 20 Jahre lang an dieser Kirche vorbeigegangen, war noch nie drin und jetzt bin ich zum ersten Mal drin. Das sind einige, aber es sind auch dann viele Freunde, Freundesfreunde und Bekannte, die über Hörensagen aus ganz Braunschweig vorbeikommen und einfach mal reinschauen oder auch regelmäßig schon vorbeikommen.
2: Also ich kann das bestätigen, ich bin ja im März, als ich bei euch war, das erste Mal in dieser Kirche gewesen. Großartiger Raum, also unbedingt mal reingehen, mal anschauen. Und wenn ihr sagt, ihr habt das so gemütlich gemacht, dann werde ich demnächst auch mal vorbeikommen. Vielleicht so Kaffee und Kuchen. Muss ich Kuchen mitbringen?
1: Wenn du möchtest.
3: Wenn du möchtest, kannst du das gerne machen. Aber in den letzten Wochen hat es sich eigentlich ganz gut etabliert, dass Kuchen immer da ist. Also irgendjemand backt immer was.
2: Wie ist das denn vom Alter her, wenn die Leute zu euch kommen? Sind das überwiegend junge Leute? Also ich als Gruft, die könnte ich da auch vorbeikommen?
3: Von jung bis alt. Also kompletter Durchschnitt, würde ich sagen. Ne? Also ich bin ja auch vom Berufswegen her Planer für Außenanlagen. Und dann sage ich immer, ich muss immer für Menschen von 0 bis 100 denken. Und so soll auch der Raum sein. Also es kommen Eltern mit Kindern, es kommen ältere Leute. Wir haben auch einen, der regelmäßig kommt, der ist eigentlich im Altenheim in der Nähe und ist dann da und quatscht und nimmt teil. Total schön, ne? Und dann eben auch jüngere Menschen, die eben auch mit anpacken und mithelfen. Ja, also es ist sehr bunt.
2: Ja, das wäre jetzt auch eine Frage gewesen. Kann man irgendwie ausmachen, wie viel jetzt so zum festen Stamm gehört? Dieses ganze Initiieren, die ganzen Veranstaltungen planen. Wie viel seid ihr da? Und könnt ihr noch Leute gebrauchen, die kommen sollen? Oder wie sieht's aus?
1: Also Mitglieder haben wir jetzt diesen Monat, glaube ich, die 50 geknackt. Das heißt, wir haben einen erstaunlichen Zuwachs gesehen. Das heißt aber nicht, dass da das Limit ist. Ich sag mal, ein bisschen mit anpacken kann man immer. Zum Beispiel, wenn wir noch ein paar mehr Bänke zerlegen, um daraus noch einen Schrank oder eine Küchenarbeitsfläche oder sowas machen wollen.
2: Ja, wenn man Mitglied wird bei euch im Kulturraum, Jacobi, kostet das Mitgliedschaft?
3: Nein, also zurzeit nicht. Das ist auch erstmal nicht geplant. Der Wert der Mithilfe ist, glaube ich, höher anzusetzen und auch die Ideengebung. Man muss ja auch irgendwie gucken, so was bewegt einen dazu, da mitzumachen. Ne? Und es gibt aber auch eine Fördermitgliedschaft, die gibt es auch. Auch Menschen, die dann eben sagen, wir finden das toll, wir unterstützen das und das geht dann eben über diese Fördermitgliedschaft. Ne? Das kann man also auch machen. Also momentan sind wir tatsächlich komplett ehrenamtlich organisiert und es gibt zweiwöchentlich ein offenes Plenum, zu dem man auch vorbeischauen kann, wo man das eben Ganze auch kennenlernen kann und dann sich auch, wenn man möchte, einbringen darf.
2: Und auf jeden Fall mal auf eure Homepage gucken. Vielleicht kannst du die Adresse der Homepage nochmal nennen.
3: Ja, das ist kulturraum-jacobi.de.
2: Was ist denn jetzt demnächst an Aktivitäten oder an Aktionen geplant, auf die wir unbedingt hinweisen sollten?
1: Also ganz direkt die Lichtausstellung Reflection, die wird auch von einigen Events begleitet. Jeden Tag von 18 bis 21 Uhr wird der Raum geöffnet sein. Die Finissage wird dann auch mit einem Theaterstück von ROP Studios abgeschlossen werden.
2: Wann ist die Finissage?
1: Am 10.10. Dann am 13.10. wird es eine Infoveranstaltung vom Hollwede Quartiersprojekt geben. Das ist ein Verein, das Hollwede Nachbarschaftszentrum, was da, das Quartier, was da entsteht, schon seit 2017 begleitet und bei uns einen Informationsabend machen wird, wo wir danach auch noch zum Verweilen und Bürgerdialog einladen an der Theke. Und am Samstag drauf, am 17.10. dann das Ahab-Konzert. Das ist Ahab und Weite. Ahab ist eine Doom-Metal-Band, die ich schon vor 3 Jahren hier in Braunschweig in der Matthäuskirche veranstalten durfte und die wir gerne bei uns nochmal dazu holen, um ihr 20-jähriges Jubiläum des ersten Albums Call of the Wretched Sea zu feiern.
2: Habt ihr da irgendwie Probleme mit der Nachbarschaft? Doom-Metal kenne ich wohl, ne? Das ist nicht so ganz leise.
3: Nein, also die Kirche ist ziemlich gut gedämmt. Natürlich wollen wir uns die Nachbarschaft erhalten, dass dann auch der Raum, also der Kulturraum Jacobi als solches erhalten bleiben kann. Und wir sehen zu, dass die Veranstaltungen um 21.30 Uhr immer beendet sind. Das klappt ganz gut.
2: Und wie gesagt,
3: in der Kirche ist es gar nicht das Problem.
2: Ein richtig großes Konzert. Wann beginnen die?
1: Das Konzert beginnt um 19 Uhr, Einlass ist ab 18 Uhr.
3: Auf eine Veranstaltung können wir doch noch hinweisen. Reformationstag, den 31.10. Das ist ja auch Halloween. Und der Verein, ich glaube Seven, so heißen sie, die machen dieses Jahr mit uns zusammen ihre Halloween-Party im Kulturraum. Und da ist dann Programm ab 12 Uhr, auch für Kinder. Es gibt Quiz, es gibt Bowle, es gibt auch Live-Musik. Und da können auch natürlich alle Menschen vorbeikommen.
0: Ja, und alle weiteren Informationen, die finden Sie dann im Netz unter kulturraum-jacobi.de. Soweit der Beitrag von der Kulturredakteurin Silvia Scholz.

Coming Around Again, live aufgenommen auf einem Bahnhofvorplatz irgendwo in Chicago. Die wunderbare Carly Simon. Damit sind wir am Ende der heute etwas ungewöhnlichen Version des Magazins Zwischen Harz und Heide. Ich bin Albert Hiersmüller, wünsche Ihnen noch einen angenehmen Tag, ein entspanntes Wochenende. Gerne immer mal wieder begleite vorne mit dem Programm von Radio Urgewelle. Bis hin zu den Nachrichten hören Sie jetzt noch Maceo Parker, Advanced Funk.

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1: Um 14 Uhr mit Milad Kupay. Zum vierten Mal seit 2020 ist die Kaufhauskette Galeria insolvent. Jetzt ist wieder unklar, wie es mit den 83 Filialen weitergeht. Erstmal bleiben sie aber geöffnet. Aus der NDR-Nachrichtenredaktion Jan Busche.
2: Mit dem Insolvenzverfahren soll das Unternehmen stabilisiert werden für eine nachhaltige Zukunft. So ist es in einer Mitteilung der Firma zu lesen. 12.000 Menschen arbeiten bei Galeria. Ob jetzt Standorte geschlossen werden könnten, dazu hat das Unternehmen noch nichts gesagt. Und auch nicht dazu, warum gerade jetzt wieder ein Insolvenzantrag gestellt wird. Galeria gehört seit 2 Jahren einer US-Investmentgesellschaft und einer Schweizer Beteiligungsfirma. Damals hieß das Unternehmen noch Galeria Karstadt Kaufhof. Im Sommer war schon bekannt geworden, dass 30 Filialen auf der Kippe stehen, wenn die Kosten nicht gesenkt werden können. Darunter waren die Kaufhäuser in Wismar, Braunschweig, Oldenburg und Hamburg-Eimsbüttel.
1: Mit der Eröffnung des Bürgerfests beginnen heute Nachmittag in Bremen die offiziellen Feiern für den Tag der Deutschen Einheit. Unter dem Motto "Viele Stärken, ein Land" sind bis zum Sonntagabend mehr als 550 verschiedene Veranstaltungen geplant. Aus Bremen Michael Kück.
3: Auf insgesamt 14 Bühnen gibt es zahlreiche kostenlose Konzerte verschiedener Künstler, darunter der Auftritt der deutschen Hip-Hop-Band Die Fantastischen Vier. Neben Vorträgen, Mitmachaktionen, Lesungen und Debatten ist auch in diesem Jahr die Ländermeile wieder fester Bestandteil. Hier stellen sich die einzelnen Bundesländer vor. Höhepunkt der Feiern ist ein Gottesdienst mit anschließendem Festakt morgen, mit Politprominenz aus dem gesamten Bundesgebiet, darunter Bundespräsident Frank-Walter Steinmeier und Bundeskanzler Friedrich Merz. Die Polizei ist an allen Tagen mit einem Großaufgebot im Einsatz.
1: Die EU-Mitgliedstaaten sind offenbar bereit, einen Teil ihrer Dieselreserven auf den Markt zu bringen, um den Preis zu stabilisieren. Vertreter der 27 Länder haben in Paris über diesen Vorschlag des französischen Präsidenten Macron beraten. Aus Brüssel, Andreas Meyer-Feist.
4: Vor allem Deutschland und Frankreich zögerten bisher. Begründung: nicht die Unterversorgung sei das Problem, sondern Preisspekulation. Eine Öffnung der Reserven würde daran nichts ändern. Nun zeichnet sich ein Kompromiss ab. Die EU-Staaten könnten 50 Millionen Barrel Diesel freigeben. Die USA müssten aber ihrerseits auf ein einseitiges Exportverbot für Diesel verzichten. Damit hatte US-Präsident Donald Trump gedroht, falls sich die EU nicht bewegt. Aus den USA kommt derzeit besonders viel Dieselkraftstoff nach Europa.
1: In Israel dürfen arabische Parteien doch an der Parlamentswahl Ende Oktober teilnehmen. Das oberste Gericht des Landes hob gegenteilige Entscheidungen des Zentralen Wahlkomitees auf. Es hatte das Verbot unter anderem damit begründet, dass die arabische Parteien den bewaffneten Kampf gegen Israel unterstützen. Die Richter am obersten Gericht sahen die Voraussetzungen für einen Ausschluss nicht gegeben. Damit dürfen die konservativ-islamische Rahmenpartei sowie eine gemeinsame Liste weiterer arabischer Parteien antreten. Das UN-Flüchtlingshilfswerk UNHCR hat in einem neuen Bericht festgestellt, dass im vergangenen Jahr weltweit 5,8 Millionen geflüchtete Kinder keine Schule besuchen konnten. Hochkommissar Saleh sagte dazu, Bildung sei eine wichtige Voraussetzung für berufliche Entwicklung. Staaten hätten die Verantwortung, den Kindern diese Chance zu geben. Mittelfristig könnten davon alle profitieren. Den heute in Genf vorgestellten Zahlen zufolge gingen im vergangenen Jahr 44% aller geflüchteten Kinder nicht zur Schule. Wegen finanzieller Kürzungen im humanitären Bereich geht das UNHCR davon aus, dass der Anteil der geflüchteten Kinder ohne langjährige Schulbildung noch zunehmen wird. Ein Astronautenteam hat mit einer Rakete weniger als 8 Stunden bis zur Internationalen Raumstation ISS gebraucht. Gestartet waren sie vom Weltraumbahnhof Cape Canaveral im US-Bundesstaat Florida. Aus der NDR-Nachrichtenredaktion Aline Braun.
5: 7 Stunden und 55 Minuten nach dem Start hat die Dragon-Kapsel des privaten Raumfahrtunternehmens SpaceX an der ISS angedockt. Das ist laut NASA ein Rekord für ein US-Raumschiff. Möglich war das, weil die ISS beim Start in einer perfekten Position direkt über der Rakete stand. So konnte die Kapsel ohne Umwege auf der schnellsten Route direkt zur Raumstation fliegen. Die Vorgängerbesatzung hatte dafür im Februar mehr als 30 Stunden gebraucht. Jetzt gab es sozusagen die Ablöse, die neue Crew soll etwa 6 Monate lang auf der ISS bleiben.
1: Das waren die Nachrichten. Das Wetter in Norddeutschland, Richtung Ostsee und die Altmark abziehender Regen, dahinter meist trockener Wechsel von Wolken und Sonne, höchstens 18 bis 21 Grad. Morgen Wechsel von Sonne und Wolken, mitunter länger trüb, aber meist trocken, Höchstwerte 18 bis 22 Grad. Es ist 14.05 Uhr.
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7: Inhalt der heutigen Sozialspezialsendung bei Radio Okawelle ist die Stiftung Großes Waisenhaus in Braunschweig. Meine Gäste sind Claudia Stormann, Direktionsmitglied, Sandra Hüsemann, Verwaltungsleitung Liegenschaften und Finanzen und Janina Brunkhorst, Verwaltungsleitung Projekte und Förderungen. Seit wann besteht die Stiftung? Sagen Sie etwas zum Hintergrund?
8: Ja, Herr Altstädt, erstmal herzlichen Dank, dass wir bei Ihnen sein dürfen und unsere Stiftung einmal vorstellen dürfen. Unsere Stiftung gibt es schon seit 781 Jahren und zählt damit zu den ältesten Stiftungen in Braunschweig und wurde ursprünglich von vermögenden Braunschweigern und Braunschweigerinnen gegründet. Und seit dem Jahr 1245, also seit 781 Jahren, gibt es unsere Stiftung.
9: Damals waren das... am Anfang Marienhospital für Gebrechliche und Schwache zu Ehren der Jungfrau Maria. Später dann auch ein Waisenhaus, in dem 200 Kinder leben durften. Man kennt sicherlich den Waisenhausdamm, da stand das Waisenhaus auch seit 1784. Heute ist da das Best Western Hotel. Leider wurde dieses Hotel im Zweiten Weltkrieg zerstört oder das Waisenhaus und es musste eine andere Unterkunft gesucht werden. Somit ist man dann 1961 an die Salzdahlumer Straße umgezogen gegenüber vom heutigen Krankenhaus.
10: Ja, genau. Und in der Salzdahlumer Straße, war im Grunde dann diese Erziehung von Kindern und so weiter ein bisschen moderner gestaltet worden. Dort wurden Jugendgästehäuser eingerichtet, sonderpädagogische Tagesgruppen, ambulante Betreuungsgruppen und so weiter. Dann so Mitte der 20er, aber 2000er Jahre, ist leider da eine existenzbedrohende Finanzkrise eingetreten bei der Stiftung, sodass die Einrichtungen dann geschlossen werden mussten. Und in eine Sanierungsphase wurde eingetreten und die Stiftung wurde eben recht zusammengestrichen, alles geschmälert, bis auf 2-3 Leute, die das Ganze noch betrieben haben. Die Stiftung war dann eben keine reine Einrichtungsstiftung mehr, sondern wird dann eine Förderstiftung umgewandelt. Und wir finanzieren dann eben jetzt Projekte anderer gemeinnütziger Einrichtungen.
7: Okay, soweit erstmal. Danke.

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1: Die Stiftung Großes Waisenhaus Braunschweig gestaltet die heutige Sozialspezialsendung bei Radio Okawelle. Heute besteht die Stiftung nicht mehr als Waisenhaus im ursprünglichen Sinn, sondern als Stiftung öffentlichen Rechts.
2: Ja, also grundsätzlich muss man ja erstmal sagen, dass die Art und Weise, was eine Stiftung tut oder was die Stiftung tut, nicht zwingend von der Rechtsform abhängig ist. Die Stiftung war nämlich im ursprünglichen Sinne eigentlich eine privatrechtliche Stiftung, da diese ja von Braunschweiger Bürgern gegründet wurde, die also auch Privatvermögen eingelegt haben. Und im 17. Jahrhundert ist eben dieses Hospital, was damals eigentlich entstanden ist, umgewandelt worden in ein Zucht- und Arm- und auch Waisenhaus. Und im Zuge dessen wurde eben diese Stiftung dann der staatlichen Verwaltung unterstellt und umgewandelt in eine öffentlich-rechtliche Stiftung. Das blieb auch erstmal so bis zu ca. 1939. Und dann wurde das Ganze nochmal überprüft von staatlicher Seite, ob das auch wirklich so seine Richtigkeit hat. Und ein Gutachten hat dann eben auch den Charakter oder diesen öffentlichen rechtlichen Charakter bestätigt. Also das heißt, die Stiftung bleibt oder blieb bis auf weiter oder bis heute eigentlich eine öffentlich-rechtliche Stiftung. Ja. Und wir sind jetzt nur, wir haben eben auch keine eigenen Einrichtungen mehr, um nochmal darauf einzugehen mit dem Waisenhaus. Wir hatten ja eigene Einrichtungen, das ist eben nicht mehr der Fall, aber wir sind eine Förderstiftung. Und da wollte ich eigentlich mit sagen, dass es eigentlich nicht davon abhängt, dass also dieser Charakter der Stiftung, ob es öffentlich oder Privatrecht ist, mit dem, was eine Stiftung tut. Also wir hatten eigene Einrichtungen. Die haben wir jetzt nicht mehr, aber der Charakter öffentlich-rechtlich ist im Grunde so geblieben.

0: Was ist das Ziel der Stiftung und wie finanziert sie sich?
1: Ja, das Ziel einer Stiftung geht ja immer aus der Satzung hervor. Und in unserer Satzung steht ganz eindeutig die Förderung der Entwicklung und Erziehung junger Menschen aus Braunschweig und der Region zu eigenverantwortlichen und gemeinschaftsfähigen Persönlichkeiten. Was verstehen wir darunter? Wir haben einen Schwerpunkt auf beeinträchtigte und benachteiligte Kinder und Jugendliche gesetzt und knüpfen damit an unseren historischen Auftrag an, Menschen in schwierigen Lebenslagen zu helfen. Also der historische Auftrag war ja schon immer, benachteiligten Gruppen eine Unterstützung zu geben. Und wie gesagt, bei uns sind es jetzt Kinder, Jugendliche und Familien. Und so verstehen wir unseren Auftrag, dazu eben beizutragen. Und insbesondere möchten wir die Entwicklung von Kindern und Jugendlichen, also möchten wir unterstützen, die Chancengleichheit verbessern. Und wir möchten Familien in schwierigen Lebenssituationen eine Unterstützung geben und Benachteiligungen durch gezielte Hilfen ausgleichen. Das ist unser Ziel.
2: Genau, und um das alles zu erreichen, brauchen wir ja auch Geld. Und daraus, also die Stiftung finanziert sich im Grunde aus dem Grundvermögen, was sie noch hat. Das sind also Ländereien, die verpachtet werden oder eben an denen auch Erbbaurechte ausgegeben werden. Das heißt, wir haben dann Erbbauzinsen, die wir einnehmen. Und aus dem Gewinn, der dann verwendet wird, unterstützen wir halt die ganzen Projekte, auf die wir noch näher dann eingehen werden. Gerne nehmen wir natürlich trotz allem Spenden. Und dadurch, dass wir uns finanzieren können, werden diese Spenden dann auch 1:1 in die geförderten Projekte übergeben.
3: Naja, und was wir noch öfter mal haben, ist, dass wir von bedacht werden bei Erbschaften. Also ich habe ja vor nicht allzu langer Zeit erst in der Stiftung angefangen und eins der großen Ereignisse damals war, dass wir eine siebenstellige Erbschaft als anteilig gemacht haben, die wir heute als Geldanlage angelegt haben und aus den erwirtschafteten Gewinnen oder auch Zinsen können halt auch wieder Projekte gefördert werden.

0: Ja, wie sieht denn Ihre heutige Arbeit mit der Stiftung aus? In der Praxis?
1: In der Praxis, ja. Also wir sind ja jetzt im Grunde nur noch zwei Mitarbeiter und die operativ tätig sind. Dann haben wir ja ein Direktorium, das aus zwei Mitgliedern besteht. Es ist einmal ein Mitglied bestellt vom Land Niedersachsen und einmal eins aus der Stadt Braunschweig. Und ja, wir zwei Mitarbeiter, das ist ja die Janina Bronkhorst und ich, die Frau Hüsemann. Und wir haben uns die Arbeit ein bisschen aufgeteilt. Das heißt so in zwei Rubriken. Janina macht oder Projekte oder kümmert sich um unsere Projektpartner und ich betreue die Liegenschaften beziehungsweise kümmere mich um die Finanzen. Also wir sagen immer so ganz so witzig, umgangssprachlich, ich bin der Finanzminister, ich nehme, dann hol das Geld rein, meine Kollegin gibt das Geld aus an die Projekte. Ja, also meine Kollegin sucht im Grunde erstmal die Projekte aus. Wir besuchen auch gemeinsam die Projektpartner und besprechen die Vorgehensweise, schauen uns die Projekte an und überlegen, wie wir das dann mit ins Direktorium nehmen. Da machen wir dann ab und an, das heißt ab und an, wir machen alle 7 bis 8 Wochen eine Sitzung und stellen dann unserem Direktorium alles vor. Und gemeinsam entscheiden wir dann auch, in welcher Höhe wir die Projekte finanzieren, ob wir damit einverstanden sind, wie alles so abläuft und so weiter. Ich weiß nicht, Nina, hast du noch was zu ergänzen?
2: Ja, also die, so wie du es gerade schon gesagt hast, die persönliche Betreuung unserer Projekte liegt uns ja sehr am Herzen. Wir sind ja regional tätig und das heißt also alle Förderpartner, mit denen wir zusammenarbeiten, lernen wir eben auch vorher kennen oder sagen wir den allergrößten Teil und besprechen eben, was wir uns eben vorstellen können, sodass es eben alles immer sehr persönlich bei uns noch stattfindet. Ansonsten ist es ja, ich sag mal, im Prinzip haben wir eine kleine Firma und jeder von uns hat viele Rollen, die er erfüllt. Das sind jetzt die beiden großen Aufgabengebiete, die du gerade schon gesagt hast. Ansonsten sind wir natürlich auch alles andere oder alle anderen Rollen, die eben in jeder Firma erfüllt werden müssen. Claudia, möchtest du noch was dazu sagen?
3: Ja, ich kann ja vielleicht mal kurz schildern, wie so meine Arbeit im Direktorium aussieht. Ich bin hauptberuflich, das hat ja Sandra eben schon gesagt, bei der Stadt Braunschweig beschäftigt und da als Vertreterin der Stadt Braunschweig halt in diesem Direktorium. Ich bezeichne das immer, wenn uns jemand fragt, wie ist das denn hier? Das ist führen wie ein kleines Unternehmen, man hat Personal. Man hat Räumlichkeiten, die den gesetzlichen Anforderungen entsprechen müssen. Man muss sich darum kümmern, dass genügend Geld vorhanden ist, also Liquidität. Man muss sich aber auch um so nette Sachen wie den Datenschutz kümmern. Die Datenschutzgrundverordnung spielt immer auch eine Rolle, weil wir ja viel auch mit persönlichen Daten zu tun haben. Und wir kriegen halt dann alle 6, 8 Wochen so Vorlagen, um an dieser Direktoriumssitzung teilzunehmen, wo dann halt entschieden wird, unterstützen wir dieses Projekt oder nicht. Wir sind in dem Direktorium zu zweit. Die zweite Dame, Frau Dr. Mitschke, kann leider heute nicht hier sein und entscheiden da auch zu zweit über diese Projekte. Also einer alleine reicht nicht, um ein Projekt zu entscheiden. Und deswegen ist das Ganze auch so besetzt. Ich habe für meinen Teil halt eher den, auch bei uns im Direktorium sind die Aufgaben aufgeteilt. Ich bin eher für die Finanzen zuständig, arbeite bei der Stadt Braunschweig auch im Fachbereich Finanzen. Und Frau Dr. Mitschke ist Medizinerin und kümmert sich somit auch öfter mal um den medizinischen Hintergrund der Projekte und kann dann das auch eher nochmal beurteilen, ob die Förderung gerechtfertigt ist, macht es auch noch in anderen Projekten tätig.
0: Sie machen das ehrenamtlich, ja?
3: Ich darf das im Rahmen meiner Arbeitszeit bei der Stadt Braunschweig machen, also nebenberuflich. Ich habe eine Nebentätigkeitsgenehmigung.
0: Ja, was ist denn Ihre Motivation gerade für diese Tätigkeit?
3: Also ich finde es super toll zu sehen, wie man mit geringen Mitteln Leute, die halt nicht so in einem guten Umfeld leben, unterstützen kann. Und ich fühle mich auch immer geerdet, wenn ich dann nochmal sehe, wir kommen ja später noch darauf zu sprechen, was für Projekte wir auch fördern, wie gut es mir geht, dass ich halt einen Job habe, dass ich ein Kind habe, was gesund ist, dass ich ein Dach über dem Kopf habe oder in Urlaub fahren kann. Das können nicht alle, die wir unterstützen.
0: Danke.

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1: Ja, Inhalt der heutigen Sozialspezialsendung bei Radio Uckerwelle ist die Stiftung Großes Waisenhaus Braunschweig. Was fördert die Stiftung alles heute?
2: Ja, wie ich ja vorhin schon angefangen habe zu erzählen, ist, dass die Stiftung das Ziel verfolgt, Kinder, Jugendliche und Familien zu unterstützen. Wie gesagt, aufgrund unserer langjährigen Geschichte haben wir einen besonderen Schwerpunkt auf die Förderung von benachteiligten und beeinträchtigten jungen Menschen gesetzt. Gefördert werden insbesondere Projekte von gemeinnützigen Vereinen und Organisationen. Dabei fördern wir soziale Projekte für Kinder und Jugendliche. Wir fördern Präventionsangebote, Beratungsangebote, therapeutische Maßnahmen, besondere Therapiegeräte, Bildungs- und Entwicklungsprojekte. Und da unterstützen wir ganz unterschiedliche Organisationen, also gemeinnützige Organisationen hier in Braunschweig. Und die kommen immer mit ihren Anliegen zu uns und wir überlegen dann gemeinsam, wo sehen wir uns, also in welchem Rahmen können wir unterstützen. Also wenn ich jetzt zum Beispiel sage, Beratungsangebote für Jugendliche mit, ich sage jetzt mal beispielsweise psychischen Problemen, da gibt es von Krankenkassenseiten, Beratungsangebote, gibt es Psychologen, Psychiater, wir wissen aber alle, wie die Situation ist. Nicht jeder kriegt einen Therapieplatz und da gibt es Gott sei Dank auch viele Vereine, die sich stark machen. Und ich denke jetzt insbesondere jetzt an den Verein Mondo X beispielsweise hier in Braunschweig, die eben auch Kinder und Jugendliche unterstützen. Und und solche Projekte unterstützen wir dann eben. Die brauchen natürlich auch immer Gelder und es sind so wertvolle Ergänzungen zu dem Angebot, was es eben von staatlicher Seite gibt. Das so als Beispiel. Ansonsten ist das querbeet. Also wir haben ganz viele unterschiedliche Angebote, da gehen wir vielleicht auch später nochmal drauf ein. Wir unterstützen auch einzelne Familien. Ich denke, das ist jetzt erstmal so ein grober Überblick über das, was wir in unserem Rahmen für Möglichkeiten haben.
3: Aber das ist ja auch, also wir haben uns ja auch so ein bisschen geeinigt, das so ein bisschen drei zu teilen, sage ich mal, ne? Dass wir auch sagen, dass eben auch Kinder, die jetzt in dem Sinne nicht benachteiligt sind, aber eben auch irgendwie in ihren Vereinen Unterstützung brauchen, sprich jetzt zum Beispiel bei Jugend forscht oder so, dass wir da auch Gelder geben, dass eben auch da Projekte entstehen können oder gefördert werden, dass das einfach weiterläuft. Und dann sind wir auch ein bisschen auf der mildtätigen Schiene unterwegs, was eben weniger Stiftungen hier in Braunschweig können. Das heißt also, was meine Kollegin schon sagte, dass wir da eben unter Umständen Geräte, Therapiegeräte auch finanzieren oder teilfinanzieren, die eben auch Krankenkassen nicht zwingend bezahlen.
1: Okay.

0: Was kann darüber hinaus in bestimmten Fällen noch gefördert werden? Sie sprachen das, glaube ich, schon mal kurz an.
1: Genau. Meine Kollegin hatte vorhin schon einmal, beziehungsweise ich auch, einmal schon mal das Wort mildtätige Förderung in den Mund genommen. Und mildtätige Förderung bedeutet so viel wie Einzelförderung. Das heißt, an der Stelle werden keine gemeinnützigen Einrichtungen unterstützt, sondern einzelne Familien, einzelne Kinder, Einzelschicksale, wenn man so will. Das heißt, da unterstützen wir Kinder, Jugendliche und Familien, die unverschuldet oder die es unverschuldet im Leben schwerer haben als andere. Und da ist das Schöne, da können wir beispielsweise Therapien oder Therapiegeräte übernehmen, die eben sonst von keiner Seite unterstützt werden. Also wir haben zum Beispiel einmal die eine, ich sag jetzt mal, Lokomattherapie unterstützt. Wir haben ein Galileo-Trainingsgerät unterstützt. Wir können Reittherapien unterstützen. Also ganz ganz unterschiedliche Geräte und Therapien, die sonst eben nicht mit unterstützt werden können, weil es keine Zulassung dafür gibt. Aber, und das ist das Schöne, wir haben ja unsere Medizinerin auch an Bord, die dann eben aus medizinischer Sicht eben trotzdem nochmal sagen kann, okay, das ist jetzt hier keine Zulassung bei der Krankenkasse, aber es ist eine trotzdem sinnvolle Therapiemöglichkeit oder ein sinnvolles Therapiegerät. Und das sind auch immer besondere Projekte, die bei uns tatsächlich auftauchen, wo man natürlich diese Einzelschicksale, die einem auch sehr ans Herz gehen, die ja, die einen tatsächlich auch betroffen machen und auch erden, so wie es Claudia, meine Kollegin, vorhin schon gesagt hat, die einen dahingehend erden, dass man einfach froh und glücklich und dankbar ist, dass man selber so viel Glück im Leben hatte und gesunde Kinder. Und da freuen wir uns natürlich immer sehr, wenn wir andere unterstützen können, die eben nicht ganz so viel Glück hatten. Vielleicht habt ihr ein besonderes Herzensprojekt, was euch im Kopf geblieben ist.
2: Ja, das habe ich tatsächlich. Was ich auch immer wieder erzähle, wir haben mal ein kleines Mädchen gefördert, das war 18 Monate alt, das brauchte eine Botox-Therapie. Normalerweise wird Botox ja eher bei älteren Damen verwendet, aber das brauchte eine Botox-Therapie, um laufen zu können, ne? Irgendwas war. Und die Krankenkasse hätte das erst ab 2 Jahren bezahlt. Dieses Mädchen war halt 18 Monate alt. Und dann haben wir die Kosten für diese Botox-Therapie übernommen, um halt möglichst früh die gesundheitlichen Einschränkungen nach behandeln zu können. Ne? Wir haben, und was mir noch als Begriff im Gedächtnis geblieben ist, gerade aus dem mildtätigen Bereich, ist so ein Begriff wie Mopsmobil. Wir haben einen Jungen gefördert, der konnte dann mit dem Mopsmobil zum einen sich daran festhalten und gehen, und er konnte seinen Mops mitnehmen. Das war vorher, der konnte dann auf diesem Gehwagen oder in diesem Gehwagen halt zusammen mit seinem Herrchen Ausflüge unternehmen. Was wir auch noch haben oder was ich immer gerne unterstütze, sind Lerntherapien, also Menschen oder Kinder, die halt Einschränkungen haben im Bereich Legasthenie oder Dyskalkulie. Wo keine Möglichkeit über staatliche Stellen besteht, die zu fördern, dass wir halt dann da eingreifen können. Wir haben auch Menschen, die uns ansprechen, nicht unbedingt für ihre eigenen Kinder, die aber Familien unterstützen, die sich sonst halt nicht darum kümmern können oder nicht in der Lage sind, sich Hilfe zu holen. Und das freut mich dann auch immer besonders, dass in dem Bereich noch Sachen.
0: Das wollte ich Sie sowieso noch mal fragen. Wie kommt denn die Stiftung an bedürftige Menschen? Sie nannten eben eine Sache.
2: Also natürlich gehen gerade meine beiden Kolleginnen auf Veranstaltungen. Wir waren letztens, wart ihr, wie hieß das, Markt der Möglichkeiten?
1: Markt der Fördermöglichkeiten, genau, ja.
2: Da, was war das für eine Veranstaltung?
1: Genau, also im Prinzip waren wir bei einer Veranstaltung, wo sich Förderpartner kennenlernen sollten, also einmal die Fördermittelgeber, ja, und die Fördermittelnehmer. War es eine Netzwerkveranstaltung, um bekannter zu werden, um eben wirklich diese beiden Parteien sozusagen zusammenzubringen. Solche Veranstaltungen besuchen wir. Ich arbeite auch sehr eng mit den Vereinen zusammen. Also ich sag mal gerade, die Vereine, ich nenne einfach nur mal ein paar Beispiele mit dem Küki hier in Braunschweig oder dem Libero-Verein hier in Braunschweig. Da sind wir natürlich immer im Gespräch und die wissen auch alle, wenn es Einzelschicksale gibt, dann dürfen sie gerne auf uns zukommen. Und genauso findet es eigentlich statt. Also tatsächlich, wir arbeiten sehr viel mit anderen Partnern zusammen. Wir arbeiten mit einem Verein aus Salzgitter. Wir helfen Kindern zusammen, die alle im Prinzip auch ein ähnliches Ziel haben und da ergänzen wir uns auch unheimlich gut. Und letztendlich kann man dann schon sagen, auch so ein Stück weit Mund-zu-Mund-Propaganda. Ne? Das heißt, wenn auch von anderen Stiftungen jemand von einem Einzelschicksal erfährt, kommen die eben auch auf uns zu und sagen, Mensch, wir können nicht, aber könnt ihr vielleicht? Und ja, das läuft richtig gut.
3: Ja, was den mildtätigen Bereich angeht, da ist es auch oft so, dass ja Aufrufe gestartet werden durch Zeitungsartikel etc. Da war, glaube ich, mal ein Mädel, die brauchte Therapiehund oder sollte gefördert werden, der Therapiehund, oder auch eine Zuwägung zu ihrem Haus, so eine Art Fahrstuhl, damit sie mit dem Rollstuhl hochkommt. Und das sind halt so Sachen, das lesen wir vielleicht auch selber in der Zeitung oder sehen diese Aufrufe und unter Umständen schalten wir uns da auch mal ein und fragen eben nach, ist da noch Bedarf oder so, können wir da noch ergänzen, weil dann oft ja so Spendensammlungen, Spendenläufe initiiert werden durch die Dorfgemeinschaft oder so. Und wenn da eben auch noch Gelder fehlen, da springen wir auch ein.
1: Genau, und in dem Rahmen ergeben sich dann häufig Gespräche und oft sind dann die Sachen, für die eigentlich dann geworben wurde, schon finanziert. Aber ich sag mal, wenn man ein Kind mit so einem erhöhten Bedarf hat, dann ist es ja meistens nicht bei dieser einen Sache oder bleibt es nicht bei dieser einen Sache. Und durch Gespräche eben ergeben sich dann eben noch andere Möglichkeiten. Und tatsächlich hatten wir das jetzt eben auch, dass die Familie wieder eine andere Familie kannte. Und also tatsächlich durch dieses im Gespräch bleiben, das ist im persönlichen Gespräch bleiben, das ist für unsere Arbeit ganz, ganz wichtig.

0: Ja, ich hätte gern aktuell, nennen Sie zwei, drei Projekte, die jetzt aktuell in der Förderung sind.
1: Ja, also unsere Projekte sind sehr vielseitig. Zwei, drei fällt mir glatt ein bisschen schwer. Jetzt muss ich einmal überlegen, was sind jetzt so ganz, ganz wichtige Projekte? Also was mich als eines der letzten Projekte richtig bewegt hat, ist das ist ein Projekt der Kinder- und Jugendtrauerarbeit Regenbogenweg in Salzgitter. Wie der Name schon sagt, geht es um Kinder- und Jugendtrauerarbeit. Ansonsten, das ist aber schwierig. Also wir haben ganz viele tolle Projekte. Wir machen Reittherapien, unter anderem auch für St. Nikolaus, machen wir immer gerne Projekte. St. Nikolaus ist ja eine Einrichtung hier in Braunschweig. Wir machen Ferienprojekte, wir unterstützen den Köki, da gibt es jetzt ein Projekt Rückenwind, nennt sich das. Ja, es gibt ganz viele. Es fällt mir schwer, mich gerade tatsächlich auf zwei, drei zu beschränken.
0: Eins vielleicht noch?
2: Ja, also was ich eigentlich wirklich gut fand, war auch, dass wir da Trost-Teddys gespendet haben. Die haben wir der Feuerwehr beziehungsweise auch der Polizei übergeben. Da können halt die Polizisten im Einsatz, gerade wenn irgendwo Kinder aus Familien geholt werden müssen und so weiter, diese Teddys den Kindern an die Hand geben. Also ja, das hat mich auch sehr bewegt, wie viele Einsätze dadurch so auch zustande kommen und wie schnell diese Teddys doch tatsächlich weitergegeben werden. Also ja, das war so eine Sache, die finde ich richtig gut.
0: Danke.

0: Was sollten interessierte Förderpartner über Antragstellung wissen?
1: Ja, was wir ja vorhin schon gesagt haben, ist, dass wir die allermeisten unserer Projekte eben persönlich kennenlernen möchten und deswegen ganz klar bitte vor Antragstellung Kontakt mit uns aufnehmen, gern telefonisch oder per E-Mail. Sprechen wir miteinander. Wir hören uns die Projektidee erstmal, ich sag mal, im Kurzen an. Und wenn wir feststellen, okay, das kann zu uns passen, dann vereinbaren wir einen Termin und dann reden wir ausführlich über Ihre Idee und dann erzähle ich alles Weitere zur Antragstellung. Dann brauchen wir eine Projektvorstellung und alle 8 Wochen in etwa finden unsere Direktoriumssitzungen statt, die wir ja vorhin schon gesagt haben, da werden unsere Entscheidungen getroffen und ja, und anschließend melde ich mich bei Ihnen.
0: Für interessierte Hörerinnen und Hörer gibt es mehr Informationen zur Stiftung Großes Waisenhaus Braunschweig.
1: Genau, also mehr Informationen gibt es auf unserer Website unter www.stiftung-großes-waisenhaus.de. Ich wiederhole das nochmal, unter www.stiftung-großes-waisenhaus.de. Das ist unsere Website. Wichtig, nicht in Potsdam, wir sind in Braunschweig.
0: Ja, herzlichen Dank an meine Gäste, Wolfgang Altstädt in Sozialspezial bei Radio Okerwelle.
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1: Um 15 Uhr mit Benjamin Kirsch. Mit der Eröffnung des Bürgerfests beginnt heute Nachmittag in Bremen die offiziellen Feiern für den Tag der Deutschen Einheit. Unter dem Motto "Viele Stärken, ein Land" sind bis zum Sonntagabend mehr als 550 verschiedene Veranstaltungen geplant. Aus Bremen, Michael Kück.
2: Auf insgesamt 14 Bühnen gibt es zahlreiche kostenlose Konzerte verschiedener Künstler, darunter der Auftritt der deutschen Hip-Hop-Band Die Fantastischen Vier. Neben Vorträgen, Mitmachaktionen, Lesungen und Debatten ist auch in diesem Jahr die Ländermeile wieder fester Bestandteil. Hier stellen sich die einzelnen Bundesländer vor. Höhepunkt der Feiern ist ein Gottesdienst mit anschließendem Festakt morgen, mit Politprominenz aus dem gesamten Bundesgebiet, darunter Bundespräsident Frank-Walter Steinmeier und Bundeskanzler Friedrich Merz. Die Polizei ist an allen Tagen mit einem Großaufgebot im Einsatz.
1: Die Kaufhauskette Galeria steht erneut vor dem Aus. Das Unternehmen hat vor dem Amtsgericht Düsseldorf einen Antrag auf ein Insolvenzverfahren gestellt. Markus Meyer-Gehlen aus Köln zur Frage, wie es jetzt mit den Galeria-Filialen weitergeht.
3: In den 83 Filialen soll das Geschäft erstmal weiterlaufen. Trotzdem bedeutet das für die rund 12.000 Beschäftigten wieder Unsicherheit um ihren Arbeitsplatz. Es ist für Galeria der vierte Insolvenzantrag innerhalb von 6 Jahren. In der Zeit wurden auch schon eine ganze Reihe von Filialen geschlossen. Aber in diesem Frühjahr gab es dann wieder neue Meldungen, dass einige Geschäfte ihre Miete nicht zahlen konnten. Im Juni gab es dann nochmal für Galeria einen neuen Kredit von einer Investmentfirma aus den USA. Trotzdem kommt jetzt das nächste Insolvenzverfahren für das Düsseldorfer Unternehmen.
1: Bis zu 5 Universitäten und Hochschulen in Deutschland werden heute als Exzellenzuniversität ausgezeichnet. Bundesforschungsministerin Beer und Niedersachsens Wissenschaftsminister Moors geben bekannt, auf welche Standorte die Wahl fällt. In Norddeutschland machen sich die Medizinische Hochschule Hannover und die Leibniz-Universität Hannover sowie ein Verbund der Universitäten in Bremen und Oldenburg Hoffnungen auf den Elitestatus und die damit verbundene finanzielle Förderung. Die Entscheidung trifft eine Kommission, die dafür Gutachten von internationalen Wissenschaftlern hinzuzieht. Der neue Tankrabatt, der deutschlandweit seit gestern gilt, zeigt offenbar Wirkung. Laut dem Bundeskartellamt sind die Preise für Benzin und Diesel gefallen. Aus Bonn, Franka Ricarda Bachus Schön.
4: Um rund 17 Cent brutto pro Liter ist die Energiesteuer seit dem 1. Oktober gesunken. Diesen Rabatt haben die Mineralölkonzerne weitestgehend an die Kunden weitergegeben, teilt das Bundeskartellamt in seinem neuesten Bericht mit. Bis zum Jahresende soll dieser Rabatt gelten. Bei den Preisen an den Tankstellen gab es in den vergangenen Wochen große regionale Unterschiede. Ein Grund dafür war das Niedrigwasser im Rhein. Das hatte im Westen Deutschlands zu Versorgungsproblemen und höheren Preisen geführt.
1: In Israel dürfen arabische Parteien doch an der Parlamentswahl Ende Oktober teilnehmen. Das oberste Gericht des Landes hob gegenteilige Entscheidungen des Zentralen Wahlkomitees auf. Es hatte das Verbot unter anderem damit begründet, dass die arabischen Parteien den bewaffneten Kampf gegen Israel unterstützen. Die Richter am obersten Gericht sahen die Voraussetzungen für einen Ausschluss nicht gegeben. Damit dürfen die konservativ-islamische Rahm-Partei sowie eine gemeinsame Liste weiterer arabischer Parteien antreten. 5,8 Millionen geflüchtete Kinder weltweit haben im vergangenen Jahr keine Schule besucht. Das UN-Flüchtlingshilfswerk UNHCR in Genf warnt vor den langfristigen Folgen. Aus Genf, Sandra Bieger.
5: Ein Kind, das heute lernen darf, kann später wichtige Entscheidungen für das eigene Leben treffen, aber auch für die Gesellschaft, in der es lebt, ist der UN-Hochkommissar für Flüchtlinge Baham Salih überzeugt. Staaten weltweit hätten die Verantwortung, den Kindern diese Chance zu geben. Mittelfristig profitieren könnten davon alle. Bildung sei eine wichtige Voraussetzung für berufliche Entwicklung. Den heute in Genf vorgestellten Zahlen zufolge gingen im vergangenen Jahr 44% aller geflüchteten Kinder nicht zur Schule. Vor allem für geflüchtete Mädchen sei der Bildungsweg nach der Grundschule oft zu Ende. Wegen der anhaltenden finanziellen Kürzungen im humanitären Bereich fürchtet das UNHCR, dass die Zahl der geflüchteten Kinder ohne langjährige Schulbildung in Zukunft noch weiter steigen könnte.
1: Das waren die Nachrichten.
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6: Mit Marieke Eichner. Warenhauskette Galeria erneut insolvent. Zukunft des Braunschweiger Standortes ungewiss. Baustart in Braunschweiger Nordstadt. Am Nordanger entstehen fast 190 Wohnungen für Studierende. Und Zertifikat für Wolfsburg. Stadt ist Kinderferienlandort. Mehr dazu hören Sie in rund 20 Minuten in den Nachrichten aus der Region.
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8: Ja, heute ist es ja vor allem überwiegend bewölkt. Das Ganze bei Höchsttemperaturen von 20 Grad und Tiefstwerten von 14 Grad nachts. Es weht aber auch ein leichter Wind durch die Gegend. Also ich habe jedenfalls eine Jacke an. Morgen wird es leicht bewölkt bei Tagestemperaturen von 21 Grad und Tiefstwerten von 10 Grad nachts. Und am Sonntag bleibt es leicht bewölkt bei 20 Grad tagsüber und 10 Grad nachts.
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8: Ja, da hätten wir auf jeden Fall eine Meldung aus dem Kreis Gifhorn, die Kreisstraße. Die ist zwischen Weihhausen und Burkensdorf nach einem Unfall in beiden Richtungen gesperrt. Außerdem ist es aktuell im Braunschweiger Stadtverkehr ziemlich voll, vor allem auf dem Bruchtorwall müsst ihr etwas mehr Zeit einplanen. Ansonsten liegt derzeit aber keine weitere Meldung vor. Ich wünsche euch und Ihnen noch eine gute und sichere Weiterfahrt.
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9: Nina
8: und Johanna. Leute,
9: we are back.
8: Ja, back again.
9: Früher als gedacht auch.
8: Ja, ich hab's gar nicht auf dem Schirm gehabt. Ne? Das war wirklich. Naja, aber wir sind wieder für euch da und haben euch ganz viel neue Musik mitgebracht, aber auch ein paar Banger, die man schon kennt auf jeden Fall.
9: Ja, also ich habe heute tatsächlich fast nur alte Songs.
8: Ich habe heute nur neue Songs.
9: So ergänzen wir uns ja mal wieder. Und ich durfte schon gucken, was Johanna so Schönes mitgebracht hat. Und ein Song ist mir da auch direkt ins Auge gefallen, weil ich den Sänger ganz dolle gern mag, beziehungsweise seine anderen Songs sehr, sehr gerne höre.
8: Ja, ich denke mal, da willst du auf Ivo Martin heraus.
9: So ist es.
8: Genau, den kennen wir auf jeden Fall schon von Songs wie Gladiolen zum Beispiel. Das ist ja mein Signature-Song für Nina.
9: Ja, das ist so süß.
8: Und er hat jetzt auch einen neuen Song rausgebracht, der heißt Initialien, wo er über, ich würde sagen, eine verflossene Liebe singt, die aber ihm trotzdem noch sehr viel bedeutet.
9: Schön.
8: Und ich fand, also er macht einfach sehr gute Songs. Was soll ich sagen? Ich kann da nicht mehr zu sagen.
9: Dann
8: hören wir mal rein.
9: Hören wir mal rein in die Initialien.

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1: Boah, Halleluja. Ich glaube, wir haben das beide nicht erwartet, dass die ersten ein Song so reinkickt.
2: Es hat zwei Songs gebrochen, Johanna und ich waren den Tränen sehr, sehr nah. Wirklich? Und ich glaube, alle, die zuhören, machen sich gerade Sorgen um uns.
1: Ja, also wir können schon mal festhalten, uns beiden geht es gerade sehr gut. Also vor allem, was die Songs thematisieren, können wir gerade gar nicht relaten.
2: Nee.
1: Aber also ich glaube, jeder hatte schon mal so eine Phase.
2: Ja.
1: Und das ist dann schon mal... Ich weiß, also ich wusste mit Ivo Martin, was kommt. Pazifik wusste ich nicht, was kommt. Und ich saß hier gerade, also sonst tanzen wir immer. Und, halt, und wir saßen hier beide gerade so mal so.
2: Und haben uns auch viel angeguckt.
1: Ja, also, okay.
2: Ja, also mir ging es genau andersrum. Bei Pazifik wusste ich, was kommt. Ja. Bei Ivo Martin nicht. Und Ivo Martin hat mich wirklich...
1: Ja, aber also wirklich beides unfassbar starke Songs.
2: Ja, und Johanna und ich haben aber auch so ein bisschen über die Phasen geredet, wo man dann irgendwie ein kleines gebrochenes Herz hat. Und da hört man sich, oder zumindest bei uns ist es so, da hört man sich auch extra solche Songs an, damit man das so ein bisschen, die Trauer so ein bisschen los wird.
1: Ja, voll.
2: Ja, jetzt geht's ein bisschen peppiger. Peppig, das Wort macht mich wahnsinnig alt. Weiter.
1: Ja.
2: Und zwar mit Trettmann im Feature mit Kitschkrieg und
1: Jesus.
2: So.
1: Das ist crazy.
2: Ja.
1: Ja, Leute, es geht bergauf auf jeden Fall, ne?
2: Es kann nur bergauf gehen nach diesem traurigen, aber dennoch sehr schönen Liedern.
1: Total.
2: Genau, und zwar Knöcheltief. Brille,

0: Der Song hat mir gerade sehr viel gegeben, ehrlich gesagt. Also, wir sind gerade so ein bisschen am Diskutieren gewesen, weil bei SDP, also es war Unikat von SDP und bei SDP muss ich immer direkt an ihren Leichensong denken. Ich kann nicht an nichts anderes denken, wenn ich diese Stimmen höre, als ihren Leichensong.
1: Ja, das stimmt.
0: Ja, aber wir kommen jetzt auch langsam in die Halloween-Season, also es passt eigentlich ganz gut.
1: Vielleicht sollten wir den mal nächstes Mal spielen.
0: Das ist eine gute Idee.
1: Wir haben aber auch gerade so der Anfang von dem Lied klingt, das ist irgendwie unheilig, haben wir gerade kurz gedacht.
0: Ja, stimmt, wie unheilig. Und diese eine Hook hat mich extrem, ich weiß nicht, vielleicht könnt ihr relaten, Leute. Ich war früher ein richtig krasses Pferdemädchen.
1: Das finde ich ganz krass, Johanna.
0: Das ist ganz krass, dass du es nicht warst.
1: Nee, ich war Haterin.
0: Nee, ich war ein richtiges Pferdemädchen, wirklich ganz, ganz schlimm. Und einer meiner Lieblingsfilme von damals war Spirit. Vielleicht kennt der ein oder andere den Film noch. Und in dem Titelsong kommt auch genau diese melodische Stelle vor. Und ich war richtig so, ich muss diesen Film jetzt gucken. Ich muss jetzt aus und diesen Film gucken.
1: Nee, ich war irgendwie als Kind schon so eingestellt. Ach so, okay, Mädchen mögen Pferde. Also es wurde einem ja so eingetrichtert, ne? Ist nicht so, es gibt auch Jungs, die Pferde mögen, das will ich jetzt gar nicht so. Ja. Aber ich war so, nee, ich mag Autos.
0: Ich hatte das.
1: Ich bin dagegen, ich bin Anti-Pferde.
0: Ich hatte das mit der Farbe Pink.
1: Ja, ich glaube, also bei mir war es einfach eine Rebellion gegen diese Gender-Spezifizierung. Ja, da wollte ich nicht rein.
0: Ja, ich hatte das ganz dolle mit Pink tatsächlich.
1: Ja, das finde ich toll.
0: Ja, das war nicht so mein Grind. Aber Leute, mittlerweile finde ich Pink cool. Und vielleicht hast du dich auch mit Pferden langsam angefreundet.
1: Ja, mittlerweile ist okay.
0: Okay.
1: Also ich bin damals auch ab und zu so reiten gegangen im Urlaub. Aber ich war halt nicht so, ich fand so Leute... Ich habe gegen Leute gehatet mit meinen 8 Jahren, die dann so Pferde auf ihren Klamotten hatten.
0: Ja.
1: Ja.
0: Ja, hatte ich.
1: Ja. Also tut mir leid, aber ich finde dich cool.
0: Danke. Ich hatte überall Pferde, Leute. Ich hatte einen Wandposter mit einem Pferd drauf.
1: Das ist
0: so
1: cool.
0: So weit geht's. Ja, naja.
1: Na gut. Jetzt kommen wir aber erstmal kurz zu einer Zwischenmeldung aus dem Verkehr. Und zwar bitte Vorsicht auf der A2 Hannover Richtung Berlin. Zwischen Himmlerwald und Peine befindet sich eine ungesicherte Unfallstelle.
0: Ja, und das klingt nicht so cool.
1: Das klingt nicht cool.
0: Also bitte vorsichtig fahren da, aber wir haben jetzt was anderes Cooles für euch im Gepäck. Ich habe jetzt so oft cool gesagt. Ja. Es gibt nämlich einen neuen Release von jemandem, der gerade wieder sehr im Aufstreben
1: ist. Der auch gerade versucht, cool zu werden, kann das sein?
0: Ja, genau. Von wem reden wir denn?
1: Von Mark Forster.
0: Ich habe den Song noch nicht komplett gehört.
1: Ich bin gespannt.
0: Ich bin auch gespannt.
1: Dann hören wir uns mal an. Cool.

0: Wir haben noch eine Zwischenmeldung aus dem Verkehr. Einmal bitte Vorsicht auf der A2 Braunschweig Richtung Magdeburg. Zwischen Königslutter und Rennau besteht Gefahr durch Reifenteile auf der Fahrbahn. Und dann noch einmal die Gefahrenmeldung von der A2 Hannover Richtung Berlin. Zwischen Hemlerwald und Peine befindet sich eine ungesicherte Unfallstelle. Und jetzt geht's weiter mit Für immer von Cosima Kibi.
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0: Ja, Johanna, das war ein ganz toller Song. Und oder? Ich hoffe ja, dass diese Impact-Sendung für immer ist.
1: Ja, ich hoffe auch.
0: Also zumindest wir als ModeratorInnen-Team. Das wäre ganz toll. Ja, und jetzt kommen wir zu einem Sänger, der lustigerweise, weil wir ja gerade so über das Coolwerden gesprochen haben, bei der jungen Generation als sehr cool angesehen wird.
1: Das verstehe ich unfassbar gut. Ich finde ihn auch extrem cool. Und seit ich klein bin, denke ich mir so, boah, er ist irgendwie cool. Wenn ich ihn so in der Werbung im Fernsehen gesehen habe, war ich so, boah, irgendwie hat er richtig... Er ist krass einfach, ja.
0: Johanna, so Erdriss.
1: Ja, wirklich, ohne Spaß.
0: Und ich finde, ich glaube, das liegt einfach daran, dass wenn man sein eigenes Ding macht, vielleicht auch einfach cool ist.
1: Ja.
0: Und wir reden von Max Rabe und der hat ein Lied, Mir kann nichts passieren, und ich hoffe, auch uns kann nichts passieren.
1: Und euch natürlich auch nicht.

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1: Warenhauskette Galeria erneut insolvent. Zukunft des Braunschweiger Standortes ungewiss. Baustart in Braunschweiger Nordstadt. Am Nordanger entstehen fast 190 Wohnungen für Studierende. Und Zertifikat für Wolfsburg. Stadt ist Kinderferienlandort. Im Studio Marieke Eichner. Das sind die Meldungen im Einzelnen. Die Warenhauskette Galeria hat erneut einen Insolvenzantrag gestellt. Das teilte das Unternehmen mit. Wie es mit dem Standort Braunschweig weitergeht, ist offen. Erst kürzlich war es zwischen Galeria und dem Vermieter, der Volksbank Bravo, zu einer Einigung über die Mietkonditionen und Flächenreduktionen an der Schuhstraße gekommen. Zum jetzigen Zeitpunkt sei es zu früh, Entscheidungen über die weitere Entwicklung der Mietverhältnisse zu treffen, sagte der Sprecher der Volksbank Bravo, Daniel Dormeier, auf Anfrage. Man wolle die anstehenden Gespräche abwarten. Die Volksbank Bravo habe zuletzt umfangreiche Zugeständnisse gemacht, um den Standort in Braunschweig zu erhalten, sagte Braunschweigs Oberbürgermeister Thorsten Kornblum. Zugesagte Investitionen in den Standort seitens Galeria sind demnach nicht erfolgt. Das Vertrauen in die handelnden Personen habe einen neuen Tiefpunkt erreicht, so Kornblum. Zum Hintergrund des Insolvenzantrages äußerte sich Galeria nicht. Es handelt sich um den vierten innerhalb von 6 Jahren. Nach der Einigung zwischen Galeria und der Volksbank Bravo hatte die Warenhauskette versichert, der Braunschweiger Standort könne mindestens bis Ende April 2028 weitergeführt werden. Im Neubaugebiet Nordanger in der Braunschweiger Nordstadt beginnt der Bau von insgesamt 189 Wohnungen für Studierende. Das teilte das Immobilienunternehmen Fox Living mit. Der Neubau soll im September 2027 fertiggestellt werden. Die Wohnungen verfügen demnach über einen kombinierten Wohn- und Schlafbereich, eine Küche und ein Badezimmer. Ergänzt wird der Neubau in der Nähe zum Nordcampus der TU Braunschweig um Gemeinschaftsflächen, eine Tiefgarage und Fahrradeinstellplätze. Der entstehende Wohnraum für Studierende summiert sich laut Fox Living auf 6.000 Quadratmeter Bruttogrundfläche. Zur Höhe der künftigen Miete oder des Kaufpreises machte das Unternehmen keine Angaben. Der Stadt Wolfsburg wurde das Qualitätssiegel Kinderferienlandort Niedersachsen verliehen. Wie die Wolfsburg Wirtschaft und Marketing, WMG, mitteilte, gehöre die Stadt damit zu den 10 ausgezeichneten Orten im Bundesland. Das Siegel wird von der Tourismus Niedersachsen GmbH verliehen und stehe, so die WMG, für geprüfte Familienfreundlichkeit, kindgerechte Ausstattung und besondere Erlebnisse für Kinder und Familien. Grundlage für die Auszeichnung als Kinderferienlandort sei ein vielfältiges, familienfreundliches Angebot, zu dem auch zertifizierte Betriebe aus Hotellerie, Gastronomie und Freizeitwirtschaft gehörten, so die WMG weiter. Man wolle zusätzliche Betriebe für eine Kinderferienland-Zertifizierung gewinnen. Am gestrigen Abend stellte die Polizei Braunschweig eine Schreckschusswaffe sowie 2 weitere Anscheinswaffen und mehrere schwarze Sturmhauben sicher. Laut der Behörde wurde eine 5-köpfige Personengruppe auf dem Parkplatz am Kennelweg gemeldet, aus der heraus mit einer Schusswaffe mehrmals in die Luft geschossen wurde. Die Polizei konnte die Gruppe am John F. Kennedy-Platz festhalten. Ein 19-Jähriger gestand die Tat, die Waffen und Sturmhauben konnten in einem abgestellten PKW sichergestellt werden. Gegen den 19-Jährigen wurde ein Verstoß gegen das Waffengesetz und gegen 2 weitere Männer, jeweils eine Ordnungswidrigkeit, wegen verbotenen Führens von Anscheinswaffen eingeleitet. Und das waren Nachrichten aus der Region. 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
2: Heute ist es leicht bewölkt bei Höchsttemperaturen von 20 Grad und Tiefstwerten von 14 Grad nachts. Morgen wird es ebenfalls leicht bewölkt bei Tagestemperaturen von 21 Grad und Tiefstwerten von 10 Grad nachts. Und am Sonntag bleibt es leicht bewölkt bei 20 Grad tagsüber und 10 Grad nachts.
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2: Bitte Vorsicht auf der A2 Braunschweig Richtung Magdeburg. Zwischen Königslutter und Rennau besteht Gefahr durch Reifenteile auf der Fahrbahn. Und bitte Vorsicht auf der A2 Hannover Richtung Berlin. Zwischen Hemlerwald und Peine befindet sich eine ungesicherte Unfallstelle. Dann haben wir noch eine Meldung aus dem Braunschweiger Stadtverkehr. Dort ist es relativ voll, besonders auf dem Bruchtorwall. Und im Kreis Gifhorn auf der Kreisstraße zwischen Weihhausen und Brockensdorf ist diese nach einem Unfall in beide Richtungen gesperrt.
0: 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Heute mit
3: Johanna
2: und Nina.
3: Oh mein Gott.
2: Ja, also erstmal wünsche ich euch natürlich auch noch eine gute und sichere Weiterfahrt. Das habe ich gerade einfach nicht mehr gesagt.
3: Alles gut.
2: Aber das ist natürlich ganz wichtig. Ja, wir bringen euch ins Wochenende und begleiten euch wieder während des Nachmittags.
3: Mhm. Ja.
2: Und vielleicht esst ihr ja gerade Kuchen.
3: Oh, ich liebe Kuchen. Oh mein Gott, ich will auch.
2: Was ist denn dein Lieblingskuchen, Johanna?
3: Oh, das ist sehr schwer tatsächlich. Oh, da fragst du mich jetzt echt was Falsches. Aber ich bin schon ein großer Fan von Zitronenkuchen, ehrlich gesagt.
2: Oh, echt? Das ist den ich am wenigsten mag.
3: Oh, möchtest du mal sagen, was du für einen Kuchen am liebsten magst?
2: Käsekuchen mag ich gern.
3: Oh ja, stimmt. Aber daran habe ich mich übergessen, glaube ich.
2: Oh, verstehe ich auch.
3: Welchen Kuchen ich gar nicht mag, und dafür werde ich jetzt sehr viel Hate, glaube ich, abbekommen, ist Schwarzwälder Kirschtorte.
2: Und was, wie sieht's aus mit Cherry Pie?
3: Ich glaube, das ist gerade das Ding. Ich liebe Kirschen. Ich finde Kirschen ganz toll. Aber ich mag Kirschen, glaube ich, nicht in Gebäck verarbeitet, wenn sie noch ganz sind.
2: Okay, das heißt, du magst vielleicht auch keinen Cherry Pie.
3: Nee, leider nicht. Aber ich liebe den Song.
2: Sehr schön. Die Rede ist von einem Song von
3: Verand.
2: Verand. Ich hätte Verand auch gesagt. Ja. Aber ja. Ja, Cherry Pie. Und mal gucken, ob der mir gefällt. Den hat sich meine Schwester heute gewünscht.
3: Ja, finde ich sehr gut. Ich kann mir gut vorstellen, woher deine Schwester den Einfall hatte, ehrlich gesagt. Weil der wird ja auch in Off-Campus thematisiert, der Song. Vielleicht hat sie die ja Serie geschaut.
2: Ja, sie hat Off-Campus auch gerade erst geschaut.
3: Dann bin ich mir sehr sicher.
2: Ja. Na dann, hören wir, und vielleicht ihr auch, essen wir jetzt zusammen Cherry Pie.
3: Oh, ich hätte so Bock.

0: Boah, der war gut. Mehr kann ich dazu gar nicht sagen, Leute.
1: Das war Ain't in L.A. von Adela.
0: Habe ich noch nie gehört, den Song. Ich habe auch nie den Künstler gehört.
1: Ich wusste nicht, dass die Künstlerin so heiß ist, aber den Song kannte ich.
0: Ah, okay.
1: Ja, jetzt bin ich aber gespannt, was bei dir da, was du da jetzt hier anmoderierst.
0: Also, dazu muss ich mir was erzählen. Ich habe heute Morgen mich in die Tiefen des weiten Internets begeben. Ich habe ein bisschen geguckt, halt, was so rausgekommen ist, ne? Weil meistens kommt ja die Musik von Donnerstag auf Freitag Nacht raus. Und da habe ich gesehen, dass eine Künstlerin, sie heißt Emay, hat einen neuen Song rausgebracht. Und dann habe ich mir angehört und dachte mir so, der klingt aber cool. Und dann wurde mir vorgeschlagen als nächstes Night at the Opera. Der ist vor 2 Monaten rausgekommen. Und ich habe ihn angemacht und der hat mir so, also er klingt nicht wie Berghain, aber er hat mir so Berghain-Vibes gegeben.
1: Oh, das finde ich toll.
0: Und ich fand ihn ganz toll.
1: Ja.
0: Und sie macht allgemein extrem, ich habe ein bisschen durchgehört bei ihr, sie macht extrem gute Songs und ich weiß nicht, wie diese Künstlerin an mir vorbeiziehen konnte.
1: Ja, das ist immer schade, ne?
0: Ja.
1: Weil man weiß gefühlt gar nicht, was es alles Tolles gibt.
0: Wirklich, aber dafür sind wir ja auch da, um euch ein bisschen zu zeigen, was es vielleicht noch hinter dem Tellerrand gibt.
1: Ja, also jetzt von
0: Emay,
1: Night at the Opera.

0: Das war ein total interessantes Ende.
1: Ich bin jetzt wach.
0: Das war Talk Talk mit Such a Shame. Das kennen bestimmt die einen oder anderen von euch. Und jetzt kommen wir zu einem nächsten Klassiker, den der Wunsch kam von meinem Papa heute. Mhm. Und zwar von Neil Diamond, Forever in Blue Jeans.
1: Oh.
0: Da möchte ich ja sagen, ich wäre nicht gern Forever in Blue Jeans, weil ich finde, Jeans sind wirklich das Unbequemste der Welt.
1: Ich checke, ich trage im Moment eine schwarze Jeans und ich besitze tatsächlich auch nur eine blaue Jeans, ist mir gerade aufgefallen. Ups, nee, zwei.
0: Also wäre es mein Song, würde er heißen Forever in Black Stoffhosen.
1: Ja, ja, ja, da schließe ich mich an.
0: Ja. Also, aber hören wir uns mal an, vielleicht ist ja der Song ganz gut.

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1: Um 16 Uhr mit Benjamin Kirsch. In Bremen wird gerade das zentrale Fest zum Tag der Deutschen Einheit offiziell eröffnet. Die Rede hält Bremens Bürgermeister Bovenschulte, der zurzeit auch Bundesratspräsident ist. Daniel Hoffmann mit den Einzelheiten.
2: Auf die Besucher warten mehr als 700 Veranstaltungen, darunter zum Beispiel die sogenannte Ländermeile am Weserufer bis zum Weserstadion. Dort präsentieren sich Bund und Länder den Besuchern. Dazu gibt es zahlreiche Konzerte, Theateraufführungen, Debatten und andere Veranstaltungen. Bremens Bürgermeister Bovenschulte erklärte im Vorfeld, er freue sich auf ein schönes Fest.
3: Wenn man hinguckt, wie war die Situation vor 36 Jahren und wie ist sie heute, dann merkt man, es hat sich doch ganz, ganz viel zum Positiven entwickelt. Und ich finde, gerade in der heutigen Zeit muss man sich das auch mal reinholen und sagen, ja, es gibt was zu feiern.
2: Begleitet wird das Bürgerfest von einem Großaufgebot der Polizei. Dazu sind hunderte Polizisten aus verschiedenen Bundesländern nach Bremen gekommen, um die Polizei vor Ort zu unterstützen. Zudem sind sämtliche Veranstaltungsbereiche unter anderem durch Poller gesichert.
1: Bis zu 5 Universitäten und Hochschulen in Deutschland werden heute als Exzellenzuniversität ausgezeichnet. Bundesforschungsministerin Beer und Niedersachsens Wissenschaftsminister Moors geben bekannt, auf welche Standorte die Wahl fällt. In Norddeutschland machen sich die Medizinische Hochschule Hannover und die Leibniz-Universität Hannover sowie ein Verbund der Universitäten in Bremen und Oldenburg Hoffnungen auf den Elitestatus und die damit verbundene finanzielle Förderung. Die Entscheidung trifft eine Kommission, die dafür Gutachten von internationalen Wissenschaftlern hinzuzieht. Die Gewerkschaft Verdi hat die erneute Insolvenz der Kaufhauskette Galeria heftig kritisiert. Verdi wirft den Eigentümern vor, nicht nachhaltig investiert zu haben und spricht von haarsträubenden Managementfehlern. Für die rund 12.000 Beschäftigten sei die Zukunft nun wieder völlig ungewiss. Aus Düsseldorf Jörg Marksteiner.
4: Ebenso unklar ist, was aus den 83 Kaufhäusern in 70 Städten wird. In den vergangenen 7 Jahren wurden bereits insgesamt rund 90 Filialen geschlossen. Und 33 weitere hatte Galeria selbst schon im Sommer auf den Prüfstand gestellt und angekündigt, mit den Vermietern über Nachlässe zu verhandeln. Mittlerweile hat sich auch einer der Eigentümer von Galeria geäußert. Als Grund für die erneute Pleite sagte der Unternehmer Bernd Beetz, der nötige Umbau habe nicht schnell genug Erfolg gezeigt. Er bedauere die erneute Insolvenz. Die Mitarbeitenden hätten eine Rettung verdient gehabt.
1: Die Bundesregierung hat bekräftigt, dass die Steuer auf zuckerhaltige Getränke kommen wird. Derzeit wird ein Entwurf zwischen den Ministerien abgestimmt. Aus Berlin Eva Huber.
5: Gut für die Gesundheit und gut für die Staatskasse. Das ist die Idee hinter der Steuer auf zuckerhaltige Getränke. Der Bundeslandwirtschaftsminister ist wie viele Politiker von CDU und CSU zwar kein Fan der Zuckersteuer, aber einen Kompromiss würde er mittragen. Die Bedingung, dass der Finanzminister seine bisherigen Pläne nochmal deutlich abspeckt. Man nähere sich da schrittweise an, sagt Landwirtschaftsminister Alois Rainer dem ARD Hauptstadtstudio. Auch Finanzminister Lars Klingbeil von der SPD ist zuversichtlich, dass die Bundesregierung schnell zu einer Einigung kommt.
1: In Israel dürfen arabische Parteien doch an der Parlamentswahl Ende Oktober teilnehmen. Das oberste Gericht des Landes hob gegenteilige Entscheidungen des Zentralen Wahlkomitees auf. Es hatte das Verbot unter anderem damit begründet, dass die arabischen Parteien den bewaffneten Kampf gegen Israel unterstützten. Die Richter am obersten Gericht sahen die Voraussetzungen für einen Ausschluss nicht gegeben. Damit dürfen die konservativ-islamische Rahm-Partei sowie eine gemeinsame Liste weiterer arabischer Parteien antreten. Das UN-Flüchtlingshilfswerk UNHCR hat in einem neuen Bericht festgestellt, dass im vergangenen Jahr weltweit 5,8 Millionen geflüchtete Kinder keine Schule besuchen konnten. Hochkommissar Saleh sagte dazu, Bildung sei eine wichtige Voraussetzung für berufliche Entwicklung. Staaten hätten die Verantwortung, den Kindern diese Chance zu geben. Mittelfristig könnten davon alle profitieren. Den heute in Genf vorgestellten Zahlen zufolge gingen im vergangenen Jahr 44% aller geflüchteten Kinder nicht zur Schule. Wegen finanzieller Kürzungen im humanitären Bereich geht das UNHCR davon aus, dass der Anteil der geflüchteten Kinder ohne langjährige Schulbildung noch zunehmen wird. Das waren die Nachrichten.
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6: Mit Marieke Eichner. Warenhauskette Galeria erneut insolvent. Zukunft des Braunschweiger Standortes ungewiss. Baustart in Braunschweiger Nordstadt. Am Nordanger entstehen fast 190 Wohnungen für Studierende. Und Zertifikat für Wolfsburg. Stadt ist Kinderferienlandort. Mehr dazu hören Sie in rund 20 Minuten in den Nachrichten aus der Region.
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8: Ja, heute ist es ja eher bewölkt da draußen, das Ganze bei Höchsttemperaturen von 20 Grad und Tiefstwerten von 14 Grad nachts. Morgen wird es ebenfalls eher bewölkt bei Tagestemperaturen von 21 Grad und Tiefstwerten von 10 Grad nachts. Und am Sonntag ist es leicht bewölkt bei 20 Grad tagsüber und 10 Grad nachts.
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8: Bitte Vorsicht auf der A2 Hannover Richtung Berlin. Zwischen Hemlerwald und Peine befindet sich aktuell eine ungesicherte Unfallstelle. Außerdem bitte Vorsicht auf der A7 Hannover Richtung Kassel. Zwischen Dreieck Salzgitter und Bokenen besteht Gefahr durch Reifenteile auf der Fahrbahn. Und noch eine Meldung aus dem Kreis Gifhorn, und zwar die Kreisstraße. Diese ist zwischen Weihhausen und Bokensdorf nach einem Unfall in beiden Richtungen gesperrt. Ansonsten liegen uns derzeit keine weiteren Meldungen vor. Wir wünschen euch und Ihnen noch eine gute und sichere Weiterfahrt.
7: 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In der 2. Stunde mit
9: Nina
8: und Johanna. Ja, Leute, wir sind auch wieder in der 2. Stunde für euch da.
9: Yes. Tatsächlich haben wir gerade kurz Plätze gewechselt, ja. Ihr müsst wissen, die Toilette ist ein paar Stockwerke weiter unten.
8: Ja,
9: und manchmal kann es sein, dass man nicht pünktlich da ist.
8: Ja, man muss sich wirklich mal doll beeilen und dann muss man auch den Treppen laufen. Und wenn man ankommt, dann braucht man gefühlt erstmal ein Sauerstoffzelt. Das ist
9: ja
8: wirklich krass.
9: Ja.
8: Na, aber du hast es pünktlich hierher geschafft.
9: Ja.
8: Und dann ist doch gut alles.
9: Das stimmt.
8: Was auch gut ist, ist der neue Song von Yas. Den kennen die ein oder anderen vielleicht aktuell aus dem MoMA vom ZDF, wo er aufgetreten ist und dann doch einen anderen Song gesungen hat, als er eigentlich singen wollte und hat damit auf die aktuelle Gefühlslage von der Jugend aufmerksam gemacht. Und auch sein neuer Song Große Fragen ist sehr groß.
9: Ja.
8: So bezeichnet. Also ich habe noch nicht komplett alles gehört. Ich wollte so ein bisschen das auf mich wirken lassen.
9: Okay.
8: Ich hatte den Anfang aber gehört und ich persönlich fand ihn schon gut. Er regt auf jeden Fall zum Nachdenken an, finde ich.
9: Ja.
8: Würde ich mal sagen, da schnacken wir auch nicht lang, sondern direkt da reingehauen jetzt.

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0: Das war Parkdeck mit Hinterlandgang.
1: Nee, andersrum.
0: Ach so, das war Hinterlandgang mit Parkdeck.
1: Ja, genau.
0: Entschuldigung.
1: Alles gut. Ich kannte die Gruppe vorher auch nicht, ehrlich gesagt.
0: Ich fand's cool.
1: Die ist mir auch neu. Ich finde die auch ganz cool, vor allem, weil sie so harte Themen mit so Alltagssituationen verknüpfen.
0: Ja.
1: Das finde ich sehr, sehr stark, haben sie sehr, sehr stark umgesetzt. Auch die nächste Gruppe ist sehr, sehr stark.
0: Das stimmt, die habe ich auch schon ein paar Mal live sehen dürfen.
1: Mhm.
0: Und einer von ihnen hat dir wohl mal was gebaut, Johanna?
1: Mir?
0: Ja.
1: Oh, wow.
0: Amerika.
1: Oh mein Gott, das ist, glaube ich, wow.
0: Wow.
1: Ich weiß gar nicht, was ich dazu sagen soll.
0: Also jetzt, ich baute die Amerika von Provinz.

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0: Das war Movie Joe mit Pile. Und ich musste mir gerade ein bisschen das Lachen verkneifen, ehrlich gesagt. Weil weißt du, Nina, woran mich das extrem erinnert?
1: Ich weiß nicht, ob ich es wissen will, weil ich mag den Song wirklich gern.
0: Aber es ist schon lustig.
1: Okay, erzähl.
0: Du kennst doch bestimmt das Meme, wo die so, ich glaube, es war Schwiegertochter gesucht oder sowas, wo die dann so an einem See sind und dann so, lockt er so die Enten und ist
1: da
0: so.
1: Da muss ich die ganze Zeit dran denken.
0: Ja.
1: Da muss ich ganz oft dran denken.
0: Ja, ich auch.
1: Wenn ich den Song höre.
0: Ja, ja, natürlich, weil er dann Pile und dann.
1: Ich singe halt auch immer Pile, Pile, Pile.
0: Das ist wirklich so.
1: Das finde ich ganz toll, dass du das auch so siehst.
0: Dankeschön, Dankeschön. Jetzt habe ich eine Überraschung für dich, Nina. Du hast dir vorhin schon gesehen und hast dich vorhin schon drüber gefreut.
1: Ja.
0: Aber. Also heute tatsächlich ist es ein bisschen provinzlastig hier, ja.
1: Und ist das okay.
0: War auch nicht intendiert, aber okay. Ja, Provinz hat auch einen großen Platz in unserem Herzen.
1: Ja.
0: Das ist schon so und ich mache auch echt gute Songs. Ja. Und ich habe heute Morgen, es war ohne Spaß, der allererste Song, den ich gesehen habe, steht da, Provinz hat einen neuen Song released. Und ich war so, den wird Nina ja bestimmt spielen. Aber ich habe ihn trotzdem zur Sicherheit mal runtergeladen. Ja. Er heißt Cry Baby Cry.
1: Ich habe nichts mitbekommen, was soll ich euch sagen?
0: Das ist so krass und ich bin ganz, ganz gespannt, was du dazu sagst, weil ich finde ja persönlich, bemessen an den anderen Provinz-Songs, ist schon der Titel sehr ungewöhnlich.
1: Ja, ja. Also, auf jeden Fall. Ein englischer Titel
0: gab
1: es noch nicht.
0: Nee, gar nicht?
1: Soweit würde ich mich nicht aus dem Fenster lehnen, aber ich kann mich gerade nicht dran erinnern, dass es einen englischen Titel gab.
0: Mhm.
1: Können wir gleich nochmal kurz recherchieren, darauf war ich jetzt nicht vorbereitet.
0: Es wird auf jeden Fall für uns beide eine Premiere, weil ich habe diesen Song nicht gehört.
1: Oh.
0: Ich weiß nicht, wie er klingt. Ich habe gar keine Ahnung.
1: Das heißt, wir loben jetzt gerade ganz viel, aber es kann natürlich auch sein, dass wir sagen...
0: Ja, aber bei Provinz habe ich ein gutes Gefühl eigentlich, die eigentlich, also... Wäre schon krass. Also da muss schon einiges drüber sein.
1: Ja, das stimmt.
0: Ja. Naja, ich würde sagen, wir hören mal rein und dann geben wir mal kurz ab an Marieke Eichner mit den Nachrichten und kommen dann wieder.
1: So machen wir das.

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1: Warenhauskette Galeria erneut insolvent. Zukunft des Braunschweiger Standortes ungewiss. Baustart in Braunschweiger Nordstadt. Am Nordanger entstehen fast 190 Wohnungen für Studierende. Und Zertifikat für Wolfsburg. Stadt ist Kinderferienlandort. Im Studio Marieke Eichner. Das sind die Meldungen im Einzelnen. Die Warenhauskette Galeria hat erneut einen Insolvenzantrag gestellt. Das teilte das Unternehmen mit. Wie es mit dem Standort Braunschweig weitergeht, ist offen. Erst kürzlich war es zwischen Galeria und dem Vermieter, der Volksbank Bravo, zu einer Einigung über die Mietkonditionen und Flächenreduktionen an der Schuhstraße gekommen. Zum jetzigen Zeitpunkt sei es zu früh, Entscheidungen über die weitere Entwicklung der Mietverhältnisse zu treffen, sagte der Sprecher der Volksbank Bravo, Daniel Dormeier, auf Anfrage. Man wolle die anstehenden Gespräche abwarten. Die Volksbank Bravo habe zuletzt umfangreiche Zugeständnisse gemacht, um den Standort in Braunschweig zu erhalten, sagte Braunschweigs Oberbürgermeister Thorsten Kornblum. Zugesagte Investitionen in den Standort seitens Galeria sind demnach nicht erfolgt. Das Vertrauen in die handelnden Personen habe einen neuen Tiefpunkt erreicht, so Kornblum. Zum Hintergrund des Insolvenzantrages äußerte sich Galeria nicht. Es handelt sich um den vierten innerhalb von 6 Jahren. Nach der Einigung zwischen Galeria und der Volksbank Bravo hatte die Warenhauskette versichert, der Braunschweiger Standort könne mindestens bis Ende April 2028 weitergeführt werden. Im Neubaugebiet Nordanger in der Braunschweiger Nordstadt beginnt der Bau von insgesamt 189 Wohnungen für Studierende. Das teilte das Immobilienunternehmen Fox Living mit. Der Neubau soll im September 2027 fertiggestellt werden. Die Wohnungen verfügen demnach über einen kombinierten Wohn- und Schlafbereich, eine Küche und ein Badezimmer. Ergänzt wird der Neubau in der Nähe zum Nordcampus der TU Braunschweig um Gemeinschaftsflächen, eine Tiefgarage und Fahrradeinstellplätze. Der entstehende Wohnraum für Studierende summiert sich laut Fox Living auf 6.000 Quadratmeter Bruttogrundfläche. Zur Höhe der künftigen Miete oder des Kaufpreises machte das Unternehmen keine Angaben. Der Stadt Wolfsburg wurde das Qualitätssiegel Kinderferienlandort Niedersachsen verliehen. Wie die Wolfsburg Wirtschaft und Marketing, WMG, mitteilte, gehöre die Stadt damit zu den 10 ausgezeichneten Orten im Bundesland. Das Siegel wird von der Tourismus Niedersachsen GmbH verliehen und stehe, so die WMG, für geprüfte Familienfreundlichkeit, kindgerechte Ausstattung und besondere Erlebnisse für Kinder und Familien. Grundlage für die Auszeichnung als Kinderferienlandort sei ein vielfältiges, familienfreundliches Angebot, zu dem auch zertifizierte Betriebe aus Hotellerie, Gastronomie und Freizeitwirtschaft gehörten, so die WMG weiter. Man wolle zusätzliche Betriebe für eine Kinderferienland-Zertifizierung gewinnen. Am gestrigen Abend stellte die Polizei Braunschweig eine Schreckschusswaffe sowie 2 weitere Anscheinswaffen und mehrere schwarze Sturmhauben sicher. Laut der Behörde wurde eine 5-köpfige Personengruppe auf dem Parkplatz am Kennelweg gemeldet, aus der heraus mit einer Schusswaffe mehrmals in die Luft geschossen wurde. Die Polizei konnte die Gruppe am John F. Kennedy-Platz festhalten. Ein 19-Jähriger gestand die Tat, die Waffen und Sturmhauben konnten in einem abgestellten PKW sichergestellt werden. Gegen den 19-Jährigen wurde ein Verstoß gegen das Waffengesetz und gegen 2 weitere Männer jeweils eine Ordnungswidrigkeit wegen verbotenen Führens von Anscheinswaffen eingeleitet. Und das waren Nachrichten aus der Region. 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
2: Heute ist es leicht bewölkt bei Höchsttemperaturen von 20 Grad und Tiefstwerten von 14 Grad nachts. Morgen wird es ebenfalls leicht bewölkt bei Tagestemperaturen von 21 Grad und Tiefstwerten von 10 Grad nachts. Und am Sonntag bleibt es leicht bewölkt bei 20 Grad tagsüber und 10 Grad nachts. Es wird also deutlich herbstlicher als der Rest der Woche.
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2: Bitte Vorsicht auf der A7, Hannover Richtung Kassel, zwischen Dreieck Salzgitter und Bukenem besteht Gefahr durch Reifenteile auf der Fahrbahn. Und bitte Vorsicht im Kreis Gifhorn auf der K28 zwischen Weihhausen und Burkensdorf Diese ist in beiden Richtungen wieder offen, lese ich gerade. Also die ist wieder offen. Sonst liegen uns keine weiteren Meldungen vor. Ich wünsche euch und Ihnen eine gute und sichere Weiterfahrt. Entschuldigung.
0: 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Heute mit
2: Nina
3: und Johanna. Ja, Leute, wir hatten gerade genau das gleiche Problem wie am Anfang der halben Stunde im Remote.
2: Johanna, ich habe mich gerade so viel versprochen.
3: Echt?
2: Ja, ich weiß gerade gar nicht, was los war. Ich habe mich ganz kurz in dem bei dem Wetter kurz versprochen.
3: Ja.
2: Und dann war ich im Verkehr und dachte, jetzt wird's gut.
3: Ja.
2: Und dann habe ich den Verkehr vorgelesen und habe statt A7 habe ich erstmal A2 gesagt.
3: Ah, klar.
2: Und dann wurde die andere Meldung noch in dem Moment grün.
3: Oh nein.
2: Und wurde in dem Moment aufgehoben, aber ist alles gut.
3: Alles gut, Leute. Also,
2: alles super.
3: Ihr solltet trotzdem immer vorsichtig fahren, auch wenn ihr jetzt auf der A2 unterwegs seid, Leute. Ne? Obacht, Obacht.
2: Aber auf der A2 ist alles gut. Ich hatte mich ja auch verbessert. Es war die A7.
3: Ja, ist nicht schlimm. Aber ohne Spaß, 7 und 2. 7 ist sowieso so eine ambivalente Zahl, finde ich.
2: Ja.
3: Weil manche schreiben, das könnte es auch eine 2 sein. Manche schreiben, das könnte auch eine 1 sein. Manche schreiben, das könnte gefühlt schon eine 6 sein.
2: Ich weiß nicht. Also ich habe schon gelesen, aber ich habe manchmal...
3: Ja, manchmal, da geht es nicht so rein.
2: Also
3: ja.
2: Da funktionieren irgendwelche Verbindungen nicht im Hören. Und das hatte ich halt gerade komplett oft.
3: Oh mein Gott, weißt du, was es ist?
2: Hm?
3: Deine Verbindung im Hirn ist einfach eine Road to Nowhere.
2: Oh, hoho, ja. Ja, das war so. So wie der nächste Song von den Talking Heads. Und ich hoffe, der ergibt ein bisschen mehr Sinn als in meiner Anmoderation gerade.

0: Ich hatte ja kurz gehofft, Johanna, dass du den hohen Ton zum Schluss singst.
1: Ich habe auch, also wirklich Millisekunde habe ich überlegt und dann habe ich mich entschieden, doch nur einen Lip-Sync zu machen.
0: Na gut, dann haben wir leider nur Beyoncé gehört mit Halo.
1: Tja, vielleicht aber nächstes Mal, Leute. Ich glaube, nächstes Mal, ich muss mich mal gleich mal aufschreiben, nächstes Mal müssen wir Glorious spielen. Immer wenn ich Halo höre, dann bin ich so, jetzt habe ich Bock auf Glorious.
0: Ja, weiß ich auch nicht. Ach,
1: nee, verstehe ich. Ja. Wir machen weiter mit einem Song, der nicht mehr so nostalgisch ist und auch nicht so freudeversprühend ist. Wir machen jetzt nämlich weiter mit einem Song von Frederik. So heißt der liebe Künstler. Der hat ein Lied gemacht, Schwere Zeiten heißt es. Und ich habe vorhin tatsächlich ganz gehört fast.
0: Oh.
1: Und ich finde, das ist auch so ein Song, den muss man ganz hören. Mhm. Und man muss sehr genau hinhören. Und es ist kein leichter Song. Er singt halt dort wirklich über schwere Zeiten. Und ich glaube, jeder, der schon mal in so einer Situation war, kann sich sehr gut da reinversetzen. Und wenn ihr gerade eine schwere Zeit habt, dann wünsche ich euch natürlich alles Gute auf euren Weg. Ihr seid nicht allein.
0: Nein.
1: Und vielleicht können manchmal, also mir persönlich hat Musik oft eine Stütze gegeben dann. Und genau. Vielleicht kann das bei euch auch funktionieren. Ja, hören wir mal rein.

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0: Das war ein wildes Ende. Oh mein
1: Gott. Wir haben halt, das ist halt die Sendung der wilden Enden.
0: Der wilden Enden. Der wilden Enden. Ja. Der wilden Enden.
1: Ja, die Sendung der wilden Enden neigt sich jetzt aber leider auch schon dem Ende.
0: Dem Ende, ja. Und am Ende können wir euch noch was anderes Wildes erzählen.
1: Ja.
0: Was sehr, sehr Wildes.
1: Denn heute steht kein Lennart, kein Arne in den Startlöchern. Mhm. Heute stehen wir sitzen in den Startlöchern.
0: Wir sitzen in den Startlöchern. Leute, wir begleiten euch noch die nächsten 2 Stunden bis 19 Uhr und machen heute auch Region Aktuell am Abend für euch.
1: Da freue ich mich ganz dolle, weil für mich ist das erstmal Region Aktuell.
0: Ich bin schon ganz, ganz gespannt, wie du es findest.
1: Ich auch. Ich hatte ja heute schon ein paar Texthänger. Ich hoffe, das war's für heute.
0: Ja, dann könnt ihr euch uns auf jeden Fall mal von einer seriöseren Seite erleben, wenn ihr darauf Lust habt. Wir haben natürlich neben spannenden Beiträgen auch ganz viel Musik für euch am Start. Ja. Und bleibt gerne dran.
1: Und sonst sehen wir uns in Form von Impact in 2 Wochen wieder.
0: Mhm. Nächste Woche sind dann wir, Johann und Konstantin, für euch am Start. Und heute ist auch Karaoke, nochmal ein kleiner Hinweis darauf, mit Johann tatsächlich. Also wenn ihr einen von den beiden schon diese Woche hören wollt, dann um 23 Uhr schaltet ein.
1: So viele Crossovers hier heute.
0: Dum, dum, dum, dum.
1: Jetzt geht's aber weiter mit Shape of You von Ed Sheeran. Das hat man lange nicht gehört, fand ich. Mhm. Und ja. Das war damals ein richtiger Banger.
0: Das stimmt.

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1: Um 17 Uhr mit Benjamin Kirsch. Bundesforschungsministerin Beer und der niedersächsische Wissenschaftsminister Moas haben die neuen Exzellenzuniversitäten bekannt gegeben. Bewerbungen aus Norddeutschland konnten sich in dieser Runde nicht durchsetzen. Aus der NDR-Nachrichtenredaktion Janine Artist.
2: Erfolgreich waren die Universitäten in Freiburg, Jena und Köln sowie der Verbund der Rhein-Main-Universitäten und das Ruhr Innovation Lab. Die drei einzelnen Universitäten bekommen nun jährlich bis zu 15 Millionen Euro Förderung, die beiden Zusammenschlüsse bis zu 28 Millionen. Mit dem Exzellenzwettbewerb sollen der internationale Ruf und das Image der deutschen Hochschulen aufpoliert werden. Die Bewerbungen der Medizinischen Hochschule Hannover, der Leibniz-Universität Hannover und der Universität Kiel scheiterten. Ebenso die eines Verbunds der Universitäten in Bremen und Oldenburg. Mit der Entscheidung heute gibt es im Norden weiterhin nur eine Exzellenzuniversität, nämlich die in Hamburg.
1: In Bremen wurde heute das zentrale Fest zum Tag der Deutschen Einheit offiziell eröffnet. Die Rede hält Bremens Bürgermeister Bovenschulte, der zurzeit auch Bundesratspräsident ist. Daniel Hoffmann mit den Einzelheiten.
3: Auf die Besucher warten mehr als 700 Veranstaltungen, darunter zum Beispiel die sogenannte Ländermeile am Weserufer bis zum Weserstadion. Dort präsentieren sich Bund und Länder den Besuchern. Dazu gibt es zahlreiche Konzerte, Theateraufführungen, Debatten und andere Veranstaltungen. Bremens Bürgermeister Bovenschulte erklärte im Vorfeld, er freue sich auf ein schönes Fest. Begleitet wird das Bürgerfest von einem Großaufgebot der Polizei. Dazu sind hunderte Polizisten aus verschiedenen Bundesländern nach Bremen gekommen, um die Polizei vor Ort zu unterstützen. Zudem sind sämtliche Veranstaltungsbereiche unter anderem durch Poller gesichert.
1: Die großen Industrieländer haben sich darauf verständigt, staatliche Dieselreserven auf den Markt zu bringen, um den Preis zu stabilisieren. Frankreichs Präsident Macron sagte nach einer Videokonferenz der G7-Länder, in den nächsten 4 Monaten würden 100 Millionen Barrel Diesel und Rohöl freigegeben. Besonders die USA haben darauf gedrängt, um die Preise für die Verbraucher zu senken. Präsident Trump hatte damit gedroht, kein Diesel mehr in die EU zu liefern, falls keine staatlichen Reserven freigegeben werden. Diese Drohung ist jetzt vom Tisch, die G7 vereinbaren, untereinander keine Exportbeschränkungen zu verhängen. Die Gewerkschaft Verdi hat die erneute Insolvenz der Kaufhauskette Galeria heftig kritisiert. Verdi wirft den Eigentümern vor, nicht nachhaltig investiert zu haben und spricht von haarsträubenden Managementfehlern. Für die rund 12.000 Beschäftigten sei die Zukunft nun wieder völlig ungewiss. Aus Düsseldorf Jörg Marksteiner.
4: Ebenso unklar ist, was aus den 83 Kaufhäusern in 70 Städten wird. In den vergangenen 7 Jahren wurden bereits insgesamt rund 90 Filialen geschlossen. Und 33 weitere hatte Galeria selbst schon im Sommer auf den Prüfstand gestellt und angekündigt, mit den Vermietern über Nachlässe zu verhandeln. Mittlerweile hat sich auch einer der Eigentümer von Galeria geäußert. Als Grund für die erneute Pleite sagte der Unternehmer Bernd Beetz, der nötige Umbau habe nicht schnell genug Erfolg gezeigt. Er bedauere die erneute Insolvenz. Die Mitarbeitenden hätten eine Rettung verdient gehabt.
1: Die Bundesregierung hat klargestellt, dass sie an der Einführung einer Zuckersteuer festhält. Ein Regierungssprecher sowie ein Vertreter des Finanzministeriums wiesen darauf hin, dass die konkrete Ausgestaltung derzeit zwischen den Ministerien abgestimmt werde. Im Grundsatz sei man sich aber einig, dass besonders zuckerhaltige Getränke besteuert werden sollen. Gestern war gemeldet worden, dass das Kanzleramt Pläne aus dem Finanzministerium zur Zuckersteuer gestoppt hat. In Israel dürfen arabische Parteien doch an der Parlamentswahl Ende Oktober teilnehmen. Das oberste Gericht sah die Voraussetzungen für einen Ausschluss nicht gegeben. Aus Tel Aviv, Felicitas Böselager.
5: Israels oberster Gerichtshof sieht keinen Grund, die arabischen Parteien von der Knesset-Wahl am 27. Oktober auszuschließen. Das haben die 9 Richter einstimmig entschieden. Zuvor hatte Israels zentrales Wahlkomitee entschieden, 2 arabische Parteien und 2 Politiker nicht zur Wahl zuzulassen. Das zentrale Wahlkomitee ist ein politisches Gremium, in dem die Koalition von Premierminister Benjamin Netanyahu die Mehrheit hat. Solche Versuche, bestimmte Parteien von der Wahl auszuschließen, gab es in der Vergangenheit immer wieder. Sie wurden regelmäßig vom obersten Gerichtshof gestoppt.
1: Das waren die Nachrichten.
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6: Mit Marieke Eichner. Warenhauskette Galeria erneut insolvent. Zukunft des Braunschweiger Standortes ungewiss. Baustart in Braunschweiger Nordstadt. Am Nordanger entstehen fast 190 Wohnungen für Studierende. und Zertifikat für Wolfsburg. Stadt ist Kinderferienlandort. Mehr dazu hören Sie in rund 20 Minuten in den Nachrichten aus der Region.
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7: Kommen wir erstmal zum Wetter für die Region Braunschweig. Morgen wird es leicht bewölkt bei Tagestemperaturen von 21 Grad und Tiefstwerten von 10 Grad nachts. Und am Sonntag bleibt es leicht bewölkt bei 20 Grad tagsüber und 10 Grad nachts. Kommen wir jetzt auch schon zum Verkehrsservice bei Radio Okerwelle. Ja, aktuell liegen uns keine Meldungen vor. Gute Nachrichten an alle da draußen. Fahrt bitte trotzdem weiterhin vorsichtig. Ansonsten noch eine gute und sichere Weiterfahrt durch die Region Braunschweig.
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7: Guten Abend und herzlich willkommen zur Region aktuell am Abend. Mein Name ist Johanna Gaues. Außerdem heute mit am Mikrofon Nina Malitzki. Und das sind unsere Themen in der ersten Stunde. Jubiläum am Braunschweiger Eiermarkt. Jakob Kemenate feiert 20-jähriges Bestehen. Um 17.30 Uhr dann, wie gewohnt, die Nachrichten aus der Region. Außerdem in dieser Stunde Niedersachsen kompakt, die heutigen Themen in unserem Bundesland am 2. Oktober 2026. Und die Presseschau am heutigen Freitag. Um 18 Uhr dann wie gewohnt die Nachrichten vom NDR. Dazu natürlich wie immer mit viel Musik. Kommen Sie gut mit Ihren Feierabend mit Musik und Informationen hier auf Radio Okerwelle.

0: Es ist 17.15 Uhr und Sie hören Region Aktuell am Abend hier auf Radio Okavelle. Unweit der Braunschweiger Martini-Kirche steht das wohl älteste noch erhaltene weltliche Gebäude der Stadt, die Jakob-Kemenate am Eiermarkt. Nach umfangreicher Restaurierung und einem Umbau ist sie nun schon seit 20 Jahren ein bedeutender Ort für Kunst und Kultur. Das runde Jubiläum war für unsere Kulturredaktion Anlass, sich einmal mehr mit der Geschichte des mittelalterlichen Bauwerks zu befassen. Was zum Beispiel war eigentlich eine Kemenate? Die Antwort auf diese und weitere spannende Fragen hat der ehemalige Stadtdenkmalpfleger Udo Gebau.
1: Die Kemenaten gehören zur mittelalterlichen Bebauung Braunschweigs. Die Außenwände sind aus Stein. Dies schützte sie gegen Feuer wirksamer als die hier seinerzeit übliche Fachwerkbebauung. Mindestens ein Raum in den Kemenaten war beheizbar. Damit boten sie komfortables Wohnen.
2: Und in welchem Zustand befand sich diese jahrhundertealte Ruine eigentlich, als die Sanierungsarbeiten Anfang der 2000er Jahre begannen?
1: Im Zweiten Weltkrieg wurde das Dach der Kemenate zerstört, erhielt aber zügig ein Notdach. Die Martini-Gemeinde nutzte das Gebäude dann jahrzehntelang als Abstellraum. Ihr verdanken wir die nahezu unveränderte Erhaltung der Kemenate.
2: Gehen wir mal in die Sicht der Denkmalpflege. Was war das Kniffligste daran, die über 750 Jahre alten dicken Bruchsteinmauern zu stabilisieren und gleichzeitig jetzt ja auch mit moderner Architektur, wie den markanten Glasanbau zum Beispiel, zu verbinden?
1: Nur ein wenig knifflig war der Einstieg in dieses Vorhaben, denn die Beteiligten mussten eine gemeinsame Zielstellung erarbeiten. Karin und Jochen Prüsse als Eigentümer und Bauherr, das Büro OM Architekten Rainer Oettinger und Thomas Möhlendick und ich als Stadtdenkmalpfleger verständigten sich zügig. Ein Ziel, vereinfacht formuliert. Was historisch wertvoll ist, bleibt erhalten, wird, soweit nötig, repariert oder ergänzt. Alles, was hinzukommt, wird ablesbar zeitgemäß gestaltet, auch in den Details. Dieses sorgfältig komponierte Neben, ja, ich möchte sagen, Miteinander von alt und neu bestimmt das einzigartige, überraschende Erlebnis beim ersten Besuch der Kemenate.
2: Herr Gebauer, alte Steine, so sagt man ja, erzählen manchmal Geschichten. Sind Sie im Zuge der Freilegung und auch der Restaurierung damals auf bauliche Details oder historische Spuren gestoßen, mit denen Sie überhaupt nicht gerechnet hatten?
1: Vor Überraschungen haben uns vorgezogene bauhistorische Untersuchungen bewahrt. Die Denkmalpflege konnte so frühzeitig einbringen, was aus ihrer Sicht zu erhalten war und wo es Spielräume gab. Fantasie musste bei konkreten Details im Baufortgang entwickelt werden. Über die spannenden Befunde und Lösungen informiert ein Flyer, in den Kemenaten erhältlich.
2: Es gibt Denkmäler, die stehen still und ungenutzt als Museumsstück in der Stadt. Die Jakob-Kemenate hingegen ist zu einer, sagen wir mal, lebendigen Galerie geworden. Wie empfinden Sie es als Denkmalpfleger, dass dieses historische Juwel durch Kunst und auch durch Kultur täglich neu belebt wird?
1: Erklärtes Ziel der Eheleute Prüsse war Erhaltung des Baudenkmals und sinnvolle Nutzung, frei zugänglich für alle. Dies ist gelungen. An der Entstehung der Jakob-Kemenate durfte ich mitwirken und seit 20 Jahren als Kurator der Stiftung Prüsse. Das macht mich sehr dankbar.
2: Die Jakob-Kemenate ist ohne die Unterstützung und das Engagement ehrenamtlicher Kräfte eigentlich gar nicht vorstellbar. Eine dieser guten Seelen, sagen wir mal, die von Anfang an dabei ist, heißt Ursula Winter. Frau Winter, Sie führen häufig die Besucher persönlich durch das Gebäude. Was fasziniert Sie selbst, auch nach so vielen Jahren immer noch am meisten, wenn Sie morgens die Kemenate aufschließen?
3: Faszinierend ist für mich das Gesamtbild der Steine und das Gemäuer. Wir sagen ja immer, wenn Steine reden könnten. Und egal, was auf diesen Steinen an Bildern, an Grafiken aufgehängt wird, transportiert wird oder Skulpturen, die davor sind, die Nischen, die Kratzer, die Sitzgelegenheiten um die Fenster herum. Es ist einfach das ganze Haus mit der Stimmung, die diese Wände ausstrahlen. Wir sagen ja immer Genius Locus, der Geist des Hauses. Und das steckt für mich hier sehr intensiv drin.
2: Viele Menschen stolpern vielleicht hier manchmal ganz zufällig beim Spaziergang in den Hof am Eiermarkt. Mit welchen Erwartungen kommen die Leute hier herein und mit welchen Eindrücken gehen sie vermutlich auch wieder heraus?
3: Na, viele stolpern da ins Tal der Ahnungslosen und sagen, ich bin Braunschweiger, wohne hier seit Jahrzehnten und kenne das alles nicht. Aber wenn man um die Ecke guckt und mir in die Finger gerät, ich versuche immer, die Leute hereinzulocken, was oft auch oder meistens auch gelingt. Und meistens gehen sie dann auch mit einem Dankeschön, dass sie sich haben locken lassen, wieder raus. Das habe ich gerade heute selber wieder bei 2-3 Gruppen erlebt.
2: Wenn Sie auf die vergangenen Jahre Ihres Engagements zurückblicken, gab es eine Begegnung mit einem Gast oder einen Moment während einer Veranstaltung, der Ihnen besonders ans Herz gegangen ist?
3: Es gab da sicherlich etliche Situationen, aber eine fällt mir dazu ein von einem kleinen Steppke, Jonas, der mit seiner Mutter hier zu Besuch gewesen ist, der ganz interessiert durch das Haus lief. Ich sage, und wenn du mir jetzt einen Gruß in das Gästebuch schreibst, würde ich mich freuen. Kann ich schreiben? Ich sage, aber vielleicht kannst du malen. Und dann malte er die Kemenate so nach dem Motto, dies ist das Haus vom Nikolaus. Oder auch wenn die Kinder neugierig sind und oben ins Dachgeschoss möchten zum Bibelrefugium, Eltern halten sie dann gerne zurück wegen der etwas steilen und schwierigen Treppe. Aber Kinder sind Forscher und Entdecker und man sollte sie dabei unterstützen.
0: Die Jakob-Kemenate am Eiermarkt ist täglich von 11 bis 17 Uhr und sonntags ab 12 Uhr geöffnet. Über aktuelle Ausstellungen und Veranstaltungen informiert die Webseite kemenaten-braunschweig.de. Das war ein Beitrag von OKWelle Kulturredakteur Hans-Otto Kruse.

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1: Warenhauskette Galeria erneut insolvent. Zukunft des Braunschweiger Standortes ungewiss. Baustart in Braunschweiger Nordstadt. Am Nordanger entstehen fast 190 Wohnungen für Studierende. Und Zertifikat für Wolfsburg. Stadt ist Kinderferienlandort. Im Studio Marieke Eichner. Das sind die Meldungen im Einzelnen. Die Warenhauskette Galeria hat erneut einen Insolvenzantrag gestellt. Das teilte das Unternehmen mit. Wie es mit dem Standort Braunschweig weitergeht, ist offen. Erst kürzlich war es zwischen Galeria und dem Vermieter, der Volksbank Bravo, zu einer Einigung über die Mietkonditionen und Flächenreduktionen an der Schuhstraße gekommen. Zum jetzigen Zeitpunkt sei es zu früh, Entscheidungen über die weitere Entwicklung der Mietverhältnisse zu treffen, sagte der Sprecher der Volksbank Bravo, Daniel Dormeier, auf Anfrage. Man wolle die anstehenden Gespräche abwarten. Die Volksbank Bravo habe zuletzt umfangreiche Zugeständnisse gemacht, um den Standort in Braunschweig zu erhalten, sagte Braunschweigs Oberbürgermeister Thorsten Kornblum. Zugesagte Investitionen in den Standort seitens Galeria sind demnach nicht erfolgt. Das Vertrauen in die handelnden Personen habe einen neuen Tiefpunkt erreicht, so Kornblum. Zum Hintergrund des Insolvenzantrages äußerte sich Galeria nicht. Es handelt sich um den vierten innerhalb von 6 Jahren. Nach der Einigung zwischen Galeria und der Volksbank Bravo hatte die Warenhauskette versichert, der Braunschweiger Standort könne mindestens bis Ende April 2028 weitergeführt werden. Im Neubaugebiet Nordanger in der Braunschweiger Nordstadt beginnt der Bau von insgesamt 189 Wohnungen für Studierende. Das teilte das Immobilienunternehmen Fox Living mit. Der Neubau soll im September 2027 fertiggestellt werden. Die Wohnungen verfügen demnach über einen kombinierten Wohn- und Schlafbereich, eine Küche und ein Badezimmer. Ergänzt wird der Neubau in der Nähe zum Nordcampus der TU Braunschweig um Gemeinschaftsflächen, eine Tiefgarage und Fahrradeinstellplätze. Der entstehende Wohnraum für Studierende summiert sich laut Fox Living auf 6.000 Quadratmeter Bruttogrundfläche. Zur Höhe der künftigen Miete oder des Kaufpreises machte das Unternehmen keine Angaben. Der Stadt Wolfsburg wurde das Qualitätssiegel Kinderferienlandort Niedersachsen verliehen. Wie die Wolfsburg Wirtschaft und Marketing, WMG, mitteilte, gehöre die Stadt damit zu den 10 ausgezeichneten Orten im Bundesland. Das Siegel wird von der Tourismus Niedersachsen GmbH verliehen und stehe, so die WMG, für geprüfte Familienfreundlichkeit, kindgerechte Ausstattung und besondere Erlebnisse für Kinder und Familien. Grundlage für die Auszeichnung als Kinderferienlandort sei ein vielfältiges, familienfreundliches Angebot, zu dem auch zertifizierte Betriebe aus Hotellerie, Gastronomie und Freizeitwirtschaft gehörten, so die WMG weiter. Man wolle zusätzliche Betriebe für eine Kinderferienland-Zertifizierung gewinnen. Am gestrigen Abend stellte die Polizei Braunschweig eine Schreckschusswaffe sowie 2 weitere Anscheinswaffen und mehrere schwarze Sturmhauben sicher. Laut der Behörde wurde eine 5-köpfige Personengruppe auf dem Parkplatz am Kennelweg gemeldet, aus der heraus mit einer Schusswaffe mehrmals in die Luft geschossen wurde. Die Polizei konnte die Gruppe am John F. Kennedy-Platz festhalten. Ein 19-Jähriger gestand die Tat, die Waffen und Sturmhauben konnten in einem abgestellten PKW sichergestellt werden. Gegen den 19-Jährigen wurde ein Verstoß gegen das Waffengesetz und gegen 2 weitere Männer jeweils eine Ordnungswidrigkeit wegen verbotenen Führens von Anscheinswaffen eingeleitet. Und das waren Nachrichten aus der Region. 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
2: Kommen wir erstmal zum Wetter für die Region Braunschweig. Ja, morgen wird es leicht bewölkt bei Tagestemperaturen von 21 Grad und Tiefstwerten von 10 Grad nachts. Und am Sonntag bleibt es leicht bewölkt bei 20 Grad tagsüber und 10 Grad nachts. Schauen wir auch gleich mal auf den Verkehr. Hier ist aktuell nur eine Meldung aus dem Braunschweiger Stadtverkehr und zwar auf dem Bruchtorwall. Dort ist es aktuell ziemlich voll und Sie sollten sich mehr Zeit einplanen. Ansonsten liegen uns derzeit aber keine weitere Meldung vor. Ich wünsche Ihnen und Euch noch eine gute und sichere Weiterfahrt durch die Region.
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2: Ja, herzlich willkommen zur Region aktuell am Abend. Mein Name ist Johanna Gaus, außerdem heute am Mikrofon Nina Malitzki. Und das sind die Themen der nächsten halben Stunde. Niedersachsen kompakt. Die heutigen Themen in unserem Bundesland am 2. Oktober 2026 und die Presseschau am heutigen Freitag. Um 18 Uhr dann wie gewohnt die Nachrichten vom NDR. Dazu natürlich wie immer mit viel Musik. Kommen Sie gut in Ihren Feierabend und ins Wochenende mit Musik und Informationen hier auf Radio Okawelle.

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0: Es ist 17.45 Uhr und Sie hören Region aktuell am Abend hier auf Radio Okawelle. Im Oktober will die rot-grüne Landesregierung mehrere Gesetzesentwürfe in den Landtag einbringen. Dazu zählen unter anderem die steuerliche Begünstigung von kleinen landwirtschaftlichen Betrieben und die Regulierung sogenannter Share-Deals. Mehr dazu jetzt von Marike Eichner in Niedersachsen Kompakt.
1: Zum einen soll die Grunderwerbsteuer nach Flächenbesitz bzw. Erwerb gestaffelt werden können. Das soll der Konzentration von Grundeigentum entgegenwirken. Die Idee sei, kleine Betriebe und Neugründungen beim Grunderwerb steuerlich zu begünstigen und Mindereinnahmen durch eine höhere Besteuerung großer Gesellschaften auszugleichen, sagte Pascal Ledin, landwirtschaftspolitischer Sprecher der Grünen im Landtag. Zum anderen soll das Agrarstrukturgesetz dazu beitragen, Kostensteigerungen bei Pacht und Kauf landwirtschaftlicher Flächen zu bremsen. Unter anderem Share-Deals würden dann, laut Ledin, strenger reguliert sein, damit Investitionen im Agrarbereich, die einzig der lukrativen Geldanlage dienten, erschwert würden. Nachdem der Volkswagen-Konzern 10 von 13 Tarifverträgen kündigte, kritisiert die Gewerkschaft IG Metall das Vorgehen der VW-Spitzen und kündigt Konsequenzen an. Nach Darstellung der IG Metall erfuhren die Gewerkschaftsvertreter während des laufenden Überprüfungsgespräches von den Kündigungen aus der Presse. Ein solches Vorgehen sei, hieß es weiter, ein ernster und anstandsloser Stilbruch im Umgang mit der Tarifvertragspartei. Für eine Wiedereinsetzung der gekündigten Tarifverträge sei die IG Metall ab dem 1. Januar streikfähig, teilte die Gewerkschaft mit. Wie intensiv der Konflikt bei VW durchgeführt werde, hänge auch davon ab, welche weiteren Schritte der Vorstand unternehmen werde. Zunächst gehe es darum, die Einhaltung des Zukunftstarifvertrages weiter einzufordern. Rückenwind für die Kritik der Gewerkschaft kommt aus der Landtagsfraktion der Grünen in Niedersachsen. Statt selbst eine überzeugende Strategie vorzulegen, verlange der Vorstand von den Beschäftigten immer neue Opfer, sagte Landtagsmitglied Dr. Andreas Hoffmann, Sprecher des Kreisverbandes Braunschweig von Bündnis 90 Die Grünen. Ein nagelneuer ID5 würde selbst bei Halbierung der Lohnkosten statt 45.000 Euro immer noch 42.000 Euro kosten, so Hoffmann. Er erwarte daher von einem hochbezahlten Vorstand mehr, als Personalkosten zu kürzen und Standorte gegeneinander auszuspielen. Volkswagen brauche neue Produkte, neue Märkte und eine industrielle Perspektive, so der Grünen-Politiker. Niedersachsens Landesbeauftragter für den Datenschutz warnt vor personalisierter Werbung in KI-Chatbots. Hintergrund ist die Ankündigung des US-Unternehmens OpenAI, in seinem KI-Chatbot ChatGPT zeitnah personalisierte Werbung für europäische Nutzerinnen und Nutzer auszuspielen. Es bestehe, so Denis Lehmkemper, ein erhebliches Datenschutz- und persönlichkeitsrechtliches Risiko. Nutzerinnen und Nutzer von KI-Chatbots vertrauten diesen häufig sehr intime Gedanken an, etwa zur Gesundheit, zu Stimmungen und ihren Plänen, manchmal auch zu persönlichen Beziehungen und zum eigenen Befinden, sagte der Landesbeauftragte. Wenn man das tue, solle man sich darüber klar sein, dass mit solchen Informationen zukünftig eine besondere Qualität der Profilbildung bei personalisierter Werbung möglich sei.
0: Das war Niedersachsen Kompakt, heute von und mit Marike Eichner. Und wir werfen, bevor es weitergeht, noch einen kurzen Blick auf den Verkehr. Und zwar bitte Vorsicht, auf der A2 Hannover Richtung Berlin zwischen Himmlerwald und Peine liegt ein Blumenkübel auf der Fahrbahn. Also bitte besonders vorsichtig dort fahren. Jetzt geht es weiter mit Everyone's a Winner von Hot Chocolate.

0: Es ist 17.53 Uhr und zum Ende der Stunde werfen wir bei Radio Okerwelle noch einen Blick in die Presseschau und in die Kommentarspalten der Zeitungen vom heutigen Freitag.
1: Die Leitartikler der beiden großen Regionalblätter haben sich heute zwei aktuelle Reizthemen vorgenommen. Die Wolfsburger Allgemeine Zeitung sieht zu viele Schwachstellen beim Tankrabatt, der gestern in Kraft getreten ist. Zwar dürfte er, trotz aller Kritik, die gebeutelten Autofahrer etwas entlasten. Übrigens nicht nur sie, auch Landwirte und Logistiker zahlen jetzt niedrigere Steuern. Zudem wird die Inflation etwas abgebremst. Das kommt allen zugute. Vor allem ist der Start des Tankrabatts aber ein guter Tag für die Mineralölkonzerne. Zwar haben sie die Steuersenkung im Sommer zu einem guten Teil weitergegeben, wie das IFO-Institut erklärte, doch ein Teil davon versickerte. Gut möglich, dass das wieder der Fall sein wird. Dass die Spritpreise am Donnerstag stark schwanken, ist allerdings allein noch kein Indikator dafür, dass es mit den Preisen nicht mit rechten Dingen zugeht. Erstens verzerrte die 12-Uhr-Regel das Bild,

Abend der Pflegeversicherung ist noch keine 48 Stunden beendet, schon geht es in die nächste Runde im schwarz-roten Ring. Dass das Kanzleramt auf den letzten Metern nach Interventionen von Unionskabinettsmitgliedern die Zuckersteuerpläne des Bundesfinanzministers stoppt, zeigt, dass die Koalition beim Krisenmanagement immer noch nicht rund läuft. Trotz neuer Kanzleramtsministerin und strengen Appellen vom Regierungschef. Es ist offensichtlich, dass der klamme Finanzminister zu großzügig an der Steuerschraube gedreht und mit seinen Plänen die Schmerzgrenze der Union, aber sicher auch vieler Bürgerinnen und Bürger, überschritten hat. Schon der Plan, auch zuckerfreie Getränke mit der Zuckersteuer zu belegen, war kühn und musste scheitern. Sogar gesundheitsbewusste Grüne liefen Sturm. Jetzt sind die geplanten 68 Cent mehr für eine große Familienflasche Limonade extrem happig und werden politisch nicht durchsetzbar sein. Denn es ist offenkundig, aus der erwünschten gesundheitspolitischen Lenkungswirkung der Zuckergetränkesteuer ist in Wahrheit ein überzogener Griff ins Portemonnaie geworden, um Haushaltslöcher für dies und das zu stopfen. So sieht man es jedenfalls bei der Union und das riechen auch die Bürger. Daher ist Bundesfinanzminister Klingbeil gut beraten, ein moderateres Gesetz vorzulegen, das mehrheitsfähig ist und das die Menschen am Ende auch vernünftig finden und akzeptieren können. An einer Zuckersteuer auf Getränke sollte diese Regierung jedenfalls nicht zerbrechen. Soweit die Pressestimmen aus der Region am heutigen Freitag, dem 2.

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1: Um 18 Uhr mit Wolfgang Berger. In der Bremer Innenstadt haben die Feiern zum Tag der Deutschen Einheit begonnen. Sie werden in diesem Jahr vom kleinsten deutschen Bundesland ausgerichtet. Aus Bremen Jan Mayer-Wente.
2: Um 16 Uhr hat Bremens Bürgermeister und zurzeit ja auch Bundesratspräsident Andreas Bovenschulte die Feierlichkeiten hier offiziell eröffnet. Und es ist richtig viel los in der Bremer Innenstadt. Also ich sag mal so, wenn hier immer so viel los wäre an einem Freitagnachmittag, dann würden wir über Themen wie Innenstadtsterben oder Ähnliches wahrscheinlich nicht reden. Also das, was hier gewünscht ist, was von den Organisatorinnen und Organisatoren gewollt ist, nämlich ein Fest der Demokratie. Die Menschen kommen hier zusammen in Bremen und feiern die Demokratie, feiern die Einheit, feiern das Land. Das ist im Moment, scheint sich das tatsächlich zu bewahrheiten.
1: Bundesforschungsministerin Bär und der niedersächsische Wissenschaftsminister Moors haben die neuen Exzellenzuniversitäten bekannt gegeben. Bewerbungen aus Norddeutschland konnten sich in dieser Runde nicht durchsetzen. Aus der NDR-Nachrichtenredaktion Janine Artist.
3: Erfolgreich waren die Universitäten in Freiburg, Jena und Köln sowie der Verbund der Rhein-Main-Universitäten und das Ruhr Innovation Lab. Die drei einzelnen Universitäten bekommen nun jährlich bis zu 15 Millionen Euro Förderung. Die beiden Zusammenschlüsse bis zu 28 Millionen. Die Bewerbungen der Medizinischen Hochschule Hannover, der Leibniz-Universität Hannover und der Universität Kiel scheiterten. Ebenso die eines Verbunds der Universitäten in Bremen und Oldenburg. Mit der Entscheidung heute gibt es im Norden weiterhin nur eine Exzellenzuniversität, nämlich die in Hamburg.
1: Die großen Industrieländer haben sich darauf verständigt, staatliche Dieselreserven auf den Markt zu bringen, um den Preis zu stabilisieren. Frankreichs Präsident Macron sagte nach einer Videokonferenz der G7-Länder, in den nächsten 4 Monaten würden 100 Millionen Barrel Diesel und Rohöl freigegeben. Zuvor hatte US-Präsident Trump damit gedroht, kein Diesel mehr nach Europa zu liefern, falls keine staatlichen Reserven freigegeben werden. Diese Drohung ist jetzt vom Tisch. Verdi hat die erneute Insolvenz der Kaufhauskette Galeria heftig kritisiert. Die Gewerkschaft wirft den Eigentümern vor, nicht nachhaltig investiert zu haben und spricht von haarsträubenden Managementfehlern. Für die rund 12.000 Beschäftigten sei die Zukunft nun wieder völlig ungewiss. Aus Düsseldorf, Jörg Marksteiner.
4: Ebenso unklar ist, was aus den 83 Kaufhäusern in 70 Städten wird. In den vergangenen 7 Jahren wurden bereits insgesamt rund 90 Filialen geschlossen. Und 33 weitere hatte Galeria selbst schon im Sommer auf den Prüfstand gestellt und angekündigt, mit den Vermietern über Nachlässe zu verhandeln. Mittlerweile hat sich auch einer der Eigentümer von Galeria geäußert. Als Grund für die erneute Pleite sagte der Unternehmer Bernd Beetz, der nötige Umbau habe nicht schnell genug Erfolg gezeigt. Er bedauere die erneute Insolvenz. Die Mitarbeitenden hätten eine Rettung verdient gehabt.
1: Die geplante Steuer auf zuckerhaltige Getränke wird kommen. Das hat die Bundesregierung heute nochmal bekräftigt. Derzeit wird ein Gesetzentwurf zwischen den Ministerien abgestimmt. Aus Berlin Eva Huber.
5: Gut für die Gesundheit und gut für die Staatskasse. Das ist die Idee hinter der Steuer auf zuckerhaltige Getränke. Der Bundeslandwirtschaftsminister ist wie viele Politiker von CDU und CSU zwar kein Fan der Zuckersteuer, aber einen Kompromiss würde er mittragen. Die Bedingung, dass der Finanzminister seine bisherigen Pläne nochmal deutlich abspeckt. Man nähere sich da schrittweise an, sagt Landwirtschaftsminister Alois Rainer dem ARD Hauptstadtstudio. Auch Finanzminister Lars Klingbeil von der SPD ist zuversichtlich, dass die Bundesregierung schnell zu einer Einigung kommt.
1: Die weltweite Lebenserwartung liegt inzwischen fast wieder auf dem Niveau von der vor der Corona-Pandemie. Das hat die Weltgesundheitsorganisation WHO mitgeteilt. Laut den aktuellen Daten, die von 2023 stammen und erst jetzt veröffentlicht wurden, werden die Menschen im Schnitt 73,3 Jahre alt. Im Jahr 2019, also vor Corona, war es etwas mehr. Während der Pandemie sank die globale Lebenserwartung aber auf 71,5 Jahre. Das waren die Nachrichten.
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6: Mit Marieke Eichner. Warenhauskette Galeria erneut insolvent. Zukunft des Braunschweiger Standortes ungewiss. Baustart in Braunschweiger Nordstadt. Am Nordanger entstehen fast 190 Wohnungen für Studierende. Und Zertifikat für Wolfsburg. Stadt ist Kinderferienlandort. Mehr dazu hören Sie in rund 20 Minuten in den Nachrichten aus der Region.
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8: Kommen wir erstmal zum Wetter für die Region Braunschweig. Heute ist es leicht bewölkt bei Höchsttemperaturen von 20 Grad und Tiefstwerten von 14 Grad nachts. Morgen wird es ebenfalls leicht bewölkt bei Tagestemperaturen von 21 Grad und Tiefstwerten von 10 Grad nachts. Und am Sonntag bleibt es leicht bewölkt bei 20 Grad tagsüber und 10 Grad nachts. Und nun kommen wir zu dem Verkehrsservice für die Region Braunschweig. Bitte Vorsicht auf der A2 Hannover Richtung Braunschweig zwischen Himmlerwald und Peine besteht Gefahr durch Gegenstände auf der Fahrbahn durch einen Blumenkübel. Und wir haben noch eine Meldung aus dem Braunschweiger Stadtverkehr. Dort herrscht zähfließender Verkehr, besonders auf der Berliner Straße. Sonst liegen uns keine weiteren Meldungen vor. Ich wünsche Ihnen noch eine gute und sichere Weiterfahrt.
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8: Guten Abend und herzlich willkommen bei Region aktuell am Abend. Mein Name ist Nina Malitzki. Heute auch noch am Mikrofon ist Johanna Gauss und das sind die Themen der zweiten Stunde. Verbraucherschutz im Gespräch. Mehr Transparenz durch den neuen Schufa-Score. Um 18.30 Uhr dann wie gewohnt die Nachrichten aus der Region. In der letzten halben Stunde hören Sie mobiles Labor für Schulen. Leo Van der TU Braunschweig bringt Experimente ins Klassenzimmer. Und kurz vor 19 Uhr die 5-Minuten-Andacht in einer Aufzeichnung aus dem Braunschweiger Dom. Ich wünsche Ihnen einen schönen Feierabend. Wir starten in die zweite Stunde mit Always the Sun von den Stranglers.

0: Es ist 18.16 Uhr und Sie hören Region Aktuell am Abend hier auf Radio Uckerwelle. Von der Schutzgemeinschaft für allgemeine Kreditsicherung hat wohl jeder schon mal gehört. Zumindest das Kürzel Schufa ist allgemein bekannt. Im Jahr 2000 wurde der frühere Verein in eine Aktiengesellschaft umgewandelt. Nach wie vor besteht der Geschäftszweck darin, die Kreditwürdigkeit von Menschen und Unternehmen einzuschätzen. Die Bewertung war jedoch bisher sehr undurchsichtig. Jetzt gibt es aber ein neues Punktesystem und dieser sogenannte Schufa-Score soll für mehr Transparenz sorgen, sagt Maximilian Gehr von der Verbraucherberatungsstelle Braunschweig.
1: Der neue Schufa-Score sieht manchmal anders aus als erwartet, selbst wenn man gar keine Zahlungsprobleme hatte, weil er nicht mehr einen Wahrscheinlichkeitswert hat, sondern einen Punktewert 100 bis 999 Punkten. Und dadurch kann auf den ersten Blick der Score vielleicht schlechter sein. Man muss wissen, ab 776 Punkten ist man auf der höchstmöglichen Klasse hervorragend.
2: Ab 776 von möglichen 999 Punkten. Das ist aber auch noch eine ganz schöne Bandbreite dann, ne?
1: Auf jeden Fall.
2: Mhm. Was beeinflusst denn diesen neuen Score, außer eben diesem Zahlungsverhalten? Da fließen noch eine ganze Menge andere Sachen mit rein, ne?
1: Genau, von den 12 Punkten, manche sind auch nur geringfügig bewichtet, aber zum Beispiel die Dauer bestehender Bankverbindung fließt mit rein, neu abgeschlossene Kreditkartenverträge, vereinbarte Ratenzahlung oder auch seit wann man zu Hause wohnt. Und diese Vielzahl an statistischen Größen, die waren auch früher schon Bestandteil der Schufa. Neu ist, dass sie nachvollziehbar und auch ihre Gewichtung hinterfragt werden kann.
2: Hinterfragt heißt, ist das eine feste Gewichtung, die also, sagen wir mal, sich prozentual ausdrückt, oder ist das auch wieder unterschiedlich? Ich meine, wenn man nachfragen kann, muss man bei der Schufa nachfragen, oder? Wie ist das bei mir konkret, bei mir individuell?
1: Genau, konkret, man kann auf der Internetseite der Schufa sehen, welche 12 Kriterien sind das, wie setzen die sich genau zusammen, wie viele Punkte gibt welches Kriterium und auch wie kann man sich in den jeweiligen Kriterien verbessern?
2: Mhm. Nun gibt es auch Personenkreise, die vielleicht durch diese Kriterien eher Nachteile haben, oder?
1: Auf jeden Fall. Wir beobachten als Verbraucherzentrale, dass gerade jüngere Menschen oft einen schlechteren Startscore haben, weil manche Werte noch nicht so langjährige Geschäftsbeziehungen haben. Die Bankverbindung gibt es noch nicht so lange, die Kreditkartenbeziehung ist vielleicht relativ neu, vielleicht ist man kürzlich umgezogen und dann hat man einen schlechteren Start. Das bedeutet aber nicht automatisch, dass man auch eine insgesamt schlechte Bonität hat.
2: Im alltäglichen Geschäftsverkehr, wenn man eben Kredit beantragt, müssen denn Verbraucherinnen und Verbraucher wegen eines niedrigeren Scores jetzt besorgt sein? Es klang ja eher so, dass es nicht der Fall ist, ne?
1: Ja, grundsätzlich gilt schon, dass der Gesetzgeber sagt, dieser Schufa-Score darf nicht alleine maßgeblich für die Einschätzung einer Kreditwürdigkeit sein. Tatsächlich haben Bankenunternehmen auch ihre eigenen Bewertungsmodelle, um Risiken einzuschätzen. Auch die Schufa hat noch ganz andere Scores, die nicht transparent sind. Das heißt also, eine Vielzahl an Kriterien fließt mit ein.
2: Das heißt aber, die ganze Sache wird dann schon wieder deutlich undurchsichtiger, nicht? Wenn ich überlege, Schufa ist auf der einen Sache, okay, dann verlasse ich mich drauf, mein Score ist bei denen gut und dann sagt die Bank, oh nö, wir haben aber auch noch mal Prüfungen gemacht und so.
1: Es gibt zum Beispiel einen eigenen Hypothekenscore, den die Schufa auch an ihre Kunden verkauft und der setzt sich ganz anders zusammen und ist kein bisschen transparent für die Kunden.
2: Also wie können Verbraucher denn nun überprüfen, welche Daten konkret über sie gespeichert sind?
1: Das ist tatsächlich das, was man tun kann. Und man muss wissen, die Schufa will Geld verdienen. Mhm. Das ist also ein Wirtschaftsunternehmen, was Abo-Modelle verkaufen will. Aber man hat einen Rechtsanspruch auf kostenlose Informationen. Und zwar sämtliche Daten, die über einen gespeichert sind, muss die Schufa einem kostenlos geben. Und wenn man sich auf die Suche macht, auf den verschiedenen Internetseiten der Schufa, und man weiß, es gibt dieses kostenlose Angebot, dann kann man zwei Sachen finden. Und zwar das eine ist eine sogenannte kostenlose Datenkopie nach Artikel 15 Datenschutzgrundverordnung. Aha. Das bedeutet, man gibt seine Daten ein und kriegt dann per Post um die 8 Seiten zugeschickt, wo wirklich alle Daten im Fließtext runtergeschrieben sind, eingeschränkt übersichtlich. Und dann kann man sich auch noch einen Online-Zugang oder eine App kostenlos einrichten, wo man eben die Daten auch entsprechend einsehen kann.
2: Jetzt haben Sie gerade gesagt, verschiedene Schufa-Seiten im Internet. Das klingt ja auch wieder geheimnisvoll irgendwie.
1: Ja, man muss sich auf jeden Fall richtig auf die Suche machen nach diesen kostenlosen Informationen, weil die Schufa durchaus Interesse am Verkauf ihrer eigenen Abo-Modelle hat, wo man teilweise dann in monatlichen Verträgen steckt.
2: Okay. Was ist denn abschließend, Herr Gehr, Ihr wichtigster Rat für unsere Zuhörerinnen und Zuhörer, sprich für die Verbraucher?
1: Die Verbraucherzentrale empfiehlt, regelmäßig den eigenen Schufa-Score zu kontrollieren. Wir bekommen regelmäßig Meldungen von fehlerhaften oder veralterten Daten. Teilweise sind die Daten auch einfach nicht vollständig. Es kann zum Beispiel sein, dass man schon viel länger an seiner Wohnanschrift wohnt und eigentlich einen besseren Score hätte. Die Schufa weiß aber nichts davon und denkt, man wohnt da erst kürzlich und entsprechend wird man runtergestuft. Das heißt, durch die Kontrolle der Daten auf Korrektheit kann man eventuell seinen Score verbessern. Manchmal funktionieren Löschungen auch nicht richtig. Manchmal sind auch Dinge eingetragen, die gar nicht eingetragen werden dürfen. Da gibt es genaue gesetzliche Regelungen und insofern lohnt sich ein genauer Blick. Ansonsten würden wir als Verbraucherzentrale immer raten, wenn man eine Inkassoforderung bekommt, auch wenn sie nicht gerechtfertigt ist, trotzdem immer reagieren, weil man damit auch Schufa-Eintragungen vermeidet.
0: Das war die Oktoberausgabe unserer Reihe Verbraucherschutz im Gespräch. Mit Maximilian Gehr sprach Peter Michael Möckel.

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1: Warenhauskette Galeria erneut insolvent. Zukunft des Braunschweiger Standortes ungewiss. Baustart in Braunschweiger Nordstadt. Am Nordanger entstehen fast 190 Wohnungen für Studierende. Und Zertifikat für Wolfsburg. Stadt ist Kinderferienlandort. Im Studio Marieke Eichner. Das sind die Meldungen im Einzelnen. Die Warenhauskette Galeria hat erneut einen Insolvenzantrag gestellt. Das teilte das Unternehmen mit. Wie es mit dem Standort Braunschweig weitergeht, ist offen. Erst kürzlich war es zwischen Galeria und dem Vermieter, der Volksbank Bravo, zu einer Einigung über die Mietkonditionen und Flächenreduktionen an der Schuhstraße gekommen. Zum jetzigen Zeitpunkt sei es zu früh, Entscheidungen über die weitere Entwicklung der Mietverhältnisse zu treffen, sagte der Sprecher der Volksbank Bravo, Daniel Dormeier, auf Anfrage. Man wolle die anstehenden Gespräche abwarten. Die Volksbank Bravo habe zuletzt umfangreiche Zugeständnisse gemacht, um den Standort in Braunschweig zu erhalten, sagte Braunschweigs Oberbürgermeister Thorsten Kornblum. Zugesagte Investitionen in den Standort seitens Galeria sind demnach nicht erfolgt. Das Vertrauen in die handelnden Personen habe einen neuen Tiefpunkt erreicht, so Kornblum. Zum Hintergrund des Insolvenzantrages äußerte sich Galeria nicht. Es handelt sich um den vierten innerhalb von 6 Jahren. Nach der Einigung zwischen Galeria und der Volksbank Bravo hatte die Warenhauskette versichert, der Braunschweiger Standort könne mindestens bis Ende April 2028 weitergeführt werden. Im Neubaugebiet Nordanger in der Braunschweiger Nordstadt beginnt der Bau von insgesamt 189 Wohnungen für Studierende. Das teilte das Immobilienunternehmen Fox Living mit. Der Neubau soll im September 2027 fertiggestellt werden. Die Wohnungen verfügen demnach über einen kombinierten Wohn- und Schlafbereich, eine Küche und ein Badezimmer. Ergänzt wird der Neubau in der Nähe zum Nordcampus der TU Braunschweig um Gemeinschaftsflächen, eine Tiefgarage und Fahrradeinstellplätze. Der entstehende Wohnraum für Studierende summiert sich laut Fox Living auf 6.000 Quadratmeter Bruttogrundfläche. Zur Höhe der künftigen Miete oder des Kaufpreises machte das Unternehmen keine Angaben. Der Stadt Wolfsburg wurde das Qualitätssiegel Kinderferienlandort Niedersachsen verliehen. Wie die Wolfsburg Wirtschaft und Marketing, WMG, mitteilte, gehöre die Stadt damit zu den 10 ausgezeichneten Orten im Bundesland. Das Siegel wird von der Tourismus Niedersachsen GmbH verliehen und stehe, so die WMG, für geprüfte Familienfreundlichkeit, kindgerechte Ausstattung und besondere Erlebnisse für Kinder und Familien. Grundlage für die Auszeichnung als Kinderferienlandort sei ein vielfältiges, familienfreundliches Angebot, zu dem auch zertifizierte Betriebe aus Hotellerie, Gastronomie und Freizeitwirtschaft gehörten, so die WMG weiter. Man wolle zusätzliche Betriebe für eine Kinderferienland-Zertifizierung gewinnen. Am gestrigen Abend stellte die Polizei Braunschweig eine Schreckschusswaffe sowie 2 weitere Anscheinswaffen und mehrere schwarze Sturmhauben sicher. Laut der Behörde wurde eine 5-köpfige Personengruppe auf dem Parkplatz am Kennelweg gemeldet, aus der heraus mit einer Schusswaffe mehrmals in die Luft geschossen wurde. Die Polizei konnte die Gruppe am John F. Kennedy-Platz festhalten. Ein 19-Jähriger gestand die Tat, die Waffen und Sturmhauben konnten in einem abgestellten PKW sichergestellt werden. Gegen den 19-Jährigen wurde ein Verstoß gegen das Waffengesetz und gegen 2 weitere Männer jeweils eine Ordnungswidrigkeit wegen verbotenen Führens von Anscheinswaffen eingeleitet. Und das waren Nachrichten aus der Region. 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
2: Kommen wir nun erstmal zum Wetter für die Region Braunschweig. Heute ist es leicht bewölkt bei Höchsttemperaturen von 20 Grad und Tiefstwerten von 14 Grad nachts. Morgen wird es ebenfalls leicht bewölkt bei Tagestemperaturen von 21 Grad und Tiefstwerten von 10 Grad nachts. Und am Sonntag bleibt es leicht bewölkt bei 20 Grad tagsüber und 10 Grad nachts. Und nun kommen wir zum Verkehrsservice für die Region Braunschweig. Bitte Vorsicht auf der A36 Braunschweig Richtung Wolfenbüttel. Diese ist zwischen Kreuz Braunschweig Süd und Braunschweig Heidberg wegen einer Nachtbaustelle gesperrt. Bitte folgen Sie der Umleitungsbeschilderung. Und nun haben wir noch eine Meldung aus dem Braunschweiger Stadtverkehr. Dort herrscht zähfließender Verkehr auf dem Magnitorwall und der Saarstraße. Sonst liegen uns keine weiteren Meldungen vor. Ich wünsche Ihnen noch eine gute und sichere Weiterfahrt.
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2: Guten Abend und herzlich willkommen bei Region aktuell am Abend. Mein Name ist Nina Malitzki. Heute auch am Mikrofon ist Johanna Gauss. Und das sind die Themen der letzten halben Stunde. Mobiles Labor für Schulen. Leo Van der TU Braunschweig bringt Experimente ins Klassenzimmer. Und kurz vor 19 Uhr die 5-Minuten-Andacht in einer Aufzeichnung aus dem Braunschweiger Dom. Ich wünsche Ihnen einen schönen Feierabend. Wir starten in der letzten halben Stunde mit Cloud Number 9 von Bryan Adams.

0: Wissenschaft erlebbar machen. Das ist das Ziel des neuen mobilen Labors der TU Braunschweig. Der sogenannte LeoVan bringt Experimente direkt in Schulen der Region. Gestern hat er seine erste Station erreicht. Eileen Schletel war dabei.
1: An der Ricarda-Hochschule hat der LeoVan seine Reise begonnen. Der Kleintransporter der TU Braunschweig bringt mobile Experimentierboxen direkt in Schulen und Bildungseinrichtungen der Region. Die Angebote können sowohl als Einstieg in naturwissenschaftliche Themen als auch zur Vertiefung im Unterricht genutzt werden. Auch TU-Präsidentin Prof. Dr. Angela Ittel war bei der Einweihung dabei. Für sie ist die Verbindung zwischen Universität und Schule ein zentraler Bestandteil des Projekts.
2: Viele Schülerinnen und Schüler finden den Weg eben nicht an die Universität. Es liegt teilweise daran, dass sie einfach auch zu weit weg sind, dass sie zu weit weg wohnen. Und dann ist so ein Ausflug natürlich schwer zu organisieren. Und wir wollen auf ganz anschauliche und leichte Weise die Wissenschaft, die wir an der TU Braunschweig betreiben, den Schülerinnen und Schülern näher bringen. Und deshalb ist es auch so ein Herzensprojekt von uns, die Wissenschaft eben hier mit der Region zu teilen.
1: Mit Experimentierboxen zu Themen wie Akustik, Leichtbau, Raketen oder Quantensensorik können Kinder und Jugendliche selbst ausprobieren, beobachten, messen und auswerten. Wissenschaftliche und studentische Mitarbeitende begleiten die Experimente und zeigen dabei auch, wie Forschung funktioniert, sowie welche Studien- und Berufsfelder sich dahinter verbergen. Genau das ist auch ein zentrales Ziel des Projekts, sagt Projektleiterin Dr. Laura Jess.
3: Wir möchten die Wissenschaft erlebbar machen und dass sie mit einem Experiment rauskommen und sagen, ja, das interessiert mich, das möchte ich weiter verfolgen. Ich interessiere mich für Naturwissenschaften, ich interessiere mich für Technik, ich interessiere mich für MINT-Fächer. Diesen Weg verfolge ich, diesen Weg möchte ich einschlagen. Das möchten wir gerne transportieren und ermöglichen.
1: Schulen, Jugendzentren und weitere Bildungseinrichtungen können den LeoVan auf Anfrage buchen. Zur Auswahl stehen aktuell 13 verschiedene Experimente mit einer Dauer von jeweils 45 bis 90 Minuten. Das Angebot richtet sich an alle Schulformen und umfasst derzeit die Klassenstufen 2 bis 13. Künftig soll der LeoVan in einem Umkreis von rund 50 Kilometern in der Region unterwegs sein. Professor Dr. Angela Ittel verbindet damit einen besonderen Wunsch.
2: Ich möchte gerne, dass der LeoVan ganz lange fährt, dass er auch viele, viele große Kreise zieht um uns herum und dass wir damit ganz viele Schülerinnen und Schüler interessieren können für die spannende Wissenschaft, die wir an der TU Braunschweig machen.
0: Wenn die Schule nicht ins Labor kommt, dann kommt das Labor eben in die Schule. Das war ein Beitrag von Eileen Schletel.
4: Und bei der Gelegenheit verabschieden wir uns auch gleich von Ihnen, denn das war es auch schon wieder mit Region Aktuell am Abend. Mein Name ist Johanna Gaues.
0: Und mein Name ist Nina Malitzki.
4: Und wir verabschieden uns recht herzlich von Ihnen. Wir hören natürlich gleich noch die 5-Minuten-Andacht aus dem Braunschweiger Dom, bevor es hier nach den 19 Uhr Nachrichten vom NDR weitergeht mit Plas Musik. Wir wünschen Ihnen beide noch einen wundervollen Abend und einen schönen Start ins Wochenende und natürlich gute Unterhaltung weiterhin hier auf Radio Okerwelle und verabschieden uns mit Skandal im Sperrbezirk von der Spidey-Murphy-Gang.
5: Ja, hallo, ist der Barney von der Spidey-Murphy-Gang und ich grüße alle Hörer von Radio Okerwelle 104,6. Grüß euch.

0: Sie hören nun die 5-Minuten-Andacht in einer Aufzeichnung aus dem Braunschweiger Dom. Es spricht Predikant Marc Bühner.
1: Die Gnade unseres Herrn Jesus Christus und die Liebe Gottes und die Gemeinschaft des Heiligen Geistes sei mit uns allen. Amen. Darum hoffen auf dich, die deinen Namen kennen, denn du verlässt nicht, die dich her suchen. Mit diesen Worten aus Psalm 9 begrüße ich Sie recht herzlich hier zu unserem Abendsegen. Ein kleiner Junge zieht seine Jacke an.

Sitzen die beiden schweigend nebeneinander und knabbern an ihren Keksen. Es passiert nicht viel, kein großes Gespräch, kein besonderes Ereignis, nur zwei Menschen, die für einen Moment miteinander Zeit verbringen. Doch genau diese Begegnung bekommt eine besondere Bedeutung, als beide später nach Hause kommen. Die Mutter des Jungen fragt: Und, hast du Gott gefunden? Der Junge antwortet: Ja, er hatte wunderschöne Augen voller Güte und Dankbarkeit. Aber ich hätte nicht gedacht, dass es eine Frau ist. Und auch die alte Frau erzählt ihrer Tochter von ihrer Begegnung. Ich habe Gott getroffen. Er hatte wunderschöne Augen voller Offenheit und Großzügigkeit. Ich hätte nur nie gedacht, dass er so jung ist. Beide haben Gott gesucht und beide haben ihn gefunden, ohne zunächst zu wissen, dass sie einander begegnet waren. Vielleicht liegt genau darin die besondere Botschaft dieser Geschichte. Gott begegnet uns manchmal dort, wo wir ihn gar nicht erwarten. Davon erzählt auch die Bibel. Jesus sagt im Matthäusevangelium: Was ihr getan habt, einen von diesen meinen geringsten Brüdern, das habt ihr mir getan. Jesus verbindet die Begegnung mit einem Menschen unmittelbar mit der Begegnung mit Gott. Das, was wir einem anderen Menschen schenken, Aufmerksamkeit, Zeit, Hilfe oder einfach ein freundliches Wort, kann zu einem Zeichen seiner Liebe werden. So wird auch der Schokoladenkeks des Jungs zu etwas Besonderem. Er hatte nicht viel zu geben, aber er war bereit, das Wenige zu teilen. Und die alte Frau nahm dieses kleine Geschenk an und schenkte ihm im Gegenzug ihre Zeit und Aufmerksamkeit. Vielleicht ist das Gottes Art, in unser Leben zu kommen. Nicht spektakulär, sondern ganz unscheinbar. Und das hat er ja auch Weihnachten so gemacht. Ja, unscheinbar. Vielleicht in einer Begegnung, in einem offenen Ohr, in einem Menschen, der uns freundlich anschaut. In einer kleinen Geste, die vielleicht gar nicht viel kostet und für einen anderen Menschen doch so viel bedeuten kann. Wenn wir das verstehen, verändert sich vielleicht auch unser Blick in unserem Alltag. Und so müssen wir Gott nicht immer weit entfernt suchen. Vielleicht begegnet er uns in einem Menschen, den wir sonst übersehen würden. In einem Kind, das uns etwas erzählen möchte. In einem älteren Menschen, der einsam ist. Oder in einem Kollegen, der gerade eine schwierige Zeit durchmacht. Und dann ist da noch etwas in dieser Geschichte. Die Geschichte spricht so schön von den Augen des anderen. Von Augen voller Güte, Dankbarkeit, Offenheit und Großzügigkeit. Vielleicht ist das eine Einladung an uns, selbst mit solchen Augen durch die Welt zu gehen. Aufmerksam für die Menschen, die uns begegnen, und offen für die kleinen Momente, in denen Gottes Liebe sichtbar werden kann. Und vielleicht dürfen wir zugleich darauf vertrauen, wenn wir selbst einmal einsam sind, wenn wir traurig sind oder nicht weiter wissen, dann kann auch uns Gott durch einen anderen Menschen begegnen. Der kleine Junge, er ging los, um Gott zu suchen, und fand eine alte Dame. Die alte Frau fand einen kleinen Jungen. Und beide gingen nach Hause mit demselben Gedanken. Heute bin ich Gott begegnet. Vielleicht müssen wir Gott gar nicht suchen. Vielleicht lässt er sich einfach von uns finden. Mitten im Leben, mitten in einer Begegnung, mitten in einem Menschen. Und wer weiß, vielleicht sitzt Gott ja gerade neben uns.

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1: Um 19 Uhr mit Wolfgang Berger. In der Bremer Innenstadt haben die Feiern zum Tag der Deutschen Einheit begonnen. Sie werden in diesem Jahr vom kleinsten deutschen Bundesland ausgerichtet. Aus Bremen, Jan Meyer-Wendt.

0: Um 16 Uhr hat Bremens Bürgermeister und zurzeit ja auch Bundesratspräsident Andreas Bovenschulte die Feierlichkeiten hier offiziell eröffnet. Und es ist richtig viel los in der Bremer Innenstadt. Also ich sag mal so, wenn hier immer so viel los wäre an einem Freitagnachmittag, dann würden wir über Themen wie Innenstadtsterben oder Ähnliches wahrscheinlich nicht reden. Also das, was hier gewünscht ist, was von den Organisatorinnen und Organisatoren gewollt ist, nämlich ein Fest der Demokratie. Die Menschen kommen hier zusammen in Bremen und feiern die Demokratie, feiern die Einheit, feiern das Land. Das ist im Moment, scheint sich das tatsächlich zu bewahrheiten.
1: Bundesforschungsministerin Beer und der niedersächsische Wissenschaftsminister Moors haben die neuen Exzellenzuniversitäten bekannt gegeben. Bewerbungen aus Norddeutschland konnten sich in dieser Runde nicht durchsetzen. Aus der NDR-Nachrichtenredaktion Janine Artist.
2: Erfolgreich waren die Universitäten in Freiburg, Jena und Köln sowie der Verbund der Rhein-Main-Universitäten und das Ruhr Innovation Lab. Die drei einzelnen Universitäten bekommen nun jährlich bis zu 15 Millionen Euro Förderung. Die beiden Zusammenschlüsse bis zu 28 Millionen. Die Bewerbungen der Medizinischen Hochschule Hannover, der Leibniz-Universität Hannover und der Universität Kiel scheiterten. Ebenso die eines Verbunds der Universitäten in Bremen und Oldenburg. Mit der Entscheidung heute gibt es im Norden weiterhin nur eine Exzellenzuniversität, nämlich die in Hamburg.
1: Die großen Industrieländer haben sich darauf verständigt, staatliche Dieselreserven auf den Markt zu bringen, um den Preis zu stabilisieren. Frankreichs Präsident Macron sagte nach einer Videokonferenz der G7-Länder, in den nächsten 4 Monaten würden 100 Millionen Barrel Diesel und Rohöl freigegeben. Zuvor hatte US-Präsident Trump damit gedroht, kein Diesel mehr nach Europa zu liefern, falls keine staatlichen Reserven freigegeben werden. Diese Drohung ist jetzt vom Tisch. Die Bahnstrecke zwischen Hannover und Berlin ist ab heute bis Ende kommenden Jahres wegen Bauarbeiten komplett gesperrt. Fernzüge fahren trotzdem zwischen Berlin und Hannover, nehmen jedoch eine Umleitung, die länger dauert. Eigentlich sollte es für die Sanierungszeit eine Ausweichstrecke ohne großen Zeitverlust geben. Die kann aber nicht genutzt werden, weil dort noch Bauarbeiten laufen, die nicht rechtzeitig fertig geworden sind. Das waren die Nachrichten. Und hier noch das Wetter in Norddeutschland. Zunehmend freundlich, nur vereinzelt noch Regen, höchstens 16 bis 19 Grad. In der Nacht oft nur wenige Wolken oder klar, gebietsweise Nebel, Tiefstwerte 13 bis 6 Grad. Morgen ein Wechsel von Sonne und Wolken, örtlich länger trüb, im östlichen Niedersachsen vereinzelte Schauer, Höchstwerte 18 bis 22 Grad. Am Sonntag dann wechselnd bewölkt, teils etwas Sonne, bei 16 bis 21 Grad. Es ist 19.03 Uhr.
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4: Warenhauskette Galeria erneut insolvent. Zukunft des Braunschweiger Standortes ungewiss. Baustart in Braunschweiger Nordstadt. Am Nordanger entstehen fast 190 Wohnungen für Studierende. Und Zertifikat für Wolfsburg. Stadt ist Kinderferienlandort. Im Studio Marieke Eichner. Das sind die Meldungen im Einzelnen. Die Warenhauskette Galeria hat erneut einen Insolvenzantrag gestellt. Das teilte das Unternehmen mit. Wie es mit dem Standort Braunschweig weitergeht, ist offen. Erst kürzlich war es zwischen Galeria und dem Vermieter, der Volksbank Bravo, zu einer Einigung über die Mietkonditionen und Flächenreduktionen an der Schuhstraße gekommen. Zum jetzigen Zeitpunkt sei es zu früh, Entscheidungen über die weitere Entwicklung der Mietverhältnisse zu treffen, sagte der Sprecher der Volksbank Bravo, Daniel Dormeier, auf Anfrage. Man wolle die anstehenden Gespräche abwarten. Die Volksbank Bravo habe zuletzt umfangreiche Zugeständnisse gemacht, um den Standort in Braunschweig zu erhalten, sagte Braunschweigs Oberbürgermeister Thorsten Kornblum. Zugesagte Investitionen in den Standort seitens Galeria sind demnach nicht erfolgt. Das Vertrauen in die handelnden Personen habe einen neuen Tiefpunkt erreicht, so Kornblum. Zum Hintergrund des Insolvenzantrages äußerte sich Galeria nicht. Es handelt sich um den 4. innerhalb von 6 Jahren. Nach der Einigung zwischen Galeria und der Volksbank Bravo hatte die Warenhauskette versichert, der Braunschweiger Standort könne mindestens bis Ende April 2028 weitergeführt werden. Im Neubaugebiet Nordanger in der Braunschweiger Nordstadt beginnt der Bau von insgesamt 189 Wohnungen für Studierende. Das teilte das Immobilienunternehmen Fox Living mit. Der Neubau soll im September 2027 fertiggestellt werden. Die Wohnungen verfügen demnach über einen kombinierten Wohn- und Schlafbereich, eine Küche und ein Badezimmer. Ergänzt wird der Neubau in der Nähe zum Nordcampus der TU Braunschweig um Gemeinschaftsflächen, eine Tiefgarage und Fahrradeinstellplätze. Der entstehende Wohnraum für Studierende summiert sich laut Fox Living auf 6000 Quadratmeter Bruttogrundfläche. Zur Höhe der künftigen Miete oder des Kaufpreises machte das Unternehmen keine Angaben. Der Stadt Wolfsburg wurde das Qualitätssiegel Kinderferienlandort Niedersachsen verliehen. Wie die Wolfsburg Wirtschaft und Marketing, WMG, mitteilte, gehöre die Stadt damit zu den 10 ausgezeichneten Orten im Bundesland. Das Siegel wird von der Tourismus Niedersachsen GmbH verliehen und stehe, so die WMG, für geprüfte Familienfreundlichkeit, kindgerechte Ausstattung und besondere Erlebnisse für Kinder und Familien. Grundlage für die Auszeichnung als Kinderferienlandort sei ein vielfältiges, familienfreundliches Angebot, zu dem auch zertifizierte Betriebe aus Hotellerie, Gastronomie und Freizeitwirtschaft gehörten, so die WMG weiter. Man wolle zusätzliche Betriebe für eine Kinderferienland-Zertifizierung gewinnen. Und das waren Nachrichten aus der Region. 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
6: Wer eine gute Wasserlage hat, schnell durchs Becken gleitet und unter 22 Jahre alt ist, hat natürlich Vorteile. Aber nur beim Schwimmen, beim Musikhören ist das alles nicht erforderlich. Willkommen und viel Freude beim Zuhören. Zwei Hip-Hop-Größen haben sich zusammengetan, Pete Rock und Camp Lo, Pot a Butter.

Nach dem Track Pot of Butter gab's dieses The Who Cover von Joe Lynn Turner featuring Leslie West, The Seeker. Und Neues von ihm, vom Album Chrome, Ty Siegel aus L.A., Black Paint.

Nach Thijs Siegel hörten wir eine Erinnerung an die Beastie Boys, der Track Root Down. Und jetzt mal wieder was für die Harten, obwohl ich finde den Track recht melodiös. Wicked Stitch, Great White Zombie.

Nach den Great White Zombies hörten wir ein Reggae aus 1982. Im Hintergrund Sly and Robbie und Mickey Chung. Das war Barry Reynolds' I Scare Myself. Es folgt ein Original Freaks Edit. Mogwai. Freaks.

Nach Mogwai hörten wir diese Aufnahme aus 1969. The Gay Lad, Yester Me, Yester You, Yesterday. Die nächste Band kommt aus New York. Der Track vom Album Dreamland, The Moonlighters, Infatuation.

Nach den Moonlighters hörten wir Techno. Das war Not Andrew und Round 165 mit Old School Call. Festanschluss. Die nächsten Künstler kommen aus Perth. Das ist im Südwesten von Australien. The Kill Devil Hills. 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

Nach Kill Devil Hills hört mir diese aktuelle Single YDX aus Kanada mit The Paths. Wie immer mal was ganz anderes. Mona Flying Club, Bogota Bound.

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Der letzte Track Nina Krawitz mit Fescia della Sita. Ein schönes Wochenende.

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2: Um 20 Uhr mit Wolfgang Berger. Die G7-Länder, zu denen auch Deutschland gehört, haben sich auf die Freigabe von bis zu 100 Millionen Barrel Diesel und Rohöl geeinigt. Die Maßnahme solle in den kommenden 4 Monaten die weltweiten Märkte entlasten, sagte Frankreichs Präsident Macron. Aus Brüssel Andreas Mayer-Feist.
3: Ein Teil davon, 50 Millionen Barrel Diesel, sollen europäische Staaten liefern. Vorangegangen war ein diplomatisches Tauziehen mit US-Präsident Donald Trump. Er hatte die Europäer gedrängt, den Markt mit ihren Notreserven zu entlasten. Washington drohte andernfalls mit einem einseitigen Exportstopp für amerikanischen Diesel, um die eigenen Preise zu drücken. Nun gibt es aber auch eine Bedingung der Europäer. Im Gegenzug müssen die Amerikaner auf diesen Schritt verzichten. Die Initiative kam vom französischen Präsidenten Emmanuel Macron.
2: Die Kaufhauskette Galeria hat schon wieder Insolvenz angemeldet. Wie es für die 12.

0: Standorte in Schleswig-Holstein, Mecklenburg-Vorpommern, Hamburg und Niedersachsen jetzt weitergeht, ist unklar. Es ist schon die vierte Pleite in 6 Jahren. Massive Umsatzeinbrüche sollen der Grund sein. Der US-Investor Gordon Brothers hatte zuletzt abgelehnt, dem Unternehmen eine weitere Finanzspritze zu geben. Die Gewerkschaft Verdi spricht von haarsträubenden Managementfehlern. In Bonn ist am Nachmittag die Entscheidung gefallen, welche Hochschulen sich künftig Exzellenzuniversitäten nennen dürfen und damit Fördergelder in Millionenhöhe bekommen. 11 Universitäten und Universitätsverbünde hatten sich ganz neu um den Titel beworben. Aus Bonn, Maike Kreber.
1: 5 Universitäten und Verbünde haben den begehrten Titel jetzt ganz neu bekommen. Die Universitäten in Jena, Freiburg und Köln sowie 2 Verbünde. Einer in Bochum und Dortmund und einer in Darmstadt, Frankfurt am Main und Mainz. Viele von ihnen waren bei der Verkündung auch digital zugeschaltet und haben ordentlich gejubelt, denn sie gehören jetzt zu einem ganz kleinen Kreis der besten Universitäten Deutschlands und bekommen jährlich millionenschwere Förderungen. Insgesamt hatten sich 11 Universitäten und Verbünde neu beworben.
0: Die Bahnstrecke zwischen Hannover und Berlin ist ab heute bis Ende kommenden Jahres wegen Bauarbeiten komplett gesperrt. Fernzüge fahren trotzdem zwischen Berlin und Hannover, nehmen jedoch eine Umleitung, die länger dauert. Eigentlich sollte es für die Sanierungszeit eine Ausweichstrecke ohne großen Zeitverlust geben. Die kann aber nicht genutzt werden, weil dort noch Bauarbeiten laufen, die nicht rechtzeitig fertig geworden sind. Das waren die Nachrichten. Das Wetter in Norddeutschland. In der Nacht oft nur wenige Wolken oder klar, gebietsweise Nebel, Tiefstwerte 13 bis 6 Grad. Morgen ein Wechsel von Sonne und Wolken, örtlich länger trüb, im östlichen Niedersachsen vereinzelte Schauer, Höchstwerte 18 bis 22 Grad. Am Sonntag wechselnd bewölkt, teils etwas Sonne bei 16 bis 21 Grad, Montag mehr Wolken als Sonne bei 17 bis 21 Grad. Es ist 20.03 Uhr.
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3: Warenhauskette Galeria erneut insolvent. Zukunft des Braunschweiger Standortes ungewiss. Baustart in Braunschweiger Nordstadt. Am Nordanger entstehen fast 190 Wohnungen für Studierende. Und Zertifikat für Wolfsburg. Stadt ist Kinderferienlandort. Im Studio Marike Eichner. Das sind die Meldungen im Einzelnen. Die Warenhauskette Galeria hat erneut einen Insolvenzantrag gestellt. Das teilte das Unternehmen mit. Wie es mit dem Standort Braunschweig weitergeht, ist offen. Erst kürzlich war es zwischen Galeria und dem Vermieter, der Volksbank Bravo, zu einer Einigung über die Mietkonditionen und Flächenreduktionen an der Schuhstraße gekommen. Zum jetzigen Zeitpunkt sei es zu früh, Entscheidungen über die weitere Entwicklung der Mietverhältnisse zu treffen, sagte der Sprecher der Volksbank Bravo, Daniel Dormeier, auf Anfrage. Man wolle die anstehenden Gespräche abwarten. Die Volksbank Bravo habe zuletzt umfangreiche Zugeständnisse gemacht, um den Standort in Braunschweig zu erhalten, sagte Braunschweigs Oberbürgermeister Thorsten Kornblum. Zugesagte Investitionen in den Standort seitens Galeria sind demnach nicht erfolgt. Das Vertrauen in die handelnden Personen habe einen neuen Tiefpunkt erreicht, so Kornblum. Zum Hintergrund des Insolvenzantrages äußerte sich Galeria nicht. Es handelt sich um den 4. innerhalb von 6 Jahren. Nach der Einigung zwischen Galeria und der Volksbank Bravo hatte die Warenhauskette versichert, der Braunschweiger Standort könne mindestens bis Ende April 2028 weitergeführt werden. Im Neubaugebiet Nordanger in der Braunschweiger Nordstadt beginnt der Bau von insgesamt 189 Wohnungen für Studierende. Das teilte das Immobilienunternehmen Fox Living mit. Der Neubau soll im September 2027 fertiggestellt werden. Die Wohnungen verfügen demnach über einen kombinierten Wohn- und Schlafbereich, eine Küche und ein Badezimmer. Ergänzt wird der Neubau in der Nähe zum Nordcampus der TU Braunschweig um Gemeinschaftsflächen, eine Tiefgarage und Fahrradeinstellplätze. Der entstehende Wohnraum für Studierende summiert sich laut Fox Living auf 6.000 Quadratmeter Bruttogrundfläche. Zur Höhe der künftigen Miete oder des Kaufpreises machte das Unternehmen keine Angaben. Der Stadt Wolfsburg wurde das Qualitätssiegel Kinderferienlandort Niedersachsen verliehen. Wie die Wolfsburg Wirtschaft und Marketing, WMG, mitteilte, gehöre die Stadt damit zu den 10 ausgezeichneten Orten im Bundesland. Das Siegel wird von der Tourismus Niedersachsen GmbH verliehen und stehe, so die WMG, für geprüfte Familienfreundlichkeit, kindgerechte Ausstattung und besondere Erlebnisse für Kinder und Familien. Grundlage für die Auszeichnung als Kinderferienlandort sei ein vielfältiges, familienfreundliches Angebot, zu dem auch zertifizierte Betriebe aus Hotellerie, Gastronomie und Freizeitwirtschaft gehörten, so die WMG weiter. Man wolle zusätzliche Betriebe für eine Kinderferienland-Zertifizierung gewinnen. Und das waren Nachrichten aus der Region. 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
1: Mit Work-Life-Balance und 4-Tage-Woche lässt sich der Wohlstand unseres Landes, den wir heute haben, in Zukunft nicht erhalten. Und deswegen müssen wir...

unsere Eltern haben sich auch nicht beklagt. Sie haben angepackt. 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

Hallo und herzlich willkommen zu Querbeet auf der Okerwelle 104,6. Am Mikrofon ist hier der Steve. Und wir werden heute mal etwas anderes ausprobieren, ihr faulen Säcke da draußen. Denn morgen ist ja Tag der Deutschen Einheit. Und dieses Land war noch lange, also war viele Jahre gar nicht so weit getrennt, wie es jetzt aktuell der Fall ist, aufgrund von diversen Politikern, beziehungsweise eigentlich auch nur aufgrund von einem derjenige, der der Schülern Sondereinsatzkommandos in die Wohnung schickt, weil er sich beleidigt fühlt, der Ärzte als Nutznießer bezeichnet, obwohl er selbst ein Nutznießer ist. Den Namen brauche ich eigentlich nicht zu nennen, ich mache es aber trotzdem, es ist Herr Merz, ja. Bezeichnet sich selbst benimmt sich selbst, als wenn er ein Gott wäre oder der König von Deutschland, was er in dem Fall gar nicht ist. Er ist nämlich Nutznießer dieses Systems. Das möchte ich an der Stelle hier einfach mal gesagt haben. Ich bin nämlich ein klein wenig sauer, ne? Ob es jetzt solche Aussagen sind wie faules Pack. Naja, so direkt hat das ja nicht gesagt. Aber, mit Work-Life-Balance. Wovon träumt der nachts? Wer hat denn bitte schöne Work-Life-Balance? Mit 4-Tage-Woche kann man sich sein Leben nicht mehr finanzieren. Konnte man eigentlich so noch nie. Selbst mit einer 7-Tage-Woche wird es mittlerweile schwer. Ja, vor allen Dingen bei den Spritpreisen, aber die sind ja jetzt zum 1. Oktober ein paar Cent runtergegangen und die Mineralölkonzerne haben wieder mal ein paar Tausende von Tausende ist zu wenig, ein paar Millionen mehr Geld im Portemonnaie, weil sie sich auch wieder einen Teil davon einstecken können. Aber ja, das ist, ich bin stinkig, um es mal so ausdrücken, deswegen heute auch ein bisschen politische Musik und zur Teilung Deutschlands kommen wir natürlich auch noch, warum ich der Meinung bin, dass dieses Land geteilt ist. Aber wir machen jetzt hier erstmal ein wenig politisch weiter mit der Braunschweiger Band Hotfilter und dem Song Bürgergeld und danach können wir uns gerne noch ein bisschen aufregen oder beziehungsweise zum Denken anregen und überlegt euch doch bitte nochmal während des Songs jetzt, wer denn eigentlich Nutznießer des Systems ist, ob es die Kinderärztin ist, die da Nutznießer eines Systems ist oder ob es nicht eventuell Herr Merz ist, der von uns gewählt worden ist, über unsere Steuern bezahlt wird und eigentlich unser Angestellter ist. Sound.

Ja, kommen wir jetzt zu dem Punkt, warum ich mittlerweile der Meinung bin, dass dieses Land wieder getrennt ist oder geteilt, wie so schön, und das vor dem Tag der deutschen Einheit. Ja, die Wahlen sagen eigentlich alles. Der Song gerade hat auch alles gesagt. Und ich saß vor kurzem, habe ich mich mit jemandem unterhalten, der auch aus einem der besagten Bundesländer kommt. Und der hat mir kurz und knapp erzählt, er wählt die AfD, weil ihm die Asylbewerber den Zahnarzttermin wegnehmen. Und dann dachte ich mir so, hä? WTF, warum denn bitte das? So, und jetzt kommen wir dazu. Da wären wir wieder beim Kollegen Merz. Das wird der wahrscheinlich von Merz haben, denn der hat im Welttalk, ich glaube 2023 muss das gewesen sein, tatsächlich behauptet, dass abgelehnte Asylbewerber beim Zahnarzt sitzen würden, um sich die Zähne neu machen zu lassen und damit Deutschen den Zahnarzttermin wegnehmen. Entschuldigung, wie ekelig ist das bitteschön? Also diese Aussage, ja, und das von jemandem, der in der Politik sitzt, der Gesetze voranbringt oder zumindest mal mit zugehört haben sollte, ob er mitzuhört, keine Ahnung, weiß ich nicht, wenn Gesetze verabschiedet werden. Asylbewerber erhalten grundsätzlich erstmal nur nach 36 Monaten überhaupt eine Zahnarztbehandlung, es sei denn, sie haben akuten Schmerz oder es sind Notfälle. Ja? Und da sieht man dann mal, wo dieser Kollege seine Stimmen hintreibt. Nicht da, wo er sie gerne hätte, zu seiner Partei, weil er solche fürchterlichen Aussagen macht. Nein, zur AfD. Und das ist gruselig. Das ist wirklich gruselig. Und die Stimmen, die die AfD bekommen hat in den östlichen Bundesländern und leider Gottes auch hier in Niedersachsen in einigen Bereichen, sind schon extrem gruselig. Und wir können die Liste hier zu diesen Aussagen ewig weiterführen. Ja, aber wir machen erstmal weiter mit Musik, passend zu der Ansage gerade.

Ja, das war ein Vizo mit Raum der Zeit. Der Song ist aspar uralt und leider Gottes immer noch aktuell. Und ja, wenn man sich die ganze politische Debatte mal anguckt, es geht doch immer wieder darum, dass wir so viele Asylbewerber haben. Und ja, Leute, die dann halt hierher kommen und Aussagen von Herrn Merz, die auch schon wieder absolut aus dem Nichts gezogen und komplett verdreht sind, wie kein zweites Land der Welt habe so viele Flüchtlinge aus Syrien und Afghanistan aufgenommen wie Deutschland. Absoluter Blödsinn, denn der Libanon und Jordanien haben ein Vielfaches von den syrischen Flüchtlingen aufgenommen. Das mal so ganz am Rande, ja. Dann irgendwas von islamistischen Gefährdern. Irgendwie in Deutschland gibt es über 500 von der Sorte. Ich habe mal auf der Webseite vom BKA nachgeguckt. Die zählen irgendwas um die 200. Also 200 und 500, das ist schon eine Menge. Ich meine, gut, ab einem bestimmten Alter hat man vielleicht Zahlen nicht mehr ganz so im Kopf. Aber das geht gar nicht. Dann hat er ja seine Stadtbildaussage. Und man merkt, es geht hier die ganze Zeit immer nur um Asylbewerber. Und warum, fragt man sich da. Ja, das ist ganz einfach, weil wenn der Kollege nämlich mal auf die Vermögenssteuer angesprochen wird, dann heißt es, die Vermögenssteuer sei verfassungswidrig. Interessant, weil sie gegen das Gleichheitsgrund, gegen den Gleichheitsgrundsatz des Grundgesetzes verstoße. Und deswegen hätte man sie 1995, abgeschafft. Interessant. Auch das ist schon wieder so ein Ding, was gar nicht passt. Ja, da muss man sich mal mit den Büchern beschäftigen, die der liebe Herr Merz geschrieben hat. Da wird einem auch ganz anders und da fragt man sich, wie konnte dieser Mensch überhaupt gewählt werden? Ja, und hier kommen wir jetzt an der Stelle auch zu dem Problem. Das Problem sind nicht die Asylbewerber. Im Gegenteil, die Leute sind gut für die Gesellschaft. Ja, ich möchte auf meinen Döner nicht verzichten. Ich möchte auch nicht darauf verzichten, dass wir, keine Ahnung, Ärzte aus Syrien im Krankenhaus haben, die mich zur Not operieren, weil wir nicht genügend Leute hier haben. Ja, sie sind alle nicht das Problem. Das Problem sind die Leute, die Geld verdienen, ohne arbeiten zu gehen. Und damit meine ich nicht Hartz-IV-Empfänger, sondern damit meine ich Leute, die Milliarden oder Millionen auf dem Konto haben, damit Geld verdienen und weniger Steuern zahlen, als ich das als Arbeitnehmer tue. Das ist das Problem. Und es wird immer mehr. Und wenn wir schon mal dabei sind, es wird ja auch häufiger was von Clan-Kriminalität erzählt. Und ich habe mich vor kurzem mal damit beschäftigt und habe mich gefragt, gibt es eigentlich auch deutsche Clans? Ja, gibt es. Einer der größten deutschen Clans und auch ein Clan, der viele Tätigkeiten macht, die meiner Meinung nach verbrecherisch sind, ist der Quant-Clan. Mehr sage ich jetzt an der Stelle gar nicht, denn ich denke, das passt und ihr solltet euch da mal Gedanken drüber machen, vor allen Dingen Leute, die vielleicht überlegt haben, die AfD zu wählen oder Leute, die die AfD gewählt haben, dass das alles gar nicht das Problem ist. Wir nehmen den Tankrabatt, den wir momentan bekommen. Da gehen 12 Cent in unsere Tasche, in Anführungszeichen. Also wir kriegen 12 Cent Rabatt, von den 17 Cent. Was passiert mit dem Rest? Kriegen die Mineralölkonzerne, die an einer vollen Tankfüllung im Schnitt, ich habe irgendwas vor kurzem gelesen, von 16 Euro oder so nochmal Zusatzgewinn machen. Also, ja, brauchen wir nicht drüber zu reden. Der Markt regelt, wie dritte Wahl das so schön besingt.

Tja, genau so sieht's aus. Wir brauchen keine Milliardäre. Zumindest nicht welche, oder zumal eigentlich allgemein nicht, welche, die sich die Taschen vollstopfen und ganz unten ab und an, wie damals bei den Dinos war es, glaube ich, mal so ein Penny rausfallen lassen, damit die Leute ruhig sind. Mir fallen auf einen Hieb noch 1000 Dinge ein, die mir dies Jahr so höllisch auf den Zeiger gegangen sind. Eine Sache muss ich hier an der Stelle aber wirklich tatsächlich nochmal ansprechen. Einmal den lieben Herrn Theo Müller, ne? der natürlich für die AfD ist. So, wenn man sich den ihr Wahlprogramm anguckt, es geht doch nicht besser. Wenn ich Millionen in der Tasche habe, dann ist doch diese Partei eigentlich perfekt. Und wenn ich nichts in der Tasche habe, dann wird mir noch weniger in der Tasche stecken bleiben, denn das, was ich noch habe, wird mir da auch weggenommen. Aber ja, sie wird halt eben gewählt. Aber genug von der AfD, eine Sache, die mich halt dieses Jahr wirklich extrem aufgeregt hat und die ich heute halt auch schon wieder zu spüren gekriegt habe, temperaturtechnisch. Ja. Dieses Jahr ist es extrem warm. Na, also im Oktober noch ins Freibad, heute wäre so ein Tag gewesen, man hätte prima ins Freibad gehen können, zumindest im Braunschweiger Raum. Ja. Wir hatten dieses Jahr laut RKI bis Mitte August fast 16.000 Hitzetote. 15.800, um genau zu sein. Das ist eine Riesenmenge und in Zahlen gar nicht auszudrücken. Und was hat man von unserem 70 Jahre alten Vorturner da zu diesem Thema gehört? Nichts. Ganz genau. Gar nichts. Warum wird dieses Thema totgeschwiegen? Ganz einfach, weil man sich dann damit auseinandersetzen müsste. Und warum sollte man sich, oder ne, wenn ich mich damit auseinandersetze, muss ich ja auch eingestehen, dass ich etwas tun muss. Und ganz unten tun können wir nichts mehr. Wie sollen wir die Leute denn, die ganz unten sitzen, noch weiter dazu bringen, noch mehr CO2 einzusparen, währenddessen die reichsten 1% der Welt mehr als 60 Mal so viele Emissionen verursachen wie das ärmste Prozent. Ja? Also ein Elon Musk verursacht in einem Tag, an einem Tag mehr CO2-Emissionen, als ich in einem Jahr schaffen würde. Aber wir sind das Problem. Und wir sind auch das Problem, und die Ausländer sind das Problem, wenn es darum geht, dass es uns schlecht geht. Natürlich. Die nehmen uns ja auch das Geld aus dem Portemonnaie. Die ziehen uns ja auch das Geld aus dem Portemonnaie. Ne? Absoluter Blödsinn. Hier in dem Fall, es geht halt nur noch um Profit. Und ich kann es einfach nicht mehr in Worte fassen. Deswegen gibt es jetzt hier an der Stelle auch einfach nochmal ein bisschen Musik, auch nochmal weiter um das Thema. Milliardäre, diesmal nicht von Knorkator, sondern von dritter Wahl. Denn wir schießen alle Milliardäre ins All mit Jeff Bezos. Der hat selbst schon mal versucht, aber der ist leider wieder zurückgekommen.

Die Maschine oder Maschine von Hotfilter. Ja, und eine kleine Sache noch, die ich jetzt hier an der Stelle auch nochmal zu bedenken geben möchte oder wo ich voll und ganz dafür wäre, ist ein Aufheben der politischen Immunität. Und einfach, wer Scheiße baut, muss dafür seinen Kopf hinhalten. Wenn ich Masken einkaufe und dafür Geld kriege und es mir in die eigene Tasche wirtschafte und damit einen Schaden für das Volk verursache, muss ich dafür haften. Ich kann mich nicht hinstellen und sagen, ich bin gegen Leihmutterschaft, aber selbst eine Leihmutter mir irgendwo herholen. Das funktioniert so nicht. Steuerhinterziehung, alles Sachen, die passiert sind von Politikern. Ich müsste nur 3 Euro Steuern hinterziehen und im besten Fall lande ich im Knast. Wenn ich Politiker bin, brauche ich das nicht. Was soll das? Ganz ehrlich, nur weil die für uns da oben stehen, ja, haben die keine Immunität. Falschaussagen, genau dasselbe. So, das jetzt am Ende jetzt wirklich nochmal gesagt, denn die zweite Sendestunde nähert sich. In der zweiten Sendestunde gibt es auch nichts Politisches mehr, also nichts Politisches mehr, sondern tatsächlich auch mal wieder ein bisschen Querbeet. Das mal so erzählt. Mit ein bisschen Progressivmix. Und zwar progressiver Techno und progressiver Rock. Da wären dabei Anguille de Poitiers, Flymon, Frank Zappa, Hensch, Tesseract, Animals as Leader, Spongle, Infected Mushrooms, Algorithm, Tool wahrscheinlich eher weniger, das wird wahrscheinlich stundentechnisch nicht hinhauen. Das wird der Mix sein und ich muss jetzt hier an der Stelle, und ich hatte das in der letzten Querbeet-Sendung auch schon mal gesagt, so ein bisschen eine Meinung von mir zurücknehmen. Als ich so das erste Mal so Smoking Livers gesehen habe, habe ich mir gedacht, oh Gott, oh Gott, oh Gott, ist ja gar nicht so meins. Was machen die denn für einen komischen Punk? Und irgendwie ist mir mittlerweile klar geworden, als ich jung gewesen bin, in Anführungszeichen, die Musik, die ich da gehört habe, da haben die Leute auch gesagt, was hört der denn für einen komischen Punk? Und aus dem Album, was ich damals rauf und runter gehört habe von Vizo, haben wir, ich glaube es sogar das bestverkaufte von Vizo gewesen, Wark, ne? Haben wir in dieser Sendestunde viel Musik gehört. Die Rede ist hier von den Smoking Livers, die im Übrigen diesen Monat auch in Wolfenbüttel auftreten werden. Also schaut da mal auf der Webseite von der Kuba-Halle nach. Und ich habe versprochen, dass ich da von denen was spielen werde, und zwar den Song House Party. Und das mache ich jetzt hier an der Stelle auch. Und ja, danach heißt es Zähne putzen, pullern und ab ins Bett, beziehungsweise ich werde mich auf den Heimweg machen. Und in der zweiten Stunde gibt es dann halt, wie gesagt, Musik nonstop, Querbeet nonstop mit einem bunten Mix aus Progressivmusik von Techno bis ja, Rock, Metal, wie auch immer. Viel Spaß jetzt hier mit den Smoking Livers und danach Knorkator und ja, erstmal die Smoking Livers hier mit House Party. Von euch verabschiedet sich der Steve. Ich hoffe, wir hören uns in 14 Tagen wieder. Ich glaube, da wird es wieder eine Aufzeichnung geben, da bin ich unterwegs. Aber ja, einfach weiterhin einschalten und ich verspreche euch auch, dass ich mich nicht mehr ganz so viel aufregen werde.

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1: Um 21 Uhr mit Wolfgang Berger. Die G7-Staaten haben beschlossen, einen Teil ihrer Ölreserven freizugeben, um den Anstieg der Spritpreise zu bremsen. Das hatte vorher US-Präsident Trump gefordert. Bundesaußenminister Wadephul begrüßte die Entscheidung.
2: Die Details sind mir noch nicht bekannt. Ich möchte aber insgesamt sagen, dass wir natürlich wissen, dass die innenpolitische Situation in den USA auch vor den Midterms eine Herausforderung ist. Und das wäre für jeden Politiker so der Fall. Und umso mehr ist es erfreulich, dass es hier eine gemeinsame Regelung gegeben hat. Und ich glaube, bei einem ersten Blick auf das, was ich sehe, hat die Europäische Union ihre Interessen wahren können.
1: Außenminister Wadephul zur Entscheidung der G7. Die Kaufhauskette Galeria hat schon wieder Insolvenz angemeldet. Wie es für die 12 Standorte in Schleswig-Holstein, Mecklenburg-Vorpommern, Hamburg und Niedersachsen jetzt weitergeht, ist unklar. Es ist schon die 4. Pleite in 6 Jahren. Massive Umsatzeinbrüche sollen der Grund sein. Der US-Investor Gordon Brothers hatte zuletzt abgelehnt, dem Unternehmen eine weitere Finanzspritze zu geben. Die Gewerkschaft Verdi spricht von haarsträubenden Managementfehlern. In Bonn ist am Nachmittag die Entscheidung gefallen, welche Hochschulen sich künftig Exzellenzuniversitäten nennen dürfen und damit Fördergelder in Millionenhöhe bekommen. 11 Universitäten und Universitätsverbünde hatten sich ganz neu um den Titel beworben. Aus Bonn, Maike Kreber.
3: 5 Universitäten und Verbünde haben den begehrten Titel jetzt ganz neu bekommen. Die Universitäten in Jena, Freiburg und Köln sowie 2 Verbünde. Einer in Bochum und Dortmund und einer in Darmstadt, Frankfurt am Main.

0: und Mainz. Viele von ihnen waren bei der Verkündung auch digital zugeschaltet und haben ordentlich gejubelt, denn sie gehören jetzt zu einem ganz kleinen Kreis der besten Universitäten Deutschlands und bekommen jährlich millionenschwere Förderungen. Insgesamt hatten sich 11 Universitäten und Verbünde neu beworben.
1: Kreta und andere Inseln der Ägäis kämpfen zurzeit mit einem schweren Herbststurm und starken Regenfällen. Auf Rhodos wurde eine deutsche Touristin am Strand von einem Blitz getroffen und getötet. Ihr Ehemann erlitt nur leichte Verletzungen. An den Küsten wurden außerdem Autos ins Meer gespült. Viele Brücken und Straßen sind zerstört. Der griechische Wetterdienst geht davon aus, dass das Unwetter noch mindestens 2 Tage anhalten wird. Das waren die Nachrichten. Das Wetter in Norddeutschland. In der Nacht oft nur wenige Wolken oder klar, gebietsweise Nebel, Tiefstwerte 13 bis 6 Grad. Morgen ein Wechsel von Sonne und Wolken, örtlich länger trüb, im östlichen Niedersachsen vereinzelte Schauer, Höchstwerte 18 bis 22 Grad. Am Sonntag wechselnd bewölkt, teils etwas Sonne bei 16 bis 21 Grad. Am Montag mehr Wolken als Sonne bei 17 bis 21 Grad. Es ist 21.03 Uhr.
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3: Warenhauskette Galeria erneut insolvent. Zukunft des Braunschweiger Standortes ungewiss. Baustart in Braunschweiger Nordstadt. Am Nordanger entstehen fast 190 Wohnungen für Studierende. Und Zertifikat für Wolfsburg. Stadt ist Kinderferienlandort. Im Studio Marieke Eichner. Das sind die Meldungen im Einzelnen. Die Warenhauskette Galeria hat erneut einen Insolvenzantrag gestellt. Das teilte das Unternehmen mit. Wie es mit dem Standort Braunschweig weitergeht, ist offen. Erst kürzlich war es zwischen Galeria und dem Vermieter, der Volksbank Bravo, zu einer Einigung über die Mietkonditionen und Flächenreduktionen an der Schuhstraße gekommen. Zum jetzigen Zeitpunkt sei es zu früh, Entscheidungen über die weitere Entwicklung der Mietverhältnisse zu treffen, sagte der Sprecher der Volksbank Bravo, Daniel Dormeier, auf Anfrage. Man wolle die anstehenden Gespräche abwarten. Die Volksbank Bravo habe zuletzt umfangreiche Zugeständnisse gemacht, um den Standort in Braunschweig zu erhalten, sagte Braunschweigs Oberbürgermeister Thorsten Kornblum. Zugesagte Investitionen in den Standort seitens Galeria sind demnach nicht erfolgt. Das Vertrauen in die handelnden Personen habe einen neuen Tiefpunkt erreicht, so Kornblum. Zum Hintergrund des Insolvenzantrages äußerte sich Galeria nicht. Es handelt sich um den 4. innerhalb von 6 Jahren. Nach der Einigung zwischen Galeria und der Volksbank Bravo hatte die Warenhauskette versichert, der Braunschweiger Standort könne mindestens bis Ende April 2028 weitergeführt werden. Im Neubaugebiet Nordanger in der Braunschweiger Nordstadt beginnt der Bau von insgesamt 189 Wohnungen für Studierende. Das teilte das Immobilienunternehmen Fox Living mit. Der Neubau soll im September 2027 fertiggestellt werden. Die Wohnungen verfügen demnach über einen kombinierten Wohn- und Schlafbereich, eine Küche und ein Badezimmer. Ergänzt wird der Neubau in der Nähe zum Nordcampus der TU Braunschweig um Gemeinschaftsflächen, eine Tiefgarage und Fahrradeinstellplätze. Der entstehende Wohnraum für Studierende summiert sich laut Fox Living auf 6.000 Quadratmeter Bruttogrundfläche. Zur Höhe der künftigen Miete oder des Kaufpreises machte das Unternehmen keine Angaben. Der Stadt Wolfsburg wurde das Qualitätssiegel Kinderferienlandort Niedersachsen verliehen. Wie die Wolfsburg Wirtschaft und Marketing, WMG, mitteilte, gehöre die Stadt damit zu den 10 ausgezeichneten Orten im Bundesland. Das Siegel wird von der Tourismus Niedersachsen GmbH verliehen und stehe, so die WMG, für geprüfte Familienfreundlichkeit, kindgerechte Ausstattung und besondere Erlebnisse für Kinder und Familien. Grundlage für die Auszeichnung als Kinderferienlandort sei ein vielfältiges, familienfreundliches Angebot, zu dem auch zertifizierte Betriebe aus Hotellerie, Gastronomie und Freizeitwirtschaft gehörten, so die WMG weiter. Man wolle zusätzliche Betriebe für eine Kinderferienland-Zertifizierung gewinnen. Und das waren Nachrichten aus der Region. 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
1: Um 22 Uhr mit Wolfgang Berger. Die G7-Staaten haben beschlossen, ab sofort Teile ihrer Rohölreserven freizugeben, um die weltweiten Märkte zu beruhigen. Zuvor hatte US-Präsident Trump auf diesen Schritt gedrängt und gleichzeitig mit einem Stopp der amerikanischen Dieselexporte gedroht. Was die Freigabe der Reserven für die Verbraucher bedeutet, erklärt uns unsere Brüssel-Korrespondentin Tina Hassel.
2: Die dürften sich wahrscheinlich freuen. Die Menge bestimmt den Preis und deshalb dürfte sich der Markt entspannen und auch die Kraftstoffpreise in Deutschland spürbar fallen. Zur Freude, wie gesagt, der Verbraucher. Und derzeit werden rund 50% des Diesels in Europa aus den USA importiert. Ein Exportstopp hätte da schon ziemlich getroffen und deshalb hat Kommissionspräsidentin von der Leyen die Einigung auch begrüßt. Europäische Verbraucher hätten ein Anrecht auf bezahlbare Energie.
1: Die Kaufhauskette Galeria hat schon wieder Insolvenz angemeldet. Wie es für die 12 Standorte in Schleswig-Holstein, Mecklenburg-Vorpommern, Hamburg und Niedersachsen jetzt weitergeht, ist unklar. Es ist schon die 4. Pleite in 6 Jahren. Massive Umsatzeinbrüche sollen der Grund sein. Der US-Investor Gordon Brothers hatte zuletzt abgelehnt, dem Unternehmen eine weitere Finanzspritze zu geben. Die Gewerkschaft Verdi spricht von haarsträubenden Managementfehlern. In Bonn ist am Nachmittag die Entscheidung gefallen, welche Hochschulen sich künftig Exzellenzuniversitäten nennen dürfen und damit Fördergelder in Millionenhöhe bekommen. 11 Universitäten und Universitätsverbünde hatten sich ganz neu um den Titel beworben. Aus Bonn, Maike Kreber.
3: 5 Universitäten und Verbünde haben den begehrten Titel jetzt ganz neu bekommen. Die Universitäten in Jena, Freiburg und Köln sowie 2 Verbünde. Einer in Bochum und Dortmund und einer in Darmstadt, Frankfurt am Main und Mainz. Viele von ihnen waren bei der Verkündung auch digital zugeschaltet und haben ordentlich gejubelt, denn sie gehören jetzt zu einem ganz kleinen Kreis der besten Universitäten Deutschlands und bekommen jährlich millionenschwere Förderungen. Insgesamt hatten sich 11 Universitäten und Verbünde neu beworben.
1: Kreta und andere Inseln der Ägäis kämpfen zurzeit mit einem schweren Herbststurm und starken Regenfällen. Auf Rhodos wurde eine deutsche Touristin am Strand von einem Blitz getroffen und getötet. Ihr Ehemann erlitt nur leichte Verletzungen. An den Küsten wurden außerdem Autos ins Meer gespült, viele Brücken und Straßen sind zerstört. Der griechische Wetterdienst geht davon aus, dass das

0: Wetter noch mindestens 2 Tage anhalten wird. Das waren die Nachrichten. Das Wetter in Deutschland. In der Nacht teils bewölkt und neblig, teils klar. Tiefstwerte 13 bis 6 Grad. Morgen nach teils zähem Nebel, mal sonnig, mal wolkig, höchstens 18 bis 25 Grad. Am Sonntag ähnlich bei 17 bis 23 Grad. Am Montag im Norden und im äußersten Süden leicht wechselhaft, sonst freundlicher. Es ist jetzt 22.03 Uhr.
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2: Warenhauskette Galeria erneut insolvent. Zukunft des Braunschweiger Standortes ungewiss. Baustart in Braunschweiger Nordstadt. Am Nordanger entstehen fast 190 Wohnungen für Studierende. Und Zertifikat für Wolfsburg. Stadt ist Kinderferienlandort. Im Studio Marieke Eichner. Das sind die Meldungen im Einzelnen. Die Warenhauskette Galeria hat erneut einen Insolvenzantrag gestellt. Das teilte das Unternehmen mit. Wie es mit dem Standort Braunschweig weitergeht, ist offen. Erst kürzlich war es zwischen Galeria und dem Vermieter, der Volksbank Bravo, zu einer Einigung über die Mietkonditionen und Flächenreduktionen an der Schuhstraße gekommen. Zum jetzigen Zeitpunkt sei es zu früh, Entscheidungen über die weitere Entwicklung der Mietverhältnisse zu treffen, sagte der Sprecher der Volksbank Bravo, Daniel Dormeier, auf Anfrage. Man wolle die anstehenden Gespräche abwarten. Die Volksbank Bravo habe zuletzt umfangreiche Zugeständnisse gemacht, um den Standort in Braunschweig zu erhalten, sagte Braunschweigs Oberbürgermeister Thorsten Kornblum. Zugesagte Investitionen in den Standort seitens Galeria sind demnach nicht erfolgt. Das Vertrauen in die handelnden Personen habe einen neuen Tiefpunkt erreicht, so Kornblum. Zum Hintergrund des Insolvenzantrages äußerte sich Galeria nicht. Es handelt sich um den 4. innerhalb von 6 Jahren. Nach der Einigung zwischen Galeria und der Volksbank Bravo hatte die Warenhauskette versichert, der Braunschweiger Standort könne mindestens bis Ende April 2028 weitergeführt werden. Im Neubaugebiet Nordanger in der Braunschweiger Nordstadt beginnt der Bau von insgesamt 189 Wohnungen für Studierende. Das teilte das Immobilienunternehmen Fox Living mit. Der Neubau soll im September 2027 fertiggestellt werden. Die Wohnungen verfügen demnach über einen kombinierten Wohn- und Schlafbereich, eine Küche und ein Badezimmer. Ergänzt wird der Neubau in der Nähe zum Nordcampus der TU Braunschweig um Gemeinschaftsflächen, eine Tiefgarage und Fahrradeinstellplätze. Der entstehende Wohnraum für Studierende summiert sich laut Fox Living auf 6.000 Quadratmeter Bruttogrundfläche. Zur Höhe der künftigen Miete oder des Kaufpreises machte das Unternehmen keine Angaben. Der Stadt Wolfsburg wurde das Qualitätssiegel Kinderferienlandort Niedersachsen verliehen. Wie die Wolfsburg Wirtschaft und Marketing, WMG, mitteilte, gehöre die Stadt damit zu den 10 ausgezeichneten Orten im Bundesland. Das Siegel wird von der Tourismus Niedersachsen GmbH verliehen und stehe, so die WMG, für geprüfte Familienfreundlichkeit, kindgerechte Ausstattung und besondere Erlebnisse für Kinder und Familien. Grundlage für die Auszeichnung als Kinderferienlandort sei ein vielfältiges, familienfreundliches Angebot, zu dem auch zertifizierte Betriebe aus Hotellerie, Gastronomie und Freizeitwirtschaft gehörten, so die WMG weiter. Man wolle zusätzliche Betriebe für eine Kinderferienland-Zertifizierung gewinnen. Und das waren Nachrichten aus der Region. 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
1: Um 23 Uhr mit Wolfgang Berger. Die G7-Staaten haben beschlossen, ab sofort Teile ihrer Rohölreserven freizugeben, um die weltweiten Märkte zu beruhigen. Zuvor hatte US-Präsident Trump auf diesen Schritt gedrängt und gleichzeitig mit einem Stopp der amerikanischen Dieselexporte gedroht. Welche Folgen die Freigabe der Ölreserven haben könnte, erklärt ARD-Börsenexperte Markus Gürne.
2: Zunächst, und das ist eigentlich die gute Nachricht für Verbraucher, fallen die Preise. Denn das Angebot steigt durch die Freigabe der Reserven. Die Preise für Öl fielen auch zunächst. Experten rechnen damit, dass sich dieser Effekt dann in den kommenden Tagen auch an der Tankstelle bemerkbar machen sollte und damit die Haushalte über den Tankrabatt hinaus entlasten wird. In beiden Fällen, Tankrabatt und Freigabe der Reserven, sind Probleme allerdings aber eben nicht gelöst, sondern nur für eine eher kurze Zeit gelindert.
1: Die Kaufhauskette Galeria hat schon wieder Insolvenz angemeldet. Wie es für die 12 Standorte in Schleswig-Holstein, Mecklenburg-Vorpommern, Hamburg und Niedersachsen jetzt weitergeht, ist unklar. Es ist schon die 4. Pleite in 6 Jahren. Massive Umsatzeinbrüche sollen der Grund sein. Der US-Investor Gordon Brothers hatte zuletzt abgelehnt, dem Unternehmen eine weitere Finanzspritze zu geben. Die Gewerkschaft Verdi spricht von haarsträubenden Managementfehlern. In Bonn ist am Nachmittag die Entscheidung gefallen, welche Hochschulen sich künftig Exzellenzuniversitäten nennen dürfen und damit Fördergelder in Millionenhöhe bekommen. 11 Universitäten und Universitätsverbünde hatten sich ganz neu um den Titel beworben. Aus Bonn, Maike Kreber.
3: 5 Universitäten und Verbünde haben den begehrten Titel jetzt ganz neu bekommen. Die Universitäten in Jena, Freiburg und Köln sowie 2 Verbünde. Einer in Bochum und Dortmund und einer in Darmstadt, Frankfurt am Main und Mainz. Viele von ihnen waren bei der Verkündung auch digital zugeschaltet und haben ordentlich gejubelt, denn sie gehören jetzt zu einem ganz kleinen Kreis der besten Universitäten Deutschlands und bekommen jährlich millionenschwere Förderungen. Insgesamt hatten sich 11 Universitäten und Verbünde neu beworben.
1: Kreta und andere Inseln der Ägäis kämpfen zurzeit mit einem schweren Herbststurm und starken Regenfällen. Auf Rhodos wurde eine deutsche Touristin am Strand von einem Blitz getroffen und getötet. Ihr Ehemann erlitt nur leichte Verletzungen. An den Küsten wurden außerdem Autos ins Meer gespült, viele Brücken und Straßen sind zerstört. Der griechische Wetterdienst geht davon aus, dass das Unwetter noch mindestens 2 Tage anhalten wird. Das waren die Nachrichten. Das Wetter in Deutschland. In der Nacht teils bewölkt oder neblig, teils klar, Tiefstwerte 13 bis 6 Grad. Morgen nach teils zähem Nebel, mal sonnig, mal wolkig, höchstens 18 bis 25 Grad. Am Sonntag ähnlich bei 17 bis 23 Grad und am Montag im Norden und im äußersten Süden leicht wechselhaft, sonst freundlicher, das Ganze bei 18 bis 25 Grad. Es ist 23.03 Uhr.
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4: Warenhauskette Galeria erneut insolvent. Zukunft des Braunschweiger Standortes ungewiss. Baustart in Braunschweiger Nordstadt.

0: Nordanger entstehen fast 190 Wohnungen für Studierende. Und Zertifikat für Wolfsburg. Stadt ist Kinderferienlandort. Im Studio Marieke Eichner, das sind die Meldungen im Einzelnen. Die Warenhauskette Galeria hat erneut einen Insolvenzantrag gestellt. Das teilte das Unternehmen mit. Wie es mit dem Standort Braunschweig weitergeht, ist offen. Erst kürzlich war es zwischen Galeria und dem Vermieter, der Volksbank Bravo, zu einer Einigung über die Mietkonditionen und Flächenreduktionen an der Schuhstraße gekommen. Zum jetzigen Zeitpunkt sei es zu früh, Entscheidungen über die weitere Entwicklung der Mietverhältnisse zu treffen, sagte der Sprecher der Volksbank Bravo, Daniel Dormeier, auf Anfrage. Man wolle die anstehenden Gespräche abwarten. Die Volksbank Bravo habe zuletzt umfangreiche Zugeständnisse gemacht, um den Standort in Braunschweig zu erhalten, sagte Braunschweigs Oberbürgermeister Thorsten Kornblum. Zugesagte Investitionen in den Standort seitens Galeria sind demnach nicht erfolgt. Das Vertrauen in die handelnden Personen habe einen neuen Tiefpunkt erreicht, so Kornblum. Zum Hintergrund des Insolvenzantrages äußerte sich Galeria nicht. Es handelt sich um den vierten innerhalb von 6 Jahren. Nach der Einigung zwischen Galeria und der Volksbank Bravo hatte die Warenhauskette versichert, der Braunschweiger Standort könne mindestens bis Ende April 2028 weitergeführt werden. Im Neubaugebiet Nordanger in der Braunschweiger Nordstadt beginnt der Bau von insgesamt 189 Wohnungen für Studierende. Das teilte das Immobilienunternehmen Fox Living mit. Der Neubau soll im September 2027 fertiggestellt werden. Die Wohnungen verfügen demnach über einen kombinierten Wohn- und Schlafbereich, eine Küche und ein Badezimmer. Ergänzt wird der Neubau in der Nähe zum Nordcampus der TU Braunschweig um Gemeinschaftsflächen, eine Tiefgarage und Fahrradeinstellplätze. Der entstehende Wohnraum für Studierende summiert sich laut Fox Living auf 6.000 Quadratmeter Bruttogrundfläche. Zur Höhe der künftigen Miete oder des Kaufpreises machte das Unternehmen keine Angaben. Der Stadt Wolfsburg wurde das Qualitätssiegel Kinderferienlandort Niedersachsen verliehen. Wie die Wolfsburg Wirtschaft und Marketing, WMG, mitteilte, gehöre die Stadt damit zu den 10 ausgezeichneten Orten im Bundesland. Das Siegel wird von der Tourismus Niedersachsen GmbH verliehen und stehe, so die WMG, für geprüfte Familienfreundlichkeit, kindgerechte Ausstattung und besondere Erlebnisse für Kinder und Familien. Grundlage für die Auszeichnung als Kinderferienlandort sei ein vielfältiges, familienfreundliches Angebot, zu dem auch zertifizierte Betriebe aus Hotellerie, Gastronomie und Freizeitwirtschaft gehörten, so die WMG weiter. Man wolle zusätzliche Betriebe für eine Kinderferienland-Zertifizierung gewinnen. Und das waren Nachrichten aus der Region. 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
2: Yo Leute, was geht ab und herzlich willkommen zu einer neuen Folge
3: K-R-O-K
2: hier auf Radio OKWelle
4: 104,6.
2: Heute sind wieder mit dabei
3: Johanna,
2: Kimberly und außerdem
4: Johann.
3: Oh mein Gott, das ist meine männliche Version, Leute.
2: Johanna und Johann.
4: What's up?
2: Und dann kommt Kimberly.
3: Ey, aber eigentlich, wenn man so will, ist Johann eine männliche Version von mir.
2: Ja,
3: weil
2: safe.
3: Johann ist ja auch bekannt hier schon bei Radio OKWelle, macht nämlich auch
4: legit
3: Impact am Freitag.
4: Halt im Wechsel mit dir. Also ja. Die eine Woche ist Johanna, die andere Woche ist Johann.
3: Ja.
2: Einfach, zack.
3: Stimmt. Und Nina und Konstantin gleichen sich ja auch, weil beide sind sehr blond.
2: Ah, okay, cool. Hier habe ich schon richtig gefragt, was kommt denn jetzt? Nina, Konstantin, so, hä?
4: Blond, Leute.
2: Ja und ich bin Kimberly, ich bin auch dabei.
4: Auch blond?
3: Ja.
2: Nein.
3: Naja.
4: Mäßig.
3: Rot-blond.
2: Ja.
3: Ist auch blond mit drin.
2: Ja, bisschen vielleicht.
3: Im Wort ist blond mit drin. Rot-blond. Ja, gut.
2: Du sagst nichts.
3: Leute. Wisst ihr, wer auch blond ist?
2: Paul.
4: Mhm, von 01099.
2: Ja, und er hat ein neues Album gedroppt, wie wir schon wissen. Denn wir haben ja schon Lieder gesungen davon.
3: Wie fandst du denn das Album?
4: Oh Leute, jetzt muss ich hier richtig Album-Review geben.
2: Nein, nur kurz so.
4: Also Leute, ich finde persönlich Paul, habe ich ja schon vorhin gesagt, mein absoluter Lieblingsteil der Band 01099. Ich war so happy, als er ein Solo-Album gedroppt hat. Und man muss euch sagen, dieses Album, von dem, was er hätte rausholen können, hat er richtig, richtig viel rausgeholt. Und es ist Mark geworden.
3: Das stimmt. Auf jeden Fall ist es wirklich richtig, richtig krass geworden. Ich bin auf jeden Fall sehr gespannt, was da noch kommt von ihm.
2: Ich auch. Also ich höre das hoch und runter.
4: Das war Same. Auf jeden Fall erst der Start, sage ich. Also jetzt geht's richtig los. Ja.
2: Und aber er startet stark und macht stark weiter. So,
3: ja. Ja, ja.
4: We stay tuned.
3: Ja.
4: Nächster Sommer wird krass, Leute.
3: Weißt du etwas, was?
4: Nein, nee, keine Ahnung.
2: Also okay.
4: Aber jetzt einfach, imagine einfach auch mal was Neues so. Also so langsam kann ich diesen weißen Kasten von 1999 auch nicht mehr sehen, mit dem sie jetzt so 3 Sommer unterwegs waren. Checkt ihr? Und jetzt werden wir so Paul-Solo-Tour.
3: Checke.
4: Mhm. Wenn Paul mal vielleicht alleine absteht, keine Ahnung, ich weiß ja auch nicht. Mhm. Aber so, ich bin gespannt.
3: Ich bin auch sehr gespannt.
4: Obwohl, ja, nee, never mind, nächstes Jahr ist das Stadionkonzert, ne?
2: Ja.
4: Da sind doch alle 3. Und dann haben sie nicht gesagt, dass es sonst nichts gibt?
3: Ja, sonst gibt es nichts, aber vielleicht gibt es ja eine...
2: Vielleicht halt nichts von 1999.
4: Ja. Aber Paul is back in business, okay.
2: Ja, deswegen fangen wir jetzt an, Leute, natürlich mit Paul.
3: Mhm.
2: Und zwar mit...
3: Dubai Fortnite. Na, bubu.
2: Ja, Leute, Lied cooler, als es sich jetzt anhört.
3: Ja, schön.
4: Nee, ich finde, es hört sich schon cool an.
2: Also es hört sich auch peak an.
4: Wenn Paul so einen Song rausbringt, dann denkst du dir jetzt ja nicht, dass da so ein Brainrot-Shit kommt, sondern dass das so witzig ist.
3: Ohne Spaß, ich habe das Album noch nicht gehört, sondern Kimmel hat es zuerst gehört und ich war so, ja, was sind da für Songs drauf? Und sie schreibt auf WhatsApp einfach nur so, hallo, hallo. Ich so, wir sind verarschen jetzt. Sie so, nee, das heißt so, hallo, hallo. Ich so, okay, was ist da noch so mit drauf? Sie so, ja, Tinkerbell. Ich so, okay. Und dann war sie so, ja, und eins, das heißt Dubai Fortnite Labubu. Und ich so, du willst mich verarschen jetzt. Also wirklich, ich dachte wirklich, sie verarschen mich.
2: Ja, das Ding ist nämlich, Leute, also ich habe ihr so schon eine Review gegeben und habe gleich gesagt, ich so, ey, du musst das hören. Ich dann so, ne, du musst Tinkerbell hören, das ist ein Banger. Dann habe ich zu jedem gesagt, ich so, Digga, und Dubai Fortnite Labubu auch richtig peak und so. Und dann hat sie ihm gesagt, Digga, was ist das für ein Name? Also, Digga, also jetzt willst du mich verarschen. Ich so, nein, das ist so geil, hörst du dir an?
3: Ja, das ist wirklich krank. Okay, let's go.
5: 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Es gibt viele schöne Dinge, eine lila Limousine.
2: Lila.
5: Der

0: Also Leute, wir wollen es nicht verherrlichen, denn jeder Tropfen ist schädlich. Aber es gibt so ein bestimmtes alkoholisches Getränk, was manche Leute sehr gerne mal trinken.
1: Es gibt es aber auch alkoholfrei.
0: Gibt es auch.
2: Aber man kann es auch mal mit Alkohol trinken. Wir werden ja nach 23 Uhr ausgestrahlt, oder Freunde?
0: Ja.
2: Okay.
0: Aber deswegen, Leute, wir wollen euch nicht dazu bringen, ne? Deswegen ohne Alkohol auch immer besser. Aber es geht hier in diesem Song um das mit. Und zwar um was geht es, Johanna?
1: Um Bier und Micky Krause.
0: Ihr kennt es vielleicht, deswegen, Leute.
1: Geh mal Bier holen.
0: Ganz genau. Also Leute, let's fetz.
1: Let's go.
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0: nicht mein.
1: Was? Nein.
0: Dass du hässlich bist.
1: Weiter
0: das
1: hoch,
0: muss
1: Johanna
0: gar nicht sein.
1: Leute, ich kenne den Text nicht so gut.
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0: Ja, Johann hat komplett gefeiert.
1: Yeah, Leute, was geht ab?
2: Ihr müsst euch halt auch vorstellen, Johann sitzt hier wirklich als, also er könnte entweder jetzt so ein crazy, so ein Rechtswissenschaftsstudent sein oder wirklich auf dem Ballermann sein.
0: Ich schwöre.
2: Weil er hat eine Brille auf, sieht jetzt sehr, schon sehr formell aus auch. Ich kenne Johann gar nicht so. Er hat einen Sneaken-Pulli an und dann hat er einfach eine Deutschland-Cap auf.
1: Ja. Ja, aber es lag nur daran, dass ich meine Haare nicht machen wollte, bevor ich hingekommen bin.
0: Ja, aber deswegen, die passt so zum Ballermann, aber der Rest ist so clean und dann so,
2: ja. Ich schwöre, das genau. Ist so, BWL-Justus hat seine erste Erfahrung auf dem Ballermann. Wirklich.
1: Nein, Leute, ich studiere kein BWL. Alles gut.
2: Gut.
1: Nee, auf gar keinen Fall. Nee.
0: Na dann.
2: Sehr gut.
1: Ich bin der Brillenträger am Ballermann, check dir.
2: Ja, muss auch sein. Es muss auch Leute mit Brillen auf dem Ballermann geben.

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0: Okay, Leute, was geht ab? Das ist wahrscheinlich so der größte Karaoke-90s-Banger, den ihr jemals gehört habt. Ich werde ihn jetzt alle zum ersten Mal. Wir haben ihn ganz mitgebracht, ganz Nische vor allem. Aber hier ist er für euch.
1: Es geht um Wonderwall.
2: Von Oasis.
0: Yeah.
1: Habt ihr übrigens gehört, dass die nächstes Jahr oder so, glaube ich, wieder, dass jetzt wieder eine Tour machen?
0: Wart ihr mal auf einem Oasis-Konzert jetzt auf einem?
1: Nein, aber ich habe gehört, dass die recht lange nicht in Deutschland waren, aber die kommen jetzt wieder nach Deutschland.
2: Sind das nicht diese zwei Brüder, die sich so...
1: Could be.
2: Verstrickt haben? Ja.
1: Nur zwei gesehen, genau.
0: Kennt ihr einen anderen Song außer Wonderwall von Oasis?
2: Ja, ganz sicher sogar. Aber wie alle wissen, bin ich sehr schlecht in Titel. Deswegen habe ich keine Ahnung.
1: Ja. Ach, okay, egal, Leute, crazy. Let's fetz. Wir fetzen jetzt Wonderwall. Wonderwall.
0: Oh yeah.
1: Aha. Ich wollte gerade dieses andere Lied, ne? Lies like this. Complicated. Ja,
2: so, aha, ich lieb dich nicht, du liebst mich nicht.
1: So, oh, ich wollte vorher schon wieder anfangen. Nein, komm, egal.
2: Okay, dann nicht.
1: Ich hab Complicated angefangen.
2: Ah, ja, check, komm.
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0: Digga, ich habe gerade, wie lange macht er das? Oh. Du, du, du.
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0: Ich krieg's einfach nicht hin, Alter.

0: Stimme ist eingegangen.
1: Was ein Banger. Ich wünschte, ich könnte so Gitarre spielen und das in so am Lagerfeuer.
2: Das wäre so geil.

0: Begeisterung.
1: Es gab mal so einen Kindergeburtstag, auf dem ich war, als der halt, als er im Hype war, so 2018 oder so. Und dann war der Kindergeburtstag bestand darin, dass wir in einem Tonstudio waren und einen Song aufgenommen haben.
2: Geil.
1: Oh
2: mein
1: Gott. Und wir haben actually Chöre von Mark Forster aufgenommen. Und ich habe das sogar auf CD dann daraus mitgenommen.
2: Geil.
0: Ganz kurz, in was für einer crazy Bubble bist du, dass man einen Kindergeburtstag auf in einem Tonstudio feiert?
1: Nee, die kannten den irgendwoher.
2: Ah, geil.
1: Frag mich auch nicht genau wie, aber...
0: Wie alt warst du 2018 noch gleich?
1: 9 Jahre alt? Nee, 2009 geboren? Ja, 9 Jahre alt.
0: Du bist 2009 geboren?
1: Ich bin 17 Jahre alt, Leute.
0: Sheesh.
1: Ja.
2: Ja, Leute, so, let's fetz Chöre.
0: Ja, okay.
2: Versuchen wieder ohne Text erstmal.
1: Und die Jugendchöre singt für dich. Ah.
2: Und Johanna singt für dich.
0: Johann auch, nur mal so. Und Kimberly natürlich ist auch dabei.
2: Ich will eigentlich ohne Text versuchen.
0: Ich kann das nicht.
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0: Leute, es ist jetzt schon über eine Woche her, aber wir nehmen es nur einen Tag später auf. Und zwar war gestern der 21. September.
1: Also gestern im Sinne von, wir nehmen am 22. gerade die Sendung auf.
0: Ja, genau. Ich dachte, ja. Das...
2: Und was ist der 21. September für ein ganz besonderer Tag in der Historie, in der Musikgeschichte der Menschheit?
1: Die Elemente haben sich versammelt. Earth, Wind,
0: Wind, and Fire.
2: Was sage ich mit Wasser so?
0: Water, das sind jetzt wir wegen Okawelle.
1: Ja.
0: Wir singen deswegen jetzt mit.
2: Oh mein Gott,
0: sind jetzt
2: was das vierte Element.
0: Genau, denn Leute, jetzt singen wir nämlich September.
2: Von, wollen wir es nochmal sagen, von?
1: Earth. Wind.
2: On Fire.
1: Mit Water. Und zwar Johanna, Kimberly und Johann.
2: Hier kommt die Welle, let's go.
1: Aber ganz kurz mal, wie sagt man denn das? Sagt man Wind? Wind? Wind?
2: Wind.
1: Wind. Das klingt wind. Falsch, aber...
2: Aber das ist... Das
0: Do
2: ist,
0: you rewinder?
2: So, linguistisch ist das so, weil dann waren so Deutsche in England und haben das so das Königshaus übernommen und dann haben die halt so... Deswegen ist auch so Milch, Milk, weil die können einfach nur das CH nicht aussprechen. Kindergarten. Nee, warte, Kindergarten. Was ist da noch? Wisst ihr, was Doppelgänger auf Englisch heißt?
1: Doppelgänger.
2: Ja, oder ist das nicht Todes?
0: Deswegen heißt das wahrscheinlich... Ist auch so geil, wie das Lied Doppelgänger von Creepy Nuts halt Doppelgänger heißt. Ja. So, also...
2: Und ist es nicht auch Autobahn? Kann man das nicht auch im Englischen sagen?
1: Autobahn.
2: Also sie sagen zwar Autobahn. Highway, aber Autobahn.
0: Life is a highway.
1: Life is a Autobahn.
0: Okay, okay, nee, Leute, aber jetzt zurück zu September.
1: Ja. Also wenn Johann ein Instrument wäre, dann wäre dieses Instrument, was da gerade spielt.
2: Findet ihr?
1: Ja.
2: Was ist das für ein Instrument?
1: Weiß
2: ist das
1: ich
2: so
1: nicht, aber klingt lustig.
2: Gitarrenartig, oder?
1: Ja,
0: genau, wie Gitarre passt.

0: Ich habe mich kurz gefühlt wie so ein dreijähriges Kind.
1: Ja.
2: Ich muss auch ehrlich sagen, das ist das Einzige, was ich an diesen 80s-Songs nicht mag. Mhm. Ich check nicht, warum man das damals ausgefädelt hat. Wieso konnte man nicht einfach zum Ende so einmal so Drum, so und dann bam.
1: Aber ich bin ehrlich, Leute, ich höre immer mit einem 6-sekündigen Übergang. Also das heißt,
2: ja, das ist halt geil. Ich auch, aber deswegen.
0: Ich nicht.
1: Ich finde es geil, das passt mir nicht besser. Ich hasse nämlich, wenn abrupt und dann ist gar nichts.
2: Ja, ja, ja.
0: Hasse ich bei Tau mich auf von Zartmann. Ich hasse das
1: ganz
0: Ende.
1: Ganz schlimm, ja, ganz schlimm.
0: Ganz schrecklich.
2: Das Ende.
1: Ja. Weil es ja so ab, also es hört ja gefühlt auf, wo man denkt, es geht noch weiter. Und dann hört es plötzlich. Pop.
2: Crazy. Finde ich überhaupt nicht. Echt? Was?
0: Ich finde, zur Demonstration sollten wir das jetzt singen.
1: Ja, safe.
2: Ja, okay. Ja Mann, ne? Komm.
0: Ich kann es nicht sogar sein, dass das der erste Song ist, den Johann zusammen, mit uns gesungen hat.
2: Habe ich erst Tau mich auf damals gesungen.
1: Ja, einmal warst du einmal für ein Lied dabei und das war Tau mich auf und ich kann mich noch so gut dran erinnern, da standest du nämlich am Mikro und hast richtig, Tau mich auf.
0: Und du hast deine komplette Lunge rausgelassen.
1: Ja. Aber diesmal geht's nicht so gut, weil, ne? Aber Leute.
2: Nehmen an, Leute, whatever.
1: Also nur kurz, damit wir auch ein bisschen so smoothen Übergang, denn Zartmann war ja vor kurzem auch in Braunschweig für so, ne, dies, das, nicht
2: so, Konzert. Wer von euch war da, Leute?
1: Ich nicht,
0: keine, aber unser neuer FSJ, der Milo war da.
2: Leute, ich war auch da.
1: Echt?
2: Es war sorry Zartmann, aber ganz ehrlich, also wir sind alle dahin gekommen, ne? Über 1000 Menschen sind dahin gekommen, damit er um ein paar Minuten nach 19 Uhr auf diesen Bus klettert, mit einem Megafon sagt, Braunschweig, was geht ab? Ich bin heute richtig gut drauf. In genau der Stimmlage hat er es gesagt. Mhm. Hier ist ein QR-Code. Den könnt ihr jetzt scannen und ihr könnt 2 Wochen vorab, aber nicht zu reduziertem Preis, schon die Tickets für nächstes Jahr kaufen. Dann hat er 3 T-Shirts in die Menge geworfen.
0: Was?
2: Und dann hat er ein TikTok noch gedreht, was ich ungefähr danach 20 Mal auf meiner For You hatte gefühlt. Dann hat er noch gesagt, Leute, das ist ein Foto für meine Mutter machen. Dann haben wir ein Foto für seine Mutter gemacht. Und dann war er so, Braunschweig, danke, dass ihr da wart. Nachdem er so 4 Minuten so auf dem Bus stand. Dann ist er runtergekommen und dann hat er noch 2 Stunden mit den Leuten Fotos gemacht.
0: Ja.
2: Aber das waren auch nur die Fotos, die Leute, die schon irgendwie ab 17 Uhr da waren und irgendwie da sich in extrem lange Schlange gestellt haben, wo ich so war, Zartmann, come on, leid. You can do better.
0: Aber better. War der, ich mach gerade meine Augen zu, weil Altstadt mich anguckt, aber war der, ist das gerade so eine Press-Tour, die er macht, oder?
1: Ja, es war das wirklich nur für Fotos.
2: Er will seine Open Airs für nächstes Jahr praktisch so dingsen, aber ich dachte so, ja, maybe hat er dann so Boxen da stehen und dann macht er so Tau mich auf.
1: Ja, wenigstens so einen Song.
0: Der ist jetzt, also, aber er hat angekündigt, dass er herkommt.
2: Nein, er hat so eine Tour gemacht im September und er war praktisch jeden Tag in einer anderen großen deutschen Stadt, wo er nächsten Sommer auch hinkommt. Und dann hat er so einen richtig fetten Bus auf dem Platz der Deutschen Einheit geparkt.
0: Ja.
2: Auch alles richtig Sicherheitsservice, alle waren da, wird mega viel gekostet haben. Und dann dachte ich so, na, dann macht er vielleicht so ein kurzes Promokonzert, irgendwie so 10 Minuten für halt so nächsten Sommer so mäßig. Am Arsch hängt die Heide. Nee. Und jetzt kannst du dir aber die Tickets schon mal für 76 € ziehen.
0: Ach geil, aber er hat das nur kurz vorher angekündigt oder was, dass er kommt?
2: Am Tag um 7 Uhr. Also du wusstest, dass er wann war er letzte Woche da? Am 15.09. Wusste man, dass er kommt, so schon ab 1. September. Und er kündigt dann an dem Tag an, um wie viel Uhr er wo sein wird.
0: Ah,
2: und dann hing auch überall in der Stadt hing schon so Zs auf so Plakaten.
0: Ja.
2: Und dann stand da so Z, 19 Uhr. Ja.
0: Wo ist denn der Platz?
2: Deutsche Einheit.
0: Ja, wo ist der?
2: Vorm Rathaus, Harrys Weinbar, Glückshoffel. Ja, da, die Ecke.
0: Okay.
2: Dieser Platz, wo diese Brunnen dann sind.
1: Okay, Leute, wir waren zwar, oder Johann war ja da, war enttäuscht, aber wir sind nicht enttäuscht von...
2: Trotzdem ein...
1: Genau.
2: Seine Konzerte.
1: Ganz genau.
0: Er ist ein krasser Typ.
1: Und ihr kennt alle Tau mich auf. Und deswegen, es ist ein Banger.
0: Mhm.
1: Und deswegen, das soll man sagen, das war's hält, aber er bringt Bangers.
0: Ja.
1: Und ist trotzdem nice, also let's go. Außer das Ende des Liedes, ne?
0: Abrupt.
1: Viel abrupt.
2: Mal kurz reinmachen, ja.

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1: Guck, es ist einfach dün, dün, dün.
2: Ja, guck mal, so und einmal um die Welt hätte dann nochmal eine 8-Bar-Loop irgendwie hinten raus gehabt, aber ist doch gut.
1: Nee, ich finde das scheiße. So das war auch immer richtig blöd, dann da drauf zu sprechen, wenn man live geschaltet hat und dann danach was sagen muss, dann war es so dü, dü, dü. So, es ist 18:30
3: Uhr. Ja, so, ja.
2: Naja, naja. Ja, aber ich finde manchmal so Songs, dann ziehen die sich so hinten raus. So I Wanna Dance With Somebody, wäre das so eine 3-Minuten-Nummer, wäre die richtig, die wäre so peppig, Leute. Aber weil sie hinten raus ungefähr noch 20 Mal I Wanna Dance With Somebody.
1: Ja. Ja, schon, das so nervt. Singt. Aber er hätte wenigstens noch den Takt zu Ende spielen können, finde ich.
3: Ja, finde ich auch. 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

0: Leute, wisst ihr eigentlich, ich kann mit meinem Finger so, so einen Knick machen.
1: Guck. Und dann so nach Hause telefonieren.
0: Ja, und dann sag ich mal so,
1: E.T. nach Hause telefonieren.
0: Ich kann es aber nur mit dem einen, mit der anderen kann ich das nicht. Guck mal, Kimberly kann das mit beiden. Johann kann das mit gar keinem.
2: Ich check gar nicht, welche motorischen Fähigkeiten ich dafür bei mir aktivieren muss, dass
0: also
2: das
0: aktiviert ist. Mein Papa konnte das und dann wollte ich es auch können und dann habe ich so meinen Finger so festgehalten und dann so.
1: Digga,
0: und dann
1: meine Schwester kann das leider zu krass mit allen.
0: Mit allen?
1: Links.
0: Kann sie dann so machen, oder?
1: Nee, aber es ist krass, aber der linke ist krasser als der rechte.
0: Ja, true.
2: Aber ist nicht einfach, also meinem Gehirn ist einfach nur das so bis zur Mitte freigeschaltet beim Finger.
0: Nee, also ich habe das Gefühl.
1: Ist auch einfach, weil mein Finger generell so ist.
0: Ich habe das Gefühl, wenn ich das mache, dann klemme ich hier irgendwas ein. So, weißt du, damit das so hängt.
2: Okay, das
1: okay, ja, Leute, auf jeden Fall könnten wir E.T. rufen, ein bisschen wie Katy Perry.
0: Ja, Katy Perry hat ja auch versucht, E.T. zu finden mit ihrer Weltraum-Mission
1: da.
0: Ja, ja, vielleicht.
2: Diese Frau, das habe ich schon mal mit unserer Sendung gesagt, hat seit 2013 keine guten Songs mehr released.
0: Ja, true.
2: Und ich wünschte mir, wir würden I Kissed a Girl Katy Perry zurückkriegen. Ja. Das waren solche Banger.
1: Das war ja. Peak. Aber deswegen, Leute, E.T. ist aber auch Peak. Und deswegen singen wir das jetzt. Ne?
0: Let's go.
1: Richtig rein, Leute.
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0: So Leute, das war's leider auch schon wieder mit der dieswöchigen Folge.
1: Karaoke.
0: Hier auf Radio Kavelle.
2: 104,6.
0: Heute waren wieder mit dabei
1: Johanna,
0: Kimberly und auch heute mit
2: Johann.
0: Ja, Johann, vielen Dank, dass du heute da warst. Wir haben uns gefreut, es war nice.
3: Ich habe mich auch sehr gefreut. Es war mir eine sehr, sehr große Ehre, in dieser legendären Sendung einmal mit dabei sein zu dürfen.
1: Kannst
3: Wahnsinn.
1: Gerne auch wiederkommen.
0: Ja.
1: Ja? Wir freuen uns über dich.
0: Schauen wir mal, was wird.
1: Was wird.
0: Aber ne, Leute, ihr wisst es. Nicht schauen wir mal, was wird, sondern ihr schaltet in 2 Wochen wieder ein, wenn es wieder heißt
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1: Um 0 Uhr mit Gabriela Kühne. Die G7-Staaten haben beschlossen, ab sofort Teile ihrer Rohölreserven freizugeben, um die weltweiten Märkte zu beruhigen. Zuvor hatte US-Präsident Trump auf diesen Schritt gedrängt und gleichzeitig mit einem Stopp der amerikanischen Dieselexporte gedroht. Welche Folgen die Freigabe der Ölreserven haben könnte, erklärt ARD-Börsenexperte Markus Gürne.
2: Zunächst, und das ist eigentlich die gute Nachricht für Verbraucher, fallen die Preise. Denn das Angebot steigt durch die Freigabe der Reserven. Die Preise für Öl fielen auch zunächst. Experten rechnen damit, dass sich dieser Effekt dann in den kommenden Tagen auch an der Tankstelle bemerkbar machen sollte und damit die Haushalte über den Tankrabatt hinaus entlasten wird. In beiden Fällen, Tankrabatt und Freigabe der Reserven, sind Probleme allerdings aber eben nicht gelöst, sondern nur für eine eher kurze Zeit gelindert.
1: Die Kaufhauskette Galeria hat schon wieder Insolvenz angemeldet. Wie es für die 12 Standorte in Schleswig-Holstein, Mecklenburg-Vorpommern, Hamburg und Niedersachsen jetzt weitergeht, ist unklar. Es ist schon die 4. Pleite in 6 Jahren. Massive Umsatzeinbrüche sollen der Grund sein. Der US-Investor Gordon Brothers hatte zuletzt abgelehnt, dem Unternehmen eine weitere Finanzspritze zu geben. Die Gewerkschaft Verdi spricht von haarsträubenden Managementfehlern. In Bonn ist am Nachmittag die Entscheidung gefallen, welche Hochschulen sich künftig Exzellenzuniversitäten nennen dürfen und damit Fördergelder in Millionenhöhe bekommen. 11 Universitäten und Universitätsverbünde hatten sich ganz neu um den Titel beworben. Aus Bonn, Maike Kreber.
3: 5 Universitäten und Verbünde haben den begehrten Titel jetzt ganz neu bekommen. Die Universitäten in Jena, Freiburg und Köln sowie 2 Verbünde. Einer in Bochum und Dortmund und einer in Darmstadt, Frankfurt am Main und Mainz. Viele von ihnen waren bei der Verkündung auch digital zugeschaltet und haben ordentlich gejubelt, denn sie gehören jetzt zu einem ganz kleinen Kreis der besten Universitäten Deutschlands und bekommen jährlich millionenschwere Förderungen. Insgesamt hatten sich 11 Universitäten und Verbünde neu beworben.
1: Kreta und andere Inseln der Ägäis kämpfen zurzeit mit einem schweren Herbststurm und starken Regenfällen. Auf Rhodos wurde eine deutsche Touristin am Strand von einem Blitz getroffen und getötet. Ihr Ehemann erlitt nur leichte Verletzungen. An den Küsten wurden außerdem Autos ins Meer gespült, viele Brücken und Straßen sind zerstört. Der griechische Wetterdienst geht davon aus, dass das Unwetter noch mindestens 2 Tage anhalten wird. Das waren die Nachrichten. Das Wetter in Deutschland. Teils bewölkt oder neblig, teils klar, Tiefstwerte 13 bis 6 Grad. Tagsüber nach teils zähem Nebel, mal sonnig, mal wolkig, höchstens 18 bis 25 Grad. Am Sonntag ähnlich bei 17 bis 23 Grad und am Montag im Norden und im äußersten Süden leicht wechselhaft. Es ist 0.03 Uhr.
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4: Warenhauskette Galeria erneut insolvent. Zukunft des Braunschweiger Standortes ungewiss. Baustart in Braunschweiger Nordstadt. Am Nordanger entstehen fast 190 Wohnungen für Studierende. Und Zertifikat für Wolfsburg. Stadt ist Kinderferienlandort. Im Studio Marieke Eichner. Das sind die Meldungen im Einzelnen. Die Warenhauskette Galeria hat erneut einen Insolvenzantrag gestellt. Das teilte das Unternehmen mit. Wie es mit dem Standort Braunschweig weitergeht, ist offen. Erst kürzlich war es zwischen Galeria und dem Vermieter, der Volksbank Bravo, zu einer Einigung über die Mietkonditionen und Flächenreduktionen an der Schuhstraße gekommen. Zum jetzigen Zeitpunkt sei es zu früh, Entscheidungen über die weitere Entwicklung der Mietverhältnisse zu treffen, sagte der Sprecher der Volksbank Bravo, Daniel Dormeier, auf Anfrage. Man wolle die anstehenden Gespräche abwarten. Die Volksbank Bravo habe zuletzt umfangreich

0: umfangreiche Zugeständnisse gemacht, um den Standort in Braunschweig zu erhalten, sagte Braunschweigs Oberbürgermeister Thorsten Kornblum. Zugesagte Investitionen in den Standort seitens Galeria sind demnach nicht erfolgt. Das Vertrauen in die handelnden Personen habe einen neuen Tiefpunkt erreicht, so Kornblum. Zum Hintergrund des Insolvenzantrages äußerte sich Galeria nicht. Es handelt sich um den 4. innerhalb von 6 Jahren. Nach der Einigung zwischen Galeria und der Volksbank Bravo hatte die Warenhauskette versichert, der Braunschweiger Standort könne mindestens bis Ende April 2028 weitergeführt werden. Im Neubaugebiet Nordanger in der Braunschweiger Nordstadt beginnt der Bau von insgesamt 189 Wohnungen für Studierende. Das teilte das Immobilienunternehmen Fox Living mit. Der Neubau soll im September 2027 fertiggestellt werden. Die Wohnungen verfügen demnach über einen kombinierten Wohn- und Schlafbereich, eine Küche und ein Badezimmer. Ergänzt wird der Neubau in der Nähe zum Nordcampus der TU Braunschweig um Gemeinschaftsflächen, eine Tiefgarage und Fahrradeinstellplätze. Der entstehende Wohnraum für Studierende summiert sich laut Fox Living auf 6.000 Quadratmeter Bruttogrundfläche. Zur Höhe der künftigen Miete oder des Kaufpreises machte das Unternehmen keine Angaben. Der Stadt Wolfsburg wurde das Qualitätssiegel Kinderferienlandort Niedersachsen verliehen. Wie die Wolfsburg Wirtschaft und Marketing, WMG, mitteilte, gehöre die Stadt damit zu den 10 ausgezeichneten Orten im Bundesland. Das Siegel wird von der Tourismus Niedersachsen GmbH verliehen und stehe, so die WMG, für geprüfte Familienfreundlichkeit, kindgerechte Ausstattung und besondere Erlebnisse für Kinder und Familien. Grundlage für die Auszeichnung als Kinderferienlandort sei ein vielfältiges, familienfreundliches Angebot, zu dem auch zertifizierte Betriebe aus Hotellerie, Gastronomie und Freizeitwirtschaft gehörten, so die WMG weiter. Man wolle zusätzliche Betriebe für eine Kinderferienland-Zertifizierung gewinnen. Und das waren Nachrichten aus der Region. 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
1: Um 1 Uhr mit Gabriela Kühne. Mit einem Festgottesdienst im Bremer St. Petridom beginnen heute um 10 Uhr die zentralen Feierlichkeiten zum Tag der Deutschen Einheit. Die Hansestadt ist das gastgebende Bundesland. Die Austragung ist an die Bundesratspräsidentschaft gekoppelt. Auch Bundespräsident Steinmeier und Kanzler Merz werden den Gottesdienst besuchen. Dieser wird von Bremens evangelischen Kirchenpräsidenten Kuschnerus und dem katholischen Bischof des Bistums Osnabrück Meyer verantwortet. Später spricht auch erneut Bürgermeister Bovenschulte. Die G7-Staaten haben beschlossen, ab sofort Teile ihrer Rohölreserven freizugeben, um die weltweiten Märkte zu beruhigen. Zuvor hatte US-Präsident Trump auf diesen Schritt gedrängt und gleichzeitig mit einem Stopp der amerikanischen Dieselexporte gedroht. Welche Folgen die Freigabe der Ölreserven haben könnte, erklärt ARD-Börsenexperte Markus Gürne.
2: Zunächst, und das ist eigentlich die gute Nachricht für Verbraucher, fallen die Preise. Denn das Angebot steigt durch die Freigabe der Reserven. Die Preise für Öl fielen auch zunächst. Experten rechnen damit, dass sich dieser Effekt dann in den kommenden Tagen auch an der Tankstelle bemerkbar machen sollte und damit die Haushalte über den Tankrabatt hinaus entlasten wird. In beiden Fällen, Tankrabatt und Freigabe der Reserven, sind Probleme allerdings aber eben nicht gelöst, sondern nur für eine eher kurze Zeit gelindert.
1: Nach dem erneuten Insolvenzantrag der Warenhauskette Galeria hat deren Gesamtbetriebsrat vom Management verlangt, über die Lage aufzuklären. Dies geht aus einem Flugblatt hervor, das der dpa vorlag. Die Unternehmensleitung habe einen Katalog mit den wichtigsten Fragen erhalten. Es werde mit allen zur Verfügung stehenden Mitteln für den Erhalt der Arbeitsplätze gekämpft, hieß es weiter. Der Geschäftsbetrieb in den 83 Filialen soll vorerst weiterlaufen. Für Galeria ist es inzwischen der 4. Insolvenzantrag innerhalb von 6 Jahren. In Lettland wird heute ein neues Parlament gewählt. Neben hohen Lebenshaltungskosten spielen auch die Sicherheitslage und das Verhältnis zum Nachbarland Russland eine Rolle. Aus Stockholm, Arne Bartram.
3: Die aktuelle konservative Regierung in Riga setzt auf einen klaren Westkurs und will die Verteidigungsausgaben weiter erhöhen. Gleichzeitig gibt es in Lettland unterschiedliche Sichtweisen auf Russland. Das baltische Land war jahrzehntelang zwangsweise Teil der Sowjetunion und ein Drittel der Bevölkerung spricht zu Hause Russisch. Ein Teil kritisiert den Westkurs der Regierung und fordert weniger Unterstützung für die Ukraine. Allerdings dürften deren politische Vertreter bei der Regierungsbildung keine Rolle spielen.
1: Das waren die Nachrichten. Das Wetter in Deutschland. Teils bewölkt oder neblig, teils klar, Tiefstwerte 13 bis 6 Grad. Tagsüber nach teils zähem Nebel, mal sonnig, mal wolkig, höchstens 18 bis 25 Grad. Am Sonntag ähnlich bei 17 bis 23 Grad. Es ist 1.03 Uhr.
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4: Warenhauskette Galeria erneut insolvent. Zukunft des Braunschweiger Standortes ungewiss. Baustart in Braunschweiger Nordstadt. Am Nordanger entstehen fast 190 Wohnungen für Studierende. Und Zertifikat für Wolfsburg. Stadt ist Kinderferienlandort. Im Studio Marieke Eichner. Das sind die Meldungen im Einzelnen. Die Warenhauskette Galeria hat erneut einen Insolvenzantrag gestellt. Das teilte das Unternehmen mit. Wie es mit dem Standort Braunschweig weitergeht, ist offen. Erst kürzlich war es zwischen Galeria und dem Vermieter, der Volksbank Bravo, zu einer Einigung über die Mietkonditionen und Flächenreduktionen an der Schuhstraße gekommen. Zum jetzigen Zeitpunkt sei es zu früh, Entscheidungen über die weitere Entwicklung der Mietverhältnisse zu treffen, sagte der Sprecher der Volksbank Bravo, Daniel Dormeier, auf Anfrage. Man wolle die anstehenden Gespräche abwarten. Die Volksbank Bravo habe zuletzt umfangreiche Zugeständnisse gemacht, um den Standort in Braunschweig zu erhalten, sagte Braunschweigs Oberbürgermeister Thorsten Kornblum. Zugesagte Investitionen in den Standort seitens Galeria sind demnach nicht erfolgt. Das Vertrauen in die handelnden Personen habe einen neuen Tiefpunkt erreicht, so Kornblum. Zum Hintergrund des Insolvenzantrages äußerte sich Galeria nicht. Es handelt sich um den 4. innerhalb von 6 Jahren. Nach der Einigung zwischen Galeria und der Volksbank Bravo hatte die Warenhauskette versichert, der Braunschweiger Standort könne mindestens bis Ende April 2028 weitergeführt werden. Im Neubaugebiet Nordanger in der Braunschweiger Nordstadt beginnt der Bau von insgesamt 189

0: Wohnungen für Studierende. Das teilte das Immobilienunternehmen Fox Living mit. Der Neubau soll im September 2027 fertiggestellt werden. Die Wohnungen verfügen demnach über einen kombinierten Wohn- und Schlafbereich, eine Küche und ein Badezimmer. Ergänzt wird der Neubau in der Nähe zum Nordcampus der TU Braunschweig um Gemeinschaftsflächen, eine Tiefgarage und Fahrradeinstellplätze. Der entstehende Wohnraum für Studierende summiert sich laut Fox Living auf 6000 Quadratmeter Bruttogrundfläche. Zur Höhe der künftigen Miete oder des Kaufpreises machte das Unternehmen keine Angaben. Der Stadt Wolfsburg wurde das Qualitätssiegel Kinderferienlandort Niedersachsen verliehen. Wie die Wolfsburg Wirtschaft und Marketing, WMG, mitteilte, gehöre die Stadt damit zu den 10 ausgezeichneten Orten im Bundesland. Das Siegel wird von der Tourismus Niedersachsen GmbH verliehen und stehe, so die WMG, für geprüfte Familienfreundlichkeit, kindgerechte Ausstattung und besondere Erlebnisse für Kinder und Familien. Grundlage für die Auszeichnung als Kinderferienlandort sei ein vielfältiges, familienfreundliches Angebot, zu dem auch zertifizierte Betriebe aus Hotellerie, Gastronomie und Freizeitwirtschaft gehörten, so die WMG weiter. Man wolle zusätzliche Betriebe für eine Kinderferienland-Zertifizierung gewinnen. Und das waren Nachrichten aus der Region. 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